0: Mitgeteilt, das Treffen werde verschoben. Laut der iranischen Nachrichtenagentur Fars werde das Treffen auf Wunsch einiger Länder in der Region verschoben. Bahrain, das im Krieg iranischen Angriffen ausgesetzt war, hatte bereits im Vorfeld angekündigt, es werde das Treffen boykottieren. Berichten zufolge war geplant, dass der Iran und der Oman bei dem Treffen im Oman eine Vereinbarung vorstellen über die Straße von Hormus. Der Oman vermittelt im Konflikt zwischen den USA und dem Iran. Zum Sport. Tennis. Alexander Zverev hat die US Open gewonnen. Der Deutsche hat sich im Finale gegen den US-Amerikaner Ben Shelton durchgesetzt in 4 Sätzen. Es ist Zverevs erster Sieg bei den US Open und sein 2. Grand-Slam-Titel. Das Wetter: in der Nacht fällt stellenweise Regen, tagsüber wird es wieder sonniger bei 25 Grad im Norden und 27 Grad im Süden. Das waren Nachrichten von Radio SRF, verantwortlich Livia Schmidt. SRF Verkehrsinfo von 2.03 Uhr auf der A2 Basel Richtung Luzern zwischen dem Oberburgtunnel und dem Belchentunnel Verkehrsbehinderung wegen eines Pannenfahrzeugs. Der rechte Fahrstreifen ist blockiert. Und auf der A3 Chur Richtung Zürich zwischen Sargans und Flums Verkehrsbehinderung nach einem Unfall.
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3: Heute mit mir, Joni Merz. Schön, bist du mit dabei. Und ich finde es immer wieder mega schön, wenn die 11 Minuten hier auch ganz praktisch werden können. Und es ist immer wieder gut, wenn es Texte aus der Bibel gibt, die ganz alltagsnah sind. Wenn es eben nicht einfach eine Geschichte bleibt, sondern etwas zu tun hat mit dem Alltag. Aber zugegeben, wenn es eben alltagsnah wird, dann kann es auch unangenehm werden, weil es eben irgendwie etwas mit mir und meinem Leben zu tun hat. Wir tauchen rein, es geht um Liebe, Geduld, Ermutigen und Helfen und all das in 11 Minuten und eben möglichst praktisch. Und bei mir zu Gast sind Thomas und Katharina Benziger. Und der Text, den wir darüber reden, der steht im 1. Thessalonicher Brief, Kapitel 5, Vers 14.
4: Außerdem, ihr Lieben, helft denen zurecht, die leichtsinnig in den Tag hineinleben. Ermutigt die Verzagten, helft den Schwachen und bringt für jeden Menschen Geduld und Nachsicht auf.
3: Einen ganz praktischen Vers aus der Bibel haben wir heute, wo man wirklich in den Alltag eintaucht. Ich finde aber, es ist auch ein Vers, der noch, wenn ich ihn so höre, einen rechten Anspruch hat. Also, es geht um Helfen, denen, die leichtsinnige Tage hineinleben, ermutigen, den Schwachen helfen, Geduld aufbringen. Was macht es mit euch, wenn ich das so aufzähle? Macht es die Schultern locker oder eher schwer?
5: Ich denke, es macht wie beides. Also zuerst mal kommt die große Entspannung, wie realistisch die Bibel ist. Also da ist doch unser Alltag beschrieben und unsere Erfahrungen im sozialen Miteinander mit anderen Menschen. Ja, da gibt es die, die die ganze Zeit verzagt sind, die, die schwach sind, die, die massiv unsere Geduld und Nachsicht brauchen. Und das gefällt mir, dass die Bibel so realistisch ist und nicht da uns irgendwie Friede, Freude, Eierkuchen vor Augen malt und sagt, hey, ihr steht mitten im Leben und das sind die anderen Menschen und da seid ihr herausgefordert. Mhm.
3: Und ja, ein Text, der schon mehrere hundert Jahre alt ist und man erkennt irgendwie unsere Gesellschaft heute auch drin. Das finde ich auch noch mega spannend an dem Text, oder?
6: Also ich finde, du hast da wirklich einen guten Griff gemacht, Joni, dass du ausgerechnet den Vers ausgesucht hast, um 11 Minuten darüber diskutieren. Es hat einmal einen Seelsorgeentwurf gegeben vom Jay Adams. Ich will jetzt nicht viel dazu sagen, ob der gut oder schlecht ist, aber er hat eigentlich von dem Wort...
3: Jay Adams, sag noch geschwind, wer ist das?
6: Das ist so einer in Amerika, wo so die ganze Seelsorgebewegung, die moderne, erst aufkommt, so ein Pionier. Und seine Ansicht war, die Bibel hilft uns eigentlich zurechtkommen im Leben. Und er hat dann das... nothetische Seelsorge genannt, oder nothetic counseling auf Englisch. Und kommt eigentlich von dem Wort aus, wo in dem Vers gebraucht wird, einander helfen. also warnen, zurechtweisen, ermahnen, aber im Sinn von, die Bibel gibt uns ganz konkrete Anweisungen genau zum Leben. Mhm. Ich kann das gut finden, nicht, aber irgendwo, er hat erkannt, wie breit eben das Wort ist und letztlich meine, auch der Vers, den wir jetzt gerade gelesen haben, mhm. hat so viele Aspekte.
3: Mega viel, ich möchte trainieren auch mhm. in die Aspekte, aber noch ganz geschwind eine kleine Klammer auftun. Man könnte ja sagen, ja, der Text ist schon so alt, der hat mit uns irgendwie nichts zu tun heute. Also logisch, Themen greift drauf, aber der war ja dort speziell an eine Gruppe gerichtet gewesen, die Menschen, die in Thessaloniki gelebt haben. Das ist ein Schluss von einem Brief. Weißt du, kann man jetzt einfach sagen, ja, den kann man jetzt auf heute übernehmen und das anwenden. Dürfen wir das?
6: Ich meine, letztlich, klar, das ist ein Brief von Paulus an eine Gemeinde, Thessaloniki, aber schon damals sind ja die Paulusbriefe, das weiss man, so als Rundschreiben verwendet worden und umgegeben worden, auch in der Umgebung. Und letztlich ist es natürlich auch eine Glaubensentscheidung gewesen von der Kirche, zu sagen, den Brief nehmen wir auf in sogenannten Kanon, also in die Schriften, die für unseren Glauben verbindlich sind. Und darum können wir mit der Glaubensgemeinschaft vor allen Jahrhunderten zusammen sagen, wir erkennen in dieser Schrift, erkennen wir, das sind wirklich Anweisungen auch für uns heute. Ein anderer hat man dann wie die Didache im 2. Jahrhundert hat man nicht aufgegriffen. Ja. Weil das zum Beispiel, wenn man kurz das kann ausführen kann, die Didache sagt dann genau, am Dienstag und am Freitag musst du fasten. Mhm. Stell dir vor, man hat die aufgenommen. Das wäre eine Katastrophe, das wäre voll gesetzlich.
3: Und das Didache war ja etwas, was für die jüdische Kultur oder jüdische Menschen gegolten hat. Oder?
6: Ja, also man hat auch diskutiert, nehmen wir die auf oder nicht, ja. Die Sente. Und er hat gesagt, nein. Und der Brief, finde ich, das ist ja typisch Bibel. Klar, es sind Anweisungen zum Leben, wie kann das Leben gelingen, aber eben nicht so gesetzlich, sondern typisch Gott, auch in seiner Liebe und in seiner Freiheit, hilfreich und aufbauend.
5: Und so zeitlos und allgemein formuliert, also nicht jetzt irgendein kleines Detail, wie man jetzt genau ermutigen muss im Kontext von Thessaloniki, sondern allgemeine, zeitlose Wahrheiten. Und der Mensch hat sich ja nicht verändert, also unsere Umstände haben sich verändert, aber unsere menschliche Existenz ist ja immer noch die gleiche wie vor 2000 Jahren.
3: Wir leben auch heute noch teilweise in Tag hinein oder sind irgendwie verzagt oder fühlen uns schwach und ungeduldig, genau, also all das, was wir da drinnen wie findet.
6: Können wir da kurz durchgehen, durch die Punkte?
3: Mach den Start, ja.
6: Also der Start, eben, die leichtsinnig in Tag hinein leben, auf Griechisch ataktus, also die Taktlosen, die haben keinen Takt, also die haben keine Tagesstruktur.
5: Kein Rhythmus.
6: Kein Rhythmus. Und das finde ich also unglaublich aktuell. Wir sind betroffen vom Handy, aber die jüngere Generation, vielleicht nochmal in einem grösseren Maß, wenn du damit aufwachst. Und,
3: also dass einem das Handy dazu verleitet, dass man den Takt verliert? Oder wie meinst du das?
5: Ja, an einem freien Tag. Also ich meine, wir haben auch Teenager daheim. Mhm. Da kommt es schon mal vor, dann kommst du gegen Mittag an einem freien Samstag und dann liegen die im Bett und scrollen auf dem Handy und dann denkst du, hey, Junge, mach was aus deinem Leben.
3: Mach mal etwas.
6: Genau, ja, vor allem, ich habe ein freudiges Versprechen, ich will sagen, aufwachsen, und er gesagt, aufwachen.
3: Ja, genau.
6: Und, aber wirklich, bei den Kids hast du das Gefühl, sie wachen auf, quasi schon halb mit dem Handy verschmolzen und dann geht es los. Aber das ist ja, wir brauchen ja Struktur. Und ich denke, zur Zeit ist gerade von Johannes Hartl, sein Buch «Fokussiert Leben» ist ein Bestseller. Und ich glaube nicht zu Unrecht, das trifft den Nerv unserer Zeit. Wir brauchen doch einen Fokus oder eine Struktur, ein Ziel, etwas, wo unsere Zeit strukturiert, eben den Takt verleiht, wo wir wissen, für das bin ich gemacht, für das bin ich da und das motiviert mich. Und da bleibe ich dran, auch mit Engagement.
5: Ja, auch ganz praktisch, so schaffe ich die Herausforderungen vom Alltag. Also wenn Menschen in Beratungen kommen, die in ihrem Leben irgendwo gescheitert sind, geht es ja oft darum, wie ist eine sinnvolle Tagesstruktur,
3: ja, genau.
5: Wie ist eine To-Do-Liste, wann du die auch diese mühsamen, anstrengenden, ständig wiederkehrenden Dinge erledigst, weil sonst der Haushalt völlig aus dem Ruder läuft. Und ganz praktische Strukturen.
3: Stichwort ist natürlich auch Orientierung, oder? Mhm. Also ich kann mich an etwas festhalten, wo in dem Alltag kommt und das kann einem wieder Sicherheit und Orientierung geben. Dahinter, oder? Die Verzagten ermutigen, den Schwachen helfen,
6: genauso,
3: wenn wir weitergehen im Text.
6: Ja, genauso aktuell eben wie Tagesstruktur ermutigen die Oligopsychos auf Griechisch, also wenig Psyche. Das heisst, Leute, die innerlich wie wenig Substanz haben. Wir können jetzt sagen, Resilienz brauchen oder einfach auch psychische Ermutigung, Stärkung. Und ich glaube, in dieser schnelllebigen Zeit, wo so viel auf uns einprasselt, auch Eindrücke und Informationen und News und auch in der Arbeitswelt ständige Aktualisierungen und Umstrukturierungen, Anpassungen, ich glaube, total aktuell, nicht, dass wir innerlich eine Substanz haben und uns die manchmal auch fehlt. Und eben so Tipps, wie man die aufbauen kann, sehr hilfreich sind.
5: Dass es Lebensumstände gibt, Lebensphasen, die so an die Substanz gehen. Ich denke jetzt an Phasen mit Kleinkindern oder Phasen von Krankheitszeiten oder Trauerzeiten oder diese Übergangszeiten im Leben, wo einfach die Substanz einfach kleiner wird und dass es dann, man dann diesen Blick hat, hey, wir haben uns gegenseitig und wir sind füreinander da, wenn wir merken, jemand geht gerade, geht's Leben an die Substanz, der braucht jetzt Hilfe und Ermutigung.
3: Ja. Genau,
5: irgendwo so realistisch.
3: Etwas zusprechen dem, wo einem Substanz kann geben kann. Oder
5: Fundament praktisch kann helfen. Geben. Ja. Also,
3: vorbeischauen.
5: Ja. Mhm. Kinder hüten, Mittagessen.
3: Was macht ihr mit der Geduld? Das finde ich noch ein schwieriger Schluss von unserem Satz. Oder bringt für jeden Menschen Geduld und Nachsicht auf. Mhm. Es gibt doch manchmal auch Menschen, wo mir Geduld fehlt.
5: Also
3: oder kennen die das nicht?
5: Also ich habe früher mal gesagt, Gott hat mich übersehen bei der Verteilung der Geduld, weil ich habe es immer gerne mega effizient und ruckzuck, zack, zack. Und ich denke, also was mir am meisten hilft beim Punkt Geduld, ist zu wissen, dass es was Gott uns, nur Gott uns schenken kann. Also Geduld ist ja auch unter der Frucht des Geistes und da wird einfach klar, Geduld ist auch was total Übernatürliches. Wir haben in uns selbst die Geduld natürlich angelegt und wir haben ein Stück Geduld. Aber jetzt für jeden Menschen, in jeder Situation Geduld, das ist gar nicht möglich. Und wenn wir uns mal bewusst machen, da sind wir total abhängig von Gott, dass er uns für Menschen Geduld gibt. Und Geduld heißt für mich auch diesen Blick haben, den Gott für Menschen hat.
3: Ja.
5: Also ausdauernd dranbleiben und über diese lange Sicht schauen. Also, dass Gott die Hoffnung nicht aufgibt, sondern geduldig bleibt. Heißt auch, wenn wir nicht schnell Veränderung sehen beim Menschen, die uns vielleicht total am Herzen liegen, wir sehen, die sind in so schwierigen Situationen, heißt Geduld für mich auch die Hoffnung nicht aufgeben.
3: Mhm. Mhm. Jetzt ist das, wenn wir in den Schluss kommen, wir haben noch gute Minuten, wo ich gerne auf die Frage komme, ja, aber wie kommen wir überhaupt dorthin oder die Kraft über, dass wir das können am anderen. Du hast schon ein bisschen etwas erwähnt in die Richtung, vermute ich, dass es geht, Katharina, aber weißt, helfen den Leuten, einen Takt geben, ermutigen, Geduld aufbringen, wenn es mir vielleicht selber nicht so gut geht, weißt, was ist der Schlüssel dahinter, damit ich die Stärke habe, dass ich das kann?
6: Ich habe es gleich überlegt, das setzt dich unglaublich unter Stress, wenn du jetzt das Gefühl hast, aus dir raus
3: was zu machen, gell? Das denkst du, ui, leck, wie schaffe ich das alles in meinem Alltag?
6: Ich glaube eher leer werden innerlich, dass die Kraft von Gott uns kann erfüllen. Also, ich lebe immer mit dem Bild von der Himmelsleiter schon seit 3 Jahren. Weißt du, mit der Verbundenheit zu wissen, letztlich, ich brauche die Kraft vom Himmel, ich brauche die Gegenwart vom Himmel, die Substanz von Gott. Er in mir, ich in ihm, sodass sie in ihm. Und ich glaube, das kann man üben im Alltag, weil letztlich aus mir selber die Substanz, die habe ich nicht, die hat nur er.
5: Ja, und auch ehrlich sein, ich habe es nicht jetzt für den Mensch, für die Situation. Ich brauche dich, dass du mir hilfst.
3: Mhm. Und sonst hätte es vielleicht noch einen anderen rundum, wo dir dann zur Hilfe kommt, wenn du jemand bist, der verzagt bist in dem Moment. Oder das wäre das, was du erwähnt hast, Katharina, das aufeinander schauen, einander Sorge geben, einander unterstützen. Ich bin froh, haben wir es noch kurz anschneiden in den letzten Minuten, aber es gibt ein bisschen Futter zum Weiterdenken und das geben wir an dich raus, draussen, du die 11 Minuten mit uns unterwegs gewesen bist. Danke vielmals, du darfst gerne daran weiter studieren, darfst auch gerne ein Feedback geben, du findest unseren Kontakt in den Shownotes von dieser Folge und dort hat er auch einen Link parat gemacht, wenn du sagst, hey, ich möchte Arbeit von ERF Medien, die den Podcast 11 Minuten Bibel produziert, irgendwo unterstützen. 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
3: 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Jetzt haben wir hier auf Live-Channel für euch in dieser Stunde

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1: Wir hören heute die Bibelstelle aus dem Psalm 30, dort der Vers 20. Dazu gibt es Gedanken von der Katharina und dem Thomas Benziger.
2: Ich preise dich, Herr, denn aus dem Abgrund hast du mich heraufgeholt und meinen Feinden keinen Grund gegeben, sich über meinen Sturz zu freuen.
3: Wir haben da König David, der dieses Gebet an Gott schreibt und über diese Abgründe redet, und er hat ja wirklich viel erlebt. Also ich meine, Feinde, die ihn umbringen wollten, sein eigener Sohn, der ihn verfolgt hat, er war vom Tod bedroht und musste fliehen und sich verstecken. Also gar nicht so einfach. Und dann redet er ja eigentlich auch über die Schadenfreude, dass Gott ihn davor bewahrt hat, dass die Feinde sich über seinen Sturz freuen. Also sehr realistisch, was er da schreibt.
4: Ja, und wenn wir weiterlesen im Psalm, sehen wir im nächsten Vers, dass der Grund von seinem Gebet eigentlich ist, dass er zu Gott geschrauen hat und Gott ihn gesund gemacht hat. In der Gattungsforschung bezeichnen wir den Psalm als individuelles Danklied. Also der David ist ganz dankbar, dass Gott eingegriffen hat. Und das finde ich eben bei allem Schwierigen, was er erlebt hat. Wir gehen ja auch durch schwierige Story in unserem Leben. Ich habe mir so überlegt, Gesundheit, ich habe mal Krebs gehabt, einen Platz der Blinddarm, ich habe einen Skiunfall gehabt und bin durch vieles durch. Aber wenn man gemerkt, Gott ist da und er rettet uns auch daraus raus, das stimuliert einem zu danken. Mhm.
3: Das ist mir auch am meisten aufgefallen bei dem Vers. Er sagt nicht, ja, meine Klugheit und meine Superstrategie als König haben mir geholfen, dass die Feinde nicht schadenfroh geworden sind, sondern die Betonung ist so auf dem Du. Du Gott, ich preise dich, Herr, du hast mich raufgeholt und so weiter.

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1: Es ist schon, wenn man dann so etwas erlebt, dass Gott wirklich da ist. Und der David also beschreibt das ja dann in höchsten Tönen im ganzen Psalm. Ich glaube, das kann auch uns anstecken im Alltag. Ich weiss noch, ein Beispiel aus meinem Leben, die Ärzte haben so gesagt, nach dem Krebs, sie können kein Kind haben. Und wo wir dann doch schwanger waren, hat selbst der Arzt gesagt, ja, das ist ein kleines Wunder. Und ich habe gemerkt, auch seine Stimme war ein bisschen erregt. Er hat das wie attestiert. Hey, das ist wirklich, das ist jetzt nicht normal. Und ich glaube, das kann uns auch am heutigen Tag ermutigen. Wenn man, sei es jetzt klein oder sei es gross, aber so die kleinen Sachen, die man sieht, Gott ist da, dass wir ihm danken und dankbar sind dafür.
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1: Wir lesen heute weit hinein in der Bibel, im letzten Buch. In der Offenbarung 22, der Vers 21. Und Thomas und Katharina Benziger geben uns dazu ein paar Gedanken weiter.
2: Die Gnade unseres Herrn Jesus Christus sei mit euch allen.
3: Ein kurzer Vers, aber er hat es in sich. Es heisst zwar nicht am Schluss vom Vers so als eine Art Disclaimer, das ist der letzte Vers der Bibel, aber es ist tatsächlich der letzte Vers von der Bibel und darum ist er auch wichtig. Und ich habe mir überlegt, er hört auf mit der Gnade. Ist das nicht interessant? Also die ganze Botschaft von der Bibel hört auf mit der Liebe und der Gnade.
4: Mir ist genau das Gleiche aufgefallen. Ich dachte, was für ein Schlusssatz, dass die Gnade von Jesus da ist oder mit uns ist. Und dann habe ich den Satz vorher gelesen. Und vorher ist ja dieser Wunsch, ja, komm Herr Jesus. Und in der Spannung hat ja der Johannes gelebt, der die Offenbarung geschrieben hat, und wir eigentlich bis heute mit dem Wunsch, komm Herr Jesus, und was machen wir so lange, bis er kommt? Da ist dieses Wissen, dass seine Gnade da ist.
3: Mhm. Und was heißt denn eigentlich Gnade? Charis auf Griechisch ist verwandt mit Chaire, heusagen jemandem, also ich sage Chaire in Griechenland und sage so Hallo. Also jemand wendet sich einem zu, das ist gesagt, komm Herr Jesus, also man sehnt sich nach dieser Begegnung. Und andererseits Chairo heisst sich freuen. Und das ist alles miteinander verwandt. Wenn man einen Lehrer hat, der das dann so übersetzt, die freudige Sich-Zuwendung Gottes. Und das finde ich so schön. Also Gott wendet sich uns freudig zu. Er freut sich, dass er uns sieht. Also er ruft uns quasi, hallo, er sucht den Kontakt mit uns.
4: Und wie ist jetzt die Gnade von Jesus bei uns? Wie würdest du sagen, erlebst du, dass die Gnade von Jesus bei dir ist im Alltag?
3: Also ich mache einfach die Erfahrung, dass ich es aus eigener Kraft nicht schaffe. Also überhaupt, ich komme gar nicht aus eigener Weisheit und eigener Kraft durchs Leben. Und mit dem ich diskutiere, quasi müssen wir uns selber anstrengen und Gott hilft dann noch mit der Gnade, also er ergänzt uns.
4: Oder und kommt die, zuerst seine Gnade?
3: Genau, die evangelischen Theologen seit dem Luther haben immer gesagt, nein, Gnade ist alles. Es ist nur Gnade. Und von Anfang an ist es Gott, es ist seine Liebe, eben sie sie uns entgegenkommt. Das finde ich einen schönen Grund.
4: Und jetzt bringen wir die Freude noch rein. Ich finde auch das Wissen, selbst wenn wir uns nicht so danach fühlen, Wissen am Morgen, Gott hat auch heute Freude an mir und dass es mein Leben gibt.
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1: Und wir lesen im 1. Thessalonicher 5, den Vers 14. Dazu gibt es Gedanken von Thomas und der Katharina Benziger.
2: Außerdem, ihr Lieben, helft denen zurecht, die leichtsinnig in den Tag hineinleben. Ermutigt die Verzagten, helft den Schwachen und bringt für jeden Menschen Geduld und Nachsicht auf.
3: Also mir gefällt, wie alltagsnah und realistisch Paulus hier ist, ja. Nicht irgend so hypergeistliche, abgehobene Tipps, wie wir jetzt noch geistlicher werden, sondern sagt, hey Freunde, da gibt's die Verzagten, da gibt's die Schwachen und die, die uns furchtbar aufregen. Jetzt braucht's Ermutigung und Hilfe und Geduld und Nachsicht. Das Evangelium ist so praktisch mitten ins Leben.
4: Ja, mir ist gegangen wie dir. So einen modernen Vers, ein Vers, als ob er geschrieben wäre, in unserer Zeit, für unsere Zeit, die, die leichtsinnig im Tag leben, wörtlich übersetzt, sind so die, die taktlos sind. Wir könnten da sagen, wo ein bisschen Tagesstruktur fehlt.
3: Ja, oder die nur auf dem Handy Reels durchscrollen.
4: Genau, eben Tagesstruktur fehlt. Ich habe auch total an Social Media gedacht, als ich den Vers gelesen habe. Wir brauchen doch wieder irgendwie eine Tagesstruktur. Und es prasselt so viel auf uns ein, in unserer schnelllebigen Zeit. Und dann sagt er eben auch, ermutigen die mit wenig psychischer Substanz eigentlich. Und wir brauchen doch das genau, also ein Durchhalten können im Alltag, eben die Substanz innerlich.
3: Ja, und wir brauchen vor allem Menschen, die das sehen und die dann anstelle von Jesus sich uns zuwenden und eben diese Ermutigung und diesen Trost bringen. Und darum geht's ja eigentlich. Nicht irgendein Tipp, ja, lad dir mal den Podcast runter, der dich erbaut oder was auch immer, sondern Menschen, die sich dem anderen zuwenden und ihnen eigentlich zeigen, dass Gott sich um sie sorgt und Interesse an ihnen hat.
4: Und das ist ja ein Vers im 1. Thessalonicher 5, wo man sagt, der Abschluss von dem Brief ist so wie ein Blumenstrauß von Angebot. Und das finde ich auch so schön. Also das Evangelium hat so viel praktische Lebenshilfen. Aber wie du sagst, es nützt nichts, wenn sie für sich stehen. Sie müssen überbracht werden und umgesetzt werden im Alltag. Auf das hast du auswählen, oder? Dass jemand da ist, wo sie übermittelt.
3: Dass wir leben im Wissen, hey, Jesus begegnet uns im Anderen. Und wenn wir anderen begegnen, dann ist das eine Gelegenheit für Gott, um seine Liebe, seinen Frieden weiterzugeben.
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1: Wir lesen in den Sprüchen 16, Vers 32. Dazu gibt es Gedanken von der Katharina und dem Thomas Benziger.
2: Geduld bringt weiter als Heldentum. Sich beherrschen ist besser als Städte erobern.
3: Ein kurzer Vers aus dem Sprüchebuch, aber er hat es in sich. Man würde es vielleicht auf den ersten Blick gar nicht so denken, aber Zorn, Ärger oder eben auch sich beherrschen können, ist eines der grossen Themen im Sprüchebuch. Das heisst, dass wir weise durchs Leben gehen können, ist das wirklich ein wichtiges Thema.
4: Mhm. Er bringt ja diesen Vergleich, sagt, das eine ist besser, also besser, ja, man könnte sagen, langsam zum Zorn und seinen eigenen Geist beherrschen, als jetzt so ein körperlich stark sein, ein Held sein und eine Stadt einnehmen. Und das ist schon, hat mir schon auch zu denken gegeben. Ich meine, vor allem in der damaligen Zeit, wo es ja wirklich darum ging, Städte einzunehmen, sagt er, hey, diese Tugend eigentlich, sich zu beherrschen und nicht gerade auszurasten. Mhm. Und das ist ja eigentlich eine Eigenschaft von Gott. Also, Mose zum Beispiel sagt zu Gott, du bist langsam zum Zorn. Oder Gott selber sagt es über sich in den Mosebüchern. Eigentlich geht es ja darum, gottähnlich zu leben.
3: Ist ja lustig auf Hebräisch. Der Ausdruck ist Erech Apaim, das heisst eine lange, und dann Zorn und Nase ist das gleiche Wort. Ich muss an Pinocchio denken. Also die lange Nase, aber jetzt im positiven Sinn, nicht im negativen. Das heisst, wie Nase ist lang, das heisst, es sticht dir nicht schnell in die Nase und du rastest gerade aus und du hast so ein bisschen wie die Distanz zu der Sache. Das ist eigentlich grosse Weisheit.
4: Ich denke mal an die Nasenlöcher. Dieses Schnauben vor Wut im Hebräischen, dass Nase und Zorn da so nah beieinander ist, dass man nicht gerade anfängt, du spürst ja manchmal, wenn bei Leuten so der innere Wasserkocher jetzt gleich anfängt, ja, der Dampf aus den Nasenlöchern zu kommen. Und eigentlich ist ja, hey, bleib mal ein bisschen gelassen und vertrau drauf, dass Gott irgendwie immer noch die Kontrolle hat, auch wenn du nicht ausrastest.
3: Lustig, dass du auf den Wasserkocher kommst, weil also die zwei Kapitel vorher kommt es immer wieder, zum Beispiel im 14, wer geduldig ist, ist weise. Und dann im Kapitel 15, ein zorniger Mensch richtet Streit an. Und dort heisst einer, der innerlich kocht. Eben, das ist quasi der Wasserkocher, das ist nicht so gesund.
4: Mit so Leuten ist man auch nicht so gern zusammen.
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1: Die Nachrichten von SRF um 3 Uhr mit Livia Schmidt. Bei einem russischen Drohnenangriff im Westen der Ukraine ist die Lokomotive eines Personenzugs getroffen worden. Dieser war auf dem Weg nach Polen. Laut der staatlichen Eisenbahngesellschaft der Ukraine gab es keine Verletzten. Sämtliche Zuginsassen seien rechtzeitig in Sicherheit gebracht worden. Der Angriff könnte einem anderen Zug gegolten haben, der kurz zuvor dieselbe Strecke passiert hatte. Darin befanden sich mehrere EU-Sicherheitspolitiker sowie der frühere britische Premierminister Boris Johnson. Dieser verurteilte den russischen Angriff auf X. Derweil erklärte Russland, der Angriff habe ukrainischer Infrastruktur gegolten, die für Militärtransporte aus Europa genutzt werde. Der Angriff erfolgte nur 2 Kilometer von der polnischen Grenze entfernt. Die polnische Regierung warf Moskau eine Verschärfung des Konflikts vor. Zu 2 weiteren Meldungen in Kürze. In Schweden zeichnet sich bei der Parlamentswahl ein enges Rennen ab zwischen dem Mitte-Links-Bündnis und dem Bündnis des Regierungschefs von Ulf Kristersson. Hochrechnungen des Fernsehsenders SVT sagen voraus, dass das Mitte-Links-Bündnis um die Sozialdemokratin und ehemalige Regierungschefin Magdalena Andersson knapp die Mehrheit im Parlament holen könnte. Und bei den Kommunalwahlen in Niedersachsen in Deutschland ist laut einer ersten Hochrechnung die CDU vorn, dahinter liegen die SPD und die Grünen. Die 3 Parteien dürften aber Wähleranteile verlieren. Zulegen dürften laut der Hochrechnung des Norddeutschen Rundfunks die AfD und die Linke. Das vorläufige Endergebnis wird am Morgen erwartet. Gewählt wurden Kommunalparlamente, Bürgermeister und Landrätinnen. Eigentlich hätte heute im Oman ein Außenministertreffen der Golfstaaten stattfinden sollen. Auch ein Vertreter des Iran hätte teilnehmen sollen. Nun hat Omans Außenminister mitgeteilt, das Treffen werde verschoben, laut der iranischen Nachrichtenagentur Fars, auf Wunsch einiger Länder in der Region. Bahrain, das im Krieg iranischen Angriffen ausgesetzt war, hatte bereits im Vorfeld angekündigt, es werde das Treffen boykottieren. Berichten zufolge war geplant, dass der Iran und der Oman bei dem Treffen eine Vereinbarung vorstellen über die Straße von Hormus. Dieser ist seit Beginn des Iran-Kriegs weitgehend blockiert. Der Oman vermittelt im Konflikt zwischen den USA und dem Iran. Das Wetter: in der Nacht fällt stellenweise Regen, tagsüber wird es wieder sonniger, bei 25 Grad im Norden und 27 Grad im Süden. Das waren Nachrichten von Radio SRF, verantwortlich Livia Schmidt. SRF Verkehrsinfo von 3.03 Uhr auf der A3 Chur Richtung Zürich zwischen Sargans und Flums, Verkehrsbehinderung nach einem Unfall.
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4: Willkommen bei Song Reaction, der Podcast, wo wir über die Songs reden, die irgendwie zum Nachdenken anregen, wo man so zwischen den Zielen kann lesen kann, die irgendwie inspirierend sind. Sehr häufig Songs, wo man einfach richtig gute Sachen also in den Alltag kann mit ihnen nehmen. Wir reden einfach über das, was uns aufgefallen ist bei diesen Songs. Das muss natürlich dann nicht zwingend Meinung sein von der Künstlerin oder dem Künstler. Und all die Songs, die wir besprechen, die findet ihr in einer Spotify-Playlist. Aus rechtlichen Gründen können wir die da nicht anspielen, aber wir haben sie schön gesammelt. Und den Link dazu zu dieser Playlist, den gibt es in den Shownotes. Hosts für diese Folge sind der Joni, der Simon und ich, Janine. Und
2: hallo.
4: Wir reden richtig über Selbstgespräch oder so ein bisschen im Gespräch bleiben mit sich selber. 2 Songs, die in diese Richtung gehen. Und wir fangen an mit dem Schweizer Song «Dear Mind» von der Eva Leandro.
2: Ja. Yeah.
4: Schöner Song, nicht?
2: Ein sehr schöner Song. Also musikalisch hat er mich total angesprochen.
5: Super. Gell? Ich habe wirklich gerade Schlagzeugschläger in den Finger gehabt. Ich einen Drummer, hat das jahrelang ausgelebt mit einer Rockband. Und jetzt da ist wirklich so ein mega cooler Groove, wo der Song richtig trippt.
2: Ja, genau.
5: fast ein bisschen, man könnte es jetzt interpretieren, es ist fast ein bisschen der eigene Verstand, der einem treibt, nicht? Wenn jetzt ihre Lyrics dann reingeht.
4: Oder bei Dear Mind, genau, Mind,
5: wo man,
4: genau.
5: Wo man irgendwie kämpft damit. Aber nein, musikalisch mega abgeholt, finde ich auch.
4: Ja.
2: Also der Song, also die Lyrics, die sind schon krass. Also im ersten Augenblick finde ich irgendwie so, wow, du bist recht in einer Spaltung, so.
4: Mhm.
2: Also zwischen Verstand und dem, das, was ich sonst so bin. Also, und dann habe ich gemerkt, es ist wahrscheinlich Verstand und Gefühl, könnte es sein.
4: Ja, irgendwie so Kopf und Herz, Kopf das ist mir Herz. So aufgefallen.
2: Ja, kann man
4: ja,
2: sicher
4: genau.
2: So sagen. Genau.
4: Genau.
2: Aber also, und der Verstand wird dann richtig als Find fast schon dargestellt, oder? Weil I'm fighting with my dear mind.
4: Ja, ich finde es noch spannend, das ist, Dear Mind kommt ja immer wieder rein. Also ich finde, es bricht ein bisschen oben runter. Also für mich kommt es nicht so negativ über. So ein bisschen der Kampf ist zwar in den Lyrics immer wieder drinnen, der Battle, aber es ist gleich so ein bisschen...
2: Ja, nach dem ersten Mal los habe ich genau das mit dem Dear,
5: das hilft gemerkt.
2: Ja. Ja. Weil das ist eigentlich... Sie mag ja ihren Verstand.
4: Ja, genau, ist ja Teil von, ja, heisst nicht zwingend, dass man den Teil dann auch gern hat, aber für mich ist es mehr so, für mich ist es ein bisschen mütterlich übergekommen. Weißt du, ich meine, so ein bisschen, die einen Ziele habe ich so das Gefühl, dass, da sehe ich mich als Mutter, wenn ich rede mit meinem Kind, wo irgendwie gerade irgendwie...
2: nicht so tut, wie man will.
4: Ja, genau. Oder einfach irgendwie am Waffen lässt und sagst, liebes Kind. Und eben da einfach, hey, lieber Verstand. Aber... Gehen wir mal ein bisschen die Lyrics rein, was sie dann eigentlich, was ist denn da der Vorwurf?
2: Genau.
5: Ja, eben, ich jetzt hatte das Motiv vom Kampf kommt für mich schon viel, also kommt schon viel vor. Also auch gerade im ersten Vers beschreibt sie so, guess you're a part of me, so I'll have to deal. Also irgendwie der Verstand ist ein Teil, ich muss irgendwie mit dir dealen. Und dann eben, es sind die Kämpfe, die ich habe mit mir selber, so beschreibt sie. Das finde ich.
4: Also ich finde den Satz grossartig, I can't stand all the drama you adore.
5: Ja,
4: ich kann
5: cool.
4: überhaupt nicht gerne all das Drama, was du verehrst.
5: Aber manchmal ist jetzt auch noch ein bisschen Schmunzeln drin,
4: ja,
5: habe ich das Gefühl.
4: Voll.
5: Und sie beschreibt dann schon im Chorus, der Verstand, why are you never on my side? Also irgendwie, bist du nie auf meiner Seite? Eben so die beiden, vielleicht ist das eben den Kopf und Herz, die irgendwie nicht ganz miteinander matcht.
2: Ja, ich weiß nicht, ich habe ein bisschen, ich merke es jetzt gerade wieder, dass da möglicherweise auch ein bisschen ein Gap drin ist, weil der Verstand ist ja sehr, das ist eigentlich Ratio.
4: Genau.
2: Sehr Facts. Und der Drama you adore ist eigentlich nicht Verstand.
4: Das stimmt.
2: Und darum wird möglicherweise im Verstand etwas auch noch zugespielt, jetzt macht total Sinn in dem Song. Weil sie das so gespürt, dass Kopf und Herz immer irgendwie, aber es ist dann eigentlich nicht verstanden.
4: Ja.
2: Ja.
4: Ich habe mit ihr über den Song geredet, für unseren anderen Podcast Update, Music Loft Update. Und sie hat mir erzählt, dass sie so ein typischer Overthinker ist, also wo einfach alles tausendmal durchkätscht und irgendwie eben auch so im Kopfkino dann lebt, was alles kann passieren und irgendwie dann fast eigentlich dann ein bisschen auch daran scheitert, oder? Irgendwie immer, es ist ein bisschen wie eine Grenze, die gesetzt ist. Und für sie ist der Song eigentlich mehr so ein Schulterklopfen, diesen Gedanken, diesen Fights im Kopf, hinein, so, hey, chill, es kommt schon gut.
2: Vielleicht
4: höre ich ihn viel positiver. Also, ja, ich habe schon vorher, bevor ich mit ihr über den Song geredet habe, positiver gehört, weil ich das Gefühl habe, ich kenn den Austausch mit mir selber. Ich kenne den Austausch mit
2: diesen
4: inneren
2: Kritiker-Stimmen,
4: die irgendwie ausrufen und wo irgendwie.
5: Vielleicht ist es dann eben Musik, die dazukommt, die es noch ein bisschen dramatischer macht. Ich habe jetzt das schon. Ich habe mehr das Drama jetzt rausgespürt, aber mit dem, was du jetzt sagst, wird es ein bisschen leichter, finde ich.
4: Ja,
2: also sie steigt ja stuck in a loop, haven't we been there before? Also sie ist in dem Gedankenkreis, in einer Endlosschlaufe gefangen und denkt sich, hey, leck, da sind wir jetzt aber wirklich schon zum hundertsten Mal dran vorbeikommen. Und dort habe ich natürlich sofort gerade können relaten, weil das kenne ich natürlich
4: auch. Ja, das geht mir auch so.
2: Und das lässt sich bei mir auch nicht Das lässt sich nicht abstellen mit irgendwie, hey, das bringt doch alles gar nichts. Das läuft einfach. Yeah. Das lässt sich wie...
4: Ja, voll.
5: Aber was ist denn die Lösung? Einfach akzeptieren,
2: ja,
5: dass
2: also
5: so
2: bei mir,
5: ist?
2: Ja. Ich lasse das laufen und dann ist es irgendwie auch weg, lustigerweise. Also irgendwann ist es stumm. Aber wenn ich versuche zu verstummen, aktiv, das geht gar nicht.
4: Ja.
2: Darfst du nicht denken, das funktioniert ja gar nicht.
4: Nein, das darfst du nicht. Mir hilft es in diesem Moment, mich selber daran zu erinnern, an andere Situationen. Wo
5: es positiv verlaufen ist, oder wie? Oder?
4: Ja, es kommen mir nur blöde Beispiele in den Sinn, aber ich bringe es jetzt gleich. Ich habe mega Mühe mit dem Gedanken, finde ich dort einen Parkplatz? Das bringt mich mega in Stress hinein. Ich kann dann mich wirklich drin hineinsteigern bis hin zu, ich gehe nicht, weil ich keinen Parkplatz finde. Mega blöd. Und ich habe dann wirklich so den Fight mit mir, oder, wo ich mir auch sage, stuck in a loop, have me a bit. Das sind wir schon mal gewesen.
2: Ja, da kenne ich. Genau.
4: Come on. Und wir haben noch immer einen Parkplatz gefunden. Mhm. Und schlimmstenfalls musst du halt ein bisschen laufen. Macht dir ja auch nichts aus, oder?
2: Ja, klar.
4: Und so dann im Gespräch sein mit mir selber und mich so daran erinnern, hey, look, magst du dir erinnern, dort, es ist doch auch gegangen, ja, und so, komm schon, schaffen wir. Und ich finde es dann eben nicht so negativ, sondern eben eher so das Mütterliche, erstens mal so, hey, jetzt mal schnell, bis mal still und dann fahr oben runter, es kommt schon gut. Dann wieder so das Sanfte auch. Dear Mind. Und nicht einfach irgendwie so blöden Verstand, was das sagt.
5: Also weißt du, ich frage aus dem Interesse, weil ich kenne das jetzt nicht so. Ich bin nicht jemand, der alles x-mal durchdenkt oder mich mega lässt, von Sorgen umeinander treiben. Ich habe aber Leute in meinem Umfeld, wo ich das sehe, dass sie sehr blockt sind durch das, würde ich jetzt von außen sagen. Und dort finde ich es mega schwierig, wo ist die Balance zwischen akzeptieren, ich bin so, und wo aber gibt es auch Sachen, wo eine Veränderung wünschenswert wäre. Mhm. Dass die Person nicht jedes Mal wieder in diesem Loop inne ist, wo eigentlich auch etwas Zerstörerisches hat, finde ich, an der Persönlichkeit. Wenn ich sehe, da ist eigentlich ein Mensch in meinem Umfeld, der so wahnsinnig cool und begabt ist, aber die Angst, wo die Person immer wieder so krass an die Grenzen treibt. Und dann gibt es immer wieder die Momente, wo die Person dann merkt, so schlimm ist es ja gar nicht gewesen, wie mir mein Kopf das alles ausgemalt hat. Aber bist das nächste Mal in diesem Loop, hast all das wieder vergessen. Und dort wünschte ich mir mega, weißt du, wie kommt die Person auch an einen Punkt, wo vielleicht das, letztes Mal ist es auch nicht so schlimm gewesen, also muss ich jetzt gar nicht so viel denken? Oder?
2: Ja, ich glaube, es sind eben unterschiedliche Art. Ich merke jetzt gerade, dass es eine unterschiedliche Art von Gedankenkarussell gibt. Das sehr definierte, das, was du beschreibst, irgendeine Alltagssituation, einen Parkplatz, wo du gesagt hast. Oder ich habe morgen eine Speech irgendwie vor jemandem und denke, Mist, wenn ich irgendwie den Faden verliere oder das Zeug.
4: Ja, genau.
2: Bei mir ist eben eher, ich habe ein Gechatter im Kopf, das läuft. Vielmals, das merke ich, das ist immer in anspruchsvollen Phasen, wo irgendwie sehr viele Themen laufen, wo ich aber gar nicht genau sagen kann. Also meine Frau fragt mich gerne, was denkst du gerade? Und ich kann das echt nicht sagen, weil es einfach dass mein Kopf voll ist. Und das ist das, was ich einfach muss passieren
5: muss. Das ist gar nicht so fassbar.
2: Nein, ich kriege das gar nicht leer. Aber ich weiss, da oben läuft ganz viel parallel. Und das muss ich einfach laufen lassen. Ich
5: das
2: weiss
5: gehört
2: nicht,
5: zum Simon.
2: Kennst du das auch nicht? Dass einfach irgendwie beschäftigt bist. Ich kann das
5: doch
2: gar nicht sagen,
5: gibt,
2: mit was.
5: Es gibt Phasen, wo das ist, aber dann gibt es auch Phasen, wo ich das gar nicht kenne.
2: Ja,
5: ist für
2: ruhig
5: meine,
2: ist.
5: Für meine Frau ist das immer wieder ein Rätsel, wie geht das?
4: Wie?
5: Dass ich mir zu gewissen Themen, manchmal, die treiben mich dann nicht so um.
2: Ja, das ist super.
5: Ja, ist super. Es gibt auch Stimmen, die sagen, ich bin einfach naiv und mache mir zu wenig Gedanken über gewisse Sachen. Oder?
2: Ich würde jetzt hier einfach gerade einen Orden geben dafür.
5: Ja,
2: das ist doch super.
5: Ja, darum, aber es gibt schon auch Momente, wo ich es kenne. Doch.
2: Ja.
4: Also, ich würde jetzt bei mir sagen, es gibt so, um die Frage nochmal aufzunehmen, was kann man dann irgendwie machen, oder, was du vorher formuliert hast, Joni. Ich merke, es gibt so Sachen, eben, wo bei mir immer wieder kommen und wo es nichts nützt, wenn es von außen mir jemand sagt. Also wenn du dann kommst und sagst, findest du eh einen Parkplatz?
2: Ja, genau.
5: Hast du das letzte Mal auch einen gefunden? Da, und so.
4: Ja, das hilft schon auch, aber es hilft am allermeisten, wenn ich es mir selber dann kann sagen. Und für das versuche ich eben dann im Gespräch sein mit mir und das, die Worte zu formulieren. Und es gibt so Themen in meinem Leben, wo ich merke, ich komme dort aber immer wieder vorbei und
5: du bist im Loop dort.
4: Im Loop und dort finde ich nicht mehr daraus raus. Und ich habe keinen Satz, den ich mir selber sagen kann. Oder ich merke, ich höre nicht auf mich selber, wenn ich es mir sage. Und das ist der Moment, wo ich merke, okay, jetzt muss ich mit jemandem darüber reden.
2: Ja, ja,
4: mit
2: klar, jemandem
4: Professionellem.
2: Ja.
4: Genau. Und das finde ich auch noch wichtig, zum sagen, wenn man merkt, man schafft es nicht mehr daraus raus bei gewissen Themen, dann ist auch der Moment da, wo du darfst Hilfe holen in diesem Thema. Wollen wir abschließen mit dem Fun Fact?
2: Finde ich gut.
4: ich habe Eva Leandra gerade selber gefragt, nach einem Fun Fact über sie. Ja. Und sie hat nicht lange müssen überlegen. Sie hat gesagt, weiss ich gerade, sie können das Alphabet rückwärts aufsagen.
2: Komm, hör auf. Das schädert sie einfach raus.
5: Okay.
2: Das ist aber
4: ich habe schon Mühe, das so der Reihe anzusagen. Wenn man irgendein Buchstabe ist, so, weiss ich nicht. Oh, und jetzt, wie geht es weiter?
2: Ja, nein.
5: Du musst von Anfang an geschwind durchdenken.
2: Ja, genau.
4: Nein, es gibt doch so gewisse Orte, wo du einsteigen
2: kannst. L-M-N-O-P-G-O.
4: Genau, ab L geht es.
5: L-M-N-O-P-G-O.
2: Aber das ist dort wie das Versli dort auf. Aber ich möchte gerne wissen, wie viele Mal in Gedanken, dass sie das durchgespielt hat, dass...
4: Tausende Mal wahrscheinlich. Stuck in a loop.
2: Ja, genau. Der Loop läuft bei ihr wahrscheinlich auf Repeat. Alphabet rückwärts.
4: Sobald es langweilig wird, so. Also gut, wir fangen wieder mal an. Ich struggle schon mit dem Z, ist das letzte. Und ja, weiter komme ich gar nicht mehr. Gut,
2: Miratalks. Y, Z, U, E.
4: Also U, E kommt doch noch.
2: Jetzt kann ich das Ganze anbeten.
5: So, Entschuldigung.
4: Ja, das war spannend, der Effekt. Dann gehen wir weiter zum nächsten Song, wo wir thematisch eben sehr in der Nähe sind. Ja. Miratalk von Nick D.
2: Ja, cooler Track.
4: Er malt super Bild, oder? Im ersten Vers. Bathroom light, 2 a.m. looking like I barely slept again. Also er ist im Badzimmer, irgendwo morgen um 2 und schaut in den Spiegel rein.
5: Die Augenring hat er gesehen.
4: Die Augenring sieht er. Und geht dann aber weiter als nur das, was er sieht mit den Augen, sondern er kommt dann eigentlich ins Gespräch mit dem Spiegelbild. Was für Gefühle kommen euch da? Also eben vorher sind sie eher so die kritischen Stimmen gewesen, die man gehört hat im letzten Song, und da ist es versöhnlicher, oder?
2: Ich finde.
5: Ja, ja. Also auch wieder, schon nur wenn man sich den Song anlässt, recht lüpfig von der Musik, und ich finde schon nur das gibt ihm also für mich jetzt eine positivere Einstiegsnote. Und dann natürlich, es ist

0: So, ich stand wirklich dort und schaue mich an, wer der Mensch dort eine ist. Und dann komme ich auch so, aber ich komme in ein innerliches Gespräch dann mit mir. Yeah. Also, eben, das ist wirklich alt aus dem Fall, kommt noch laut und dann.
1: Der Rest ist nachher der innere Konversation.
0: Genau, und dann, ja, dann geht es eben so ein bisschen über das, wenn du die Spur auf dem Alter und so siehst und denkst, oh, das ist irgendwie. Aber dann kommt so immer mehr so das Wohl. Genau der Verlauf von dem Song, wo immer mehr Wohlwollens reinkommt, das kenne ich bei mir sehr gut. Du bist gut, das hast. Er lebt schon mega lässig, bin dankbar dafür und am Schluss laufe ich irgendwie ziemlich gut den Tag so. Das ist eigentlich mein Song. Hat er
1: ja,
0: für mich gemacht.
1: Es ist noch schön, wenn einem das so gelingt, weil ich kenne die Gespräche auch, aber...
2: Sie haben dann nicht so positiv.
1: Ich muss dann die andere Stimme an mich schon manchmal ein bisschen stoppen. Also, letzte habe ich genau so meinem Mann mal erzählt, was mir gerade so durch den Kopf durch ist. Und wo ich dann irgendwie so alles gesagt habe, sagt er, ui nein, bist du streng mit dir selber? Und ich bin dort so verschrocken, weil ich dachte, das ist jetzt aber nicht einer von diesen Momenten, den ich als streng beurteilt hätte. Das ist so für mich...
0: Das gibt es noch strenger.
1: Der Minimum. Also das ist eigentlich meine Anforderung an mich selber. Also drunter und so. Und der findet, ui, bist du streng mit dir selber. Also ich wünschte, ich würde vor dem Spiegel stehen und mein Spiegelbild würde mir dann sagen, hey, du musst es im Fall nicht alles schon heute gelöst haben. Es gibt schon solche Momente, aber die anderen sind lauter und häufiger.
0: Vielleicht musst du weniger gerade Antwort geben. Weißt du, weil das sein Breaking Point, oder das, einfach der Change in diesem Song, ist irgendwie der, den ich selber wirklich auch kenne. Jetzt muss ich schauen, dass ich es gerade verwünsche. Dort, wo er ruhig ist, kurz einen
1: Augenblick. Just stared, Vers 2, zweitletzte
0: Line. Ah ja, just stared back till the silence changed. Dann ist es so ruhig, einfach mal schauen, warten. Und dann kommt wirklich so die, also bei mir, so die wohlwollende Stimme irgendwie, ist alles gut mit dir, alles gut.
2: Es könnte aber auch Situationen geben, wo es, also das erleben vielleicht nicht alle so.
0: Ja, nein, natürlich.
2: Ist ja. Es ist wirklich vieles.
0: Nein, das ist sehr individuell.
2: Im Argen, oder?
0: Ich kann jetzt einfach gerade mich sehr gut verbinden mit Nick Di.
2: Ja, ich finde es auch spannend, oder? Man sagt ja manchmal auch, du hebst jemandem den Spiegel her.
0: Ja.
2: Oder dir selber den Spiegel mal herheben. Ist immer so im Zusammenhang mit vielleicht auch mal einem blinden Fleck an mir, den ich nicht sehe, selber. Dass ich den anfange zu sehen oder dass es gegenüber. Also ich sage, dass meine engsten Freunde oft haben, spiegeln mich, wenn ich irgendwo etwas nicht realisieren oder nicht merken oder irgendwie eine Art und Weise an mir haben, wo ich das Gefühl habe, die ist eigentlich noch cool, aber eigentlich ist sie gar nicht so, sie ecken immer wieder an, oder? Also heb mir den Spiegel her.
0: Ja, es gibt ja die Sachen, die man nicht sieht, wenn man in den Spiegel schaut, gell? Der Pimpel da oben.
2: Genau, also irgendwo, ja.
0: Den siehst du nicht, wenn du den
2: Spiegel hast. Ja, genau, also irgendwo die positiven Sachen sehen, aber manchmal auch, kann ja dann, wenn ich etwas Schwieriges entdecke, es kann dann ja gleich auch zum Positiven werden. In dem, dass ich anfange, daran zu arbeiten.
1: Ja.
2: So, das finde ich auch noch beim Spiegel herheben, auch noch etwas Cooles, dass du eigentlich kannst Sachen entdecken, die dich vielleicht in einen Prozess hineinschiessen, wenn du zulässt, oder wenn du vielleicht eben einen Freund hast, wo du sagst, hey, spiegle mich, gib mir den Spiegel her. Weißt du, ich weiß nicht, ob ihr die Szene kennt vom Film Cool Runnings, wo sie vor dem so im WC vor dem Spiegel stehen zusammen und eigentlich sich der eine muss sich dann wie einreden, ich bin stark, ich bin kraftvoll.
0: Ja.
2: Und dann, er geht dann raus in eine Schlägerei, oder? Nachher ist jetzt vielleicht das Ende nicht so positiv, aber
1: stimmt schon,
2: die Szene hat sich bei mir eingebrannt als Jugendlicher, das weiss ich noch. Und den Moment kenne ich schon vor dem Spiegel, um mal zu sagen, hey, ich schaffe das.
0: Ah, sicher?
2: Ich schaffe das. Und dann schaue ich mein Spiegelbild an. Das sind, glaube ich, meine Spiegelmomente, wo, wenn ich einmal merke, ich fühle mich wahnsinnig klein gerade und ich habe einen Berg vor mir, irgendeine Aufgabe, die mich überfordert, dann einmal in den Spiegel zu schauen und zu sagen, du schaffst es.
1: Jetzt hast du gerade anders formuliert, oder? Das ist mir jetzt gerade aufgefallen, dass du zuerst gesagt hast, ich schaffe das, dass du das sagst, und jetzt in der zweiten Ding hast du gesagt, du schaffst das. Und das ist mir gerade aufgefallen, dass ich das erkenne, dass das zwischendurch vorkommt, aber ich würde es nicht als ich formulieren, sondern
2: ja, wahrscheinlich mache ich es auch mit dem
1: so, ja,

0: Aber es schafft eigentlich gerade wieder eine Distanz. Eigentlich ist es ja schön, wenn man kann sagen,
1: ich schaffe das.
2: Ja, dann ist die Spaltung halt nicht, gell? Dann bin ich ja der gleiche, der da hinsteht, wenn ich sage, ich, das stimmt schon.
1: Der Effekt ist am Schluss der gleiche, würde ich jetzt sagen. Aber ja, das
0: Hey, ich habe als Kind, als Jugendliche so fest gelernt, was für eine Macht Worte haben und dass man mega muss aufpassen, was man ausspricht und so. Das ist mir so rein, dass ich meine Mirror Talks, also wenn ich so rede mit mir selber, und ich habe vorher erwähnt, wie kritisch ich mit mir selber bin, das ist alles innerlich. Und ich bin ja sonst eine, ich führe gern und oft Selbstgespräch und die eigentlich laut, wenn jemand dumm ist. Mhm. Aber das ist bei mir eigentlich recht viel innerlich und still, weil ich das nicht möchte. Ich weiss da oben schon, das solltest du dir nicht laut selber sagen.
2: Ja.
0: Und ich brauche dann einen Moment auch von dieser Stille, wie im Song innen auch, wo ich mir dann gebe und dann das, was ich laut ausspreche, eigentlich das andere ist. So. Das Positive. Genau, aber das andere kommt zuerst.
1: Weil es eine Art wie Macht überkommt über dir selber, wenn du es laut aussprichst. So.
0: Genau.
2: Genau.
0: Ja.
2: Hat etwas.
1: Ja.
0: Und weil ich wie merke, ich fange mir selber an glauben, wenn ich das Zeug ausspreche, wo negativ ist. Wenn ich mir dann selber laut kann sagen, hey, okay.
2: Komm schon.
0: Genau.
2: Machen die nie eine Grimasse vor dem Spiegel?
0: Doch,
2: bis der lacht.
0: Bis ich...
2: sicher.
1: Machst du das?
2: Ja, sicher.
0: Ich erzähle mir auch selber Witz. Lacht drunter.
1: Ich verbringe einfach keine Zeit vor dem Spiegel, glaube ich.
0: Ja, nicht nur vor dem Spiegel, einfach auch sonst. Ich rede ja einfach sehr gern mit mir selber.
1: Ja.
0: Und
2: so, meine Frau sagt, ich sei länger vor dem Spiegel wie sie.
0: Okay. Ja, hast du noch ein bisschen Mirror Talk da?
1: Ja, genau.
2: Sie hat keinen Brauch.
0: Zum vielleicht irgendwie noch abschliessen, ich finde den einen Satz schön. Any funny how the truth hits. Mhm.
2: Ja.
0: So. In dem Moment finde ich schon auch mega schön, wenn man mit sich selber im Gespräch ist, wenn man reflektiert, wenn man irgendwie mit seiner Stimme sich auseinandersetzt und irgendwann so wie der Schalter
2: die
0: Worte reinhaut. Genau. Und in dem Moment finde ich mega wertvoll. Und ich glaube, das braucht manchmal ein bisschen Zeit, Geduld, auch vor dem Spiegel. So. Eben bei mir spätzt es und tut es und macht und irgendwann so.
1: Jetzt haut die Worte rein so.
0: Ja, eben, wenn dann plötzlich zum Beispiel der Satz von mir macht und leck, bist du streng mit dir selber, dann höre ich dann und dann so, ui, nein, stimmt. Okay, gut. Und dann kann wie ein Perspektivwechsel stattfinden. Gut, dann kommen wir noch zum Fun Fact. Ich habe erst heute bei der Recherche herausgefunden, dass der Nick D nicht nur gut kann rappen, singen und Ping-Pong spielen, sondern er macht einen Comedy-Podcast. Zusammen mit Cakes heisst er und die zwei machen unglaublich viel so Challenges und so Minigames. Joe, die heisst FRDI Show und es könnte sein, dass ich heute auf Arbeitszeit ein bisschen zu lang dort dann...
2: Ich bin gehangen.
0: Völliges Rabbit Hole.
2: Ja, natürlich.
0: Genau, ich gewusst, okay, wir nehmen dann und dann auf, weil dann muss ich wirklich dann wieder hören. Also wirklich noch unterhaltsam. Kann ich euch empfehlen, mal dort hineinzuschauen. So, macht einfach so lustige Spiele. So. Und ich finde, es ist noch inspirierend, vielleicht so wie die nächste Familienweihnachten, so, um so ein bisschen...
2: So ein bisschen
0: einfach so kleine Challenges, genau. So. Genau.
2: Man kann länger in den Spiegel schauen.
0: Genau. Ja, dann sind wir am Ende dieser Folge Song Reaction. Und wenn du dich beim Zuhören angesprochen gefühlt hast, gedacht hast, hey, das kenne ich, so Selbstgespräch mit mir selber, dann hätte ich einen Tipp für dich. Mistkäfer oder Goldgräber. Das ist der Titel von einer Folge Psychohygiene. Das ist der Psychologie-Podcast von RF Media. Und es geht in dieser Folge Psychohygiene darum, wie wir mit uns selber reden, konstruktiv oder eben destruktiv. Ich habe dir die Folge verlinkt in unseren Shownotes. Dann sagen wir Danke, tschüss und bis zum nächsten Mal.
2: Ciao.
1: Tschüss.
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1: Die Nachrichten von SRF um 4 Uhr mit Livia Schmidt. In Schweden zeichnet sich bei den Parlamentswahlen ein knappes Rennen ab. Nach Auszählung von über 90% der Stimmen dürften die Sozialdemokraten als stärkste Partei hervorgehen, gefolgt von den Moderaten, der Partei des bisherigen Regierungschefs Ulf Kristersson. Insgesamt sagt die Hochrechnung des Fernsehsenders SVT einen knappen Sieg für Mitte-Links voraus, also für das Bündnis um die sozialdemokratische Magdalena Andersson. Mit Spannung beobachtet wurde zudem, wie die populistische Rechtsaußenpartei der Schwedendemokraten abschneiden würde. Nun sieht es so aus, als ob sie Wähleranteile verloren hat, und zwar 3 Prozentpunkte. Dazu sagt Nordeuropa-Korrespondent Bruno Kaufmann:
2: Ja, es ist zum ersten Mal, dass diese Partei eben nicht zulegen kann seit 20 Jahren, und das ist sicher einerseits ein Preis für die indirekte Regierungsbeteiligung in den letzten 4 Jahren. Die Schwedendemokraten mussten hier Kompromisse eingehen, die zum Teil bei der eigenen Wählerschaft nicht gutiert wurden. Auf der anderen Seite blieb sie aber in vielen Fragen sehr radikal, und das hat wiederum Wähler in der bürgerlichen Mitte abgeschreckt und vielleicht jetzt auch zu diesem sehr, sehr knappen Resultat zugunsten von Mitte links beigetragen,
1: sagt Nordeuropa-Korrespondent Bruno Kaufmann. Auch gewählt wurde im deutschen Bundesland Niedersachsen. Dort waren mehr als 6 Millionen Menschen dazu aufgerufen, Kommunalparlamente, Bürgermeister und Landrätinnen zu wählen. Eine erste Hochrechnung sieht die CDU vorn, dahinter liegen die SPD und die Grünen. Alle drei Parteien verlieren demnach Wähleranteile. Zulegen dürfte laut der Hochrechnung des Norddeutschen Rundfunks NDR die AfD um fast 12 Prozentpunkte und die Linke um etwa 3 Prozentpunkte. Die Kommunalwahlen gelten als Stimmungstest. Auch nach der Landtagswahl im Bundesland Sachsen-Anhalt vor einer Woche, bei der die AfD stärkste Partei wurde. Das vorläufige Endergebnis der Kommunalwahlen in Niedersachsen wird am Morgen erwartet. Bei einem russischen Drohnenangriff gestern im Westen der Ukraine ist die Lokomotive eines Personenzugs getroffen worden. Dieser war auf dem Weg nach Polen. Laut der staatlichen Eisenbahngesellschaft der Ukraine gab es keine Verletzten. Die Bahngesellschaft schreibt, der Angriff könnte einem anderen Zug gegolten haben, der kurz zuvor dieselbe Strecke passiert hatte. Darin befanden sich mehrere EU-Sicherheitspolitiker sowie der frühere britische Premierminister Boris Johnson. Dieser verurteilte den russischen Angriff auf X. Derweil erklärte Russland, der Angriff habe ukrainischer Infrastruktur gegolten, die für Militärtransporte aus Europa genutzt werde. Zum Sport. Tennis. Alexander Zverev hat die US Open gewonnen. Der Deutsche hat sich im Finale gegen den US-Amerikaner Ben Shelton durchgesetzt in 4 Sätzen. Es ist Zverevs erster Sieg bei den US Open und sein 2. Grand-Slam-Titel. Das Wetter: in der Nacht fällt stellenweise Regen. Tagsüber wird es wieder sonniger bei 25 Grad im Norden und 27 Grad im Süden. Das waren Nachrichten von Radio SRF. Verantwortlich Livia Schmidt.
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4: Heute mit mir, Joni Merz. Schön, bist du mit dabei. Und ich finde es immer wieder mega schön, wenn die 11 Minuten hier auch ganz praktisch werden können. Und es ist immer wieder gut, wenn es Texte aus der Bibel gibt, die ganz alltagsnah sind. Wenn es eben nicht einfach eine Geschichte bleibt, sondern etwas zu tun hat mit dem Alltag. Aber zugeben, wenn es eben alltagsnah wird, dann kann es auch unangenehm werden, weil es eben irgendwie etwas mit mir und meinem Leben zu tun hat. Wir tauchen rein, es geht um Liebe, Geduld, Ermutigen und Helfen und all das in 11 Minuten und eben möglichst praktisch. Und bei mir zu Gast sind Thomas und Katharina Benziger. Und der Text, den wir darüber reden, der steht im 1. Thessalonicher Brief, Kapitel 5, Vers 14.
5: Außerdem, ihr Lieben, helft denen zurecht, die leichtsinnig in den Tag hineinleben. Ermutigt die Verzagten, helft den Schwachen und bringt für jeden Menschen Geduld und Nachsicht auf.
4: Ein ganz praktischer Vers aus der Bibel haben wir heute, wo man wirklich in den Alltag eintaucht. Ich finde aber, es ist auch ein Vers, der noch, wenn ich ihn so höre, einen rechten Anspruch hat. Also, es geht um Helfen, denen, die leichtsinnige Tage hineinleben, ermutigen, den Schwachen helfen, Geduld aufbringen. Was macht es mit euch, wenn ich das so aufzähle? Macht es die Schultern locker oder eher schwer?
6: Ich denke, es macht wie beides. Also zuerst mal kommt die große Entspannung, wie realistisch die Bibel ist. Also da ist doch unser Alltag beschrieben. Mhm. Und unsere Erfahrungen im sozialen Miteinander mit anderen Menschen. Ja, da gibt es die, die die ganze Zeit verzagt sind, die, die schwach sind, die, die massiv unsere Geduld und Nachsicht brauchen. Und das gefällt mir, dass die Bibel so realistisch ist und nicht da uns irgendwie Friede, Freude, Eierkuchen vor Augen malt und sagt, hey, ihr steht mitten im Leben und das sind die anderen Menschen und da seid ihr herausgefordert. Mhm.
4: Und ja, ein Text, der schon mehrere hundert Jahre alt ist und man erkennt irgendwie unsere Gesellschaft heute auch drin. Das finde ich auch noch mega spannend an dem Text, oder?
7: Also ich finde, du hast da wirklich einen guten Griff gemacht, Joni, dass du ausgerechnet den Vers ausgesucht hast, um 11 Minuten darüber diskutieren. Es hat mal einen Seelsorgeentwurf gegeben vom Jay Adams. Ich will jetzt nicht viel dazu sagen, ob der gut oder schlecht ist, aber er hat eigentlich von dem Wort...
4: Jay Adams, sag noch geschwind, wer ist das?
7: Das ist so einer in Amerika, wo so die ganze Seelsorgebewegung, die moderne, erst aufgekommen ist, so ein Pionier. Und seine Ansicht war, die Bibel hilft uns eigentlich zurechtkommen im Leben. Und er hat dann das... nothetische Seelsorge genannt, oder nothetic counseling auf Englisch. Und kommt eigentlich von dem Wort aus, wo in dem Vers gebraucht wird, einander helfen. Also warnen, zurechtweisen, ermahnen, aber im Sinn von, die Bibel gibt uns ganz konkrete Anweisungen genau zum Leben. Ich kann das gut finden, nicht, aber irgendwo, er hat erkannt, wie breit eben das Wort ist und letztlich man auch der Vers, den wir jetzt gerade gelesen haben, hat so viele Aspekte.
4: Mega viel, ich möchte trainiert auch in die Aspekte, aber noch ganz geschwind eine kleine Klammer auftun. Man könnte ja sagen, ja, der Text ist schon so alt, der hat mit uns irgendwie nichts zu tun heute. Also logisch, Themen greift drauf, aber der ist ja dort speziell an eine Gruppe gerichtet gewesen, die Menschen, die in Thessaloniki gelebt haben. Das ist ein Schluss von einem Brief. Weißt du, kann man jetzt einfach sagen, ja, den kann man jetzt auf heute übernehmen und das anwenden. Darf man das?
7: Ich meine, letztlich, klar, das ist ein Brief von Paulus an eine Gemeinde, Thessaloniki, aber schon damals sind ja die Paulusbriefe, das weiss man so, als Rundschreiben verwendet worden und umgegeben worden, auch in der Umgebung. Und letztlich ist es natürlich auch eine Glaubensentscheidung gewesen von der Kirche, zu sagen, den Brief nehmen wir auf in sogenannten Kanon, also in die Schriften, die für unseren Glauben verbindlich sind. Und darum können wir mit der Glaubensgemeinschaft vor allen Jahrhunderten zusammen sagen, wir kennen in dieser Schrift, erkennen wir, das sind wirklich Anweisungen auch für uns heute. Ein anderer hat man dann wie die Didache im 2. Jahrhundert hat man nicht aufgegriffen. Ja. Weil das zum Beispiel, wenn man kurz das kurz ausführen kann, die Didache sagt dann genau, am Dienstag und am Freitag musst du fasten. Stell dir vor, man hätte die aufgenommen. Das wäre eine Katastrophe, das wäre voll gesetzlich.
4: Und das Didache ist ja etwas, was für die jüdische Kultur oder jüdische Menschen gegolten hat. Oder?
7: Ja, also man hat auch diskutiert, nehmen die auf oder nicht die Sente. Und hat gesagt, nein. Und der Brief, finde ich, das ist eine typische Bibel. Klar, es sind Anweisungen zum Leben, wie kann das Leben gelingen, aber eben nicht so gesetzlich, sondern typisch Gott, auch in seiner Liebe und in seiner Freiheit, hilfreich und aufbauend.
6: Und so zeitlos und allgemein formuliert, also nicht jetzt irgendein kleines Detail, wie man jetzt genau ermutigen muss im Kontext von Thessaloniki, sondern allgemeine, zeitlose Wahrheiten. Und der Mensch hat sich ja nicht verändert. Also unsere Umstände haben sich verändert. Aber unsere menschliche Existenz ist ja immer noch die gleiche wie vor 2000 Jahren.
4: Wir leben da heute noch teilweise in Tag hinein oder sind irgendwie verzagt oder fühlen uns schwach und ungeduldig. Genau, also all das, was wir da drinnen wie findet.
7: Können wir da kurz durchgehen, durch die Punkte?
4: Mach den Start, ja.
7: Also der Start, eben, die leichtsinnig in Tag hinein leben, auf Griechisch attaktus, also die Taktlosen, die haben keinen Takt, also die haben keine Tagesstruktur.
6: Kein Rhythmus.
7: Kein Rhythmus. Und das finde ich also unglaublich aktuell. Wir sind betroffen vom Handy, aber die jüngere Generation, vielleicht nochmal in einem grösseren Maß, wenn du damit aufwachst. Und,
4: also dass einem das Handy dazu verleitet, dass man den Takt verliert, oder wie meinst du das?
6: Ja, oder an einem freien Tag. Also ich meine, wir haben auch Teenager daheim. Mhm. Da kommt es schon mal vor, dann kommst du gegen Mittag an einem freien Samstag und dann liegen die im Bett und scrollen auf dem Handy und dann denkst du, hey, Junge, mach was aus deinem Leben.
4: Mach mal etwas.
7: Genau, ja, vorher habe ich im freudschen Versprechen, ich will sagen, aufwachsen, und gesagt, aufwachen.
4: Ja, genau.
7: Und, aber wirklich, bei den Kids hast du das Gefühl, sie wachen auf, quasi schon halb mit dem Handy verschmolzen und dann geht es los. Aber das ist ja, wir brauchen ja Struktur. Und ich denke, zur Zeit ist gerade von Johannes Hartl, sein Buch «Fokussiert Leben» ist ein Bestseller. Und ich glaube nicht zu Unrecht, das trifft den Nerv unserer Zeit. Wir brauchen doch einen Fokus oder eine Struktur, ein Ziel, etwas, wo unsere Zeit strukturiert, eben den Takt verleiht, wo wir wissen, für das bin ich gemacht, für das bin ich da und das motiviert mich. Und da bleibe ich dran, auch mit Engagement.
6: Ja, auch ganz praktisch, so schaffe ich die Herausforderungen vom Alltag. Also wenn Menschen in Beratungen kommen, die in ihrem Leben irgendwo gescheitert sind, geht es ja oft darum, wie ist eine sinnvolle Tagesstruktur, wie ist eine To-Do-Liste, wann du die auch diese mühsamen, anstrengenden, ständig wiederkehrenden Dinge erledigst, weil sonst der Haushalt völlig aus dem Ruder läuft. Und ganz praktische Strukturen.
4: Stichwort ist auch Orientierung, oder? Mhm. Also ich kann mich an etwas festheben, wo in dem Alltag kommt und das kann einem wieder Sicherheit und Orientierung geben.
7: Mhm.
4: Dahinter, oder?
7: Mhm. Mhm.
4: Die Verzagten ermutigen, den Schwachen helfen,
7: genauso,
4: wenn wir weitergehen im Text.
7: Ja, genauso aktuell eben wie die Tagesstruktur ermutigen die Oligopsychos auf Griechisch, also wenig Psyche. Das heisst, Leute, die innerlich wie wenig Substanz haben. Mhm. Wir können jetzt sagen, Resilienz brauchen oder einfach auch psychische Ermutigung, Stärkung. Und ich glaube, in dieser schnelllebigen Zeit, wo so viel auf uns einprasselt, auch Eindrücke und Informationen und News und auch in die Arbeitswelt, ständige Aktualisierungen und Umstrukturierungen, Anpassungen, ich glaube, total aktuell, nicht, dass wir innerlich eine Substanz haben müssen und uns die manchmal auch fehlt. Und eben so Tipps, wie man die aufbauen kann, sehr hilfreich sind.
6: Dass es Lebensumstände gibt, Lebensphasen, die so an die Substanz gehen. Ich denke jetzt an Phasen mit Kleinkindern oder Phasen von Krankheitszeiten oder Trauerzeiten oder diese Übergangszeiten im Leben, wo einfach die Substanz einfach kleiner wird und dass es dann, man dann diesen Blick hat, hey, wir haben uns gegenseitig und wir sind füreinander da, wenn wir merken, jemand geht gerade, geht's Leben an die Substanz, der braucht jetzt Hilfe und Ermutigung.
4: Ja. Genau,
6: irgendwo so realistisch.
4: Etwas zusprechen dem, wo einem Substanz kann geben kann. Oder
6: das Fundament kann praktisch helfen. Geben.
4: Ja,
6: also,
4: vorbeischauen.
6: Ja. Mhm. Kinder hüten, Mittagessen.
4: Was macht ihr mit der Geduld? Das finde ich noch ein schwieriger der Schluss von unserem Satz. Oder bringt für jeden Menschen Geduld und Nachsicht auf.
6: Mhm.
4: Es gibt doch manchmal auch Menschen, wo mir Geduld fehlt.
6: Also
4: oder kennt ihr das nicht?
6: Also ich habe früher mal gesagt, Gott hat mich übersehen bei der Verteilung der Geduld, weil ich habe es immer gerne mega effizient und ruckzuck, zack, zack. Und ich denke, also was mir am meisten hilft beim Punkt Geduld, ist zu wissen, dass es was Gott uns, nur Gott uns schenken kann. Also Geduld ist ja auch unter der Frucht des Geistes und da wird einfach klar, Geduld ist auch was total Übernatürliches. Wir haben in uns selbst die Geduld natürlich angelegt und wir haben ein Stück Geduld. Aber jetzt für jeden Menschen, in jeder Situation Geduld, das ist gar nicht möglich. Und wenn wir uns mal bewusst machen, da sind wir total abhängig von Gott, dass er uns für Menschen Geduld gibt. Und Geduld heißt für mich auch diesen Blick haben, den Gott für Menschen hat.
4: Ja.
6: Also ausdauernd dranbleiben und über diese lange Sicht schauen. Also, dass Gott die Hoffnung nicht aufgibt, sondern geduldig bleibt. Heißt auch, wenn wir nicht schnell Veränderung sehen beim Menschen, die uns vielleicht total am Herzen liegen, wir sehen, die sind in so schwierigen Situationen, heißt Geduld für mich auch die Hoffnung nicht aufgeben.
4: Mhm. Mhm. Jetzt ist das, wenn wir in den Schluss kommen, wir haben noch gute Minuten, wo ich gerne auf die Frage komme, aber wie kommen wir überhaupt dorthin oder die Kraft über, dass wir das können am anderen. Du hast schon ein bisschen etwas erwähnt in die Richtung, vermute ich, dass es geht, Katharina, aber weißt, helfen den Leuten, einen Takt geben, ermutigen, Geduld aufbringen, wenn es mir vielleicht selber nicht so gut geht. Weißt, was ist der Schlüssel dahinter, damit ich die Stärke habe, dass ich das kann?
7: Ich habe es gleich überlegt, das setzt dich ja unglaublich unter Stress, wenn du das Gefühl hast, aus dir raus
4: es könnte, das machen, oder? Gell? Dass du denkst, ui, leck, wie schaffe ich das alles in meinem Alltag?
7: Ich glaube, eher leer werden innerlich, dass die Kraft von Gott uns erfüllen kann. Also, ich lebe immer mit dem Bild von der Himmelsleiter schon seit 3 Jahren. Weißt du, mit der Verbundenheit zu wissen, letztlich, ich brauche Kraft vom Himmel, ich brauche Gegenwart vom Himmel, Substanz von Gott. Er in mir, ich in ihm, sodass sie in ihm. Und ich glaube, das kann man üben im Alltag, weil letztlich aus mir selber die Substanz, die habe ich nicht, die hat nur er.
6: Ja, und auch ehrlich sein, ich habe es nicht jetzt für den Mensch, für die Situation. Ich brauche dich, dass du mir hilfst.
4: Mhm. Und sonst hätte vielleicht noch einen anderen rundum, wo dir dann zur Hilfe kommt, wenn du jemand bist, der verzagt bist in dem Moment. Oder das wäre das, was du erwähnt hast, Katharina, das aufeinander schauen, einander sorgen, einander unterstützen. Ich bin froh, haben wir es noch kurz anschneiden in den letzten Minuten, aber es gibt ein bisschen Futter zum Weiterdenken und das geben wir an dich raus draussen, du die 11 Minuten mit uns unterwegs gewesen bist. Danke vielmals, du darfst gerne daran weiter studieren, darfst auch gerne ein Feedback geben, du findest unseren Kontakt in den Shownotes von dieser Folge und dort hat er auch einen Link parat gemacht, wenn du sagst, hey, ich möchte Arbeit von ERF Medien, die den Podcast 11 Minuten Bibel produziert, irgendwo unterstützen. 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
4: 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Jetzt haben wir hier auf Live-Channel für euch in dieser Stunde noch mehr Gedanken zu Bibeltext. 4 Folgen aus unserer Rubrik «Aus der Bibel» haben wir parat gemacht. Aus der Bibel gibt es hier bei Live-Channel vom Montag bis Freitag auch regelmässig im Morgen- und Abendprogramm. 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
1: Wir hören heute die Bibelstelle aus dem Psalm 30, dort der Vers 20. Dazu gibt es Gedanken von der Katharina und dem Thomas Benziger.
2: Ich preise dich, Herr, denn aus dem Abgrund hast du mich heraufgeholt und meinen Feinden keinen Grund gegeben, sich über meinen Sturz zu freuen.
3: Wir haben da König David, der dieses Gebet an Gott schreibt und über diese Abgründe redet. Und er hat ja wirklich viel erlebt. Also ich meine, Feinde, die ihn umbringen wollten, sein eigener Sohn, der ihn verfolgt hat. Er war vom Tod bedroht und musste fliehen und sich verstecken. Also gar nicht so einfach. Und dann redet er ja eigentlich auch über die Schadenfreude, dass Gott ihn davor bewahrt hat, dass die Feinde sich über seinen Sturz freuen. Also sehr realistisch, was er da schreibt.
4: Ja, und wenn wir weiterlesen im Psalm, sehen wir im nächsten Vers, dass der Grund von seinem Gebet eigentlich ist, dass er zu Gott geschrauen hat und Gott ihn gesund gemacht hat. In der Gattungsforschung bezeichnen wir den Psalm als individuelles Danklied. Also der David ist ganz dankbar, dass Gott eingegriffen hat. Und das finde ich eben bei allem Schwierigen, was er erlebt hat. Wir gehen ja auch durch schwierige Story in unserem Leben. Ich habe mir so überlegt, Gesundheit, ich habe auch einmal Krebs gehabt, einen platzten Blinddarm, ich habe einen Skiunfall gehabt und bin durch vieles durch. Aber wenn man gemerkt, Gott ist da und er rettet uns auch daraus raus, das stimuliert einem zu danken. Mhm.
3: Das ist mir auch am meisten aufgefallen bei dem Vers. Er sagt nicht, ja, meine Klugheit und meine Superstrategie als König haben mir geholfen, dass die Feinde nicht schadenfroh geworden sind, sondern die Betonung ist so auf dem Du. Du Gott, ich preise dich, Herr, du hast mich raufgeholt und so weiter und mich gerettet.
4: Also ist schon, wenn man dann so etwas erlebt, dass Gott wirklich da ist. Und der David also beschreibt das ja dann in höchsten Tönen im ganzen Psalm. Ich glaube, das kann auch uns anstecken im Alltag. Ich weiss noch, ein Beispiel aus meinem Leben, die Ärzte haben so gesagt, nach dem Krebs, sie können kein Kind haben. Und wo wir dann doch schwanger waren, hat selbst der Arzt gesagt, ja, das ist ein kleines Wunder. Und ich habe gemerkt, auch seine Stimme ist ein bisschen erregt. Er hat das wie attestiert. Hey, das ist wirklich, das ist jetzt nicht normal. Und ich glaube, das kann uns auch am heutigen Tag ermutigen. Manchmal, sei es jetzt klein oder sei es gross, aber so die kleinen Sachen, die man sieht, Gott ist da, dass wir ihm danken und dankbar sind dafür.
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1: Wir lesen heute weit hinein in der Bibel, im letzten Buch. In der Offenbarung 22, der Vers 21. Und Thomas und Katharina Benziger geben uns dazu ein paar Gedanken weiter.
2: Die Gnade unseres Herrn Jesus Christus sei mit euch allen.
3: Ein kurzer Vers, aber er hat es in sich. Es heisst zwar nicht am Schluss vom Vers so als eine Art Disclaimer, das ist der letzte Vers der Bibel, aber es ist tatsächlich der letzte Vers von der Bibel und darum ist er auch gewichtig. Und ich habe mir überlegt, er hört auf mit der Gnade. Ist das nicht interessant? Also die ganze Botschaft von der Bibel hört auf mit der Liebe und der Gnade.
4: Mir ist genau das Gleiche aufgefallen. Was für ein Schlusssatz, dass die Gnade von Jesus da ist oder mit uns ist. Und dann habe ich den Satz vorher gelesen. Und vorher ist ja dieser Wunsch, ja, komm Herr Jesus. Und in der Spannung hat ja der Johannes gelebt, der die Offenbarung geschrieben hat, und wir eigentlich bis heute mit dem Wunsch, komm Herr Jesus, und was machen wir so lange, bis er kommt? Da ist dieses Wissen, dass seine Gnade da ist.
3: Mhm. Und was heißt denn eigentlich Gnade? Charis auf Griechisch ist verwandt mit Chaire, heusagen jemandem. Also ich sage Chaire ins Griechenland und sage so Hallo. Also jemand wendet sich einem zu, das ist gesagt, komm Herr Jesus, also man sehnt sich nach dieser Begegnung. Und andererseits, Chairo heisst sich freuen. Und das ist alles miteinander verwandt. Wenn man einen Lehrer hatte, hat das dann so übersetzt, die freudige Sich-Zuwendung Gottes. Und das finde ich so schön. Also Gott wendet sich uns freudig zu. Er freut sich, dass er uns sieht. Also er ruft uns quasi, hallo, er sucht den Kontakt mit uns.
4: Und wie ist jetzt die Gnade von Jesus bei uns? Wie würdest du sagen, erlebst du, dass die Gnade von Jesus bei dir ist im Alltag?
3: Also ich mache einfach die Erfahrung, dass ich es aus eigener Kraft nicht schaffe. Also überhaupt, ich komme gar nicht aus eigener Weisheit und eigener Kraft durchs Leben. Und mit dem ich diskutiere, quasi müssen wir uns selber anstrengen und Gott hilft dann noch mit der Gnade, also er ergänzt uns.
4: Oder und kommt die, zuerst seine Gnade?
3: Genau, die evangelischen Theologen seit dem Luther haben immer gesagt, nein, Gnade ist alles. Es ist nur Gnade. Und von Anfang an ist es Gott, es ist seine Liebe, eben sie ist uns entgegenkommt. Das finde ich einen schönen Grund.
4: Und jetzt bringen wir die Freude noch rein. Ich finde auch das Wissen, selbst wenn wir uns nicht so danach fühlen, Wissen am Morgen, Gott hat auch heute Freude an mir und dass es mein Leben gibt.
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1: Und wir lesen im 1. Thessalonicher 5, den Vers 14. Dazu gibt es Gedanken von Thomas und der Katharina Benziger.
2: Außerdem, ihr Lieben, helft denen zurecht, die leichtsinnig in den Tag hineinleben. Ermutigt die Verzagten, helft den Schwachen und bringt für jeden Menschen Geduld und Nachsicht auf.
3: Also mir gefällt, wie alltagsnah und realistisch Paulus hier ist, ja. Nicht irgend so hypergeistliche, abgehobene Tipps, wie wir jetzt noch geistlicher werden, sondern sagt, hey Freunde, da gibt's die Verzagten, da gibt's die Schwachen und die, die uns furchtbar aufregen. Jetzt braucht's Ermutigung und Hilfe und Geduld und Nachsicht. Das Evangelium ist so praktisch mitten ins Leben.
4: Ja, mir ist gegangen wie dir. So einen modernen Vers, ein Vers, als ob er geschrieben wäre, in unserer Zeit, für unsere Zeit. Die, die leichtsinnig im Tag leben, wörtlich übersetzt, sind so ein die taktlos sind. Wir könnten da sagen, wo ein bisschen Tagesstruktur fehlt.
3: Ja, oder die nur auf dem Handy Reels durchscrollen.
4: Genau, eben Tagesstruktur fehlt. Ich habe auch total an Social Media gedacht, als ich den Vers gelesen habe. Wir brauchen doch wieder irgendwie eine Tagesstruktur. Und es prasselt so viel auf uns ein, in unserer schnelllebigen Zeit. Und dann sagt er eben auch, ermutigen die mit wenig psychischer Substanz eigentlich. Und wir brauchen doch das genau, also ein Durchhalten können im Alltag, eben die Substanz innerlich.
3: Ja, und wir brauchen vor allem Menschen, die das sehen und die dann anstelle von Jesus sich uns zuwenden und eben diese Ermutigung und diesen Trost bringen. Und darum geht es ja eigentlich. Nicht irgendein Tipp, ja, lad dir mal den Podcast runter, der dich erbaut oder was auch immer, sondern Menschen, die sich dem anderen zuwenden und ihnen eigentlich zeigen, dass Gott sich um sie sorgt und Interesse an ihnen hat.
4: Und das ist ja ein Vers im 1. Thessalonicher 5, wo man sagt, der Abschluss von dem Brief ist so wie ein Blumenstrauß von Angebot. Und das finde ich auch so schön. Also das Evangelium hat so viel praktische Lebenshilfen. Aber wie du sagst, es nützt nichts, wenn sie für sich stehen. Sie müssen überbracht werden und umgesetzt werden im Alltag. Auf das hast du auswählen, oder? Dass jemand da ist, wo sie übermittelt.
3: Dass wir leben im Wissen, hey, Jesus begegnet uns im Anderen. Und wenn wir anderen begegnen, dann ist das eine Gelegenheit für Gott, um seine Liebe, seinen Frieden weiterzugeben.
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1: Wir lesen in den Sprüchen 16, Vers 32. Dazu gibt es Gedanken von der Katharina und dem Thomas Benziger.
2: Geduld bringt weiter als Heldentum. Sich beherrschen ist besser als Städte erobern.
3: Ein kurzer Vers aus dem Sprüchebuch, aber er hat es in sich. Man würde es vielleicht auf den ersten Blick gar nicht so denken, aber Zorn, Ärger oder eben auch sich beherrschen können, ist eines der grossen Themen im Sprüchebuch. Das heisst, dass wir weise durchs Leben gehen können, ist das wirklich ein wichtiges Thema.
4: Mhm. Er bringt ja diesen Vergleich, sagt, das eine ist besser, also besser, ja, man könnte sagen, langsam zum Zorn und seinen eigenen Geist beherrschen, als jetzt so ein körperlich stark sein, ein Held sein und eine Stadt einnehmen. Und das ist schon, hat mir schon auch zu denken gegeben. Ich meine, vor allem in der damaligen Zeit, wo es ja wirklich darum ging, Städte einzunehmen, sagte er, hey, diese Tugend eigentlich, sich zu beherrschen und nicht gerade auszurasten. Mhm. Und das ist ja eigentlich eine Eigenschaft von Gott. Also, Mose zum Beispiel sagt zu Gott, du bist langsam zum Zorn. Oder Gott selber sagt es über sich in den Mosebüchern. Eigentlich geht es ja darum, gottähnlich zu leben.
3: Ist ja lustig auf Hebräisch. Der Ausdruck ist Erech Apaim, das heisst eine lange, und dann Zorn und Nase ist das gleiche Wort. Ich musste ein bisschen an Pinocchio denken. Also die lange Nase, aber jetzt im positiven Sinn, nicht im negativen. Das heisst, wie Nase ist lang, das heisst, es sticht dir nicht gerade schnell in die Nase und du rastest gerade aus und du hast so ein bisschen wie die Distanz zu der Sache. Das ist eigentlich grosse Weisheit.
4: Ich denke mal an die Nasenlöcher. Dieses Schnauben vor Wut im Hebräischen, dass Nase und Zorn da so nah beieinander ist, dass man nicht gerade anfängt, du spürst ja manchmal, wenn bei Leuten so der innere Wasserkocher jetzt gleich anfängt, ja, der Dampf aus den Nasenlöchern zu kommen. Und eigentlich ist ja, hey, bleib mal ein bisschen gelassen und vertrau drauf, dass Gott irgendwie immer noch die Kontrolle hat, auch wenn du nicht ausrastest.
3: Lustig, dass du auf den Wasserkocher kommst, weil die, also in den zwei Kapitel vorher kommt es immer wieder, zum Beispiel im 14, wer geduldig ist, ist weise. Und dann im Kapitel 15, ein zorniger Mensch richtet Streit an. Und dort heisst einer, der innerlich kocht. Eben, das ist quasi der Wasserkocher, das ist nicht so gesund.
4: Mit so Leuten ist man auch nicht so gern zusammen.
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0: Es ist 5 Uhr.
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2: Die Nachrichten von SRF um 5 Uhr mit Livia Schmid. Guten Morgen. In Schweden wurde gestern gewählt und nach wie vor ist offen, wer das Land künftig regieren wird. Dann eine engere Zusammenarbeit mit der EU, das prüft Kanada. Dabei soll es laut einem Bericht vor allem um den Handel gehen. Das Wetter. Aus Westen wird es immer sonniger, bei rund 25 Grad. Und im sonnigen Tessin gibt es bis 28 Grad. In Schweden zeichnet sich bei den Parlamentswahlen ein knappes Rennen ab. Nach Auszählung von 94% der Stimmen dürften die Sozialdemokraten als stärkste Partei hervorgehen, gefolgt von den Moderaten, der Partei des bisherigen Regierungschefs Ulf Kristersson. Insgesamt sagt die Hochrechnung des Fernsehsenders SVT einen knappen Sieg für Mitte-Links voraus, also für das Bündnis um die sozialdemokratische Magdalena Andersson. Nordeuropa-Korrespondent Bruno Kaufmann sagt, was sich sagen lässt über eine mögliche künftige Regierung Schwedens.
3: Es lässt sich sagen, dass die neue künftige Regierung Schwedens nicht mehr so aussehen wird wie die bisherige. Das war nämlich eine bürgerliche Minderheitenkoalition. Entweder übernimmt nun die Sozialdemokratin Magdalena Andersson mit einem Bündnis Mitte Links die Macht oder aber der konservative Ministerpräsident Ulf Kristersson holt eben die Schwedendemokraten in die Wärme und regiert zusammen mit ihnen, je nach Ergebnis.
2: Mit Spannung wurde beobachtet, wie die populistische Rechtsaußenpartei der Schwedendemokraten abschneiden würde. Sie dürfte Wähleranteile verloren haben, und zwar 3 Prozentpunkte.
3: Ja, es ist zum ersten Mal, dass diese Partei eben nicht zulegen kann, seit 20 Jahren. Und das ist sicher einerseits ein Preis für die indirekte Regierungsbeteiligung in den letzten 4 Jahren. Die Schwedendemokraten mussten hier Kompromisse eingehen, die zum Teil bei der eigenen Wählerschaft nicht gutiert wurden. Auf der anderen Seite blieb sie aber in vielen Fragen sehr radikal. Und das hat wiederum Wähler in der bürgerlichen Mitte abgeschreckt und vielleicht jetzt auch zu diesem sehr, sehr knappen Resultat zugunsten von Mitte links beigetragen,
2: sagt Nordeuropa-Korrespondent Bruno Kaufmann. Kanada prüft eine engere wirtschaftliche Zusammenarbeit mit der Europäischen Union. Der kanadische Regierungschef Mark Carney sagte, Kanada wolle kein EU-Mitglied werden, aber es strebe eine einzigartige Allianz an und werde entsprechende Gespräche mit der EU beginnen.
4: We're not looking to become a member of the European Union. What we are looking and beginning will begin discussions for unique alliance with the European Union, between Canada and the European Union. We share the same values, we have the same priorities, and we have very complementary strengths.
2: Beide Seiten teilten dieselben Werte und hätten Stärken, die sich ergänzten, so Carney. Damit reagierte er auf einen Bericht der Zeitung Wall Street Journal, wonach Kanada prüfe, ob es ein assoziiertes Mitglied der EU werden könne, also ein Mitglied, das eng verbunden ist mit der EU, aber keine Vollmitgliedschaft besitzt. Gemäß dem Bericht geht es dabei darum, den Handel mit Waren, Dienstleistungen und Arbeitskräften auszubauen. Hintergrund der Annäherung ist der Handelsstreit zwischen Kanada und den USA. Bei einem russischen Drohnenangriff gestern im Westen der Ukraine ist die Lokomotive eines Personenzugs getroffen worden. Dieser war auf dem Weg nach Polen. Laut der staatlichen Eisenbahngesellschaft der Ukraine gab es keine Verletzten. Die Bahngesellschaft schreibt, der Angriff könnte einem anderen Zug gegolten haben, der kurz zuvor dieselbe Strecke passiert hatte. Darin befanden sich mehrere EU-Sicherheitspolitiker sowie der frühere britische Premierminister Boris Johnson. Dieser verurteilte den russischen Angriff auf X. Derweil erklärte Russland, der Angriff habe ukrainischer Infrastruktur gegolten, die für Militärtransporte aus Europa genutzt werde. Zu zwei Meldungen in Kürze. Der Oman hat ein geplantes Außenministertreffen mit den Golfstaaten und dem Iran verschoben. Das hat der Außenminister Omans mitgeteilt. Berichten zufolge hätten der Iran und der Oman bei dem Treffen eine Vereinbarung über die Straße von Hormuz vorstellen wollen. Zuvor hatte Bahrain angekündigt, das Treffen zu boykottieren. Nach einem Flugzeugabsturz am internationalen Flughafen von Miami letzte Woche hat der US-Online-Händler Amazon angekündigt, die Flüge mit der verantwortlichen Frachtfluglinie auszusetzen. Das teilte die Sprecherin von Amazon mit. Das Flugzeug war vor einer Woche bei der Landung über die Landebahn hinausgeschossen und abgestürzt. 5 Menschen kamen ums Leben. Zum Sport, zuerst Tennis. Alexander Zverev hat die US Open gewonnen. Der Deutsche hat sich im Finale gegen den US-Amerikaner Ben Shelton durchgesetzt in 4 Sätzen. Es ist Zverevs erster Sieg bei den US Open und sein 2. Grand Slam-Titel. Und zur Fußball-Super League. Luzern hat gegen Basel 2-4 verloren. Lausanne hat gegen Genf 0-1 verloren. Und der FC Zürich hat mit 2-1 gegen Vaduz gewonnen. Bleibt der Blick aufs Wetter. Heute wird es aus Westen immer sonniger. In der Zentralschweiz und im Osten bleiben die Wolken am zahlreichsten. Der Regen lässt am Vormittag nach. Die Temperaturen steigen im Norden auf rund 25 Grad. Im sonnigen Tessin gibt es bis 28 Grad. Das waren Nachrichten von Radio SRF. Verantwortlich Livia Schmid.
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1: Die Nachrichten von SRF um 6 mit Michael Wieland und diesen Themen. Parlamentswahl in Schweden. Ein Mitte-Links-Bündnis könnte laut Hochrechnung die Macht übernehmen, doch es ist knapp. Und Angriff auf einen Personenzug in der Ukraine. Dieser könnte europäischen Politikern gegolten haben, sagt die Bahngesellschaft. Das Wetter: aus Westen immer mehr Sonnenschein bei rund 25 Grad, im sonnigen Tessin bis 28 Grad. Seit 4 Jahren hat Schweden eine bürgerliche Minderheitsregierung, rund um Ministerpräsident Ulf Kristersson. Nach der Parlamentswahl gestern könnte sich das ändern. Rund 94% der Stimmen sind ausgezählt und die Hochrechnung des Fernsehsenders SVT sagt einen knappen Sieg für Mitte-Links voraus. Also für das Bündnis um die sozialdemokratische Herausforderin Magdalena Andersson. Nordeuropa-Korrespondent Bruno Kaufmann sieht einen bestimmten Grund für dieses Resultat, das sich abzeichnet.
2: Ich denke, es ist ein Unbehagen, dass eben das Parlament und die Regierung in den letzten Jahren doch sehr, sehr stark in die rechte politische Seite umgekippt ist. Das ist eben auch ein Kennzeichen dieser Art von politischem System, dass dann eine knappe Mehrheit doch einen großen Akzent setzt. Und das ist hier zum Beispiel passiert bei Bürgerrechtsfragen oder bei Klimaschutzfragen, wo eben die bisherige Regierung einen extrem, sagen wir, starken Rechtskurs gefahren ist. Und das hat dann wiederum viele Wählerinnen und Wähler in der politischen Mitte, aber natürlich auch zur Linken, mobilisiert.
1: Die Sozialdemokraten seien sowohl die glücklichen Verlierer dieser Wahl.
2: Verlierer, weil sie mit einem Stimmenanteil von 28% das schlechteste Ergebnis ihrer Geschichte einfahren, aber gleichzeitig wegen den Stimmenzugewinnen potenzieller Koalitionspartner zur Linken und zur Mitte eben aussehen, dass sie eine Mehrheit bekommen im Parlament. Was schwierig werden wird für Magdalena Andersson ist, welche Art von Regierung sie zusammenbringt, weil in ihrer Koalition oder in ihrer Unterstützergruppe eben zum Beispiel 2 Parteien zusammen sind, das Zentrum und die Linkspartei, die es nicht sehr einfach miteinander haben.
1: Sagt Nordeuropa-Korrespondent Bruno Kaufmann. Bei einem russischen Drohnenangriff im Westen der Ukraine ist gestern die Lokomotive eines Personenzugs getroffen worden. Der Zug war auf dem Weg nach Polen. Laut der staatlichen Eisenbahngesellschaft der Ukraine gab es keine Verletzten. Die Bahngesellschaft schreibt, Ziel des Angriffes sei möglicherweise ein anderer Zug gewesen, der kurz zuvor auf derselben Strecke unterwegs war. Darin waren mehrere EU-Sicherheitspolitiker sowie der frühere britische Premierminister Boris Johnson. Russland sagte, der Angriff habe ukrainischer Infrastruktur gegolten, die für Militärtransporte aus Europa genutzt werde. Weitere Meldungen in der Übersicht. Kanada prüft eine engere wirtschaftliche Zusammenarbeit mit der Europäischen Union. Der kanadische Regierungschef Mark Carney bestätigte einen Medienbericht, Kanada wolle kein EU-Mitglied werden, aber es strebe eine einzigartige Allianz an und werde entsprechende Gespräche mit der EU beginnen. Und ein Treffen der Außenminister der Golfstaaten, das heute im Oman geplant war, ist verschoben. Laut Berichten wäre am Treffen auch die Straße von Hormuz Thema gewesen. Auch Vertreter des Irans hätten teilnehmen sollen. Bahrain hatte jedoch angekündigt, das Treffen zu boykottieren. Iran hatte Bahrain zuletzt immer wieder mit Raketen angegriffen. Und noch zum Sport. Zuerst Tennis. Alexander Zverev hat die US Open gewonnen. Zum ersten Mal. Der Deutsche besiegte im Finale den US-Amerikaner Ben Shelton in 4 Sätzen. Und in der Schweizer Fußballmeisterschaft hat Luzern gegen Basel 2-4 verloren, Lausanne unterlag Genf 0-1 und der FC Zürich besiegte Vaduz mit 2-1. Die Börsendaten von SIX, der Nikkei-Index in Tokio fällt um 0,9%. Der Euro wird zu 94,64 Rappen gehandelt, der Dollar zu 81,81 Rappen. Das waren Nachrichten von Radio SRF. Verantwortlich Adrian Huber.
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3: gibt immer wieder technische Erfindungen, wo wir Menschen unser Vorbild an Natur nehmen. Für das Flugzeug zum Beispiel hat man sich unter anderem auch von Physik vom Vogelflug inspirieren lassen.
4: Ja, oder der Klettverschluss. Dort hat der Erfinder einfach die Klette angeschaut, wo am Fell von seinem Hund hängen geblieben sind. Er war übrigens ein Schweizer.
3: Und gerade nachher schauen wir noch mal so ein Beispiel an, das Technologie inspiriert. Und zwar die Haifischhaut. Zusammen mit uns beiden.
4: Mit dem Raphael Stegmeier.
3: Und der Julia Anlicker. Guten Morgen. Hey!

0: 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Von Jasmina Hunzinger war das hier auf Live Channel. Unsere Schöpfung ist ja doch schon etwas so Cooles. Mhm. Ich meine, so vieles ist richtig faszinierend gemacht. Tiere an ihre Lebensräume anpassen, richtig krass entwickelt. Und da entdeckt man ja auch heute noch dauernd Neues in der Wissenschaft.
1: Ja, und das Coole ist ja, da kann man teilweise wirklich eigentlich das analysieren und dann eine sinnvolle Anwendung daraus machen. Zum Beispiel in der Industrie. Thema Aerodynamik.
0: Ja, also die Windschnittigkeit von einem Fahrzeug oder so.
1: Genau, und das haben sie jetzt in der Elbe Flugzeugwerk in Deutschland auch gemacht. Dort wird zum ersten Mal ein Flugzeug mit einer künstlichen Haifischhaut ausgerüstet.
0: Eine Haifischhaut?
1: Ja, also in diesem Flugzeugwerk in Dresden haben sie einen Airbus A330, jetzt mal der eine erste, und der kommt eine sogenannte Aeroshark-Hülle über.
0: Und wie funktioniert die?
1: Die Oberfläche von dieser Folie imitiert eigentlich die Haut von einem Hai, also wie die aufgebaut ist. Die hat nämlich auch in der Natur so ein bisschen winzige Rillen drauf, die die Verwirbelungen vom Wasser brechen, in Anführungszeichen. So gleitet dann das Wasser besser am Körper entlang, also der Reibungswiderstand, der sinkt.
0: Es ist also energieeffizienter und braucht darum weniger Treibstoff.
1: Genau, gut kombiniert. Und das Ganze nutzt man bisher einfach schon am Modell Boeing 777. Jetzt wird es mit dem Airbus A330 zertifiziert und das ist so am zweithäufigsten ausgelieferte Langstreckenflugzeug.
0: Also werdet ihr das doch noch flugzeugsparsamer.
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0: Am Morgen ist es vielerorts noch bewölkt und teils auch noch ein bisschen am Regnen. Um den Mittag herum nehmen die Wolken aber vom Westen her ab und machen Platz für die Sonne. Einfach entlang am Alpen-Nordhang bleiben die Wolken noch ein bisschen zäher und die Temperaturen sind bei ca. 22 bis 25 Grad.
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0: Wir haben es gehört, heute gibt es angenehme Temperaturen von um die 22 bis 25 Grad.
2: Also ich muss sagen, jetzt gerade so die letzten Tage finde ich es draußen schon momentan so ein bisschen das perfekte Wetter.
0: Ja, solange es nicht mega regnet, kann ich dir da recht geben.
2: Und ich denke, da sind wir sogar zu dritt, weil der Michael Kempf für uns auch zustimmen. Zumindest hat er sich diesen Sommer fast noch eine Klimaanlage gekauft.
0: Genau, von dem erzählt er gerade nachher aus dem Leben um die 4 Uhr vor.

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1: Can't wait to meet you, DJ Kirk featuring Kaylee.
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1: Heute hören wir das von Michael Kempf.
3: Heiß war es diesen Sommer. Jetzt für meinen persönlichen Geschmack viel zu heiß. Wegen mir müsste es ja nie wärmer als 25 Grad werden. und ich habe das Jahr das erste Mal ernsthaft über die Anschaffung von einer Klimaanlage nachgedacht. Und nein, keine Angst, ich habe mir dann keine gekauft. Aber ganz ehrlich, ich verurteile niemanden, der es gemacht hat. Das mal. Abgesehen vom Komfort ist es ja bei gewissen Personen dann irgendwann auch eine Frage von der Gesundheit. Ich habe aber in einer Schweizer Gratiszeitung einen Artikel gelesen, der mich dann sehr gefreut hat, weil anscheinend sind wir Schweizerinnen und Schweizer sehr zurückhaltend, wenn es um Klimaanlagen geht. Also lieber einen Monat mal durchschwitzen, als sich ein Gerät kaufen, das zwar dann für mich angenehm ist, aber die Umwelt noch mehr belastet. Wer zum Beispiel schon mal in den USA war, der weiss, dass so ein Gedankengang nicht selbstverständlich ist. Dort bist du nicht ganz wach, wenn du dir keine Klimaanlage holst. Und zwar nicht nur irgendwo im Death Valley, wo es dann bis zu 50 Grad Celsius heiß wird. Ich meine, dort versteht das, glaube ich, jeder. Naja, in nördlichen Bundesstaaten, wo es im Sommer dann ein bisschen warm wird, aber im Winter dann auch wieder meterweise Schnee hat, auch dort musst du eine Klimaanlage haben. In mir hat sich gerade so ein bisschen mein kleiner Schweizer Patriotismus geregt, wo ich gemerkt habe, dass wir in der Schweiz doch immer wieder ganz vernünftige Kerlis und Kerline sind. Natürlich, wir haben auch unsere Probleme. Wir wollen uns ja gar nicht schöner reden, als wir sind. Aber gerade in einer Zeit, wo das Thema Nationalstolz oder eben Patriotismus wieder zunehmend sehr, sehr schwierig ist, da habe ich mich schon gefreut, um einen guten Grund zu finden, um wieder ein bisschen stolz zu sein auf mein Heimatland. Und für alle die, die stark geblieben sind im Punkt der Klimaanlage, die Abkühlung ist schon jetzt da.
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0: Es ist 7 Uhr.
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2: Die Nachrichten von SRF um 7 mit Michael Wieland und diesen Themen. In Schweden dürfte das Mitte-Links-Bündnis die Parlamentswahl gewinnen. Wir ordnen das Resultat ein. Und die USA dürften bei der Entwicklung der künstlichen Intelligenz nicht bremsen im Rennen mit China, sagt Donald Trump. Wir schauen nach China. Das Wetter, aus Westen immer mehr Sonnenschein bei rund 25 Grad, im sonnigen Tessin bis 28 Grad. Seit 4 Jahren hat Schweden eine bürgerliche Minderheitsregierung, rund um Ministerpräsident Ulf Kristersson. Nach der Parlamentswahl gestern könnte sich das ändern. Rund 94% der Stimmen sind ausgezählt und die Hochrechnung des Fernsehsenders SVT sagt einen knappen Sieg für Mitte-Links voraus, also für das Bündnis um die sozialdemokratische Herausforderin Magdalena Andersson. Nordeuropa-Korrespondent Bruno Kaufmann sieht einen bestimmten Grund für das Resultat, das sich abzeichnet.
3: Ich denke, es ist ein Unbehagen, dass eben das Parlament und die Regierung in den letzten Jahren doch sehr, sehr stark in die rechte politische Seite umgekippt ist. Das ist eben auch ein Kennzeichen dieser Art von politischem System, dass dann eine knappe Mehrheit doch einen großen Akzent setzt. Und das ist hier zum Beispiel passiert bei Bürgerrechtsfragen oder bei Klimaschutzfragen, wo eben die bisherige Regierung einen extrem, sagen wir, starken Rechtskurs gefahren ist. Und das hat dann wiederum viele Wählerinnen und Wähler in der politischen Mitte, aber natürlich auch zur Linken, mobilisiert.
2: Die Sozialdemokraten seien sowohl die glücklichen Verlierer dieser Wahl.
3: Verlierer, weil sie mit einem Stimmenanteil von 28% das schlechteste Ergebnis ihrer Geschichte einfahren, aber gleichzeitig wegen den Stimmenzugewinnen potenzieller Koalitionspartner zur Linken und zur Mitte eben aussehen, dass sie eine Mehrheit bekommen im Parlament. Was schwierig werden wird für Magdalena Andersson ist, welche Art von Regierung sie zusammenbringt, weil in ihrer Koalition oder in ihrer Unterstützergruppe eben zum Beispiel 2 Parteien zusammen sind, das Zentrum und die Linkspartei, die es nicht sehr einfach miteinander haben.
2: Sagt Nordeuropa-Korrespondent Bruno Kaufmann. Weitere Meldungen in der Übersicht. Bei einem russischen Drohnenangriff im Westen der Ukraine ist gestern die Lokomotive eines Personenzugs getroffen worden. Die Bahngesellschaft der Ukraine schreibt, Ziel des Angriffes sei möglicherweise ein anderer Zug gewesen, der kurz zuvor auf derselben Strecke unterwegs war. Darin waren unter anderem mehrere EU-Sicherheitspolitiker. Und Kanada prüft eine engere wirtschaftliche Zusammenarbeit mit der Europäischen Union. Der kanadische Regierungschef Mark Carney bestätigte einen Medienbericht. Kanada wolle kein EU-Mitglied werden, aber es strebe eine einzigartige Allianz an und werde entsprechende Gespräche mit der EU beginnen. Mehrere Chefs von KI-Unternehmen aus den USA wollen die Entwicklung der künstlichen Intelligenz bremsen. Aus Sicherheitsbedenken und bevor es zu spät sei. US-Präsident Donald Trump hält nichts davon. Die USA seien China bei der KI-Entwicklung weit voraus. Er wolle, dass das so bleibe, sagt Trump. Wie sind die Reaktionen in China auf diese Diskussionen? China-Korrespondent Samuel Emch.
4: Von den führenden Köpfen, welche künstliche Intelligenz in China entwickeln, gibt es bisher keine Reaktion. Die Debatte über die Risiken von KI wird hier weniger öffentlich geführt. Prominente ist die Diskussion darüber, wie schnell die Lücke zu den USA bei den KI-Entwicklungen geschlossen werden kann. Die USA beschränken den Export der leistungsfähigsten KI-Chips nach China, was für die chinesische KI-Industrie ein großes Hindernis ist. Mit den Gefahren beschäftigt sich vor allem die Regierung in Peking. Im Juli hat sie erneut einen internationalen Aktionsplan zur Regulierung von KI vorgestellt. Nächste Woche soll Präsident Xi US-Präsident Trump in Washington besuchen. Der KI-Wettlauf und die Regulierung der Technologie dürfte ein zentrales Gesprächsthema werden.
2: Samuel Emch. Und noch Tennis. Alexander Zverev hat die US Open gewonnen, zum ersten Mal. Der Deutsche besiegte im Finale den US-Amerikaner Ben Shelton in 4 Sätzen. Die Börsendaten von SIX, der Nikkei-Index in Tokio, fällt um 1,0%. Der Euro wird zu 94,62 Rappen gehandelt, der Dollar zu 81,82 Rappen. Das waren Nachrichten von Radio SRF, verantwortlich Adrian Huber.
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0: So ein bisschen Plastik essen. Ja, eine tägliche Sache, oder?
5: Nein, also keine Ahnung. Du sagst das jetzt so selbstverständlich, aber also ich hoffe, dass das bewusst jetzt die wenigsten machen.
0: Ja, meine ja auch eher eigentlich so ein bisschen das Unbewusste. Ich rede da natürlich nicht von so einer schönen Nacht aus PET-Flaschen, einer Verpackung oder so, sondern von Mikroplastik.
5: Ja, Mikroplastik, das ist Plastik, das der Natur verkeilt in ganz kleine Teile und sich dann in der Umwelt verteilt. Stimmt. Davon nehmen wir Menschen durchschnittlich 250 Gramm pro Jahr zu uns, wie zum Beispiel der Tagesanzeiger im Artikel schreibt.
0: Also ein bisschen mehr als zwei Tafeln Schoki oder ein Päckchen Gummibärli ist eigentlich schon noch viel und ja auch nicht unbedingt gesund. Noch genauer zu dem Mikroplastik und was man da oder dagegen machen kann, das erzählen wir diese Stunde. Und wir, das sind
5: der Raphael Stegmeier
0: und ich, Julia Anliker.

0: Kerry Roberts, what are you afraid of?
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0: Die Menschheit hat mittlerweile schon extrem viele beeindruckende Erfindungen gemacht. Das Rad, die Glühbirne, Auto, Flugzeug, das Internet etc. etc.
2: Und ich meine, das sind jetzt einfach so Meilensteine, oder? Aber es gibt ja noch so Sachen, die mega viel verändert haben, aber häufig nicht gerade sofort in den Sinn kommen.
0: Und was meinst du da konkret?
2: Ja, zum Beispiel Kunststoff. Also ohne all die verschiedenen Kunststoffe wären wir immer auf natürliche Materialien angewiesen.
0: Ja, stimmt. Und heute gibt es ja schon ziemlich für alles irgendeinen passenden Kunststoff.
2: Umgangssprachlich sagt man am Kunststoff ja oft auch einfach Plastik.
0: Ja, stimmt das nicht?
2: Mal, so wie schon, Plastik oder Kunststoff sind einfach Werkstoffe, die hauptsächlich aus Makromolekülen bestehen, also Polymer.
0: Und was ist das Polymer?
2: Eben so Makro- oder grosse Moleküle heisst das. Mhm. Die tun chemisch gesehen meistens so Ketten oder Netze bilden und sind darum besonders fest oder besonders elastisch, je nachdem, was das dann für ein Kunststoff ist.
0: Und gibt es da Beispiele, die man kennt?
2: Also es gibt natürlich Polymer generell wie Protein oder Stärke oder auch Zellulose in der Natur und dann eben ziemlich alle Kunststoffe, also Nylon, Styropor, PET, Gummi.
0: Ja, das alles ist ja heute schon nicht mehr wegzudenken auf der Welt.
2: Das Problem ist einfach, dass die Kunststoffe nicht so einfach entsorgt werden können. Und dann landen sie in der Umwelt und sind teilweise wirklich auch schädlich aus verschiedenen Gründen.
0: Stichwort Mikroplastik.
2: Genau, also der Abfall von Plastik, der landet in der Umwelt und zerfällt dann mit der Zeit immer in kleinere Stückchen. Aber biologisch gesehen wird es eigentlich einfach nicht mehr abgebaut. Oder kaum.
0: Auch in der Schweiz haben wir da einiges in der Umwelt zu zeigen, aktuelle Untersuchungen. Und das schauen wir gerade nachher noch genauer an.
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0: The World Is Mine, Sam Henshaw.
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0: Der Tag startet vielerorts bewölkt und teils mit noch ein bisschen Regen. Auf den Mittag zu nehmen die Wolken dann aber ab vom Westen her und machen Platz für die Sonne. Einfach entlang am Alpennordhang bleiben die Wolken noch länger erhalten. Die Temperaturen liegen heute bei etwa 22 bis 25 Grad.
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0: Kunststoffe sind mega etwas Wichtiges geworden heutzutage. Für Kleider, für Packungen, im Bau, für Fahrzeuge. Fast überall werden irgendwelche künstlichen Werkstoffe gebraucht.
2: Ja, eigentlich eine mega grosse Errungenschaft. Mhm. Macht wirklich vieles einfacher, widerstandsfähiger oder auch fester. Aber eben, es gibt ein Problem: den Abfall.
0: Ja, weil so Plastik wird in der Natur einfach kaum abgebaut. Es zerfällt einfach immer mehr und verteilt sich in der Umwelt. Und dem sagt man dann Mikroplastik.
2: Ja, und da hat die Eidgenössische Materialprüfungsanstalt EMPA zusammen mit dem Forschungsinstitut EAWAG und Agroscope erst gerade letzten Donnerstag eine Medienmitteilung herausgegeben. Sie haben nämlich untersucht, wie viel Mikroplastik das über die Atmosphäre in unserer Schweizer Umwelt landet.
0: Und ist es viel?
2: Ja, das kann ich jetzt als Nicht-Experte natürlich nicht einfach in einen guten Vergleich setzen, aber sie schreiben da von mehr als 200 Tonnen Plastikpartikel, die von unseren Böden und in unseren Gewässern landen. Und 2/5 davon landen auf landwirtschaftlichen Flächen oder in Seen und Flüssen.
0: Also schade, in dem Fall auch auf unserem Gemüse und im Trinkwasser.
2: Zum Beispiel, ja. Ich meine, das ist ja nichts Neues, aber ich finde, oder das mit Mikroplastik, aber ich finde das Spannende daran eigentlich das mit der Atmosphäre. Also dass zum Beispiel die PET-Flaschen, die einer aus dem Auto schiesst, irgendwann in Form von ganz vielen kleinen Plastikstäubli in der Luft umschwebt und dann gut verteilt so ziemlich überall angetragen wird.
0: Ja, schon nicht so toll, wenn du es so erklärst. Aber wieso zerfallen diese Kunststoffe eigentlich?
2: Sie werden spröde, also wegen Umwelteinflüssen wie UV-Strahlung von der Sonne, wegen Wasser, Regen und so und auch wegen dem Ozon, das in der Luft ist.
0: Und dann eben kommt der Wind.
2: Und in der Nähe von Städten hat es natürlich dann mehr Mikroplastik. In Zürich haben jetzt mehr als doppelt so viele Partikel gefunden wie an den anderen Probeorten.
0: Also weiss man denn, welche Kunststoffe da am meisten gefunden werden und auch was man dagegen machen kann?
2: Ja, das haben sie in den Untersuchungen schon auch angeschaut. Ich kann gerade nach den nächsten paar Songs da einen Überblick geben. Aber so viel schon mal voraus. PET ist tatsächlich auf Platz 1.
0: In diesem Fall gerne auch mal Glasflaschen brauchen und recyceln.
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0: Der Jarvis Campbell im Rakett mit seinem Song Tide.
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0: Die meisten Kunststoffe in der Natur landen werden mit der Zeit zu Mikroplastik. Also sie zerfallen wegen Umwelteinfluss in winzige Teile. So klein, dass die Partikel vom Wing überall angetragen werden können.
2: Schweizer Forschende haben da genauer untersucht, wie es in der Schweiz aussieht. Und sie haben herausgefunden, welche Kunststoffe da am häufigsten vorkommen.
0: Und was ist auf Platz 1?
2: Polyethylentereftalat.
0: Was?
2: PET.
0: Aha, also wie bei den PET-Fläschchen.
2: Genau das Material, ja, wird eben für verschiedene Behälter gebraucht, aber auch für Folien, Verpackungen und Textilfasern.
0: Und sonst noch so?
2: Auch noch, also gefunden haben sie auch noch Polypropylen und Polyethylen und eben PET. Mhm. Die drei Gruppen machen zusammen mehr als 3/4 vom ganzen Mikroplastik aus der Atmosphäre aus.
0: Und haben die Forschenden auch Vorschläge, wie man das reduzieren kann?
2: Ja, also prinzipiell ist die Lösung eigentlich einfach. Mhm. Kunststoff reduzieren, dort wo es nicht nötig ist. Und natürlich nicht einfach in die Natur schiessen, sondern richtig entsorgen.
0: Ja, aber das geht nicht immer.
2: Ja, genau. Es gibt schon Sachen, wo man die Kunststoff braucht. Also ich würde sagen, es reduzieren ist teilweise schwierig. Mhm. Ich hoffe jetzt, dass das richtige Entsorgen nicht ganz so schwierig ist. aber eben dort wären dann eben die geschlossenen Kreisläufe wichtig.
0: Und das heisst?
2: Einfach, dass man wirklich alles, so gut wie es geht, wiederverwenden und recyceln.
0: Und da braucht es natürlich vom Staat die richtige Organisation, aber auch von jedem Einzelnen ein bisschen Disziplin. Also du und ich können auch etwas beitragen.
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0: Es ist 8 Uhr.
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2: Die Nachrichten von SRF um 8 mit Michael Wieland und diesen Themen. Parlamentswahl in Schweden. Ein Mitte-Links-Bündnis könnte laut Hochrechnung die Macht übernehmen. Doch es ist knapp. Wir ordnen ein. Und die USA dürften bei der Entwicklung der künstlichen Intelligenz nicht bremsen im Rennen mit China, sagt US-Präsident Donald Trump. Wir schauen nach China. Und das Wetter: aus Westen immer mehr Sonnenschein bei rund 25 Grad, im sonnigen Tessin bis 28 Grad. Seit 4 Jahren hat Schweden eine bürgerliche Minderheitsregierung, rund um Ministerpräsident Ulf Kristersson. Nach der Parlamentswahl gestern könnte sich das ändern. Rund 94% der Stimmen sind ausgezählt und die Hochrechnung des Fernsehsenders SVT sagt einen knappen Sieg für Mitte-Links voraus, also für das Bündnis um die sozialdemokratische Herausforderin Magdalena Andersson. Nordeuropa-Korrespondent Bruno Kaufmann sieht einen bestimmten Grund für das Resultat, das sich abzeichnet.
3: Ich denke, es ist ein Unbehagen, dass eben das Parlament und die Regierung in den letzten Jahren doch sehr, sehr stark in die rechte politische Seite umgekippt ist. Das ist eben auch ein Kennzeichen dieser Art von politischem System, dass dann eine knappe Mehrheit doch einen großen Akzent setzt. Und das ist hier zum Beispiel passiert bei Bürgerrechtsfragen oder bei Klimaschutzfragen, wo eben die bisherige Regierung einen extrem, sagen wir, starken Rechtskurs gefahren ist. Und das hat dann wiederum viele Wählerinnen und Wähler in der politischen Mitte, aber natürlich auch zur Linken, mobilisiert.
2: In dieses Bild passe auch, dass die rechtsnationalen Schwedendemokraten Stimmen verloren hätten. Die Sozialdemokraten seien sowohl die glücklichen Verlierer dieser Wahl.
3: Verlierer, weil sie mit einem Stimmenanteil von 28% das schlechteste Ergebnis ihrer Geschichte einfahren, aber gleichzeitig wegen den Stimmenzugewinnen potenzieller Koalitionspartner zur Linken und zur Mitte eben aussehen, dass sie eine Mehrheit bekommen im Parlament. Was schwierig werden wird für Magdalena Andersson ist, welche Art von Regierung sie zusammenbringt, weil in ihrer Koalition oder in ihrer Unterstützergruppe eben zum Beispiel zwei Parteien zusammen sind, das Zentrum und die Linkspartei, die es nicht sehr einfach miteinander haben.
2: Sagt Nordeuropa-Korrespondent Bruno Kaufmann. Weitere Meldungen in der Übersicht. Kanada prüft eine engere wirtschaftliche Zusammenarbeit mit der Europäischen Union. Der kanadische Regierungschef Mark Carney bestätigte einen Medienbericht, Kanada wolle kein EU-Mitglied werden, aber es strebe eine einzigartige Allianz an und werde entsprechende Gespräche mit der EU beginnen. Und das Schweizer Unternehmen Galida muss dem französischen Unternehmen Peugeot fast 6,5 Millionen Euro Schadenersatz bezahlen. Das hat das Handelsgericht in Paris entschieden. Es geht um den Verkauf der Gartenmöbelsparte von Galida vor 2 Jahren. Warum Peugeot Schadenersatz fordert, ist nicht öffentlich bekannt. Das Urteil kann weitergezogen werden. Mehrere Chefs von KI-Unternehmen aus den USA wollen die Entwicklung der künstlichen Intelligenz bremsen. Aus Sicherheitsbedenken und bevor es zu spät sei. US-Präsident Donald Trump hält nichts davon. Die USA seien China bei der KI-Entwicklung weit voraus. Er wolle, dass das so bleibe, sagt Trump. Wie sind die Reaktionen in China auf diese Diskussionen? China-Korrespondent Samuel Emch.
4: Von den führenden Köpfen, welche künstliche Intelligenz in China entwickeln, gibt es bisher keine Reaktion. Die Debatte über die Risiken von KI wird hier weniger öffentlich geführt. Prominente ist die Diskussion darüber, wie schnell die Lücke zu den USA bei den KI-Entwicklungen geschlossen werden kann. Die USA beschränken den Export der leistungsfähigsten KI-Chips nach China, was für die chinesische KI-Industrie ein großes Hindernis ist. Mit den Gefahren beschäftigt sich vor allem die Regierung in Peking. Im Juli hat sie erneut einen internationalen Aktionsplan zur Regulierung von KI vorgestellt. Sie hofft auf eine global koordinierte Regulierung. Nächste Woche soll Präsident Xi US-Präsident Trump in Washington besuchen. Der KI-Wettlauf und die Regulierung der Technologie dürfte ein zentrales Gesprächsthema werden.
2: Samuel Emch. Und noch Tennis. Alexander Zverev hat die US Open gewonnen, zum ersten Mal. Der Deutsche besiegte im Finale den US-Amerikaner Ben Shelton in 4 Sätzen. Die Börsendaten von SIX. Der Nikkei-Index in Tokio fällt um 0,9%. Der Euro wird zu 94,58 Rappen gehandelt. Der Dollar zu 81,78 Rappen. Das waren Nachrichten von Radio SRF. Verantwortlich Adrian Huber.
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0: Kurz nach der 8. Mändi-Morgen, für viele der Start in die Arbeitswoche.
5: Ja, und der Mändi, der hat ja nicht bei allen den besten Ruf.
0: Nein.
5: Also, man muss wieder arbeiten, es ist ein spannender Wochenende durch oder vielleicht die Ferien.
0: Mhm.
5: Aber wir zwei hier im Studio, wir probieren dir den Tag ein bisschen zu versüssen.
0: Mhm.
5: Und wir, das sind ich, der Raphael Stegmeier.
0: Und ich, Julia Anliker. Und eine Art, um dir den Tag zu versüssen, ist sicher mal mit guter Musik. Und die liefern wir dir hier auf dem Sender. Hier zum Beispiel den Song «Hurry Up and Wait» von «Mercy Me».

0: Still Justin McRoberts.
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0: Heute hören wir die Apostelgeschichte 2, Vers 39 und die Gedanken dazu, die kommen von Evelyn Baumberger und Tobias Rentsch.
2: Das alles ist euch, euren Nachkommen und den Menschen in aller Welt zugesagt, die der Herr, unser Gott, in seinen Dienst berufen hat.
3: Das alles, das ist ja mega umfassend. Wenn man ein bisschen in den Kontext schaut von dem Vers, dann wird deutlich, dass alles bezieht sich vor allem darum, dass Jesus, wo er noch auf der Welt war, seinen Jüngerinnen und Jüngern versprochen hat, dass ein Nachfolger von ihm kommt, der Heilige Geist, der Tröster.
4: Eine schöne Betonung. Es heisst zuerst euren Nachkommen, aber nachher auch in aller Welt zugesagt. Universalismus, so hier zum Ausdruck kommt, also das Wirken vom Heiligen Geist, das ist nicht auf ein bestimmtes Volk oder auf eine bestimmte Familie oder auf einen bestimmten Stamm bezogen, sondern der wirkt überall auf der ganzen Welt. Eine Ausbreitung, eine Ausweitung von einem Partikular, wo vorher stärker war.
3: Also vorher meinst du im Judentum, wo zum Beispiel nur ein bestimmter Stamm hat können Priester werden und Volk Israel sich auch als erwähltes Volk wahrgenommen hat oder gewusst hat?
4: Ja, ich glaube auf das Judentum bezogen, aber auch auf andere Religionen aus dieser Zeit. Ich glaube, der Universalitätsmove, der da drin ist, also das Ausbreiten, was da zum Ausdruck kommt, das ist sehr Christentum eigen und bis heute starke Identifikationsmerkmal.
3: So die globale Kirche. Aber was man auch noch raushören kann, finde ich, ist, dass es gibt auch den Spruch, der Geist weht, wo er will, dass man manchmal sich vielleicht auch überraschen kann, wo das der Heilige Geist, wo das Gott überall präsent ist in der Welt, wo man es vielleicht gar nicht vermuten würde.
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0: Rebel Hearts, Zachary Ray, featuring Dara Comedy. Es ist 8:30.
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0: Es hat noch ein paar Wochen am Himmel und teils ist es auch noch ein bisschen am Regnen. Um den Mittag um nehmen die Wolken aber dann vom Westen her ab und machen Platz für die Sonne. Einfach entlang am Alpen-Nordhang sind die Wolken dann auch noch ein bisschen zäher und bleiben länger. Die Temperaturen sind etwa ca. 22 bis 25 Grad.
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0: Der Raphael und ich, wir haben vorhin zusammen über so kleine Bluetooth-Kopfhörer geredet.
2: Ja, und da ist es ja so ein bisschen der Klassiker, dass man die dann irgendwo mitnimmt, in der Tasche oder so. Und entweder verliert man sie ganz oder nur eine oder man wühlt ewig um, bis man sie dann zunderst aus dem Rucksack rausgefischt hat.
0: Ja, ich meine, es ist ja auch winzig.
2: Ja, aber hey, Julia, weißt du, welche Kopfhörer sind nicht winzig?
0: Welche?
2: Unsere Studio-Kopfhörer.
0: Ja, und trotzdem könnte es sein, dass ich gerade meine persönlichen nicht finde.
2: Ah, die kommen sicher wieder führen.
0: Ja, wir haben ja zum Glück noch Ersatzkopfhörer auf den Ohren. Und auf den Ohren gibt es jetzt auch noch ein bisschen Musik. Hier der Dan Brennan mit «Wherever I Go».

0: Runs in the Blood, Cochran & Company.
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0: Die Welt, die ist manchmal laut, mühsam und auch ziemlich chaotisch. Terri-Ann sagt ihr darum einfach kurz und knapp «Mad Big World». Übersetzt «verrückte grosse Welt». Aber wie kann man ruhig und hoffnungsvoll bleiben, wenn es rundum schüttelt? Mit ihren Songs erinnern sie uns, auf was es wirklich ankommt. Der Dodo Albrecht nimmt uns mit ins Album.
2: «Mad Big World», eine verrückte grosse Welt, das ist ja mal ein Titel für ein Album. Und schon der Titel, der macht klar, um was es geht. Um eine Welt, die uns manchmal komplett verunsichert, stresst und einem wirklich auch den Frieden kann klauen. Der Terri-Ann, ihre Antwort darauf ist kurz und simpel. Wir sollen unseren Blick auf Jesus richten. Die Sängerin sagt, dass sie auf ihrer Reise durch die USA und auch international immer wieder den gleichen Gedanken begleitet hat. Nämlich, bleib nahe bei Gott, weil nur er kann uns Frieden, Freude und Hoffnung schenken. Und uns auch helfen, unseren eigenen Willen zu bewahren. Und genau darum hat Terri-Ann das Album «Mad Big World» als eine Art persönliches Andachtsbuch in Musikform produziert. 17 Songs, die wie so Impulse daherkommen. Aber sie sagt, sie singt die Songs viel mehr für sich selber als für andere, um sich eben daran zu erinnern, auf was es ankommt. Ein Song, der mir sehr gefällt auf dem Album, ist «You Remain». Während sich um uns herum vieles verändert, bleibt Gott einfach der gleiche und will uns durch all das durchtragen und uns helfen. Der Song, der kommt so richtig leicht über und mich animiert er, um einfach mal irgendwo anzuchillen und zu wissen, dass der da oben alles im Griff hat. Auch der Song «Testimony» gehört meiner Meinung nach zu einem Highlight auf dem Album «Mad Big World». Anfangsjahr hat Terri-Ann den Song sogar neu aufgenommen, und zwar mit der Gospel-Ikone Cece Winans. Und dann hat sie den Song auch an den diesjährigen K-Love Fan Awards gesungen und ist dabei ausgezeichnet worden als Female Artist of the Year. Und das eben auch im Zusammenhang mit dem Song «Testimony». Es geht im Song um die eigene persönliche Geschichte, die man mit Gott erlebt hat. Und dass man mit dieser Geschichte eben auch ein Licht sein für andere, heisst die Hoffnung weitergeben. Aber wer ist denn eigentlich die Frau hinter dem Album? Terri-Ann, die kommt aus Memphis, Tennessee und ist zuerst bekannt worden als Sängerin in der Toby Mac Band. Inzwischen ist sie aber schon lange solo unterwegs und das mit ganz viel Erfolg in der christlichen Musikszene. Übrigens, rund um das Album ist auch so ein Mikrodrama entstanden. Das ist eine extrem kurze Geschichte, die mit wenig Worten von einem Konflikt, einer Wendung oder auch von einem emotionalen Moment erzählt. Und die laufen auf ihrem Instagram-Profil. Zusammengefasst also kurze Videos auf Instagram, wo ihre Songs zu einem Teil von dem Mikrodrama werden.
0: «Mad Big World» klingt eigentlich nicht nach einer Welt, die jetzt als perfekt ist, sondern nach einer Welt, wo man trotz allem Freude, Hoffnung und Vertrauen haben kann.
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0: Und hier kommt noch ein Song von ihrem Album Terri-Ann mit «Mad Big World».

0: Es ist 9 Uhr.
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2: Die Nachrichten von SRF um 9 mit Michael Wieland. Parlamentswahl in Schweden. Das Mitte-Links-Bündnis dürfte die Macht übernehmen. Und Sicherheitsbedenken rund um KI. US-Präsident Donald Trump will die Entwicklung nicht bremsen, wegen China. Das Wetter: zunehmend sonnig bei 25 Grad, im Tessin bis 28 Grad. Seit 4 Jahren hat Schweden eine bürgerliche Minderheitsregierung, rund um Ministerpräsident Ulf Kristersson. Nach der Parlamentswahl gestern könnte sich das ändern. Rund 94% der Stimmen sind ausgezählt und die Hochrechnung des Fernsehsenders SVT sagt einen knappen Sieg für Mitte-Links voraus. Also für das Bündnis um die sozialdemokratische Herausforderin Magdalena Andersson. Nordeuropa-Korrespondent Bruno Kaufmann sieht einen bestimmten Grund für das Resultat, das sich abzeichnet.
3: Ich denke, es ist ein Unbehagen, dass eben das Parlament und die Regierung in den letzten Jahren doch sehr, sehr stark in die rechte politische Seite umgekippt ist. Das ist eben auch ein Kennzeichen dieser Art von politischem System, dass dann eine knappe Mehrheit doch einen großen Akzent setzt. Und das ist hier zum Beispiel passiert bei Bürgerrechtsfragen oder bei Klimaschutzfragen, wo eben die bisherige Regierung einen extrem, sagen wir, starken Rechtskurs gefahren ist. Und das hat dann wiederum viele Wählerinnen und Wähler in der politischen Mitte, aber natürlich auch zur Linken, mobilisiert.
2: In dieses Bild passe auch, dass die rechtsnationalen Schwedendemokraten Stimmen verloren hätten. Die Sozialdemokraten seien sowohl die glücklichen Verlierer dieser Wahl.
3: Verlierer, weil sie mit einem Stimmenanteil von 28% das schlechteste Ergebnis ihrer Geschichte einfahren, aber gleichzeitig wegen den Stimmenzugewinnen potenzieller Koalitionspartner zur Linken und zur Mitte eben aussehen, dass sie eine Mehrheit bekommen im Parlament. Was schwierig werden wird für Magdalena Andersson ist, welche Art von Regierung sie zusammenbringt, weil in ihrer Koalition oder in ihrer Unterstützergruppe eben zum Beispiel zwei Parteien zusammen sind, das Zentrum und die Linkspartei, die es nicht sehr einfach miteinander haben.
2: Sagt Nordeuropa-Korrespondent Bruno Kaufmann. Weitere Meldungen in der Übersicht. Kanada prüft eine engere wirtschaftliche Zusammenarbeit mit der Europäischen Union. Der kanadische Regierungschef Mark Carney bestätigte einen Medienbericht. Kanada wolle kein EU-Mitglied werden, aber es strebe eine einzigartige Allianz an und werde entsprechende Gespräche mit der EU beginnen. Und das Schweizer Unternehmen Galida muss dem französischen Unternehmen Peugeot fast 6,5 Millionen Euro Schadenersatz bezahlen. Das hat das Handelsgericht in Paris entschieden. Es geht um den Verkauf der Gartenmöbelsparte von Galida vor 2 Jahren. Warum Peugeot Schadenersatz fordert, ist nicht öffentlich bekannt. Das Urteil kann weitergezogen werden. Mehrere Chefs von KI-Unternehmen aus den USA wollen die Entwicklung der künstlichen Intelligenz bremsen. Aus Sicherheitsbedenken und bevor es zu spät sei. US-Präsident Donald Trump hält nichts davon. Die USA seien China bei der KI-Entwicklung weit voraus. Er wolle, dass das so bleibe, sagt Trump. Wie sind die Reaktionen in China auf diese Diskussionen? China-Korrespondent Samuel Emch.
4: Von den führenden Köpfen, welche künstliche Intelligenz in China entwickeln, gibt es bisher keine Reaktion. Die Debatte über die Risiken von KI wird hier weniger öffentlich geführt. Prominente ist die Diskussion darüber, wie schnell die Lücke zu den USA bei den KI-Entwicklungen geschlossen werden kann. Die USA beschränken den Export der leistungsfähigsten KI-Chips nach China, was für die chinesische KI-Industrie ein großes Hindernis ist. Mit den Gefahren beschäftigt sich vor allem die Regierung in Peking. Im Juli hat sie erneut einen internationalen Aktionsplan zur Regulierung von KI vorgestellt. Sie hofft auf eine global koordinierte Regulierung. Nächste Woche soll Präsident Xi US-Präsident Trump in Washington besuchen. Der KI-Wettlauf und die Regulierung der Technologie dürfte ein zentrales Gesprächsthema werden.
2: Zu den Devisenkursen von SIX: Der Euro wird zu 94,59 Rappen gehandelt, der Dollar zu 81,89 Rappen. Und das Wetter: Heute wird es aus Westen immer sonniger. In der Zentralschweiz und im Osten bleiben die Wolken am zahlreichsten. Der Regen lässt am Vormittag nach. Die Temperatur steigt im Norden auf spätsommerliche 25 Grad. Im Tessin gibt es bis 28 Grad. Das waren Nachrichten von Radio SRF. Verantwortlich Adrian Huber.
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0: Hippotherapie. Therapie auf einem Nilpferd? Ja, nein, nicht so ganz. Hippo steht nämlich eben nicht für Nilpferd, sondern kommt aus dem Griechischen und steht für das sozusagen normale Ross. Aber was ist jetzt die Hippotherapie und was bringt die? Das hörst du in dieser Stunde. Am Mikrofon Julia Anliker.

0: Joel Goldenberger haben wir da gehört mit seinem Song «I Choose Joy». Hypotherapie K. Nein, das ist nicht eine Therapie mit einem Nilpferd, sondern eine Therapie mit einem Ross. Und das K steht für Künzle, das ist die Begründerin von dieser Therapieform. Ganz simpel gesagt ist das eine Art Physiotherapie auf dem Ross. Aber warum denn das Ross? Deborah Marti ist Hypotherapeutin und sie tut uns das geschwind erklären.
1: Das Spannende in der Hypotherapie ist, dass eigentlich durch die Bewegungsübertragung vom Pferdeschritt, der sehr ähnlich ist wie der menschliche Schritt von der Bewegung, die dann aufs Becken wirkt, eigentlich durch das sehr ein ähnliches Bewegungsmuster entsteht, wie wenn der Mensch selber läuft. Darum ein Ross.
0: Es gibt auch kein Fitnessgerät, das den menschlichen Schritt nachmachen kann. Das würde an drei Achsen auf einmal ins Spiel kommen. Für den Hinteren, auf den Abend und auch noch seitlich. Das ist aber nicht der einzige Unterschied zur üblichen Physiotherapie.
1: Wenn du Übung machst in einer Therapie, normaler Physiotherapie, dann hast du zum Beispiel 3x15 Wiederholungen. Und in der Hypotherapie hast du die Schrittbewegung automatisch bis zu 2500 Wiederholungen in einer halben Stunde.
0: Das Ziel von der Hypotherapie K ist unter anderem das Gleichgewicht regulieren, die Grundspannung vom Körper trainieren, das Wohlbefinden verbessern und Schmerzen lindern.
1: Wir haben oft Klienten, die mit den Beinen ein Problem haben, die die Beine nicht selber bewegen können. Und in der Hypotherapie kannst du eigentlich die Beine ausschalten und trotzdem die Gleichgewichtsfähigkeiten vom Oberkörper trainieren, wie wenn der Mensch selber laufen würde.
0: Die Expertin hat da auch noch ein spezifisches Beispiel gebracht, was im Körper passiert in so einer Therapie.
1: Die Spannungszustände im Körper können ab- oder aufgebaut werden. Das ist eben cool, es wirkt in beide Richtungen. Wenn es jetzt zum Beispiel zu viel Spannung ist, wird durch die Bewegung, die sie sonst weniger haben, dann das reduziert.
0: Gerade bei Menschen mit Zerebralparese, das ist eine zentrale Nervenschädigung, ist das besonders wichtig. Da sei die Anspannung im Körper normalerweise eher zu hoch und durch die Hypotherapie kann es dann eben mehr Entspannung geben. Zerebralparese, das ist ein typisches Krankheitsbild, das Menschen haben, die diese Therapieform in Anspruch nehmen.
1: Oder Multiple Sklerose oder Trisomie 21, das sind auch die, die von der Krankenkasse übernommen werden müssen. Und das sind eigentlich auch die Krankheitsbilder, die geeignet sind für Hypotherapie. Und weniger geeignet ist, wenn die Funktionsfähigkeit vom Körper zu schwach ist, um auch selber aktiv mitschaffen. Also eine gewisse Fähigkeit zum Sitzen zum Beispiel muss da sein.
0: Okay, jetzt ist das Grundkonzept von der Hypotherapie kam auch klar. Wie läuft aber jetzt konkret so eine Therapiestunde ab? Das erzählt uns die Hypotherapeutin Deborah Marti gerade kurz nach dem Halbzeit.

0: Willy und Amy Warming haben wir auch gehört mit Live to Love.
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0: Es hat teils noch ein paar Wochen am Himmel und dazu manchmal schon ein bisschen Regen. Um den Mittag herum nehmen die Wochen dann aber vom Westen her ab und machen Platz für die Sonne. Entlang am Alpen Nordhang bleiben die Wochen aber noch ein bisschen stärker. Die Temperaturen liegen heute bei ca. 22 bis 25 Grad.
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0: Physiotherapie kennt man jetzt eher so in einer Praxis, macht Sportübungen oder liegt auf einer Liege und wird von einem Therapeut oder einer Therapeutin behandelt. Jetzt gibt es aber auch noch die Hippotherapie K. Das ist eine Art Physiotherapie auf dem Ross. Und das K steht für Künzle, das ist die Begründerin von dieser Therapieform. Aber wie läuft jetzt so eine Therapiestunde ab? Also sicher braucht es zum Start auf einmal das Ross, das zum Reiten parat ist und der Klient oder die Klientin, die die Therapiestunde in Anspruch nimmt. Und er?
2: Der erste Akt ist dann eigentlich das Aufsteigen, meistens von einer Rampe aus. Und ja, dort unterstütze ich den Klient, so viel er nötig hat und so wenig wie möglich natürlich. Und dann schaue ich, dass er gut sitzt und dann laufen wir eigentlich los. Und dann ist eigentlich die Hauptaufgabe von der Therapie oder von mir jetzt als Therapeutin zu schauen, dass die Pferdebewegung, die vom Ross auf den Mensch wirkt, möglichst gut ankommt. Und die Hauptaufgabe macht eigentlich das Ross.
0: Die Hippotherapeutin Deborah Marti sagt, dass die Bewegung vom Ross möglichst gut ankommt. Aber was heisst jetzt das?
2: Also ich schaue zum Beispiel, dass das Becken möglichst in der Mitte vom Rossrücken ist. Ich schaue auch, dass der Oberkörper möglichst gut aufgerichtet ist, also schön übereinander steht. Und ich unterstütze auch zum Beispiel die Bewegung vom Ross, die ich manchmal noch verstärke oder stabilisiere, genau, dass der Klient möglichst gut sitzen kann.
0: Bei so einer Therapiestunde ist auch noch ein Pferdeführer oder eine Führerin dabei. Die Person konzentriert sich voll aufs Ross, damit das angeht, was sollte und läuft wie gewünscht und tut es auch satteln und so weiter. Und gerade wenn es ums Ross geht, das sollte generell eher ruhig sein. Von der Grösse her wäre es gut, wenn der Therapeut oder Therapeutin gut aufmacht und auch das Schritttempo wäre noch wichtig.
2: Von der Schrittfrequenz ist optimal, wenn man auf 120 Schritt pro Minute ungefähr kommt, weil das am menschlichen Gang entspricht.
0: Deborah Marti hat auch immer wieder Momente, die ihr viel Freude bringen in diesem Job.
2: Ich finde es einfach immer wieder cool, zu sehen, wie Klienten auch Freude haben an dieser Therapie und wie sie durch das zum Beispiel nachher mehr Beweglichkeit bekommen für eine gewisse Zeit oder auch selbstständiger werden im Laufen. Je nachdem, wenn dort der Fokus drauf liegt. Ja, das sind so Sachen, die es mega schön machen.

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1: Das war der Song «Glow» von Schweizer Künstlerin Céline Hales. Jetzt bist doch einfach positiv. Es kommt schon gut. Oder bist doch dankbar. Anderen geht es noch viel schlechter. Solche Sätze haben wir wahrscheinlich alle schon mal zu jemandem gesagt. Vielleicht aber auch einfach zu uns selber. Und um genau so Sätze geht es in der neuen Folge von Psychohygiene. Evelyn Gutknecht.
2: Ja, so Sätze sind ja wahrscheinlich meistens gut gemeint, oder? Und sie sind nicht nur schlecht. Weil aufs Gute schauen statt auf das, was nicht optimal läuft, das kann einem ja wirklich helfen. Es kann zufriedener machen und dankbarer. Wer will das schon nicht? Aber um das geht es in dieser Folge nicht in erster Linie, sondern es geht um eine ungesunde Positivität.
1: Ihr braucht in dieser psychogenen Folge ja sogar den Begriff toxische Positivität. Kann Positivität wirklich schlecht sein?
2: Ja, das kann sein. Man redet dann von toxischer Positivität, wenn schlechte Gefühle immer wieder abgedrückt werden. Wenn sie gar keinen Platz haben dürfen. Wenn Probleme schön geredet werden, anstatt dass man sie benennt und anschaut. Das kann dann auch schnell mal zu einem Machtinstrument werden. Also gerade zum Beispiel beim Arbeiten, wenn der Chef oder Teamleiterin immer wieder sagt, hey, das ist doch nicht so schlimm, wir wollen positiv sein, uns geht es doch allen gut. Dann kann das zum Beispiel dazu führen, dass man in einer Firma schwierige Situationen einfach so unter den Teppich kehrt.
1: Du hast für diese Folge mit der psychologischen Beraterin und Gewaltpräventionstrainerin Sarah Steiner geredet. 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
2: 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Auf das müssen wir wieder lernen hören, sagt sie.
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2: Die Nachrichten von SRF um 10 mit Silvia Staub. Eine Berufslehre oder die Matura am Gymi. Wer nach der obligatorischen Schulzeit eine Ausbildung macht, hat auf dem Schweizer Arbeitsmarkt grundsätzlich bessere Chancen. Jetzt zeigen neue Zahlen des Bundesamts für Statistik, einen solchen Abschluss nachzuholen, lohnt sich auch später im Leben noch. Rund 11'000 Personen über 25 Jahre schließen jedes Jahr eine Berufsausbildung oder die Matura ab. Die Zahlen zeigen, ihre berufliche und finanzielle Situation hat sich dadurch markant verbessert. Die Erwerbsbeteiligung dieser Personengruppe stieg innerhalb von 5 Jahren nach dem Abschluss von 60% auf 80% und der Bruttolohn stieg von durchschnittlich 3'500 Franken auf 5'200 Franken. Und wir bleiben in der Schweiz. Im Bielesee hat es doppelt so viele Arten an Wasserpflanzen wie noch vor etwa 40 Jahren. Das teilt der Kanton Bern mit. Er hat den Zustand des Bielesees untersuchen lassen. Die Wasserqualität des Bielesees habe sich seit den 1980er Jahren deutlich verbessert. Das sei unter anderem darauf zurückzuführen, dass die Nährstoffkonzentration gesunken sei. Vor allem die Ausbreitung der Armleuchteralge sei ein Zeichen dafür, dass sich der Zustand des Sees verbessert habe, heißt es weiter. Aber es gebe auch neue Herausforderungen. Der Klimawandel oder auch eingeschleppte Arten setzten dem See zu. So breite sich etwa die invasive Quaggamuschel stark im Bielesee aus. Die lettische Fluggesellschaft AirBaltic hat in den USA ein Insolvenzverfahren eingeleitet. AirBaltic führt auch Flüge für die Fluggesellschaft Swiss durch. Der laufende Betrieb werde durch das Insolvenzverfahren nicht beeinträchtigt, sagte AirBaltic. Für die Passagiere ändere sich derzeit nichts. Ziel sei es, mit dem Verfahren in den USA unter anderem die Schuldenlast zu reduzieren unter gerichtlicher Aufsicht. Dies solle eine solide Grundlage für die Zukunft schaffen. Auch andere Fluggesellschaften haben diese US-Verfahren bereits genutzt, zum Beispiel die skandinavische SAS oder die US-amerikanische United Airlines. Zu den Börsendaten von SIX. Der Swiss Market Index liegt im Moment bei 13.896 Punkten plus 0,9%. Der Euro wird zu 94,51 Rappen gehandelt, der Dollar zu 81,88 Rappen. Und noch das Wetter. Im Verlauf des Tages wird es zunehmend sonniger bei spätsommerlich warmen 25 Grad. Im Tessin gibt es bis zu 28 Grad. Das waren Nachrichten von Radio SRF, verantwortlich Adrian Huber.
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3: Wir haben es gerade gehört, wunderbar angenehme Temperaturen haben wir heute, so um die 25 Grad herum. Und ich muss sagen, solange es nicht fest regnet, finde ich, ist da aktuell wirklich so fast ein bisschen das perfekte Wetter. Und ich glaube, der Michael Kempf würde mir da auch zustimmen. Zumindest hat er sich diesen Sommer fast eine Klimaanlage gekauft. Vor allem erzählt er gerade nachher aus dem Leben um die 4 Uhr ab. Am Mikrofon Julia Anliker.

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1: Heute hören wir das von Michael Kempf.
2: Heiß war es diesen Sommer. Jetzt für meinen persönlichen Geschmack viel zu heiß. Wegen mir müsste es ja nie wärmer als 25 Grad werden. und ich habe das Jahr das erste Mal ernsthaft über die Anschaffung von einer Klimaanlage nachgedacht. Und nein, keine Angst, ich habe mir dann keine gekauft. Aber ganz ehrlich, ich verurteile niemanden, der es gemacht hat. Das mal. Abgesehen vom Komfort ist es ja bei gewissen Personen dann irgendwann auch eine Frage von der Gesundheit. Ich habe aber in einer Schweizer Gratiszeitung einen Artikel gelesen, der mich dann sehr gefreut hat, weil anscheinend sind wir Schweizerinnen und Schweizer sehr zurückhaltend, wenn es um Klimaanlagen geht. Also lieber einen Monat mal durchschwitzen, als sich ein Gerät kaufen, das zwar dann für mich angenehm ist, aber die Umwelt noch mehr belastet. Wer zum Beispiel schon mal in den USA war, der weiss, dass so ein Gedankengang nicht selbstverständlich ist. Dort bist du nicht ganz wach, wenn du dir keine Klimaanlage holst. Und zwar nicht nur irgendwo im Death Valley, wo es dann bis zu 50 Grad Celsius heiß wird. Ich meine, dort versteht das, glaube ich, jeder. Naja, in örtlichen Bundesstaaten, wo es im Sommer dann ein bisschen warm wird, aber im Winter dann auch wieder meterweise Schnee hat, auch dort musst du eine Klimaanlage haben. In mir hat sich gerade so ein bisschen mein kleiner Schweizer Patriotismus geregt, wo ich gemerkt habe, dass wir in der Schweiz doch immer wieder ganz vernünftige Kerlis und Kerline sind. Natürlich, wir haben auch unsere Probleme. Wir wollen uns ja gar nicht schöner reden, als wir sind. Aber gerade in einer Zeit, wo das Thema Nationalstolz oder eben Patriotismus wieder zunehmend sehr, sehr schwierig ist, da habe ich mich schon gefreut, um einen guten Grund zu finden, um wieder ein bisschen stolz zu sein auf mein Heimatland. Und für alle die, die stark geblieben sind in puncto Klimaanlage, die Abkühlung ist schon jetzt da.
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2: Es hat noch ein paar Wochen am Himmel und teils ist es auch noch ein bisschen am Regnen. Um den Mittag um nehmen die Wolken aber dann vom Westen her ab und machen Platz für die Sonne. Einfach entlang am Alpen-Nordhang sind die Wolken dann auch noch ein bisschen zäher und bleiben länger. Die Temperaturen sind bei ca. 22 bis 25 Grad.
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2: Der Raphael und ich, wir haben vorhin zusammen über so kleine Bluetooth-Kopfhörer geredet.
3: Ja, und da ist es ja so ein bisschen der Klassiker, dass man die dann irgendwo mitnimmt, in der Tasche oder so. Mhm. Und entweder verliert man sie ganz oder nur eine oder man wühlt ewig um, bis man sie dann besonders aus dem Rucksack rausgefischt hat.
2: Ja, ich meine, es ist ja auch winzig.
3: Ja, aber hey, Julia, weißt du, welche Kopfhörer sind nicht winzig?
2: Welche?
3: Unsere Studio-Kopfhörer.
2: Ja, und trotzdem könnte es sein, dass ich gerade meine persönlichen nicht finde.
3: Ah, die kommen sicher wieder führen.
2: Ja, wir haben ja zum Glück noch Ersatzkopfhörer auf den Ohren. Und auf den Ohren gibt es jetzt auch noch ein bisschen Musik. Hier der Jonathan Ogden mit Be My Peace.

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1: Unsere Schöpfung ist ja doch schon etwas so Cooles. Mhm. Wir haben so vieles, ist richtig faszinierend gemacht. Tiere an ihre Lebensräume anpassen, richtig krass entwickelt. Und dann denkt man ja auch heute noch dauernd Neues in der Wissenschaft.
2: Ja, und das Coole ist ja, da kann man teilweise wirklich eigentlich das analysieren und dann eine sinnvolle Anwendung daraus machen. Zum Beispiel in der Industrie. Thema Aerodynamik.
1: Ja, also die Windschnittigkeit eines Fahrzeugs oder so.
2: Genau, und das haben sie jetzt in der Elbe-Flugzeugwerke in Deutschland auch gemacht. Dort wird zum ersten Mal ein Flugzeug mit einer künstlichen Haifischhaut ausgerüstet.
1: Eine Haifischhaut?
2: Ja, also in diesen Flugzeugwerken in Dresden haben sie einen Airbus A330, jetzt mal der eine erste, und der kommt eine sogenannte Aeroshark-Hülle über.
1: Und wie funktioniert die?
2: Die Oberfläche von dieser Folie imitiert eigentlich die Haut von einem Hai, also wie die aufgebaut ist. Die hat nämlich auch in der Natur so ein winzige Rillen drauf, die die Verwirbelungen vom Wasser brechen, in Anführungszeichen. So gleitet dann das Wasser besser am Körper entlang, also der Reibungswiderstand, der sinkt.
1: Es ist also energieeffizienter und braucht darum weniger Treibstoff.
2: Genau, gut kombiniert. Und das Ganze nutzt man bisher einfach schon am Modell Boeing 777. Jetzt wird es mit dem Airbus A330 zertifiziert und das ist so am zweithäufigsten ausgelieferte Langstreckenflugzeug.
1: Also werden durch das doch noch viele Flugzeuge sparsamer.

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1: Die Nachrichten von SRF um 11 mit Silvia Staub. Eine Berufslehre oder die Matura am Gymi. Wer nach der obligatorischen Schulzeit eine Ausbildung macht, hat auf dem Schweizer Arbeitsmarkt grundsätzlich bessere Chancen. Jetzt zeigen neue Zahlen des Bundesamts für Statistik, einen solchen Abschluss nachzuholen lohnt sich auch später im Leben noch. Rund 11.000 Personen über 25 Jahre schließen jedes Jahr eine Berufsausbildung oder die Matur ab. Die Zahlen zeigen, ihre berufliche und finanzielle Situation hat sich dadurch markant verbessert. Die Erwerbsbeteiligung dieser Personengruppe stieg innerhalb von 5 Jahren nach dem Abschluss von 60% auf 80% und der Bruttolohn stieg von durchschnittlich 3.500 Franken auf 5.200 Franken pro Monat. Zu 2 kurzen Meldungen aus der Schweiz. Dem Bielersee geht es heute besser als vor rund 40 Jahren. Es gäbe doppelt so viele verschiedene Wasserpflanzen wie in den 80er Jahren, das schreibt der Kanton Bern. Die Wasserqualität des Bielersees habe sich deutlich verbessert. Es gäbe aber auch Herausforderungen, zum Beispiel eingeschleppte Arten wie die Quaggamuschel. Forschende der ETH Lausanne haben in Schweizer Rohmilch Chemikalien aus Gummi nachgewiesen. Sie haben Milchproben von 17 Schweizer Bauernhöfen analysiert. In 7 sei mindestens eine Gummichemikalie gefunden worden, schreibt die Hochschule. Ob dies Auswirkungen auf die Gesundheit habe, müsse noch untersucht werden. Die lettische Fluggesellschaft AirBaltic hat in den USA ein Insolvenzverfahren eingeleitet. AirBaltic führt auch Flüge für die Fluggesellschaft Swiss durch. Der laufende Betrieb wird durch das Insolvenzverfahren nicht beeinträchtigt, sagt AirBaltic. Für die Passagiere ändere sich derzeit nichts. Ziel sei es, mit dem Verfahren in den USA unter anderem die Schuldenlast zu reduzieren unter gerichtlicher Aufsicht. Dies solle eine solide Grundlage für die Zukunft schaffen. Auch andere Fluggesellschaften haben diese US-Verfahren bereits genutzt, zum Beispiel die skandinavische SAS oder die US-amerikanische United Airlines. Und noch eine Meldung vom Sport. Die Schweizer Fußballnationalmannschaft muss künftig ohne Christian Fasnacht auskommen. Der Mittelfeldspieler der Berner Young Boys beendet seine Nazi-Karriere. Es sei der Moment gekommen, um den Jungen Platz zu machen, das sagt der 32-Jährige in einer Mitteilung des Schweizerischen Fußballverbands. Christian Fasnacht bestritt 24 Partien im Trikot der Nationalmannschaft und schoss dabei 5 Tore. Zum Schluss noch das Wetter. Im Verlauf des Tages wird es immer sonniger, die Temperatur steigt im Norden auf 25 Grad, im Tessin gibt es bis zu 28 Grad. Das waren Nachrichten von Radio SRF, verantwortlich Tobias Meyer.
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2: Ah, wow, du bist ja ein mega anständiges Kind. Immer so ruhig, gut angepasst und zurückhaltend. Man kann schon fast sagen, pflegeleicht eigentlich. Ja, an sich ein schönes Kompliment, aber pflegeleicht ist eben nicht immer gleich gut. Ein Kind kann nämlich auch überangepasst sein und das kann Folgen für das ganze Leben haben. Über das reden wir diese Stunde am Mikrofon, Julia Anniker.

0: Washed by the water, need to breathe, haben wir da gehört.
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0: Zurückhaltend, ruhig, gut angepasst. So stellt man sich vielleicht ein pflegeleichtes Kind vor, so der Traum. Aber das ist nicht nur gut. Ein Kind kann nämlich auch überangepasst sein. Generell ist aber Anpassung eine gesunde Funktion, die wir Menschen haben. Das erklärt Psychologin Maria Hagmann an Christina Frenner.
2: Es hilft uns, wenn wir uns anpassen in unserem Leben. Also gerade in unserer schnelllebigen, auch anspruchsvollen Welt, in der wir uns heute bewegen, ist Anpassungsfähigkeit wirklich zentral.
0: Aber wann kippt das? Wann geht es von Anpassung zu Überanpassung?
2: Der Unterschied zu Überanpassung ist, dass sich ein Kind wirklich übermässig anpasst und sich zu fest zurücknimmt oder verleugnet oder abspaltet, weil es einfach eigentlich zu fest wehtut, so in die Auseinandersetzung zu gehen und dann einfach die einfachere Variante ist, sich wirklich so zurückzunehmen.
0: Ein braves, ruhiges Kind wirkt ja eigentlich wie der Traum von allen Eltern. Und es sei schon auch nicht ganz so deutlich, wenn das es übergeht in ein überanpasstes Verhalten. Und gleich gibt es aber ein paar Anzeichen.
2: Symptome oder so Zeichen, wo man es bemerkt, ist wirklich, wenn ein Kind einfach ja, wenig seine eigene Meinung sagt oder wenig von sich erzählt, was es gut findet, schön findet, was berührt, sondern einfach so mitläuft und ja, so gebig, ohne Probleme, macht alles. Manchmal vielleicht auch sehr hilfsbereit, dass häufig sind es auch sehr feinfühlige Kinder, Leute, die anderen auch ja, vieles abnehmen, weil sie eben die Erwartung von anderen sehr gut lesen und erfüllen.
0: Und das Überanpassen hat auch Folgen für das Kind. Es verliert sich nämlich eigentlich selber ein bisschen. Mehr dazu erzählt uns die Psychologin Maria Hagmann, die geht kurz nach dem Halbi.
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0: Das war der Rapper Essence mit seinem Song «Heiko» hier auf Live Channel. Es ist 11:30 Uhr.
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0: Ja, das Wetter sieht super aus. Es wird im Verlauf des Nami immer sonniger. Das bei Temperaturen von um die 25 Grad.
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0: Wir sind noch im Mandy-Morgen in der 11. Stunde. Schön, lass ich zu und bist mit dabei.
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0: Sehr ein feinfühliges und hilfsbereites Kind macht alles mit und ist schön ruhig. Ja, klingt doch traumhaft, oder? Ist es an sich ja auch, aber das können auch Hinweise darauf sein, dass ein Kind überangepasst ist. Und da verliert das Kind wie ein Stück weit sich selber, erklärt Psychologin Maria Hagmann an Christina Frenner.
2: Die ganze Identitätsbildung wird in dem Sinne einfach ein bisschen unterdrückt. Es fühlt so seine Innerstimme, so seinen Innerkompass nicht so gut. Ja, das kann bis zu einer gewissen Abspaltung führen.
3: Also Abspaltung von seiner eigenen Persönlichkeit.
2: Genau, also das Unterdrücken von Bedürfnissen eigentlich.
3: Ja.
2: Genau.
3: Okay. Gibt es ein Kind, das das selber von sich merkt, oder ist das eigentlich etwas, was du von außen dann merkst?
2: Mhm.
3: Oder später erst sogar, wenn du erwachsen bist, dann selber merkst, ich bin betroffen von dem.
2: Ja, also wahrscheinlich sowohl als auch, oder? Also sicher ein kleiner Teil der Kinder, der das wie selber merkt, spricht das auch anspricht daheim und Hilfe sucht, weil es ist ja dann meistens die bessere Variante, eben nicht zur Last zu fallen, dann spricht man sie auch nicht an.
3: Mhm.
2: Für die Eltern ist es meistens ja eben gebig, die Kinder laufen mit. Von dem her muss man sich keine Sorgen machen. Vielleicht hat man ja auch noch andere Herausforderungen im Leben, dann ist das ja auch ganz passend, genau.
0: Aber wenn das Kind immer die eigenen Bedürfnisse unterdrückt, dann muss es sich ja auch immer selber mehr zurücknehmen. Also ein Stück weit Emotionen werden da ja dann auch nicht ausgedrückt, erklärt Expertin. Und das könnte dann zu einer inneren Leere, Angst oder auch Depressionen führen. Das kann sich auch im Erwachsenenleben noch mit rausziehen. Aber es sei auch nie zu spät, um daran zu arbeiten. Mehr dazu, dann gerade um die 15:45 Uhr.
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0: Control. Tori Kelly, Control.
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0: Innere Leere, Ängste oder auch Depressionen, das können Folgen davon sein, wenn ein Kind überangepasst ist. Und diese Folgen können sich auch bis ins Erwachsenenalter ziehen, erklärt Psychologin Maria Hagmann an Christina Frenner. Es sei aber nie zu spät, um daran zu arbeiten.
2: In jedem Alter ist es möglich, ja, wieder mehr zu sich zu finden, seinen Kompass zu spüren. Also es ist möglich, man hat Prägungen, jeder Mensch hat Prägungen, aber man muss die nicht ein Leben lang mit sich tragen.
3: Das ist ja das Ermutigende an dieser ganzen Geschichte.
2: Ja, und was wirklich auch, finde ich, ganz wichtig ist, alle Eltern probieren grundsätzlich das Beste.
3: Ja.
2: Und ja, jeder macht Fehler oder jeder hat auch wieder seine Prägungen, was sie manchmal auch ins Familiensystem mitbringen. Mhm. Aber ja, es ist möglich, das anzugehen.
0: Ist ja auch schön zum Hören, weil es kann natürlich auch sein, dass das bei Eltern auch Schuldgefühl auslöst, dass sie das Verhalten ja zum Beispiel nicht bemerkt haben oder irgendwie das sogar noch gefördert haben.
2: Was immer schön ist, also wenn du sagst, es löst Schuldgefühl aus, dann sind die Eltern eigentlich so weit, dass sie das realisieren, dass etwas im System ist, sage ich mal, also sich dem bewusst werden. Das ist ein mega, mega guter Schritt. Also dann sind wir schon sehr weit. Genau, häufig ist es eben nicht so bewusst und dann sucht man wirklich den Fehler beim Kind.
0: Aber wenn man das so realisiert, dann kann man auch etwas dagegen machen, ergänzt Psychologin Maria Hagmann.
2: Das ist wirklich so schön. Heutzutage gibt es so viele gute Ansätze, ja, wo man das ganze System, Familiensystem kann anschauen kann. Und gerade wenn die Eltern auch bereit sind, sagen, hey, ich sehe, ich habe da auch eine Prägung, vielleicht ist das auch mitverantwortlich oder die Situation ist so und so. Also so wie so ein bisschen von einem grösseren Blickwinkel herzuschauen, ist das mega, mega wertvoll, auch fürs Kind. Also man kann auch sagen, was man so ein bisschen als Eltern bei sich löst sich automatisch beim Kind mit.
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0: Es ist 12 Uhr.
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2: Die Nachrichten von SRF um 12 mit Silvia Staub. Nach dem schweren Garunglück im Engadin hat die Bündner Staatsanwaltschaft ein Verfahren gegen den Fahrer eröffnet. Dem Garchauffeur wird mehrfache fahrlässige Tötung und Körperverletzung vorgeworfen. Das bestätigen die Behörden gegenüber der Nachrichtenagentur Kisten Estia. Der Reisegar aus den Niederlanden war am letzten Donnerstag zwischen Zernetz und Susch von der Straße abgekommen und gekippt. Dabei sind 5 Menschen ums Leben gekommen. Die restlichen 40 Leute an Bord wurden verletzt, auch der Fahrer. Die Verletzten werden in Spitälern in mehreren Kantonen und in Österreich behandelt. Zwei kurze Meldungen aus der Schweiz. Ein Lehrabschluss oder die Matura zu machen, das lohnt sich auch später im Leben noch. Zahlen des Bundes zeigen, bei den über 25-Jährigen, die so einen Abschluss nachholen, steigt die Erwerbsbeteiligung durchschnittlich von 60% auf 80%. Und auch der Bruttolohn steigt im Schnitt von 3.500 auf 5.200 Franken pro Monat. Forschende der ETH Lausanne haben in Schweizer Rohmilch Chemikalien aus Gummi nachgewiesen. Sie haben Milchproben von 17 Schweizer Bauernhöfen analysiert. In 7 sei mindestens eine Gummichemikalie gefunden worden, schreibt die Hochschule. Ob dies Auswirkungen auf die Gesundheit habe, müsse noch geklärt werden. Russlands wolle die Verbündeten der Ukraine einschüchtern, damit sie ihre Unterstützung für das Land aufgeben. Das sagt die EU-Außenbeauftragte Kaja Kallas. Hintergrund ihrer Äußerung ist ein russischer Angriff von gestern. Dabei wurde nahe der polnisch-ukrainischen Grenze ein Zug getroffen. Kurz zuvor hatte ein anderer Zug dieselbe Strecke passiert. An Bord waren mehrere EU-Sicherheitspolitiker sowie der frühere britische Premierminister Boris Johnson. Dieses Verhalten ziele eindeutig darauf ab, den westlichen Ländern Angst zu machen, damit sie nicht mehr in die Ukraine reisen, so Kallas. Noch eine Meldung vom Sport. Vom Fußball. Christian Fasnacht tritt aus der Schweizer Nationalmannschaft zurück. Er wolle den Jungen Platz machen, sagt der 32-jährige Mittelfeldspieler der Berner Young Boys. Fasnacht spielte 24 Partien für die Nazi und schoss dabei 5 Tore. Die Börsendaten von SIX. Der Swiss Market Index liegt im Moment bei 13.924 Punkten. Das ist ein Plus von 1,1%. Der Euro wird zu 94,31 gehandelt und der Dollar zu 81,70. Und es bleibt noch das Wetter. Im Verlauf des Tages wird es immer sonniger, bei einer Temperatur um die 25 Grad. Morgen gibt es im Mittelland zunächst Nebel, sonst wird es sonnig bei rund 27 Grad. Das waren Nachrichten von Radio SRF, verantwortlich Tobias Meyer.
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3: Es gibt etwas, das ich so richtig dreckig finde.
4: Was? Schlamm?
3: Haha, nein, ich meine, denke wirklich einfach daneben. Und zwar, wenn man alten Leuten versucht, das Geld aus der Tasche zu ziehen. Also so Enkeltrickbetrüger oder ähnliche Sachen.
4: Hey, aber zwei solche, die das probiert haben, die haben eine Seniorin betrügen, die sind immerhin gerade letzte Woche zu Winterthur gefasst worden.
3: Ja, also verdient, würde ich sagen.
4: Absolut. Hey, darum kommt es auch nachher dann gerade in den Good News. Mit mir, Raphael Stegmeier.
3: Und Julia Anniker.

0: Unspoken mit Good Fight sind das gewesen. 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Der Raphael Stegmeier präsentiert uns heute wieder drei Nachrichten, die Hoffnung machen.
1: Das Gurtnelle im Kanton Uri ist seit letzter Woche der grösste Batteriespeicher der Schweiz ans Stromnetz gegangen. Das berichtet das SRF. Joni Merz.
2: Die Anlage hat eine Kapazität von bis zu 100 Megawattstunden. Das heisst, man kann rund 120'000 Haushalte zwei Stunden lang mit Strom versorgen. So riesige Batterien sind nämlich für die Netzstabilität da. Sie speichern kurzfristig Energie, wenn zu viel produziert wird, und sie können es dann wieder einspeisen, wenn mehr Strom gebraucht wird. Also zum Beispiel, wenn Solarzellen an einem schönen Tag sehr viel Strom liefern. Die Riesenbatterie ist ein gemeinsames Projekt von den beiden Stromlieferanten Axpo und Energie Uri und soll kantonale, aber auch nationale Bedürfnisse decken.
1: Schweizweit haben wir mittlerweile schon einige solche grosse Batteriespeicher und weitere noch grössere sind in Planung. Das Winterthur im Kanton Zürich ist letzten Dienstag eine Seniorin vor einem Telefonbetrug gerettet worden. Das schreibt der Tagesanzeiger am 11. September. Die mutmaßlichen Betrüger haben am Telefon behauptet, sie seien Bankangestellte und brauchen 80'000 Franken in bar. Die Seniorin hat das glücklicherweise ihrer Schwiegertochter gesagt, die dann der Stadtpolizei Winterthur. Und die Polizei hat dann die zwei mutmaßlichen Telefonbetrüger bei der Geldübergabe können festnehmen. Weltweit gibt es immer weniger Teenie-Schwangerschaften, das meldet die Deutsche Tageszeitung. Seit 2015 sind dementsprechend in allen Teilen der Welt weniger Frauen zwischen 15 und 19 schwanger geworden. Besonders in Subsahara-Afrika, Lateinamerika und in der Karibik. Das liegt unter anderem daran, dass weltweit moderne Verhütungsmethoden mehr genutzt werden. Laut einem Bericht von der SOS Kinderdörfer sagen minderjährige Mütter vielerorts schwere Risiken ausgesetzt. Gesundheitlich, wirtschaftlich und auch sozial. Und da gibt es eben in der Tendenz jetzt immer weniger so Teenie-Schwangerschaften. 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

0: Benja, Freedom Tonight, es ist halb eins.
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0: Die Woche verzieht sich immer mehr und die Sonne zeigt sich. So geht es am Nachmittag noch weiter, das bei ca. 25 Grad.
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0: Hypotherapie K. Nein, das ist nicht eine Therapie mit einem Nilpferd, sondern eine Therapie mit einem Ross. Und das K steht für Künzle, das ist die Begründerin von dieser Therapieform. Ganz simpel gesagt ist das eine Art Physiotherapie auf dem Ross. Aber warum denn das Ross? Deborah Marti ist Hypotherapeutin und sie tut uns das geschwind erklären.
2: Das Spannende in der Hypotherapie ist, dass eigentlich durch die Bewegungsübertragung vom Pferdeschritt, der sehr ähnlich ist wie der menschliche Schritt von der Bewegung, die dann aufs Becken wirkt, eigentlich durch das sehr ein ähnliches Bewegungsmuster entsteht, wie wenn der Mensch selber läuft. Darum ein Ross.
0: Es gibt auch kein Fitnessgerät, das den menschlichen Schritt nachmachen kann. Das würde an drei Achsen auf einmal ins Spiel kommen. Für den Hinteren, auf den Abend und auch noch seitlich. Das ist aber nicht der einzige Unterschied zur üblichen Physiotherapie.
2: Wenn du eine Übung machst in einer Therapie, normaler Physiotherapie, dann hast du zum Beispiel 3x15 Wiederholungen. Und in der Hypotherapie hast du die Schrittbewegung automatisch bis zu 2500 Wiederholungen in dieser halben Stunde.
0: Das Ziel von der Hypotherapie K ist unter anderem das Gleichgewicht regulieren, die Grundspannung vom Körper trainieren, das Wohlbefinden verbessern und Schmerzen lindern.
2: Wir haben oft Klienten, die mit den Beinen ein Problem haben, die die Beine nicht selber bewegen können. Und in der Hypotherapie kannst du eigentlich die Beine ausschalten und trotzdem die Gleichgewichtsfähigkeiten vom Oberkörper trainieren, wie wenn der Mensch selber laufen würde.
0: Die Expertin hat da auch noch ein spezifisches Beispiel gebracht, was im Körper passiert in so einer Therapie.
2: Die Spannungszustände im Körper können ab- oder aufgebaut werden. Das ist eben cool, es wirkt in beide Richtungen. Wenn es jetzt zum Beispiel zu viel Spannung ist, wird durch die Bewegung, die sie sonst weniger haben, dann das reduziert.
0: Gerade bei Menschen mit Zerebralparese, das ist eine zentrale Nervenschädigung, ist das besonders wichtig. Da sei die Anspannung im Körper normalerweise eher zu hoch und durch die Hypotherapie kann es dann eben mehr Entspannung geben. Zerebralparese, das ist ein typisches Krankheitsbild, das Menschen haben, die diese Therapieform in Anspruch nehmen.
2: Oder Multiple Sklerose oder Trisomie 21, das sind auch die, die von der Krankenkasse übernommen werden müssen. Und das sind eigentlich auch die Krankheitsbilder, die geeignet sind für Hypotherapie. Und weniger geeignet ist, wenn die Funktionsfähigkeit des Körpers zu schwach ist, um auch selber aktiv mitzuarbeiten. Also eine gewisse Fähigkeit zum Sitzen zum Beispiel muss da sein.
0: Okay, jetzt ist das Grundkonzept von der Hypotherapie kam mal klar. Wie läuft aber jetzt konkret so eine Therapiestunde ab? Das erzählt uns die Hypotherapeutin Deborah Marti gerade noch als nächstes.

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1: Physiotherapie kennt man jetzt eher so in einer Praxis, macht Sportübungen oder liegt auf einer Liege und wird von einem Therapeut oder einer Therapeutin behandelt. Jetzt gibt es aber auch noch die Hippotherapie K. Das ist eine Art Physiotherapie auf dem Ross. Und das K steht für Künzle, das ist die Begründerin von dieser Therapieform. Aber wie läuft jetzt so eine Therapiestunde ab? Also sicher braucht es zum Start auf einmal das Ross, das zum Reiten parat ist und der Klient oder die Klientin, die die Therapiestunde in Anspruch nimmt. Und er?
2: Der erste Akt ist dann eigentlich das Aufsteigen, meistens von einer Rampe aus. Und ja, dort unterstütze ich den Klient, so viel er nötig hat und so wenig wie möglich natürlich. Und dann schaue ich, dass er gut sitzt und dann laufen wir eigentlich los. Und dann ist eigentlich die Hauptaufgabe von der Therapie oder von mir jetzt als Therapeutin zu schauen, dass die Pferdebewegung, die vom Ross auf den Mensch wirkt, möglichst gut ankommt. Und die Hauptaufgabe macht eigentlich das Ross.
1: Die Hypotherapeutin Deborah Marti sagt, dass die Bewegung vom Ross möglichst gut ankommt. Aber was heisst jetzt das?
2: Also ich schaue zum Beispiel, dass das Becken möglichst in der Mitte vom Rossrücken ist. Ich schaue auch, dass der Oberkörper möglichst gut aufgerichtet ist, also schön übereinander steht. Und ich unterstütze auch zum Beispiel die Bewegung vom Ross, die ich manchmal noch verstärken oder stabilisieren, genau, dass der Klient möglichst gut sitzen kann.
1: Bei so einer Therapiestunde ist auch noch ein Pferdeführer oder eine Führerin dabei. Die Person konzentriert sich voll aufs Ross, damit das angeht, was sollte und läuft wie gewünscht und tut es auch satteln und so weiter. Und gerade wenn es ums Ross geht, das sollte generell eher ruhig sein. Von der Größe her wäre es gut, wenn der Therapeut oder die Therapeutin gut aufmacht und auch das Schritttempo wäre noch wichtig.
2: Von der Schrittfrequenz ist optimal, wenn man auf 120 Schritt pro Minute ungefähr kommt, weil das am menschlichen Gang entspricht.
1: Deborah Marti hat auch immer wieder Momente, die ihr viel Freude bringen in diesem Job.
2: Ich finde es einfach immer wieder cool, zu sehen, wie Klienten auch Freude haben an dieser Therapie und wie sie durch das zum Beispiel nachher mehr Beweglichkeit bekommen für eine gewisse Zeit oder auch selbstständiger werden im Laufen. Je nachdem, wenn dort der Fokus drauf liegt. Ja, das sind so Sachen, die es mega schön machen. 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

0: Woo-her, Joy Hannah. Das haben wir jetzt hier gehört auf Live-Channel und für dich gibt es jetzt Musik nonstop bis um 4 Uhr. Ich wünsche dir ganz einen guten Abend. Am Mikrofon war Julia Anliker.
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1: Die Nachrichten von SRF um 13 Uhr mit Marco Kolle. Russland wolle die Verbündeten der Ukraine einschüchtern, damit sie ihre Unterstützung für das Land aufgeben. Das sagt die EU-Außenbeauftragte Kaja Kallas. Hintergrund ist ein russischer Angriff gestern. Dabei wurde nahe der polnisch-ukrainischen Grenze ein Zug getroffen. Kurz zuvor hatte ein anderer Zug dieselbe Strecke passiert. An Bord waren auch europäische Politiker und Diplomaten. Mit Angriffen auf die Bahninfrastruktur verfolge Russland wohl verschiedene Ziele, sagt Osteuropa-Korrespondentin Judith Huber.
2: Einerseits ist es tatsächlich so, dass auch Waffen und Militärlogistik per Zug in die Ukraine geliefert werden und die Bahninfrastruktur deshalb eines der prioritären Ziele der Russen ist. Aber was Russland da macht, das geht ja weit über das hinaus. Es werden inzwischen ja regelmäßig zivile Passagierzüge angegriffen. Die Bahn, die ist die Lebensader der Ukraine. Sie hält das Land am Funktionieren. Und wenn Russland es schafft, diese zu zerstören oder stark zu stören, dann ist Moskau näher am Ziel, die Ukraine mehr oder weniger unbewohnbar zu machen. Und wenn Züge und bald auch die Grenzübergänge nicht mehr sicher sind, dann werden sich wohl manche überlegen, ob sie wirklich ins oder durchs Land reisen wollen. Und das gilt natürlich dann auch für ausländische Politiker und Politikerinnen, für Journalisten, für Investoren. Und das Land wird so eigentlich isoliert,
1: sagt Osteuropa-Korrespondentin Judith Huber. Finnland schließt sich dem französischen Programm zur nuklearen Abschreckung an. Das teilen die beiden Staaten in einer gemeinsamen Erklärung mit. Bei dem Programm gehe es in erster Linie darum, die Sicherheit Europas zu stärken, schreibt der finnische Präsident Alexander Stubb. Frankreich ist neben Großbritannien das einzige europäische Land, das über Atomwaffen verfügt. Mit seiner Initiative will Präsident Emmanuel Macron weitere europäische Staaten in die nukleare Abschreckung einbinden. Mit Finnland sind bisher 10 europäische Staaten dem Programm beigetreten. Nach dem schweren K-Unglück im Engadin hat die Bündner Staatsanwaltschaft ein Verfahren gegen den Fahrer eröffnet. Dem K-Chauffeur wird mehrfache fahrlässige Tötung und Körperverletzung vorgeworfen. Das bestätigen die Behörden gegenüber der Nachrichtenagentur Keystone SDA. Der Reisecar aus den Niederlanden war am letzten Donnerstag zwischen Zernetz und Souche von der Straße abgekommen und umgekippt. Dabei sind 5 Menschen ums Leben gekommen, die anderen 40 Personen an Bord wurden verletzt, auch der Fahrer. Der 15-jährige Julian Zehnder aus Turbental hat das diesjährige Zürcher Knabenschießen gewonnen. Er erreichte das Maximum von 35 Punkten als einziger von mehr als 3.400 Teilnehmenden. Und das Wetter, es wird heute immer sonniger bei 25 Grad. Morgen liegt über dem Mittelland zunächst noch Nebel, sonst wird es auch morgen sonnig bei 27 Grad. Das waren Nachrichten von Radio SRF, verantwortlich Tobias Meyer.
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1: Die Nachrichten von SRF um 14 Uhr mit Marco Kalle. Zuerst geht es um das tödliche K-Unglück im Unterengadin. Nun läuft eine Strafuntersuchung gegen den Chauffeur. Dann sprechen wir über die Ukraine und die russischen Angriffe auf die Bahninfrastruktur, die immer häufiger werden. Unsere Korrespondentin erklärt, was Russland damit erreichen will. Und mit Finnland beteiligt sich nun ein 10. Land am nuklearen Abschreckungsprogramm, das Frankreich gestartet hat. Ein Blick aufs Wetter. Im Laufe des Tages wird es immer sonniger und es gibt etwa 25 Grad. Nach dem schweren K-Unglück im Engadin hat die Bündner Staatsanwaltschaft ein Verfahren gegen den Chauffeur eröffnet. Ihm wird mehrfache fahrlässige Tötung und Körperverletzung vorgeworfen. Das bestätigen die Behörden gegenüber der Nachrichtenagentur Keystone SDA. Der Reisecar aus den Niederlanden war letzten Donnerstag zwischen Zernetz und Susch von der Straße abgekommen und gekippt. Dabei sind 5 Menschen ums Leben gekommen. Die anderen 40 Personen an Bord wurden verletzt, auch der Fahrer. Die Verletzten werden in Spitälern in mehreren Kantonen und in Österreich behandelt. Russland wolle die Verbündeten der Ukraine einschüchtern, damit sie ihre Unterstützung für das Land aufgeben. Das sagt die EU-Außenbeauftragte Kaja Kallas. Hintergrund ist ein russischer Angriff von gestern. Dabei wurde nahe der polnisch-ukrainischen Grenze ein Zug getroffen. Kurz zuvor hatte ein anderer Zug dieselbe Strecke passiert. An Bord waren dort auch europäische Politiker und Diplomaten. Mit Angriffen auf die Bahninfrastruktur verfolge Russland wohl verschiedene Ziele, sagt Osteuropa-Korrespondentin Judith Huber.
2: Einerseits ist es tatsächlich so, dass auch Waffen und Militärlogistik per Zug in die Ukraine geliefert werden und die Bahninfrastruktur deshalb eines der prioritären Ziele der Russen ist. Aber was Russland da macht, das geht ja weit über das hinaus. Es werden inzwischen ja regelmäßig zivile Passagierzüge angegriffen. Die Bahn, die ist die Lebensader der Ukraine. Sie hält das Land am Funktionieren. Und wenn Russland es schafft, diese zu zerstören oder stark zu stören, dann ist Moskau näher am Ziel, die Ukraine mehr oder weniger unbewohnbar zu machen. Und wenn Züge und bald auch die Grenzübergänge nicht mehr sicher sind, dann werden sich wohl manche überlegen, ob sie wirklich ins oder durchs Land reisen wollen. Und das gilt natürlich dann auch für ausländische Politiker und Politikerinnen, für Journalisten, für Investoren. Und das Land wird so eigentlich isoliert,
1: sagt Osteuropa-Korrespondentin Judith Huber. Finnland schließt sich dem französischen Programm zur nuklearen Abschreckung an. Das teilen die beiden Staaten in einer gemeinsamen Erklärung mit. Bei dem Programm gehe es in erster Linie darum, die Sicherheit Europas zu stärken, schreibt der finnische Präsident Alexander Stubb. Frankreich ist neben Großbritannien das einzige europäische Land, das über Atomwaffen verfügt. Mit seiner Initiative will Präsident Emmanuel Macron weitere europäische Staaten in die nukleare Abschreckung einbinden. Mit Finnland sind bisher 10 europäische Staaten dem Programm beigetreten. Der Kanton Zürich ruft Katzenhalterinnen und Halter dazu auf, weniger herkömmliche Katzenstreu zu benutzen, sondern auf pflanzliche Alternativen umzusteigen. Jedes Jahr falle nämlich viel verunreinigter Katzensand an, der in den Deponieräumen von Kehrichtverwertungsanlagen landet. Um diese zu schonen, solle man andere Materialien verwenden, sagt der Kanton Zürich. Katzenstreu muss gesondert entsorgt werden. Mehr als 3.400 Buben und Mädchen sind dieses Jahr beim traditionellen Zürcher Knabenschießen angetreten, mit dem Ziel, Schützenkönig oder Schützenkönigin zu werden. Geschafft hat es dieses Mal der 15-jährige Julian Zehnder aus Turbental. Er hat das Maximum von 35 Punkten erreicht, und zwar als einziger von allen Teilnehmenden. Die Ursprünge des Knabenschießens gehen zurück ins 17. Jahrhundert. Heute ist der Anlass auch ein großes Volksfest. Im Jahr 1991 durften erstmals auch Mädchen mitmachen. Dann eine Meldung vom Sport. Die Schweizer Fußballnationalmannschaft muss künftig ohne Christian Fasnacht auskommen. Der Mittelfeldspieler der Berner Young Boys beendet seine Nazi-Karriere. Er wolle den Jungen Platz machen, sagt der 32-Jährige in einer Mitteilung des Fußballverbands. Fasnacht spielte 24 Partien für die Nazi und schoss dabei 5 Tore. Dann die aktuellen Börsendaten von SIX. Der Swiss Market Index liegt im Moment bei 13.940 Punkten. Das ist ein Plus von 1,2%. Der Euro wird zu 94,31 Rappen gehandelt und den Dollar gibt es zurzeit für 81,65 Rappen. Das Wetter: heute Nachmittag ist es ziemlich sonnig, abgesehen vom Alpen-Nordhang. Dort bleiben die Wolken hartnäckig und die Sonne zeigt sich nur teilweise. Morgen liegt über dem Mittelland am Vormittag vielerorts Nebel, sonst wird es sonnig. Die Temperatur erreicht beidseits der Alpen zwischen 24 und lokal 29 Grad. Das waren Nachrichten von Radio SRF. Verantwortlich war Marisa Eckli.
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1: Die Nachrichten von SRF um 15 Uhr mit Marco Kalle. Zuerst zu einer Information in eigener Sache. SRF muss sparen und streicht bis im Jahr 2027 38 Vollzeitstellen. Damit spart das Unternehmen 9,7 Millionen Franken. Der Grund für die Sparmaßnahmen ist, dass der Bundesrat beschlossen hat, die Gebühren für die SRG zu kürzen, zu der auch SRF gehört. Zudem sinken die Werbeeinnahmen. Nebst dem Stellenabbau gibt es auch Veränderungen im Programm von SRF, sowohl beim Fernsehen als auch beim Radio. Im Fernsehen wird zum Beispiel die Sendung «Reporter» nicht mehr ausgestrahlt. Im Radio wird es vor allem im Sommer mehr Wiederholungen und Musikprogramme geben. SRF-Direktor Roger Elsener sagt, man wolle die Phase des Sparens auch nutzen, um moderner und digitaler zu werden. Man arbeite etwa weiterhin an der neuen Streaming-Plattform Play Plus. Der langjährige Schaffhauser SVP-Ständerat Hannes Germann stellt sich im kommenden Jahr nicht zur Wiederwahl bei den eidgenössischen Wahlen im Herbst. Man solle aufhören, wenn es am schönsten ist, schreibt Germann auf der Plattform X. Zum Schluss seiner Amtszeit wird Germann 25 Jahre lang im Ständerat gewesen sein. Der Ätna, der größte aktive Vulkan in Europa, stößt wieder Asche aus und sorgt damit einmal mehr für Probleme im Flugverkehr in Sizilien. Am Flughafen Catania können seit dem Vormittag keine Flugzeuge mehr starten und landen. Das gilt bis mindestens heute Abend, wie die Behörden sagen. Laut Angaben des Flughafens fallen mehr als 50 Flüge aus oder müssen auf andere Flughäfen umgeleitet werden. Der Flughafen Catania liegt am Fuß des Ätna. Er war schon mehrfach gesperrt, weil der Vulkan Asche ausspuckte. Im August, mitten in der Hauptreisezeit, war der Flugbetrieb sogar mehrere Tage lang eingeschränkt. Finnland schließt sich dem französischen Programm zur nuklearen Abschreckung an. Das teilen die beiden Staaten in einer gemeinsamen Erklärung mit. Bei dem Programm gehe es in erster Linie darum, die Sicherheit Europas zu stärken, schreibt der finnische Präsident Alexander Stubb. Frankreich ist neben Großbritannien das einzige europäische Land, das über Atomwaffen verfügt. Mit seiner Initiative will Präsident Emmanuel Macron weitere europäische Staaten in die nukleare Abschreckung einbinden. Mit Finnland sind bisher 10 europäische Staaten dem Programm beigetreten. Und noch der Blick aufs Wetter. Es ist heute ziemlich sonnig bei 25 Grad. Morgen hat es im Mittelland und im Tessin zunächst Nebel oder Hochnebel. Abgesehen davon wird es aber auch morgen sonnig bei 27 Grad. Das waren Nachrichten von Radio SRF, verantwortlich Marisa Eckli.
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1: Die Nachrichten von SRF um 16 Uhr mit Marco Koller und diesen Themen. 12 europäische Länder fordern, dass die EU ihren Fokus stärker auf die Arktis richtet. Vor allem Russland macht ihnen Sorgen. SRF muss sparen und streicht darum bis nächstes Jahr 38 Vollzeitstellen. Das führt auch zu Veränderungen im Fernseh- und Radioprogramm. Und am Flughafen Catania auf Sizilien können keine Flugzeuge starten und landen. Grund dafür ist der Ätna, der einmal mehr Asche ausspuckt. Und schon mal ein Blick aufs Wetter morgen. Zuerst hat es teils Nebel, sonst ist es sonnig bei 27 Grad. Die Europäische Union müsse ihren Fokus stärker auf die Arktis richten. Das fordern Spitzenvertreterinnen und Vertreter von 12 europäischen Staaten. Sie haben sich gestern und heute in Finnland zum EU-Arktis-Gipfel getroffen. Für sie ist klar, die EU darf die Arktis nicht einfach den anderen Großmächten überlassen. Tobias Meyer berichtet.
2: Der Klimawandel hat die Attraktivität der Arktis deutlich gesteigert. Weil das Eis schmilzt, entstehen neue Schifffahrtsrouten, Rohstoffe werden zugänglich. Und alle wollen davon profitieren, die USA, China, Russland und auch die EU. Vor allem Russland macht den Teilnehmenden des Gipfels Sorgen. Das Land sei die größte Bedrohung für die Sicherheit in der Arktis, sagte der finnische Premierminister Petteri Orpo.
3: In order to respond to the threat posed by Russia, the EU must threat the Arctic as a strategic frontier.
2: Die EU müsse die Arktis als strategische Grenze betrachten, forderte Orpo nach dem Gipfeltreffen. Dem pflichtete auch EU-Ratspräsident Antonio Costa bei.
4: When it comes to Arctic security, we need to adapt to the new geopolitical reality.
2: Die EU müsse sich an die neue geopolitische Realität anpassen, so Costa. Die EU-Kommission erarbeitet zurzeit eine neue Arktis-Strategie. Die Ergebnisse des heutigen Gipfels sollen in diese einfließen.
1: Dann zu einer Information in eigener Sache. SRF muss sparen und streicht bis im Jahr 2027 38 Vollzeitstellen. Das Unternehmen spart insgesamt 9,7 Millionen Franken. Der Grund für die Sparmaßnahmen ist, dass der Bundesrat beschlossen hat, die Gebühren für die SRG zu kürzen, zu der auch SRF gehört. Zudem sinken die Werbeeinnahmen. Nebst dem Stellenabbau gibt es auch Veränderungen im Programm von SRF, sowohl beim Fernsehen als auch beim Radio. Im Fernsehen wird zum Beispiel die Sendung «Reporter» nicht mehr ausgestrahlt. Im Radio wird es vor allem im Sommer mehr Wiederholungen und Musikprogramme geben. SRF-Direktor Roger Elsener sagt, man wolle die Phase des Sparens auch nutzen, um moderner und digitaler zu werden. Man arbeite etwa weiterhin an der neuen Streaming-Plattform Play Plus. Der langjährige Schaffhauser SVP-Ständerat Hannes Germann stellt sich im kommenden Jahr nicht zur Wiederwahl bei den eidgenössischen Wahlen im Herbst. Man solle aufhören, wenn es am schönsten ist, schreibt Germann dazu auf der Plattform X. Zum Schluss seiner Amtszeit wird Germann 25 Jahre lang im Ständerat gewesen sein. Dann zu zwei weiteren Meldungen aus den Regionen. Der Kanton Zürich ruft Katzenhalterinnen und Halter auf, weniger herkömmliche Katzenstreu zu benutzen und stattdessen auf pflanzliche Alternativen umzusteigen. Jedes Jahr falle nämlich viel verunreinigter Katzensand an, der in den Deponieräumen von Kehrichtverwertungsanlagen landet. Um diese zu schonen, solle man andere Materialien verwenden, sagt der Kanton. Und im Kanton Luzern ist ein 22-jähriger Autofahrer erwischt worden, der mit seinem Auto 236 km pro Stunde fuhr auf der Autobahn A2 bei Aich. Er sei bei einer gezielten Geschwindigkeitskontrolle festgenommen worden, sagt die Polizei. Auslöser für diese Kontrolle seien Beschwerden über nächtlichen Motorenlärm und starkes Beschleunigen gewesen. Der Ätna, der größte aktive Vulkan in Europa, stößt wieder Asche aus und sorgt damit einmal mehr für Probleme im Flugverkehr in Sizilien. Am Flughafen Catania können seit dem Vormittag keine Flugzeuge mehr starten und landen. Das gilt mindestens bis heute Abend, wie die Behörden sagen. Laut Angaben des Flughafens fallen mehr als 50 Flüge aus oder müssen auf andere Flughäfen umgeleitet werden. Der Flughafen Catania liegt am Fuß des Ätna. Er war schon mehrfach gesperrt, weil der Vulkan Asche ausspuckte. Im August, mitten in der Hauptreisezeit, war der Flugbetrieb sogar mehrere Tage lang eingeschränkt. Dann zu den aktuellen Börsendaten von SIX. Der Swiss Market Index liegt im Moment bei 13.932 Punkten. Er notiert damit um 1,1% im Plus. Der Dow Jones Index in New York fällt um 0,3%. Der Euro wird zu 94,39 gehandelt. Den Dollar gibt es für 81,90. Soweit die Meldungen. Und das Wetter. Heute Nachmittag ist es ziemlich sonnig, vor allem am Alpen-Nordhang hat es aber einige Wolken. Morgen beginnt der Tag im Mittelland vielerorts mit Nebel, schon am Vormittag löst er sich aber auf. Im Tessin hat es am Morgen noch Wolken, aber auch dort wird es dann immer sonniger. Die Temperatur erreicht beidseits der Alpen 24 bis lokal 29 Grad. Das waren Nachrichten von Radio SRF, verantwortlich Marisa Eckli.
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5: So ein bisschen Plastik essen. Ja, eine tägliche Sache, oder?
6: Nein, also keine Ahnung. Du sagst das jetzt so selbstverständlich, aber also ich hoffe, dass das bewusst jetzt die wenigsten machen.
5: Ja, meine ja auch eher eigentlich so ein bisschen das Unbewusste. Ich rede da natürlich nicht von so einer schönen Nacht aus PET-Flaschen, einer Verpackung oder so, sondern von Mikroplastik.
6: Ja, Mikroplastik, das ist Plastik, das der Natur verkeilt in ganz kleine Teile und sich dann in der Umwelt verteilt. Stimmt. Davon nehmen wir Menschen durchschnittlich 250 Gramm pro Jahr zu uns, wie zum Beispiel der Tagesanzeiger im Artikel schreibt.
5: Also ein bisschen mehr als zwei Tafeln Schoki oder ein Päckchen Gummibärli ist eigentlich schon noch viel und ja auch nicht unbedingt gesund. Noch genauer zu dem Mikroplastik und was man da oder dagegen kann machen, das erzählen wir diese Stunde. Und wir, das sind
6: der Raphael Stegmeier
5: und ich, Julia Anliker.

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1: Die Menschheit hat mittlerweile schon extrem viele beeindruckende Erfindungen gemacht. Das Rad, die Glühbirne, Auto, Flugzeug, das Internet etc. etc.
2: Und ich meine, das sind jetzt einfach so Meilensteine, oder? Aber es gibt ja noch so Sachen, die mega viel verändert haben, aber häufig nicht gerade sofort in den Sinn kommen.
1: Und was meinst du da konkret?
2: Ja, zum Beispiel Kunststoff. Also ohne all die verschiedenen Kunststoffe wären wir immer auf natürliche Materialien angewiesen.
1: Ja, stimmt. Und heute gibt es ja schon ziemlich für alles irgendeinen passenden Kunststoff.
2: Umgangssprachlich sagt man am Kunststoff ja oft auch einfach Plastik.
1: Ja, stimmt das nicht?
2: Moll, so wie schon, Plastik oder Kunststoff sind einfach Werkstoffe, die hauptsächlich aus Makromolekülen bestehen, also Polymer.
1: Und was ist das Polymer?
2: Eben so Makro- oder grosse Moleküle heisst das. Die tun chemisch gesehen meistens so Ketten oder Netze bilden und sind darum besonders fest oder besonders elastisch, je nachdem, was das dann für ein Kunststoff ist.
1: Und gibt es da Beispiele, die man kennt?
2: Also es gibt natürlich Polymer generell wie Protein oder Stärke oder auch Zellulose in der Natur und dann eben ziemlich alle Kunststoffe, also Nylon, Styropor, PET, Gummi.
1: Ja, das alles ist ja heute schon nicht mehr wegzudenken auf der Welt.
2: Das Problem ist einfach, dass die Kunststoffe nicht so einfach entsorgt werden können. Und dann landen sie in der Umwelt und sind teilweise wirklich auch schädlich aus verschiedenen Gründen.
1: Stichwort Mikroplastik.
2: Genau, also der Abfall von Plastik, der landet in der Umwelt und zerfällt dann mit der Zeit immer in kleinere Stückchen. Aber biologisch gesehen wird es eigentlich einfach nicht mehr abgebaut. Oder kaum.
1: Auch in der Schweiz haben wir da einiges in der Umwelt zu zeigen, aktuelle Untersuchungen. Und das schauen wir gerade nachher noch genauer an.
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1: Es ist überall ziemlich sonnig, das bei Temperaturen von ca. 25 Grad. Im westlichen Mittelland geht noch eine schwache Brise.
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1: Kunststoff sind mega etwas Wichtiges geworden heutzutage. Für Kleider, für Packungen, im Bau, für Fahrzeuge. Fast überall werden irgendwelche künstlichen Werkstoffe gebraucht.
2: Ja, eigentlich eine mega grosse Errungenschaft. Mhm. Macht wirklich vieles einfacher, widerstandsfähiger oder auch fester. Aber eben, es gibt ein Problem: den Abfall.
1: Ja, weil so Plastik wird in der Natur einfach kaum abgebaut. Es zerfällt einfach immer mehr und verteilt sich in der Umwelt. Und dem sagt man dann Mikroplastik.
2: Ja, und da hat die Eidgenössische Materialprüfungsanstalt EMPA zusammen mit dem Forschungsinstitut EAWAG und Agroscope erst gerade letzten Donnerstag eine Medienmitteilung herausgegeben. Sie haben nämlich untersucht, wie viel Mikroplastik das über die Atmosphäre in unserer Schweizer Umwelt landet.
1: Und ist es viel?
2: Ja, das kann ich jetzt als Nicht-Experte natürlich nicht einfach in einen guten Vergleich setzen, aber sie schreiben da von mehr als 200 Tonnen Plastikpartikel, die von unseren Böden und in unseren Gewässern landen. Und 2/5 davon landen auf landwirtschaftlichen Flächen oder in Seen und Flüssen.
1: Also schade, in dem Fall auch auf unserem Gemüse und im Trinkwasser.
2: Zum Beispiel, ja. Ich meine, das ist ja nichts Neues, aber ich finde, oder das mit Mikroplastik, aber ich finde das Spannende daran eigentlich das mit der Atmosphäre. Also dass zum Beispiel die PET-Flaschen, die einer aus dem Auto schiesst, irgendwann in Form von ganz vielen kleinen Plastikstäubchen in der Luft umschwebt und dann gut verteilt so ziemlich überall angetragen wird.
1: Ja, schon nicht so toll, wenn du es so erklärst. Aber wieso zerfallen diese Kunststoffe eigentlich?
2: Sie werden spröd, also wegen Umwelteinflüssen wie UV-Strahlung von der Sonne, wegen Wasser, Regen und so und auch wegen Ozon, das in der Luft ist.
1: Und dann eben kommt der Wind.
2: Und in der Nähe von Städten hat es natürlich dann mehr Mikroplastik. In Zürich hat jetzt mehr als doppelt so viele Partikel gefunden wie an den anderen Probeorten.
1: Also weiss man denn, welche Kunststoffe da am meisten gefunden werden und auch was man dagegen machen kann?
2: Ja, das haben sie in den Untersuchungen schon auch angeschaut. Ich kann gerade nach den nächsten paar Songs da einen Überblick geben. Aber so viel schon mal voraus. PET ist tatsächlich auf Platz 1.
1: In diesem Fall gerne auch mal Glasflaschen brauchen und recyceln.
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1: Die meisten Kunststoffe in der Natur landen werden mit der Zeit zu Mikroplastik. Also sie zerfallen wegen Umwelteinfluss in winzige Teile. So klein, dass die Partikel vom Wing überall angetragen werden können.
2: Schweizer Forschende haben da genauer untersucht, wie es in der Schweiz aussieht, und sie haben herausgefunden, welche Kunststoffe da am häufigsten vorkommen.
1: Was ist auf Platz 1?
2: Polyethylentereftalat.
1: Was?
2: PET.
1: Aha, also wie bei den PET-Fläschchen.
2: Genau das Material, ja, wird eben für verschiedene Behälter gebraucht, aber auch für Folien, Verpackungen und Textilfasern.
1: Und sonst noch so?
2: Auch noch, also gefunden haben sie auch noch Polypropylen und Polyethylen und eben PET. Mhm. Die drei Gruppen machen zusammen mehr als 3/4 vom ganzen Mikroplastik aus der Atmosphäre aus.
1: Und haben die Forschenden auch Vorschläge, wie man das reduzieren kann?
2: Ja, also prinzipiell ist die Lösung eigentlich einfach. Mhm. Kunststoff reduzieren, dort wo es nicht nötig ist. Und natürlich nicht einfach in die Natur schiessen, sondern richtig entsorgen.
1: Ja, aber das geht nicht immer.
2: Ja, genau. Es gibt schon Sachen, wo man die Kunststoffe braucht. Also ich würde sagen, das Reduzieren ist teilweise schwierig. Mhm. Ich hoffe jetzt, dass das richtige Entsorgen nicht ganz so schwierig ist. aber eben dort wären dann eben die geschlossenen Kreisläufe wichtig.
1: Und das heisst?
2: Einfach, dass man wirklich alles, so gut wie es geht, wiederverwenden und recyceln.
1: Und da braucht es natürlich vom Staat die richtige Organisation, aber auch von jedem Einzelnen ein bisschen Disziplin. Also du und ich können auch etwas beitragen.
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1: Die Nachrichten von SRF um 5 mit Olivia Limacher. Ein neues Gesundheitsdossier für alle in der Schweiz. Der Nationalrat sagt Ja zu einem Neustart. Die EU darf die Arktis nicht den anderen Großmächten überlassen. Mehrere europäische Staaten fordern deshalb mehr Engagement seitens der EU. Das Wetter. Auch morgen gibt's viel Sonnenschein. Im Mittelland hat es zunächst Nebelfelder. Seit einigen Jahren gibt es in der Schweiz das elektronische Patientendossier. Dieses ist freiwillig. Abgelegt werden können dort Daten wie Arztberichte oder Röntgenbilder. Allerdings haben nur rund 140.000 Menschen ein solches Dossier. Weil es laut dem Bundesrat Schwächen hat, will er es neu gestalten. Künftig soll es ein Gesundheitsdossier geben. Der Nationalrat sagt grundsätzlich Ja zu diesem Neustart. Aus dem Bundeshaus berichtet Juliette Schild.
2: Alle Menschen in der Schweiz sollen künftig automatisch ein Gesundheitsdossier erhalten. Wer keines will, muss dies ausdrücklich ablehnen. Und neu sollen nicht nur Spitäler und Pflegeeinrichtungen Daten liefern müssen, sondern etwa auch Physiotherapeutinnen und Apotheker. Unter anderem sollen so Kosten gesenkt und etwa Doppelbehandlungen vermieden werden. Der Nationalrat ist grundsätzlich einverstanden mit dem Vorschlag des Bundesrats zum elektronischen Gesundheitsdossier. Allerdings will er konkretere Massnahmen bezüglich Datenschutz. Auch Thomas Rechsteiner von der Mitte.
3: Verschlüsselung, Zugriffskontrolle, Protokollierung und klare Verantwortlichkeiten müssen von Anfang an funktionieren.
2: Gegen das elektronische Gesundheitsdossier sprach sich Andreas Glarner von der SVP aus.
4: Ein System, das die Gesundheitsdaten praktisch der gesamten Bevölkerung umfasst, ist ein äußerst attraktives Ziel für Cyberangriffe, Erpressungsversuche und ausländische Nachrichtendienste.
2: Der Nationalrat stimmte schließlich für das elektronische Gesundheitsdossier mit 134 zu 53 Stimmen bei 10 Enthaltungen. Eine einzige staatliche Stelle soll das neue Dossier künftig betreuen und lanciert werden soll es Anfang 2030. Als nächstes befasst sich der Ständerat mit dem Geschäft.
1: Die Europäische Union müsse ihren Fokus stärker auf die Arktis richten. Das fordern Spitzenvertreterinnen und Vertreter von 12 europäischen Staaten. Sie haben sich gestern und heute in Finnland zum EU-Arktis-Gipfel getroffen. Für sie ist klar, die EU darf die Arktis nicht einfach den anderen Großmächten überlassen. Tobias Mayer.
5: Der Klimawandel hat die Attraktivität der Arktis deutlich gesteigert. Weil das Eis schmilzt, entstehen neue Schifffahrtsrouten, Rohstoffe werden zugänglich. Und alle wollen davon profitieren, die USA, China, Russland und auch die EU. Vor allem Russland macht den Teilnehmenden des Gipfels Sorgen. Das Land sei die größte Bedrohung für die Sicherheit in der Arktis, sagte der finnische Premierminister Petteri Orpo.
6: In order to respond to the threat posed by Russia, the EU must tread the Arctic as a strategic frontier.
5: Die EU müsse die Arktis als strategische Grenze betrachten, forderte Orpo nach dem Gipfeltreffen. Dem pflichtete auch EU-Ratspräsident Antonio Costa bei.
7: When it comes to Arctic security, we need to adapt to the new geopolitical reality.
5: Die EU müsse sich an die neue geopolitische Realität anpassen, so Costa. Die EU-Kommission erarbeitet zurzeit eine neue Arktis-Strategie. Die Ergebnisse des heutigen Gipfels sollen in diese einfließen.
1: Nun zu einer Information in eigener Sache. SRF muss sparen und streicht bis 2027 38 Vollzeitstellen. Das Unternehmen spart insgesamt 9,7 Millionen Franken. Der Grund für die Sparmaßnahme ist, dass der Bundesrat beschlossen hat, die Gebühren für die SRG zu kürzen, zu der auch SRF gehört. Zudem sinken die Werbeeinnahmen. Nebst dem Stellenabbau gibt es auch Veränderungen im Programm von SRF, sowohl beim Fernsehen als auch beim Radio. SRF-Direktor Roger Elsener sagt dazu:
8: Beim Publikum zu Hause wird man es an vereinzelten Stellen spüren. Beispielsweise dort, wo wir die Gesamtanzahl von Erstausstrahlungen übers Jahr reduzieren werden. Wir werden uns da im Bereich Audio auf die 40 stärksten Wochen des Jahres fokussieren. Und vereinzelt wird man sicherlich auch spüren, wenn wir an Herstellungsstandards sparen oder eben wenn wir auch Beiträge aus anderen Sprachregionen für uns mit übernehmen.
1: Man wolle die Phase des Sparens aber auch nutzen, um moderner und digitaler zu werden, so Elsener. Man arbeite etwa weiterhin an der neuen Streaming-Plattform PlayPlus. Der langjährige Schaffhauser SVP-Ständerat Hannes Germann stellt sich im kommenden Jahr nicht zur Wiederwahl bei den eidgenössischen Wahlen im Herbst. Man solle aufhören, wenn es am schönsten ist, schreibt Germann dazu auf der Plattform X. Zum Schluss seiner Amtszeit wird Germann 25 Jahre lang im Ständerat gewesen sein. Zu den Börsendaten von SIX. Der Swiss Market Index liegt im Moment bei 13.879 Punkten plus 0,8%. Der Dow Jones Index in New York fällt um 0,5%. Der Euro wird zu 94,39 Rappen gehandelt, der Dollar zu 81,82 Rappen. Es bleibt der Blick aufs Wetter. Morgen hat es im Mittelland zunächst vielerorts Nebel, der am Vormittag der Sonne Platz macht. Auch im Tessin wird es nach einem teilweise bewölkten Morgen tagsüber sonniger. Die Temperaturen erreichen beidseits der Alpen zwischen 25 und lokal 29 Grad. Das waren Nachrichten von Radio SRF. Verantwortlich Marisa Eckli.
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9: Rebecca ist eine deutsche Musikerin. Sie war im Podcast «Musiklove» zu Gast und hat dort von ihrem persönlichen Prozess mit dem Glauben und Chille erzählt und auch wie sie gerne möchte eine Brückenbauerin sein. Mehr dazu hörst du gerade um die 4 Uhr ab im Studio Julia Anneker.

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1: Die deutsche Künstlerin Rebecca sagt von sich, es sei nicht mehr ihr Ziel, immer glücklich zu sein, sondern einen inneren Frieden zu haben. Und sie bekäme diesen inneren Frieden durch ihren christlichen Glauben. Durch ihre Erfahrung von Gott vollkommen angenommen und geliebt zu sein. Das sei aber ein Prozess gewesen bei ihr, erzählt sie Arshanin Wasmer.
2: Also ich habe mich eigentlich fast gezwungen, sonntags weiterhin in die Gemeinde zu gehen, eine Zeit lang, weil ich gemerkt habe, ich will da dranbleiben und ich will mein Zuhause da auch nicht verlieren. Aber ich würde jetzt nicht sagen, das war ein Spaziergang. Also es war für mich ein Kampf, gleichzeitig ein Lernprozess eben, dass Kirche nicht gleich Gott, dass es Menschen gibt, die dich verletzen werden, egal wo, ob in der Kirche, ob außerhalb der Kirche. Und dass wir auch da wieder lernen müssen, was Vergebung bedeutet.
1: Also, dass man wirklich auch loslässt, all die Sachen, wo einem ungerecht passiert ist.
2: Und ich trage das mit, aber es soll trotzdem nicht die Schranke, die Mauer sein zu der Gemeinschaft, die uns eigentlich auch dienen soll, lieben soll, ermutigen soll. Und ich habe so viel Gutes in Kirche erlebt. Ich habe erlebt, wie Menschen für mich gebetet haben, wie sie weit reingesprochen haben, wie sie nicht verurteilt haben. Ich habe auch sehr super Sachen erlebt, wie sie sich einfach nicht als bessere Menschen fühlen, sondern einfach im gleichen Boot sitzen.
1: Und sie sind auch sehr dankbar für all die Erfahrungen, die sie gemacht hat.
2: Weil sie haben mir die Tür offen gehalten und sagen, okay, dem gebe ich noch mal eine Chance. Und heute sehe ich die Kirche immer noch als etwas Guttunendes und letztendlich eine Gemeinschaft, wo Gott auch drin ist.
1: Für Rebecca sei es auch ein Anliegen zum Brückenbauen, so ein Vermitteln zwischen Kirche, Gott und Mensch. Mehr zu dem dann gerade kurz nach dem Halbzeit.

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1: Es ist überall ziemlich sonnig, das bei Temperaturen von ca. 25 Grad. Im westlichen Mittelland geht noch eine schwache Brise.
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1: Die deutsche Künstlerin Rebecca möchte Brücken bauen, erzählt sie im Podcast Music Loft an Janine Wasmer. Sie wird gerne irgendwie auch vermitteln zwischen Kirche, Gott und Mensch.
2: Ja, schon. Also ich will auch die Kirche nicht schöner reden, als sie ist. Mhm. Aber ich glaube, ich habe eher ein Anliegen zu sagen, hey, bleib an dem Gott dran. Ich glaube, es lohnt sich. Es ist zum Teil nicht einfach so, also es ist auch mit Leid verbunden. Ich glaube, es ist nicht alles einfach schön, aber ich glaube auch, ohne Gott leidest du und leidest du mehr. Und das ist, glaube ich, schon so eine Message, die ich ja versuche, irgendwo mit meinem Leben zu verkörpern.
3: Mhm. Der Glaube hat dir schon unglaublich viel gegeben, eben auch in den Zeiten, die herausfordernd waren. Du hast geschrieben, dir ist es ein Anliegen, eine Sprache zu finden, um Menschen um dich herum genau eben die Liebe von Gott zu zeigen. Wie gelingt dir das?
2: Ich hoffe automatisch. Ich denke da nicht so viel drüber nach. Ich versuche selber immer Sprache zu finden, die auch nicht so, ich nenne es mal abgehoben oder die so weltfremd ist. Ja, also ich habe selber Schwierigkeiten mit gewissen Worten, die veraltet sind oder die, wo man jetzt nicht so einen richtigen Bezug zu hat. Und ich versuche, die Bibel oder das, was da drin geschrieben steht, auch mal runterzubrechen auf, was bedeutet das denn heute? Und wie können wir quasi eine Herzenssprache draus machen, die da ankommt? Weil vieles kommt da ja gar nicht mehr an, weil ich irgendwie keine Landwirtin bin, die jetzt im Weinstock irgendwie... Trauben sammeln, keine Ahnung. Also es muss ja irgendwie mit einem resonieren.
3: Mhm.
2: Und da kommt ja auch die Kunst wieder rein ins Spiel, zu sagen, wie verpacke ich das jetzt, damit es bei dir ankommt.
3: Das ist natürlich ein schönes Werkzeug, können irgendwie das in Songs reinzuverpacken, die Botschaft, die man hat, oder auch das Anliegen, wenn man das mit Text und mit Melodie kann. An die Menschen tragen.
1: Der ganze Podcast mit der

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1: Der Raphael Stegmeier präsentiert uns heute wieder drei Nachrichten, die Hoffnung machen.
2: Das Gurtnellen im Kanton Uri ist seit letzter Woche der grösste Batteriespeicher der Schweiz ans Stromnetz gegangen. Das berichtet das SRF. Joni Merz.
3: Die Anlage hat eine Kapazität von bis zu 100 Megawattstunden. Das heisst, man kann rund 120'000 Haushalte zwei Stunden lang mit Strom versorgen. So riesige Batterien sind nämlich für die Netzstabilität da. Sie speichern kurzfristig Energie, wenn zu viel produziert wird, und sie können es dann wieder einspeisen, wenn mehr Strom gebraucht wird. Also zum Beispiel, wenn Solarzellen an einem schönen Tag sehr viel Strom liefern. Die Riesenbatterie ist ein gemeinsames Projekt von den beiden Stromlieferanten Axpo und Energie Uri und soll kantonale, aber auch nationale Bedürfnisse decken.
2: Schweizweit haben wir mittlerweile schon einige solche grosse Batteriespeicher und weitere noch grössere sind in Planung. Das Winterthur im Kanton Zürich ist letzten Dienstag eine Seniorin vor einem Telefonbetrug gerettet worden. Das schreibt der Tagesanzeiger am 11. September. Die mutmaßlichen Betrüger haben am Telefon behauptet, sie seien Bankangestellte und brauchen 80'000 Franken in bar. Die Seniorin hat das glücklicherweise ihrer Schwiegertochter gesagt, die dann der Stadtpolizei Winterthur. Und die Polizei hat dann die zwei mutmaßlichen Telefonbetrüger bei der Geldübergabe können festnehmen. Weltweit gibt es immer weniger Teenie-Schwangerschaften, das meldet die Deutsche Tageszeitung. Seit 2015 sind dementsprechend in allen Teilen der Welt weniger Frauen zwischen 15 und 19 schwanger geworden, besonders in Subsahara-Afrika, Lateinamerika und in der Karibik. Das liegt unter anderem daran, dass weltweit moderne Verhütungsmethoden mehr genutzt werden. Laut einem Bericht der SOS Kinderdörfer sagen minderjährige Mütter vielerorts schwere Risiken ausgesetzt. Gesundheitlich, wirtschaftlich und auch sozial. Und da gibt es eben in der Tendenz jetzt immer weniger so Teenie-Schwangerschaften.
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1: Die Nachrichten von SRF um 18 Uhr mit Marco Koller. Guten Abend. Er war einer der bekanntesten und auch schillerndsten Verleger der Schweiz, Jörg Marquardt. Er ist im Alter von 81 Jahren gestorben. Dann schauen wir ins Parlament. Dort sind zwei Vorlagen je einen Schritt weiter. Der Ständerat sagt Ja zum Mercosur-Freihandelsabkommen. Und der Nationalrat befürwortet das elektronische Gesundheitsdossier, das künftig alle kostenlos erhalten sollen. Das Wetter morgen: über dem Mittelland hat es teils Nebel, sonst gibt es viel Sonnenschein bei 25 bis 29 Grad. Der Verleger Jörg Marquardt ist gestorben. Das bestätigte seine Familie gegenüber SRF. Marquardt war in den vergangenen 60 Jahren eine prägende Figur der Schweizer Medien. Unter anderem gründete er die Marquardt Media Gruppe, die verschiedene Magazine herausgibt. Insgesamt sind es zurzeit rund 40 Publikationen im deutschsprachigen Raum in Polen und Ungarn. Den Durchbruch als Verleger schaffte Marquardt 1981 mit der Zeitschrift Cosmopolitan. Er brachte es damit zu einigem Vermögen und er zeigte seinen Lebensstil auch. Zu seinem Bezug zu Geld sagte er einmal in der Fernsehsendung «Queer»:
2: «Ich lebe mein Leben. Wenn Leute mein Leben als protzig empfinden, dann empfinde ich das nicht als angenehm. Aber das stört mich nicht so sehr. Ich lebe mein Leben für mich und meine Familie. Neureich ist für mich kein Schimpfwort, im Gegenteil ein Kompliment.»
1: Jörg Marquardt wurde 81 Jahre alt. Der Ständerat hat dem Freihandelsabkommen mit den Mercosur-Staaten zugestimmt. Dieses hatte der Bundesrat vor einem Jahr unterzeichnet. Mit dem Abkommen sollen 96% aller Schweizer Exporte in die vier südamerikanischen Länder Brasilien, Argentinien, Paraguay und Uruguay von Zöllen befreit werden. Im Gegenzug lässt die Schweiz mehr Importe aus Südamerika zu, etwa beim Rindfleisch. Damit Schweizer Bäuerinnen und Bauern ihre Wettbewerbsfähigkeit gegenüber der südamerikanischen Konkurrenz beibehalten oder stärken können, will ihnen der Ständerat Finanzhilfen von gut 500 Millionen Franken gewähren. Das ist gut dreimal mehr als vom Bundesrat vorgesehen. Nun muss sich der Nationalrat nochmals mit dem Mercosur-Abkommen beschäftigen. Im Sommer hatte er es abgelehnt. Seit einigen Jahren gibt es in der Schweiz das elektronische Patientendossier. Dieses ist freiwillig. Abgelegt werden können dort Daten wie Arztberichte oder Röntgenbilder. Allerdings haben nur rund 140.000 Menschen ein solches Dossier. Weil es laut dem Bundesrat Schwächen hat, will er es neu gestalten. Künftig soll es ein Gesundheitsdossier geben. Der Nationalrat hat nun grundsätzlich Ja gesagt zu diesem Neustart. Aus dem Bundeshaus berichtet Juliette Schild.
3: Alle Menschen in der Schweiz sollen künftig automatisch ein Gesundheitsdossier erhalten. Wer keines will, muss dies ausdrücklich ablehnen. Und neu sollen nicht nur Spitäler und Pflegeeinrichtungen Daten liefern müssen, sondern etwa auch Physiotherapeutinnen und Apotheker. Unter anderem sollen so Kosten gesenkt und etwa Doppelbehandlungen vermieden werden. Der Nationalrat ist grundsätzlich einverstanden mit dem Vorschlag des Bundesrats zum elektronischen Gesundheitsdossier. Allerdings will er konkretere Massnahmen bezüglich Datenschutz. Auch Thomas Rechsteiner von der Mitte.
4: Verschlüsselung, Zugriffskontrolle, Protokollierung und klare Verantwortlichkeiten müssen von Anfang an funktionieren.
3: Gegen das elektronische Gesundheitsdossier sprach sich Andreas Glarner von der SVP aus.
5: Ein System, das die Gesundheitsdaten praktisch der gesamten Bevölkerung umfasst, ist ein äußerst attraktives Ziel für Cyberangriffe, Erpressungsversuche und ausländische Nachrichtendienste.
3: Der Nationalrat stimmte schließlich für das elektronische Gesundheitsdossier mit 134 zu 53 Stimmen bei 10 Enthaltungen. Eine einzige staatliche Stelle soll das neue Dossier künftig betreuen und lanciert werden soll es Anfang 2030. Als nächstes befasst sich der Ständerat mit dem Geschäft.
1: Am Wochenende haben die Chefs der großen Plattformen für künstliche Intelligenz vor der KI gewarnt. Anthropic und OpenAI fordern mehr Kontrolle über die KI. Die Börse reagierte negativ darauf und auch sonst sei die KI in den USA unter Druck, sagt SRF-Börsenkorrespondent Jens Korte.
6: Ganz grundsätzlich hat ja die Stimmung schon ein bisschen gedreht gegen KI. Das sehen wir auch bei den Midterm Elections. Das ist ein großes Wahlkampfthema geworden. Viele Amerikaner wollen die Datencenter nicht in ihrer näheren Umgebung haben. Also es gibt da ja ganz konkrete Punkte schon. Wir sehen Druck auf die Chip-Aktien, sei es Nvidia, sei es Microtechnology, aber auch die Unternehmen im weiteren Umfeld. Caterpillar, das Unternehmen, das Baumaschinen produziert zum Beispiel. Oder GE Vernova, die auch im Bereich Energie Gewinnung stark sind. Also diese Aktien, die alle mit den Datencentern, mit der Infrastruktur zu tun haben, die stehen momentan unter Druck.
1: Sagt Jens Korte, er berichtet für SRF von der Wall Street. Und damit gleich weiter zu den aktuellen Börsendaten von SIX. Der Swiss Market Index schließt heute bei 13.879 Punkten. Das ist ein Plus von 0,7%. Der Dow Jones Index in New York hingegen fällt, und zwar um 0,2%. Der Euro wird zu 94,37 gehandelt. Den Dollar gibt es für 81,71. Soweit die Meldungen. Und das Wetter? Auch morgen ist es meist sonnig. Über dem Mittelland hat es zwar zum Teil Nebelfelder, schon am Vormittag lösen sich diese aber auf. Im Tessin hat es am Morgen noch Wolken, aber auch dort wird es dann immer sonniger. Die Temperatur erreicht beidseits der Alpen 24 bis lokal 29 Grad. Das waren Nachrichten von Radio SRF. Verantwortlich war Jan Grüebler.
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7: Ah, wow, du bist ja ein mega anständiges Kind. Immer so ruhig, gut angepasst und zurückhaltend. Man kann schon fast sagen, pflegeleicht eigentlich. Ja, an sich ein schönes Kompliment, aber pflegeleicht ist eben nicht immer gleich gut. Ein Kind kann nämlich auch überangepasst sein und das kann Folgen für das ganze Leben haben. Über das reden wir diese Stunde am Mikrofon, Julia Anliker.

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1: Zurückhaltend, ruhig, gut angepasst. So stellt man sich vielleicht ein pflegeleichtes Kind vor, so der Traum. Aber das ist nicht nur gut. Das Kind kann nämlich auch überangepasst sein. Generell ist aber Anpassung eine gesunde Funktion, die wir Menschen haben. Das erklärt Psychologin Maria Hagmann an Christina Frenner.
2: Es hilft uns, wenn wir uns anpassen können in unserem Leben. Also gerade in unserer schnelllebigen, auch anspruchsvollen Welt, in der wir uns heute bewegen, ist Anpassungsfähigkeit wirklich zentral.
1: Aber wann kippt das? Wann geht es von Anpassung zu Überanpassung?
2: Der Unterschied zu Überanpassung ist, dass sich ein Kind wirklich übermässig anpasst und sich zu fest zurücknimmt oder verleugnet oder abspaltet, weil es einfach eigentlich zu fest wehtut, so in die Auseinandersetzung zu gehen und dann einfach die einfachere Variante ist, sich wirklich so zurückzunehmen.
1: Ein braves, ruhiges Kind wirkt ja eigentlich wie der Traum von allen Eltern. Und es sei schon auch nicht ganz so deutlich, wenn das es übergeht in ein überanpasstes Verhalten. Und gleich gibt es aber ein paar Anzeichen.
2: Symptome oder so Zeichen, wo man es bemerkt, ist wirklich, wenn ein Kind einfach ja, wenig seine eigene Meinung sagt oder wenig von sich erzählt, was es gut findet, schön findet, was berührt, sondern einfach so mitläuft und ja, so gebig, ohne Probleme, macht alles. Manchmal vielleicht auch sehr hilfsbereit. Häufig sind es auch sehr feinfühlige Kinder, Leute, die anderen auch ja, vieles abnehmen, weil sie eben die Erwartung von anderen sehr gut können lesen und erfüllen.
1: Und das Überanpasstsein hat auch Folgen fürs Kind. Es verliert sich nämlich eigentlich selber ein bisschen. Mehr dazu erzählt uns die Psychologin Maria Hagmann kurz nach dem Halbi.
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2: Es ist überall ziemlich sonnig, das bei Temperaturen von ca. 25 Grad. Und auch morgen wird es nach einem nebligen Start in den Tag direkt sonnig, das bei Temperaturen von ca. 26 Grad.
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2: Sehr ein feinfühliges und hilfsbereites Kind macht alles mit und ist schön ruhig. Ja, klingt doch traumhaft, oder? Ist es an sich ja auch, aber das können auch Hinweise darauf sein, dass ein Kind überangepasst ist. Und da verliert das Kind wie ein Stück weit sich selber, erklärt Psychologin Maria Hagmann an Christina Frenner.
3: Die ganze Identitätsbildung wird in dem Sinne einfach ein bisschen unterdrückt. Es fühlt so seine Innerstimme, so sein innerer Kompass nicht so gut. Das kann bis zu einer gewissen Abspaltung führen.
4: Also Abspaltung von seiner eigenen Persönlichkeit.
3: Genau, also das Unterdrücken von Bedürfnissen.

0: eigentlich. Ja, genau. Okay. Gibt es ein Kind, das das selber von sich merkt, oder ist das eigentlich etwas, was du von außen dann merkst?
1: Mhm.
0: Oder später erst sogar, wenn du erwachsen bist, dann selber merkst, ich bin betroffen von dem.
1: Ja, also wahrscheinlich sowohl als auch, oder? Also sicher ein kleiner Teil von den Kindern, der das wie selber merkt, spricht das auch anspricht daheim und Hilfe sucht, weil es ist ja dann meistens die bessere Variante, eben nicht zur Last zu fallen, dann spricht man sie auch nicht an. Mhm. Für die Eltern ist es meistens ja eben gebig, die Kinder laufen mit. Von dem her muss man sich keine Sorgen machen, vielleicht hat man ja auch noch andere Herausforderungen im Leben, dann ist das ja auch ganz passend, genau.
2: Aber wenn das Kind immer die eigenen Bedürfnisse unterdrückt, dann muss es sich ja auch immer selber mehr zurücknehmen. Also ein Stück weit Emotionen werden da ja dann auch nicht ausgedrückt, erklärt die Expertin. Und das könnte zu einer inneren Leere, Angst oder auch Depressionen führen. Das kann sich dann auch mit ins Erwachsenenleben ziehen, aber es sei auch nie zu spät, um daran zu arbeiten. Mehr dazu, dann gerade um die 15:45. 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

0: davon sein, wenn ein Kind überanpasst ist. Und diese Folgen können sich auch bis ins Erwachsenenalter ziehen, erklärt Psychologin Maria Hagmann an Christina Frenner. Es sei aber nie zu spät, um daran zu arbeiten.
1: In jedem Alter ist es möglich, ja, wieder mehr zu sich zu finden, seinen Kompass zu spüren. Also es ist möglich, man hat Prägungen, jeder Mensch hat Prägungen, aber man muss die nicht ein Leben lang mit sich tragen.
2: Das ist ja das Ermutigende an dieser ganzen Geschichte.
1: Ja, und was wirklich auch, finde ich, ganz wichtig ist, alle Eltern probieren grundsätzlich das Beste.
2: Ja.
1: Und ja, jeder macht Fehler oder jeder hat auch wieder seine Prägungen, was sie manchmal auch ins Familiensystem mitbringen. Mhm. Aber es ist möglich, das anzugehen.
0: Ist ja auch schön zum Hören, weil es kann natürlich auch sein, dass das bei Eltern auch Schuldgefühl auslöst, dass sie das Verhalten ja zum Beispiel nicht bemerkt haben oder irgendwie das sogar noch gefördert haben.
1: Was immer schön ist, also wenn du sagst, es löst Schuldgefühl aus, dann sind die Eltern eigentlich so weit, dass sie das realisieren, dass etwas im System ist, sage ich mal, also sich dem bewusst werden. Das ist ein mega, mega guter Schritt. Also dann sind wir schon sehr weit. Genau, häufig ist es eben nicht so bewusst und dann suchen wir wirklich den Fehler beim Kind.
0: Aber wenn man das so realisiert, dann kann man auch etwas dagegen machen, ergänzt Psychologin Maria Hagmann.
1: Das ist wirklich so schön. Heutzutage gibt es so viele gute Ansätze, ja, wo man das ganze System, Familiensystem kann anschauen kann. Und gerade wenn die Eltern auch bereit sind, sagen, hey, ich sehe, ich habe da auch eine Prägung, vielleicht ist das auch mitverantwortlich oder die Situation ist so und so. Also so wie so ein bisschen von einem grösseren Blickwinkel kann daher schauen, ist das mega, mega wertvoll, auch fürs Kind. Also man kann auch sagen, was man so ein bisschen als Eltern bei sich löst, löst sich automatisch beim Kind mit.
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0: Es ist 7 Uhr.
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2: Die Nachrichten von SRF um 7 mit Olivia Limacher. Der Verleger Jürg Marquardt ist im Alter von 81 Jahren gestorben. Das bestätigte seine Familie gegenüber SRF. Marquardt war Gründer und ehemaliger Leiter der Marquardt Media Gruppe, die verschiedene Magazine herausgibt. Insgesamt sind es zurzeit rund 40 Publikationen im deutschsprachigen Raum in Polen und Ungarn. Sein Gespür für das Publikum habe Marquardt ausgezeichnet, sagt Medienredaktor Salvatore Atassoy.
3: Legendär ist ja diese Geschichte, dass er 1965 mit nur 2000 Franken das Jugendmagazin Pop gegründet haben soll. Zeitweise war das sogar, glaube ich, die Nummer 2 hinter der deutschen Bravo und damit hat er den Nerv der Zeit getroffen. Marquardt hat schnell gespürt, weit schneller als andere, dass er als Verleger raus muss aus der Schweiz. Er hat sein Geschäft internationalisiert, zuerst nach Deutschland, dann nach Osteuropa. Was er hatte, das habe ich sonst bei niemandem so gesehen in diesem Land. Er hat sich quasi im Alleingang gegen andere große, vor allem deutsche Verlage, international behauptet, gegen Bauer, gegen Burda und andere, indem er schon früh mit Lizenzen gearbeitet und auf international verwertbare Marken gesetzt hat.
2: Den Durchbruch als Verleger schaffte Marquardt 1981 mit der Zeitschrift Cosmopolitan. Der Ständerat hat dem Freihandelsabkommen mit den Mercosur-Staaten zugestimmt. Dieses hatte der Bundesrat vor einem Jahr unterzeichnet. Mit dem Abkommen sollen 96% aller Schweizer Exporte in die 4 südamerikanischen Länder Brasilien, Argentinien, Paraguay und Uruguay von Zöllen befreit werden. Im Gegenzug lässt die Schweiz mehr Importe aus Südamerika zu, etwa beim Rindfleisch. Und zum Schutz vor mehr Wettbewerb sollen die Schweizer Bäuerinnen und Bauern nach dem Willen des Ständerats 500 Millionen Franken erhalten. Nun muss sich der Nationalrat nochmals mit dem Mercosur-Abkommen beschäftigen. Im Sommer hatte er es abgelehnt. Wer bei seiner Arbeit Trinkgeld erhält, etwa im Restaurant, soll auf dieses Trinkgeld auch weiterhin keine Steuern und Sozialabgaben zahlen müssen. Das hat das Parlament entschieden. Nach dem Ständerat hat heute auch der Nationalrat Ja gesagt zu einer entsprechenden Forderung. Das elektronische Gesundheitsdossier ist einen Schritt weiter. Der Nationalrat hat der Einführung grundsätzlich zugestimmt. Geplant ist, dass künftig alle Einwohnerinnen und Einwohner der Schweiz automatisch und kostenlos ein elektronisches Gesundheitsdossier erhalten, es sei denn, sie wehren sich ausdrücklich dagegen. Als nächstes ist der Ständerat am Zug. Dann Sport. Die Schweiz ist an der Volleyball-Europameisterschaft in Rumänien ausgeschieden. Die Schweizer verloren nach 3 Niederlagen, auch gegen Deutschland, und zwar mit 1:3. Der Blick aufs Wetter. Nach einem ziemlich sonnigen Abend gibt es auch morgen viel Sonnenschein. Im Mittelland hat es zunächst Nebelfelder. Die Temperatur 25 bis 29 Grad. Das waren Nachrichten von Radio SRF. Verantwortlich Jan Grübler.
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4: So, der erste Arbeitstag vor Woche ist für die meisten durch. Die würden sagen, das Schlimmste ist geschafft. Und dann ist ja das schon mal gut. Und ich wünsche dir viel Energie für die restliche Woche. Jetzt aber auf einmal einen guten Feierabend. Am Mikrofon Julia Anliker.

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1: Heute hören wir die Apostelgeschichte 2, Vers 39 und die Gedanken dazu, die kommen von Evelyn Baumberger und Tobias Rentsch.
2: Das alles ist euch, euren Nachkommen und den Menschen in aller Welt zugesagt, die der Herr, unser Gott, in seinen Dienst berufen hat.
3: Das alles, das ist ja mega umfassend. Wenn man ein bisschen in den Kontext schaut von dem Vers, dann wird deutlich, dass alles bezieht sich vor allem darum, dass Jesus, als er noch auf der Welt war, seinen Jüngerinnen und Jüngern versprochen hat, dass ein Nachfolger von ihm kommt, der Heilige Geist, der Tröster.
4: Eine schöne Betonung, es heisst zuerst euren Nachkommen, aber nachher auch in aller Welt zugesagt. Universalismus, so hier zum Ausdruck kommt, also das Wirken vom Heiligen Geist, das ist nicht auf ein bestimmtes Volk oder auf eine bestimmte Familie oder auf einen bestimmten Stamm bezogen, sondern der wirkt überall auf der ganzen Welt. Eine Ausbreitung, eine Ausweitung von einem Partikularen, wo vorher stärker war.
3: Also vorher meinst du im Judentum, wo zum Beispiel nur ein bestimmter Stamm hätte Priester werden können und Volk Israel sich auch als erwähltes Volk wahrgenommen hat oder gewusst hat?
4: Ja, ich glaube auf das Judentum bezogen, aber auch auf andere Religionen aus dieser Zeit. Ich glaube, der Universalitätsmove, der da drin ist, also das Ausbreiten, das da zum Ausdruck kommt, das ist sehr Christentum eigen und bis heute ein starkes Identifikationsmerkmal.
3: So die globale Kirche. Aber was man auch noch herausgehören finde, ist, dass es gibt auch den Spruch, der Geist weht, wo er will. Dass man manchmal sich vielleicht auch überraschen kann, wo das der Heilige Geist, wo das Gott überall präsent ist in der Welt, wo man es vielleicht gar nicht vermuten würde.
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1: Es ist überall ziemlich sonnig, das bei Temperaturen von ca. 25 Grad. Und auch morgen wird es nach einem nebligen Start in den Tag direkt sonnig, das bei Temperaturen von ca. 26 Grad.
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1: Die Welt, die ist manchmal laut, mühsam und auch ziemlich chaotisch. Terry Ann sagt darum einfach kurz und knapp Mad Big World. Übersetzt, verrückte grosse Welt. Aber wie kann man ruhig und hoffnungsvoll bleiben, wenn es rundum schüttelt? Mit ihren Songs erinnern sie uns, auf was es wirklich ankommt. Der Dodo Albrecht nimmt uns mit ins Album.
2: Mad Big World, eine verrückte grosse Welt, das ist einmal ein Titel für ein Album. Und schon der Titel, der macht klar, um was es geht. Um eine Welt, die uns manchmal komplett verunsichert, stresst und einem wirklich auch den Frieden kann klauen. Der Taryn, ihre Antwort darauf ist kurz und simpel. Wir sollen unseren Blick auf Jesus richten. Die Sängerin sagt, dass sie auf ihren Reisen durch die USA und auch international immer wieder den gleichen Gedanken begleitet hat. Nämlich, bleib nahe bei Gott, weil nur er kann uns Frieden, Freude und Hoffnung schenken. Und uns auch helfen, unseren eigenen Willen zu bewahren. Und genau darum hat Harry in das Album Mad Big World ein bisschen als eine Art persönliches Andachtsbuch in Musikform produziert. 17 Songs, die wie so Impulse daherkommen. Aber sie sagt, sie singt die Songs viel mehr für sich selber als für andere, um sich eben daran zu erinnern, auf was es ankommt. Ein Song, der mir sehr gefällt auf dem Album, ist «You Remain». Während sich um uns herum vieles verändert, bleibt Gott einfach der gleiche und will uns durch all das durchtragen und uns helfen. Der Song, der kommt so richtig leicht über und mich animiert er, um einfach mal irgendwo anzuchillen und zu wissen, dass der da oben alles im Griff hat. Auch der Song «Testimony» gehört meiner Meinung nach zu einem Highlight auf dem Album «Mad Big World». Anfangsjahr hat Taryn den Song sogar neu aufgenommen, und zwar mit der Gospel-Ikone CeCe Winans. Und dann hat sie den Song auch an den diesjährigen K-Love Fan Awards gesungen und ist dabei ausgezeichnet worden als Female Artist of the Year. Und das eben auch im Zusammenhang mit dem Song «Testimony». Es geht im Song um die eigene persönliche Geschichte, die man mit Gott erlebt hat. Und dass man mit dieser Geschichte eben auch ein Licht sein für andere. Heisst, die Hoffnung weitergeben. Aber wer ist denn eigentlich die Frau hinter dem Album? Taryn, die kommt aus Memphis, Tennessee und ist zuerst bekannt worden als Sängerin in der Toby Mac Band. Inzwischen ist sie aber schon lange solo unterwegs und das mit ganz viel Erfolg in der christlichen Musikszene. Übrigens, rund um das Album ist auch so ein Mikrodrama entstanden. Das ist eine extrem kurze Geschichte, die mit wenig Worten von einem Konflikt, einer Wendung oder auch von einem emotionalen Moment erzählt. Und die laufen auf ihrem Instagram-Profil. Zusammengefasst also kurze Videos auf Instagram, wo ihre Songs zu einem Teil von dem Mikrodrama werden.
1: Mad Big World klingt eigentlich nicht nach einer Welt, die jetzt als perfekt ist, sondern nach einer Welt, wo man trotz allem Freude, Hoffnung und Vertrauen haben kann.
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1: Und hier kommt noch ein Song von ihrem Album Taryn mit Mad Big World.

0: bist doch einfach positiv. Es kommt schon gut. Oder bist doch dankbar. Anderen geht es noch viel schlechter. Solche Sätze haben wir wahrscheinlich alle schon mal zu jemandem gesagt, vielleicht aber auch einfach zu uns selber. Und um genau so Sätze geht es in der neuen Folge von Psychohygiene, Evelyn Gutknecht.
1: Ja, so Sätze sind ja wahrscheinlich meistens gut gemeint, oder? Und sie sind nicht nur schlecht, weil aufs Gute schauen statt auf das, was nicht optimal läuft, das kann einem ja wirklich helfen. Das kann einem zufriedener machen und dankbarer. Wer will das schon nicht? Aber um das geht es in dieser Folge nicht in erster Linie, sondern es geht um eine ungesunde Positivität.
0: Ihr braucht in dieser psychogenen Folge ja sogar den Begriff toxische Positivität. Kann Positivität wirklich schlecht sein?
1: Ja, das kann sein. Man redet dann von toxischer Positivität, wenn schlechte Gefühle immer wieder abgedruckt werden. Mhm. Wenn sie gar keinen Platz haben dürfen. Wenn Probleme schön geredet werden, anstatt dass man sie benennt und anschaut, das kann dann auch schnell mal zu einem Machtinstrument werden. Also gerade zum Beispiel beim Arbeiten, wenn der Chef oder Teamleiterin immer wieder sagt, hey, das ist doch nicht so schlimm, wir wollen positiv sein, uns geht es doch allen gut, dann kann das zum Beispiel dazu führen, dass man in einer Firma schwierige Situationen einfach so unter den Teppich kehrt.
0: Du hast für diese Folge mit der psychologischen Beraterin und Gewaltpräventionstrainerin Sarah Steiner geredet. Hat sie auch etwas gesagt, wie man aus diesen ungesungen Mustern wieder herausfindet?
1: Ja, und da ist unser Bauchgefühl eben ganz wichtig. Auf das müssen wir wieder lernen hören, sagt sie.
0: Wie das geht und wenn genau Positivität ins Ungesunge kippt, das hörst du in der neuen Folge von Psychohygiene. 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Und als dritte Option könntest du auch gerade noch dranbleiben, dann gibt es die Folge zu toxischer Positivität nämlich auch noch gerade. Am 8. läuft hier der Podcast Psychohygiene, nämlich auch auf dem Sender. Bevor die Folge startet, verabschiede ich mich aber jetzt noch. Ich wünsche dir viel Spass beim Hören und auch noch einen schönen Hinweis am Mikrofon gewesen, Julia.
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1: Die Nachrichten von SRF um 8 mit Olivia Limacher. Der Verleger Jürg Marquardt ist gestorben. Das bestätigte seine Familie gegenüber SRF. Marquardt war in den vergangenen 60 Jahren eine prägende Figur der Schweizer Medien. Unter anderem gründete er die Marquardt Media Gruppe, die verschiedene Magazine herausgibt. Insgesamt sind es zurzeit rund 40 Publikationen im deutschsprachigen Raum in Polen und Ungarn. Den Durchbruch als Verleger schaffte Marquardt 1981 mit der Zeitschrift Cosmopolitan. Er brachte es damit zu einigem Vermögen und er zeigte seinen Lebensstil auch. Zu seinem Bezug zu Geld sagte er einmal in der Fernsehsendung Quer:
2: Ich lebe mein Leben. Wenn Leute mein Leben als protzig empfinden, dann empfinde ich das nicht als angenehm, aber das stört mich nicht so sehr. Ich lebe mein Leben für mich und meine Familie. Neureich ist für mich kein Schimpfwort, im Gegenteil ein Kompliment.
1: Jürg Marquardt wurde 81 Jahre alt. Der Ständerat hat dem Freihandelsabkommen mit den Mercosur-Staaten zugestimmt. Mit dem Abkommen sollen 96% aller Schweizer Exporte in die vier südamerikanischen Länder Brasilien, Argentinien, Paraguay und Uruguay von Zöllen befreit werden. Im Gegenzug lässt die Schweiz mehr Importe aus Südamerika zu, etwa beim Rindfleisch. Und zum Schutz vor mehr Wettbewerb sollen die Schweizer Bäuerinnen und Bauern nach dem Willen des Ständerats 500 Millionen Franken erhalten. Nun muss sich der Nationalrat nochmals mit den Mercosur-Abkommen beschäftigen. Im Sommer hatte er es abgelehnt. Das letzte Wort dürfte das Stimmvolk haben. Die Ukraine und Russland sollen sich darauf geeinigt haben, keine Energieanlagen mehr anzugreifen. Das schreibt US-Präsident Donald Trump auf seiner Social-Media-Plattform. Der ukrainische Präsident Volodymyr Zelensky bestätigte nicht, dass es eine solche Einigung gibt. Aber er sagte, falls Russland keine ukrainische Infrastrukturanlagen mehr angreife, werde auch die Ukraine keine Ölanlagen mehr in Russland attackieren. Russland selber hat sich noch nicht zur Aussage von Trump geäußert. Dann Sport. Die Schweiz ist an der Volleyball-Europameisterschaft in Rumänien ausgeschieden. Die Schweizer verloren nach 3 Niederlagen auch gegen Deutschland und zwar mit 1:3. Es bleibt der Blick aufs Wetter. Morgen gibt es viel Sonnenschein. Im Mittelland hat es zunächst Nebelfelder und im Süden ist es teils bewölkt. Am Nachmittag wird es 25 bis 29 Grad warm. Das waren Nachrichten von Radio SRF. Verantwortlich Jan Grüebler.
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3: Es ist eine Scheinerleichterung. 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Wenn du einfach schnell immer wieder bei Problemen sagst, hey, jetzt bleibe ich doch einfach positiv. 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Hey, jetzt tu doch nicht so. Komm, sieh es jetzt einfach positiv, reiss dich am Riemen. Das hilft im Moment, kurzfristig. Mhm. Aber es gibt nicht eine langfristige Veränderung, weil du deine Bedürfnisse ernst nimmst.
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5: Mit mir, der Evelyn Gutknecht. Und ich gebe es zu, ich bin jemand, der eher dazu tendiert, um das Glas halb leer zu sehen, statt halb voll. Ja, ich sehe schnell einmal das Negative und muss mich selber wieder dazu erinnern, um eben auch das Positive zu sehen. Manchmal sage ich dann auch zu mir selber, innerlich, hey, schau aufs Gute, bist jetzt mal dankbar. Gerade darum finde ich wahrscheinlich Menschen, die grundsätzlich positiv sind, inspirierend, gleichzeitig aber manchmal auch ein bisschen anstrengend. Und gerade darum vielleicht hat mich auch ein Post auf Social Media vor einer Zeit gerade ein bisschen hellhörig gemacht. Es war ein Post von der psychologischen Beraterin und Gewaltpräventionstrainerin Sarah Steiner. Sie hat vor Positivität gewarnt und hat dafür den Begriff toxische Positivität gebraucht. Ja, mit diesem Begriff hat sie mich gehabt. Ich wollte wissen, was steckt da genau dahinter, hinter dieser toxischen Positivität? Kann Positivität wirklich auch schädlich sein? Und was genau ist denn schlecht daran, wenn man sich oder anderen gut zuredet und eben so Sachen sagt wie, es kommt schon gut, es ist ja nicht so schlimm? Ich habe Sarah Steiner dann geschrieben und wir haben uns in ihrem Büro in Baden getroffen. Und so viel schon mal vorweg. Positiv sein ist überhaupt nicht schlecht. Das macht Sarah schon gerade am Anfang von unserem Gespräch klar. Aber es kann eben kippen. Wann kippt es? Und wie komme ich wieder in eine gesunde Positivität hinein? Und was ist, wenn andere mir immer sagen, ich soll doch mal positiv sein? Das und mehr erfährst du jetzt. Schön, bist du dabei. Vielleicht zuerst, wenn man von Positivität redet, ist das ja grundsätzlich schon nichts schlecht. Würdest du auch sagen, oder?
6: Ja, die ganze positive Psychologie, die in den 90er Jahren von Herrn Seligmann begründet wurde, ist eine grossartige Bewegung, ressourcenorientiert, positiv ausgerichtet, für gute Gefühle zu erleben, gute Beziehungen zu haben, eine Sinnhaftigkeit auch im Leben zu haben. Ganz etwas Wichtiges. Und das hat wirklich nichts mit dem zu tun, mit dem toxischen, mit dem Titel toxische Positivität. Da sind wir wirklich in der positiven Psychologie unterwegs. Etwas ganz Gutes, ganz Wichtiges, was ich auch ganz viel in meiner Arbeit mache.
5: Eben, also positiv durchs Leben gehen, ist ja schon, sagt man schon, hey, das hilft einem grundsätzlich, dass man nicht aufs Negative schaut, sondern auf das, was gut ist. Würdest du sagen, jetzt du ganz persönlich, bist du auch ein positiver Mensch?
6: Total. Total. Ich habe viel Schwieriges erlebt in meinem Leben, von Kind auf an. Schwierige Lebenssituationen müssen durchstehen, Lebenskrisen erlebt. Und das alles habe ich nur durchgestanden mit der Grundhaltung, die positiv ist. Mit der Grundhaltung, die sagt, hey, es hat alles einen Sinn und Zweck, es hat eine Sinnhaftigkeit, auch das Schwere im Leben. Aber ich glaube wirklich an das Gute und dass das Gute grösser ist und dass ich das Gute wieder erleben und wieder spüren darf.
5: Mega schön. Genau. Das merkt man auch, wenn man das tut, so das Positive, das überkommt. Hast du das Gefühl, ist das etwas, das hat man oder hat man nicht? Oder kann man das auch wie so ein bisschen erlernen, positiv durchs Leben gehen?
6: Sicher ein Teil ist erlernt, wie das Negative erlernt ist. Natürlich, wie man prägt ist, wie man aufgewachsen ist, was für einen Rucksack man mitträgt natürlich, das ist ganz klar. Und das andere, man kann es sicher erlernen. Verhalten ist immer auch veränderbar. Und definitiv glaube ich daran, dass man das Schritt und Schritt, manchmal sind es Baby-Steps, manchmal geht es schneller, kann erlernen. Aber man muss dranbleiben.
5: Wenn man jetzt mit Leuten zusammen ist, eben wie mit dir, Leute, die positiv durchs Leben gehen, dann ist das ja eigentlich etwas Ansteckendes, dann tut einem das ja gut. Jetzt in dieser Folge heute reden wir aber darüber, wenn eben das Positive wie kippt und nicht einfach nur gut tut. Und da möchte ich jetzt gerne so ein bisschen in die Definition hineingehen. Was ist denn eigentlich gemeint mit toxischer Positivität?
6: Also wenn es kippt, wenn es wirklich nicht mehr nur gut gemeint ist, sondern dann, wenn es Problem tut schönreden, Problem tut verharmlosen, negative Gefühle, negative Emotionen einfach unter den Tisch gekehrt werden, wenn nicht ernst genommen wird, einfach muss positiv spielen, obwohl sie einem innen eigentlich gar nicht so aussieht.
5: Also da gehöre ich aus, so ein bisschen eine Maske aufsetzen, oder wie meinst du?
6: Ja, das trifft es gut, ja. Genau, die wird dann manchmal vielleicht sogar auf Leid aufgezwungen, je nachdem, in was für Umfeld man ist. Es gibt Kreise, verschiedenste Kreise, auch Firmen, wo das wie so ein bisschen auch eine Kultur ist, positiv sein. Jetzt sind wir einfach positiv. Und einfach Probleme werden schön geredet, Krisen werden nicht benannt. Und das kann dann auch ein Machtinstrument werden, kann auch zur Manipulation werden. Quasi du kommst mit etwas, wo du nicht zufrieden bist, wo du negative Emotionen empfindest und dann wird gesagt, bist du einfach positiv, oder? Und dann wird man so ein bisschen dargestellt als kritischer Mensch, der immer irgendwie das Negative sieht, dann wird es heikel, oder? Ja. Statt einfach einmal herzuhören, annehmen, was da kommt. Da sind negative Gefühle wegen dem und dem. Und dann schauen, wie kann man einen Schritt weitergehen.
5: Ist dann so die toxische Positivität, dass du hast gesagt, eben von außen kann es kommen. Es kann heissen, hey, jetzt bist du ein bisschen positiv und jetzt sind wir, schauen wir aufs Gute etc. Aber das kann ich mir ja selber fest einreden, oder? Ah, Evelyn, jetzt bist du mal ein bisschen positiv und jetzt schau das Leben doch einfach von der guten Seite an und schau nicht aufs Negative. Ja. Also das kann wie beides sein. Entweder kommt es von außen und wird mir so ein bisschen übergestülpt oder das ist ein eigenes Muster, das ich entwickle.
6: Ja, genau. Das Muster ist sehr oft aber auch erlernt. als Gute wie das Negative natürlich. Mhm. Und es gibt im Moment natürlich, also man muss es jetzt auch nicht gerade als schlecht sehen, oder? Im Moment gibt es eine Erleichterung. Es sind schwierige Emotionen da, ist man frustriert, hat Angst, man ist verrückt, dass man sich wie selber zuhört, hey, das kommt doch jetzt gut, jetzt, mhm. jetzt bist du doch positiv, oder jetzt reisse ich mich doch ein bisschen am Riemen.
5: Ja, dann wären wir wieder mit dem guten Positiv,
6: genau.
5: Wo wir ja irgendwo auch anstreben im Leben.
6: Genau.
5: Nicht einfach Schlechte dann immer sehen.
6: Ja. Absolut. Wenn es einfach wiederkehrend ist und immer wieder und wieder, ist es auch nicht mehr die Erleichterung, die es gibt, oder die kurzfristige, sondern dann ist es langfristig einfach ein Bedürfnis nicht wahrnehmen. Und dann wird es aus meiner Sicht her heikel. Also dann sind wir wirklich so ein bisschen in dem Toxischen drin, im Verharmlosen, im Schönreden. Also wenn immer wieder das kommt, hey, negative Gefühle, ich bin hässig, ich habe Angst, ich bin enttäuscht, ich bin verletzt. Und immer wieder du dir sagst, jetzt bist du doch positiv, jetzt sehe doch das Gute, jetzt sehe doch, dass das Glas jetzt halb voll ist und nicht leer, fast leer, dann kann es einfach heikel werden, oder? Weil man quasi die Bedürfnisse, die hinter diesen Gefühlen und Emotionen sind, hinter diesen schwierigen Emotionen, man nicht ernst nimmt und nicht heranschaut.
5: Die abdruckt eigentlich.
6: Ja. Und das ist auch der Grund, warum ich das Thema wollte öffentlich machen auf Social Media. Es hat auch jetzt eine recht Welle Reaktionen gegeben auf unser Portal. Positive wie auch kritische, was ich super finde, dass man sich mit dem auseinandersetzt. Dass ich einfach immer wieder Menschen habe getroffen in meiner Beratung, die an Ort und Stelle treten. Wo sich mega Veränderung wünschen, vorwärts kommen im Leben. Und einfach nicht, es geht nicht vorwärts. Und sie leiden darunter, also sie möchten die Veränderung, nicht, dass ich das einfach so wahrnehme, sondern sie selber leiden darunter, kommen auch mit dieser Fragestellung, wie sie so vorwärts kommen. Und dort ist sehr oft das einfach nicht wahrnehmen, vermeiden von den negativen Gefühlen, schönreden, vieles erlernt auch durch familiäre Umstände, durch Kreise, die sich drinnen bewegen. Und ja, das ist mir einfach aufgefallen und ich gemerkt, da möchte ich ein bisschen forschen, bin dann auch lesen, habe auch selber Sachen dann niedergeschrieben. Gemerkt, das möchte ich gerne einfach auch mal als Thema öffentlich machen. Ja.
5: So bin ich dann auch drauf gekommen über deinen Social Media Post, weil ich dachte, ah ja, das klingt spannend, toxische Positivität. Jetzt könnte man sagen, ja, heutzutage ist fängt alles toxisch, oder?
6: Ich weiss, ist ein Unwort. Fast wurde, ja. Genau, ja, ich weiss, ist ein Modewort. Ich kann auch provozieren in dem Sinn, weil eben Positivität positiv und toxisch tut halt polarisieren und provozieren. Ja.
5: Vielleicht müssen wir das auch noch ein bisschen, das Toxische, weißt du, also toxisch heisst ja eigentlich krankhaft, schädlich, giftig, oder? Etwas Toxisches, das ist etwas, was einem nicht gut tut. Was ist denn genau, kannst du das vielleicht nochmal auf den Punkt bringen, was ist denn das Schädliche? Du hast schon ein bisschen angetönt, eben, dass man Gefühle runterdrückt. Was macht es denn mit einem, wenn man Gefühle runterdrückt, wenn man die nicht ernst nimmt?
6: Ja, das kann bis hin zu psychosomatischen Erkrankungen führen, natürlich. Also, wenn man negative Emotionen immer abschluckt, eben kann das sein, dass du chronisch an Migräne leidest, dass du chronische Rückenprobleme hast, Nackenverspannungen, Verdauungsstörungen, etc. Also, eben, wir reden jetzt von so ein bisschen nicht zufrieden sein, vielleicht im Job, bis zu schwierigen Beziehungsproblem bis vielleicht zu häuslicher Gewalt. Das erlebe ich natürlich auch, weil ich für die Opferhilfe noch arbeite und viel mit Gewalt konfrontiert bin. Oder? Wo dann die ganze Gewaltdynamik spielt, wo man quasi das immer schönreden tut. Oder er ist ja dann eigentlich ein Lieber. Er meint es ja nur gut, aber zwischen ihm wird er einfach böse und dann schlägt er mich. Aber es ist ja nicht so schlimm. Oder also, du siehst, Spannbreite ist,
5: riesig, ja.
6: ist von einfach so ein bisschen kleineren Geschichten bis zu ganz gravierenden, bis hin zu Übergriffen, wo man kann schönreden. Und es ist einfach das Abschlucken, das einfach krank machen kann, seelisch wie natürlich auch körperlich, psychosomatisch. Und ja, die Frage ist dann, wie auch lebst du dein Leben? Bist du fähig, deine Ressourcen zu leben? Dort sein, wo dein ganzes Potenzial ist, wo du auch schöpferisch kannst sein, kannst dich weiterentwickeln. Weil ich bin überzeugt, dass, und so bin ich auch durchs Leben, das ist auch meine Geschichte, das erlebe ich eins zu eins in meiner Praxis, wenn man die negativen Sachen lernt benennen, einfach mal heranschauen, einfach mal ganz Facts benennen, das ist nicht gut, und so weiter. Und man dann auch schaut, was braucht man, Was ist der nächste Schritt, den es braucht, damit ich daraus rauskomme, dass es vorwärts geht? Das ist eine Schöpferkraft in uns Menschen, die Veränderung mit sich bringt und wo dann auch Lösungen kommen. Also einfach einmal sagen, hey, es ist Kacke, auf gut Deutsch, es ist Scheiße. Ich reg mich jetzt gerade auf wegen dem und dem, ich fühle mich verletzt, abgelehnt. Und jetzt? He?
3: Mhm.
6: Und dann kommen dann auch meistens Lösungsvorschläge. Ich wünsche mir das und das. Ich möchte gerne, dass es so und so ist. Und das ist das, wo jetzt quasi wie so ist der Weg, wie es sein könnte, mit negativen Sachen und Emotionen umzugehen. Und quasi der Umkehrschluss, wenn du das nicht machst, es ist so ein bisschen das ungelebte Leben, oder? Du bist so ein bisschen an Ort und Stelle treten. Du leidest. Spürst, dass vieles nicht stimmt, eben leidest vielleicht auch mittlerweile sogar körperlich und kommst aber nicht vorwärts, du kommst in deine Kraft, in dein Potenzial.
3: Mhm.
6: Und das ist das, wo ich als heikel empfinde in der Beratung und wo es mega, also wirklich so etwas Schönes ist, dürfen mitzuerleben in der Begleitung von Menschen, wenn Menschen an den Punkt kommen, Sachen zu benennen, nicht mehr zu verharmlosen, gerade wo sie so geprägt gewesen sind, ganz stark, dann einfach die Kraft kommt zur Veränderung, die Idee, auch Kreativität, auch vom Hirn her, wo nachher auch Kreativität zu Lösungsfindungen in Gang kommt.
3: Mhm.
6: Und wie dann auch Menschen wieder aufblüht. Das finde ich total spannend, ja.
5: Ich möchte unbedingt im Laufe dieses Gesprächs dann noch mehr reingehen, wie man dann das schafft, weißt, so eine gute Positivität zu haben, vielleicht aus dem Toxischen rauszukommen.
6: Mhm.
5: Bleiben wir noch schnell bei dem. Was mich wundernimmt, ist, weißt, wie merke ich dann, dass es kippt?
6: Mhm.
5: Eben, ich will positiv durchs Leben gehen, ich nehme mir das vielleicht mega vor, vielleicht habe ich das nicht so in meinem Naturell drin und jetzt probiere ich das regelmäßig und ich merke, hey, ja, ist eigentlich noch schön, wenn man immer ein positiv ist und dann plötzlich wird es toxisch. Weißt, passiert das so von einem Tag auf den anderen oder wird es schleichend? Oder, weißt, wie kann der Weg so ein bisschen aussehen?
6: Mhm. Ich denke, es ist ganz individuell, wie du dich fühlst dabei. Ich bringe so wieder die kurzfristige Erleichterung und das langfristige.
3: Mhm.
6: Wenn du merkst, die positive Einstellung, es tut dir gut und du kommst vorwärts und Negatives löst sich auf, es kann einfach auch mal kommen, sagen, hey, da sind Schwierigkeiten, dann kann es auch wieder einfach verlaufen.
3: Mhm.
6: Wenn du das als gut und angenehm empfindest und merkst, es bringt dich weiter, dann ist es doch einfach gut. Auch wenn du merkst, in dir sind immer wieder so die Alarmzeichen, oder die Ampel ist nicht grün, es ist immer wieder orange, also zum Teil auch rot. So dein innere Befinden, es fühlt sich irgendwie nicht gut, das ist mir eigentlich ist es mir nicht wohl.
3: Mhm.
6: Eigentlich ist es in diesem Job nicht gut, wie mit mir umgegangen wird. Eigentlich will ich das nicht. Also wenn du so innere Sätze hast, wo in die Richtung gehen.
5: So ein schlechtes Gefühl nach gewissen Situationen oder wenn man heimkommt vom Arbeiten und irgendwie.
6: Du auf dein Bauchgefühl hörst, oder? Das ist ein grosses Thema. Einfach auch wieder lernen, nicht zu verkopft sein oder so die drei Ebenen. Habe ich es auch letztes Mal schon gebracht bei dir. Kopf, Ratio, Verstand, das Herz, Emotion und das Bauchgefühl, oder? Wir lernen sehr oft nicht mehr aufs Bauchgefühl zu hören und uns mit dem Kopf erklären und schönreden, oder? Und da sind wir wieder ganz bei uns und muss sagen, hey, im stillen Kämmerli, ich mit mir allein, es fühlt sich im Fall nicht gut an. Und jetzt nicht auf Kopfebene gehen und das wieder einfach schönreden, sondern jetzt einfach bei dem bleiben und es einfach annehmen. Sagen, hey, negatives Gefühl, du bist jetzt da, ich bin verrückt.
3: Mhm.
6: Okay, einfach mal stehen lassen, ohne Werte, ohne gerade etwas zu unternehmen.
5: Also auf das Bauchgefühl hören ist mega wichtig, höre ich da raus. Wie schafft man das, wenn man sich das überhaupt nicht mehr gewöhnt ist? Du hast gesagt, heutzutage ist man häufig mit dem Kopf unterwegs.
6: Mhm. Ja, einfach immer wieder mal schauen, das rede ich, wie langsam er dreht. Wir sind eine Leistungsgesellschaft, wir haben unsere Digitalisierung, das heisst, wir haben das Mail überall dabei, das Geschäft dabei. Dort einfach auch sich Mini-Pausen gönnen.
3: Mhm.
6: Social-Media-freie Zeiten, wo du einfach bewusst Me-Time hast, dass du dich wieder spürst. Weil sonst ist es wie nicht möglich, halt, wenn du immer dein Leben rennst und nonstop tausend Sachen hast und noch Familie und noch Job und noch weiss ich was alles, noch Wohltätigkeit, kannst du gar nicht an den Punkt kommen. Dann musst du ja vermeiden.
3: Mhm.
6: Du musst verharmlosen, weil du ja sonst deine Pace gar nicht kannst wahrnehmen. Und dort ist es, glaube ich, schon wirklich ein Geheimnis, mal mehr Nein zu sagen, mal mehr zu sagen, hey, me time jetzt. Und dann wird man auch die negativen Sachen halt vielleicht auch wahrnehmen. Aber das ist ja per se nichts Schlimmes, weil dort innen liegt ja auch die Chance zur Veränderung. Vielleicht auch die Veränderung, dass du nicht mehr so durchs Leben musst rennen. Weil auch das ist eine Vermeidungstaktik, oder möglichst beschäftigt sein, damit man ja nicht die negativen Emotionen muss spüren.
5: Ich wollte gerade sagen, für viele ist ja das vielleicht auch mit grossen Ängsten verbunden. Oder was ist, wenn ich mich diesen negativen Emotionen stelle, wenn ich einfach eben mal Pause mache, mal zur Ruhe komme und nicht immer gerade weitermache oder nicht immer gerade das Positive suche, was kommt dann, oder?
6: Was kommt dann, genau.
5: So was sagst du diesen Leuten?
6: Ja, also die Leute, die zu mir kommen, die genau das ja eigentlich wollen, die wissen, jetzt kommt dann etwas, was sie selber entdecken. Dort ist es wie gut. Die kommen wie zusammen auf den Weg und darf ich sie unterstützen und begleiten. Also wohlverstanden, nicht ich bin, gebe ihnen die Expertise, sie tun ihnen, sie dürfen das selber entdecken. Es ist ein Aushalten. Es ist buchstäblich ein Aushalten in dem Moment. Mhm. Wenn du aber dir eine Veränderung wünschst, dann wirst du eher gewillt sein, das Lernen auszuhalten. Aber eben, je nachdem, wie du konditioniert und prägt bist, braucht es dann, um das Können auszuhalten, eine Unterstützung, eine Begleitung. Mhm. Psychologische Begleitung, therapeutische Begleitung oder einfach auch Freunde, die das Lernen aushalten mit einem.
5: Gerade auch, wenn da grössere Sachen vorkommen. Also wir reden da vielleicht auch von Traumas aus der Kindheit etc.
6: Genau, natürlich.
5: Das sind die grösseren Geschichten, aber vielleicht gibt es ja auch einfach kleine Sachen. Weißt, vielleicht können wir auch mal noch so bei diesen Alltagsbeispielen ein bisschen sein, in welchem Moment dann man könnte so in das toxische Positive hineinkommen. Es müssen nicht immer die riesen Geschichten sein, oder? Es kann irgendwie heissen, hey, man hat Ferien geplant und nachher viel gespart drauf, geht man dorthin, das Hotel ist schlecht, es regnet die ganze Woche, man hat Kinder, die nörgeln.
6: Kacke, ja.
5: Dann könnte man ja sagen, ja, nein, ist ja alles gut, wir können Ferien machen, andere können das nicht, schauen wir es positiv an, ich muss wenigstens eine Woche lang nicht kochen, aber innerlich denken wir vielleicht, hey, nein, scheiss mich einfach so fest an, weil jetzt hat man da Geld gespart für die Ferien. Das ist einfach ein Beispiel aus der Luft gegriffen, aber ja, was könnte denn da jetzt helfen in so einem Moment?
6: Also dort darf man wirklich als Familie hersitzen und das einfach annehmen, was ist, und sagen, es ist jetzt einfach kacke. Hey, schau jetzt mal, was eben, genau das, was du jetzt gesagt hast, es ist einfach kacke. Dann lernen die Kinder, hey, ich darf einfach auch mal unzufrieden sein. Ich darf einfach auch sagen, es ist kacke. Mhm. Es ist doof, es ist Mist. Und dann einfach auch verstehen, warum es so ist. Also vielleicht weiss man auch, warum man ist reingelegt worden durch irgendeinen Anbieter und so weiter. Das kann es ja alles geben. Und dann kommt die Hoffnung. Oder? Und dann kommt auch die Schöpferkraft rein. Also die Hoffnung, hey, was braucht es jetzt, damit wir doch noch schöne Ferien haben? Damit wir das überstimmt, damit wir vielleicht eben, muss man halt Geld in die Hand nehmen und kommt an einen viel schöneren Ort noch, oder man geht spontan zelteln oder was auch immer.
5: So ein bisschen lösungsorientiert dann reingehen, meinst du?
6: Genau. Und dann in die ersten Handlungsschritte gehen. Und jetzt kommt so die positive Psychologie auch drin. Schlussendlich ist es ja total dann auch von euch eine Ressource abhängig, wie die Ferien werden. Also du kannst dir super schöne Luxusferien kaufen, aber es stimmt irgendwie total nicht. Wir streiten die ganze Zeit mit den Kindern. Da lernen die Kinder vielleicht jetzt wirklich auch Emotionen annehmen, negative Emotionen dürfen durchleben und annehmen und zusammen dann als Familie auch Lösungen zu finden, wo es alle braucht und das mittragen. Und sehr wahrscheinlich unter dem Strich wird das Positive dann überwiegen, wie ihr als Familie das durchgestanden habt, wie ihr vielleicht, also ich habe auch so eine Geschichte, gell? Wo ich selber als selber Kind war, wo wir dann eine Nacht am Strand auf einem Liegestuhl haben übernachtet. Weil wir gewusst haben, dort her, wenn wir nicht, oder? Okay. Und das ist mir so geblieben, wir haben es Beste daraus gemacht. Es war irgendwo durch cool gewesen.
5: Das Abenteuer ein
6: bisschen. Es ist ein Abenteuer geworden, oder? Für meine Eltern ist es ein bisschen anders ausgesehen. Wobei sie sind voll positiv. Sie sind beide sehr unternehmerisch und unternehmenslustig gewesen. Und ja, einfach so, dass das Durchstehen von Negativen nicht so Angst hat davon, weil es dort drin sind ganz viele Prozesse für unseren Körper, für unsere Seele, für unser Hirn, wo langfristig den grösseren Benefit hat, als wenn man einfach etwas super Gutes vorgesetzt bekommt. Mhm. Und das ist so, wenn ich schnell zurückkomme zum Anfang, du hast gefragt, bin ich ein positiver Mensch? An dem zeigt sich genau das. Mhm. Also wie quasi die Krise, die du als Beispiel gebracht hast, Krise am Schopf packen und hey, wir haben alle Ressourcen, um daraus jetzt etwas Gutes zu machen. Aber zuerst dürfen wir einfach auch mal sagen, es ist kacke. Es ist einfach nur dumm gelaufen. Und schauen jetzt nach dem Annehmen und Anerkennen, was sind Veränderungsmöglichkeiten.
5: Und das ist jetzt eben ein gutes Beispiel von Positivität, also von gesunder Positivität. Oder? Man sieht, das ist etwas mega schlecht, richtig kacke, wie du es gesagt hast. Ja. Man benennt es und dann sucht man eine Lösung. Und wie wäre es denn jetzt, wenn es eben das toxisch-positive wäre? Würde denn das heissen, ich tue eine Woche lang in diesen Ferien einfach nur sagen, ja, ist alles super in der Gelände, wir haben es doch mega lässig und geniessen wir es doch. Innerlich könnte ich schreien und täubeln und lasse die Gefühle nicht raus und dann komme ich von der Ferien heim und dann...
6: Ja, dann merkst du, dass du voll verspannt bist, gell? Und überhaupt nicht ready wieder für Alter. Ja, nein, es ist wirklich so, wie du sagst. Also, jetzt nehme ich einfach das Beispiel Kind, weil ich es sehr wichtig finde, was wir den Kindern vorleben. Mhm. Weil das ist ihr Rucksack, den sie dann mitnehmen fürs Erwachsenwerden. Du quasi, wie du schönreden, hast doch nicht so schlimm. Quasi gewisse Kinder in Slums, die können sich gar nicht so viel ihre leisten oder ihr Alltag ist noch 10-mal schlimmer als jetzt da das Hotel, wo kacke ist. Der negative Vergleich macht man dann sehr oft.
5: Ja, sagt genau.
6: Quasi, hey, sie ist doch positiv, anderen geht es so viel schlechter.
5: Andere können sich das gar nicht leisten, so Ferien. Wir sind so privilegiert.
6: Genau. Und jetzt bleiben doch einfach positiv, sehen, dass wir überhaupt irgendwie zu essen haben oder dass wir jetzt hier am Meer sind. Mhm. Und dann wird es toxisch, oder? Und die Kinder sind traurig, weil sie haben sich mega gefreut eigentlich auf die Ferien und merken, das Hotel ist eine Schrottbude, oder? Sind traurig, haben sich dort schon vorgestellt, wie sie im Pool gehen baden und den gibt es vielleicht gar nicht. Und dann lernen sie einfach wirklich von klein auf abschlucken, müssen lächeln und dann wird es gefährlich, oder? Das sind Prägungen, die dann eben bis hin zu dem Thema halt Gewalt, wo ich fest unterwegs bin, führen, oder? Wenn so Sachen erlernt sind, konditioniert ist, ist dann halt auch so, dass wenn jemand schlecht zu dir ist oder du Gewalt erlebst, emotionale Gewalt, physische Gewalt, dass du nicht benennen musst. Natürlich, weil du von klein auf gelernt hast, hey, meine Gefühle dürfen keinen Platz haben, dass jetzt hier das Hotel kacke ist und ich mega enttäuscht bin als Kind, das darf ich nicht sagen, sondern ich muss positiv bleiben. Das sind dann Muster, die weitergehen im Leben, wenn Eltern so sind. Und das kann dann bis eben so weit führen, dass das Kind vielleicht gemobbt wird und einfach auch nicht traut zu sagen, wie sehr dass es leidet, weil es gelernt hat, erlernt ist worden, einfach immer wieder schön zu reden. Darum einfach ein riesen Thema und so wichtig, wie wir umgehen, wie wir das vorleben, unseren Kindern, unserem Umfeld, um einfach eigentlich einnehmen, echt sein.
5: Und echt sein hat eben mit dem, was wir vorher schon darüber geredet haben, mit dem Benennen zu tun. Dürfen sagen, wie es mir wirklich geht, ungeschönigt. Aber hast du das Gefühl, weißt, braucht es für das auch einen sicheren Rahmen, dass man das kann? Also ich meine, jedem muss man ja vielleicht auch nicht gerade sagen, wenn es gerade nicht lässig ist. Also weißt, ich will auf das rausgehen. Manchmal gibt es ja auch Situationen, wo es auch ganz okay ist, mal schnell ein bisschen nicht alle Emotionen zu zeigen. Also vielleicht auch gerade im Geschäft, wenn jetzt ja, eine Situation ist in einer Sitzung oder mit dem Chef, ist es vielleicht nicht immer dran, gerade zu sagen, ja, jetzt fühle ich mich gerade mega, mega schlecht und ich könnte heulen. Weißt, manchmal ist es ja auch gut, vielleicht eine gewisse Professionalität an den Tag zu legen, mal schnell ein bisschen durchschnaufen und nachher überlegen, wie kann ich die Situation ansprechen.
6: Ja, das ist auch Weisheit, gell? Also einfach auch zu sagen, hey, jetzt im Moment ist es gerade nicht dran. Ich glaube, ich tue mega die Scherben zerbrechen oder es gibt ein riesen Ding.

0: Ruhe, nicht in der Erregtheit, in den Emotionen, dann, wenn es eskaliert und du merkst, oh, jetzt wird es gefährlich, oder dass mehr Geschirr zerbrochen wird, dass das irgendetwas bringt, dann das auch du spinnen.
1: Ich möchte gerne noch darauf eingehen. Weißt du, es kann ja auch sein, dass ich die Person bin, die anderen so das Positive eben so ein bisschen aufdrücken will. Gar nicht aus Bosheit, aber es kann eben sein, du hast vorhin Kinder erwähnt, oder? Das kenne ich auch als Mami, dass ich dann schnell mal sage, ja, aber weisst, eben, du hast ja gleich noch den und den Freund, wenn es zum Beispiel einen Streit gegeben hat. Oder ja, weisst du, eben, wir haben es doch eigentlich so gut, das meint man dann vielleicht gar nicht böse. Oder vielleicht hat man auch in Freundschaften, dass man eine Freundin hat, wo es schlecht geht und man will die ein bisschen aufbauen und sagt dann, ja, aber weisst, du hast ja noch das und das und das, was gut ist im Leben, jetzt schau doch mal ein bisschen aufs Positive. Sind so Sätze grundsätzlich immer schädlich? Oder findest du, es ist manchmal auch angebracht, jemandem zu sagen, hey, jetzt bist du doch positiv oder du hast es doch gut oder so?
0: Ja, also gell, es gibt ja den Optimismus versus toxische Positivität und Optimismus, der anerkennt die negativen Gefühle und erlaubt das und sucht dann aber auch nach Lösungen. Das ist ein guter Optimismus. Und jetzt so eine Abgrenzung, wenn du so deine Freundin ermutigen, das Toxische wäre dann eben das Verharmlosen. Keine negativen Gefühle zulassen. Es erlaubt dir dann keine negativen Gefühle. Und das ist immer so ein der Unterschied, wie du handhabst, oder? Was ich einfach noch möchte in die Runde rühren, ist das Wort Selbstwirksamkeit, oder? Wenn wir natürlich unser Umfeld immer ermutigen, hey, positiv zu sein und auf Gutes verweisen, hey, schau, das ist doch das und das und das, tun wir nicht unbedingt gegenüber ermächtigen, selber das Verhalten zu ändern, selbstwirksam dürfen zu sein, selber schöpferisch dürfen zu sein, dann tun wir immer so ein bisschen vorgreifen.
1: Ja. Die Lösung wollen präsentieren, ein Stück weit.
0: Und ich kenne es aber auch gut als Mami, dass du natürlich bist im Schuss, so zwischen Kochherd und Schaffen und Kind versorgen und dann sind da emotionale Schwierigkeiten mit Freunden in der Schule, dass halt dann einfach schnell du vertröst und sagst, hey, du hast doch aber auch noch diese Freundin und noch das. Sicher. Und das ist auch in dem Sinn nichts Schädliches. Aber wenn es immer wieder passiert und du merkst, dein Kind ist traurig, weil es wirklich ein Mobbing erlebt zu der Freundin, einen schwierigen Konflikt, dann ist es wirklich, dass das Kind selber auch lernt, die schwierige Situation bewältigen. Halt wirklich mal hersitzen und einfach mal annehmen, was ist Kacke, was sind die Gefühle, oder? Und dann lernt sie es auch benennen. Hey, ich bin veräppelt worden, weißt, ich habe eigentlich mit ihr abgemacht so und so und sie hat mich einfach sitzen lassen. Da kommt vielleicht auf eine Story, aha, du fühlst dich veräppelt, du, dein Vertrauen ist missbraucht. Ja, ich bin traurig. Ich kann es schon sagen, ich bin enttäuscht, oder? Je nach Alter. Gut. Und dann haltest du das aus. Und dann tust du mit deinem Kind schauen, was braucht's, dass ich dir, dass dir besser geht. Was braucht's, dass ich dir helfen kann? Hey Mami, weißt du, wenn ich von der Schule heimkomme, will ich einfach mal eine Viertelstunde allein im Zimmer sein und Musik hören. Oder, Ich muss einfach irgendwie etwas machen, damit es mir besser geht. Und dann können wir reden oder vielleicht auch gar nicht reden, was auch immer. Und dann kann Veränderung passieren. Oder dass es vielleicht sogar sagt, dass man muss mit der Schulsozialarbeit reden und so weiter. Ja, einfach das, wenn du, du hast jetzt gefragt, wie ist es, wenn du selber das machst mit deinem Umfeld, einfach die Selbstwirksamkeit ein bisschen im Auge behalten. Ja. Für dein Umfeld, für deine Freunde quasi, sie versuchen zu ermächtigen, dass sie dürfen, schöpferisch sein, Lösungen dürfen finden. Und das ist nur möglich, wenn sie zuerst einfach mal die negativen Gefühle annehmen.
1: Zuerst darf man sich mal auskotzen, blöd gesagt, und nachher kann man miteinander weiter schauen.
0: Und das ist halt schon schwierig als Umfeld, gell? Das ist einfach einmal ein Aushalten.
1: Ja, weil je nachdem ist ja bei jemandem eine lange so Krisenzeit, oder? Wo dann bei jedem Treffen, wenn du die Person siehst, ist es eigentlich eher negativ und schwierig. Und das ist als gute Freunde, Freundinnen, um das aushalten, ja auch nicht so einfach. Und dann passiert es so schnell, oder? Dass man sagt, ja komm jetzt, schauen wir doch vor und bist ja gesund und überhaupt. Ja, eben, und da wahrscheinlich das herausfinden, wie lange darf eine Person eben das Schlechte benennen und wo

0: darf es dann mal weitergehen.
1: Ja, und dann sind wir auch schon im Thema, gell, von Depression unter Umständen unterwegs. Erschöpfungsdepression, je nachdem. Muss man dann genau hinschauen, oder? Wenn es so ein bisschen längerfristig ist, weil dann braucht es meistens wirklich professionelle Hilfe, dann macht es wirklich Sinn, dass man mal zum Hausarzt geht und sich eine Psychotherapie verschreiben lässt. Lange Wartefristen, das muss man einfach wissen, darum, liebe Zuhörerinnen und Zuhörer, wenn ihr so merkt, dass ihr so etwas braucht, macht das früh, weil ihr werdet müssen suchen.
0: Ja.
1: Bis ein halbes Jahr. Und das braucht dann auch nochmal Zeit. Und die braucht es dann halt einfach auch mal eine professionelle Begleitung. Weil eben, wenn das Thema Depression ist, dann bin ich dann wirklich gerne auch auf dem Klinischen unterwegs. Also dann, dass Klienten sind, die dann einfach auch mal Auszeit haben, die auch in der Klinik gehen, krankgeschrieben werden. Und dann dort wirklich einfach auch den Raum geben wird, an sich zu arbeiten. Eben, sagen wir, innere Kinderarbeit, familiäre Prägungen, schematherapeutische Themen. Und dann merkt man, hey, es kommt wieder, das Leben, die Lebensfreude, es vorwärts gehen. Und das sind dann längere Prozesse, wo es wirklich professionelle Hilfe braucht und eine richtige Anamnese.
0: Wir kommen langsam in die Schlussphase von unserem Gespräch, Sarah. Und da möchte ich, wir haben ja schon viel jetzt eigentlich darüber geredet, aber um das nochmal ein bisschen bödeln, weißt du, wenn man in die Bewältigung reingehen von diesem Problem, sage ich jetzt mal, das Problem, dass man eben so das toxische, positive sich irgendwo angewöhnt hat. Wie kommt man aus diesem Muster wieder raus? Was ist da ein guter Weg? Wenn ich jetzt merke, ich habe beim Hören von diesem Podcast, oh ja, ich gehe eigentlich wirklich immer wieder in das Innere, dass ich bei mir selber oder bei anderen immer gerade das Positive überstülpen und gar nicht so in das Wahrnehmen von den echten Gefühlen hineingegangen, in das, ja, dass ich schnell verharmlose. Wie komme ich da raus?
1: So, wenn du auch einen Leidensdruck dabei empfindest, ich bin immer auch Fan von Niederschreiben. Wenn du das noch nie erlernt hast, dass du einfach einmal Tagebuch schreibst, ein Journaling machst, sagst du jeden Tag, bevor so eine Abendroutine kommt, nehme ich mir eine Viertelstunde Zeit auf dem Sitzplatz, Balkon, Garten, Sofa, wo auch immer, und schreibe einfach das nieder. Und das müssen nicht perfekte Sätze sein, das können auch Stichworte sein.
0: Also was vor allem um Gefühl, ja, die Gefühle niederschreiben.
1: Ja, genau. Hey, da, heute ist es nicht gut gewesen wegen dem und dem. Einfach mal niederschreiben zum Lehren annehmen. Es ist einfach mal auch ein Heranschauen und Lehren annehmen. Und ich weiss, auch vom Hirn her, wenn man niederschreibt, das ist so ein Externalisieren auch. Also du weisst jetzt quasi das, was hier im Kopf oder in der Seele, die Emotion sich wo stattfindet, ist jetzt aufgeschrieben, es ist hier in diesem Büchlein und ich lege jetzt das auch weg, vor ich ins Bett gehe. Das kann helfen, zum Lehren negative Emotionen annehmen.
0: Aber noch ganz schnell, darf ich noch schnell eingrätschen. Du hast gesagt, negativ aufschreiben. Sonst hört man ja viel, ja, dann ein positives Tagebuch machen, oder? Gerade so in Krisenzeiten hilft doch das. Aufs Positive schauen, das aufschreiben, was heute gut war. Ja. Aber du sagst jetzt bewusst, hey, zuerst einmal das, was schlecht war.
1: Ja, also ich mache beides, genau. Das andere folgt dann wie aus dem raus. Aber es ist dann auch. Ja, dann kommt es zu einer echten Dankbarkeit, die ich absolut genial finde. Eben, dann sind wir in der positiven Psychologie auch unterwegs. Ganz ein wichtiger Teil. Aber es geht darum, wenn du leidest, oder du hast einen Leidensdruck, du hast gelernt, negative Gefühle verharmlosen, und du möchtest Veränderung, dass du einfach mal heranschaust und das annehmen lernst. Und jetzt, statt dass es einfach jetzt so spüren willst, ist es vielleicht manchmal auch einfacher, du schreibst es auf. Dann zu einem zweiten Schritt ist, dass du das Annehmen, Aufschreiben, schaffst du Raum zur Veränderung. Und dann kommen die Lösungsschritte. Dann kommen auch Handlungsschritte. Wie kann ich das verändern? Wünsche, Ideen, dann kommt Kreativität. Hey, ich könnte mich auch bei dem melden und das und dieses und jenes, oder? Oder einen Familienrat machen und so weiter. Und dann wird es durchwegs positiv. Und das darfst du natürlich alles auch niederschreiben. Sollst du auch. Aber eben, vielleicht bist du ja nicht der Schreibtyp. Aber einfach so als Idee, als Unterstützung, das einfach einmal festzuhalten, schriftlich. Aber nicht, dass du jetzt vor meinem Bett gehen, immer die negativen Sachen aufschreibst. Das wäre sicher nicht die Idee. Aber einfach einmal zum Lernen auf das, was du immer vermieden hast, verharmlost hast, mal zu hören. Dass man das irgendwie kann festhalten kann.
0: Also Gefühl benennen.
1: Gefühl benennen, genau. Und dann wirklich in Veränderungsprozess gehen. Raum, das ganze Benennen gibt Raum für Veränderung, für das Positive. Sonst ist das gar nicht möglich. Dann ist es einfach, es ist eine Scheinerleichterung, es ist eine Scheinpositivität. Wenn du einfach schnell immer wieder bei Problemen sagst, hey, jetzt bleibe ich doch einfach positiv, es kommt schon gut. Hey, anderen geht es viel schlechter. Hey, jetzt tu doch nicht so. Komm, sieh es jetzt einfach positiv, reiss dich am Riemen. Das hilft im Moment, kurzfristig. Aber es gibt nicht eine langfristige Veränderung, weil du deine Bedürfnisse ernst nimmst. Und darum auch so ein das Festhalten, um daraus nachher deine Bedürfnisse ernst nehmen, um Veränderung können überhaupt ermöglichen. Und das ist noch ein Positiv. Oder auch die Schöpferkraft in uns Menschen. Und ich fest daran glaube.
0: Kannst du da noch etwas dazu sagen, was du meinst mit dieser Schöpferkraft?
1: Ja, also wir sind ja da auch so in einem Podcast, der christliche Werte vermitteln. Oder? Ich glaube, als gut, ich glaube, dass es einen Gott gibt, der es gut mit uns meint. Und wenn man jetzt auch den christlichen Glauben nimmt, auch Jesus nimmt, er hat auch negative Gefühle zugelassen. Also der kürzeste Satz in der Bibel ist, Jesus weinte. Das steht im Garten Gethsemane vor seiner Verhaftung und Hinrichtung. Er hat Todesangst gehabt. Er hat das zulassen. Er ist verlassen worden von seinen engsten Freunden. Seine Jünger haben gesagt, hey, bleibt bei mir. Und sie sind alle abgehauen. Oder eingeschlafen. Auch er war wütig gewesen, oder? Wo man hat eine Frau, die 18 Jahre einen Buckel hatte. Er wollte helfen, wollte heilen. Pharisäer gesagt, nein, das darfst du nicht, weil heute ist ein Sabbat, heute ist Sonntag, oder? Ist er wütig geworden, dass man das Gesetz über das Wohl vom Mensch, über die Liebe stellt, also zu so einem Mensch, der so leidet. Und das finde ich, ja, es ist eine Schöpferkraft, oder? Wenn man jetzt auch schaut, was er können bewirken auf dieser Welt und so viele tausend Jahre später die guten Werte, jetzt wirklich die guten, weitergelebt werden und so viele Hilfswerke entstanden sind auf der ganzen Welt, durch die christlichen Werte, durch eben die Stories, die ich vorher erwähnt habe. Gewaltig, oder? Es ist auch viel Negatives passiert, das wissen wir geschichtlich und das ist sehr traurig. Aber auch ganz viel Gutes. Und dort ist einfach auch das Benennen und sagen, was ist die Ungerechtigkeit?
0: Und für was dann einstehen?
1: Oder? Einstehen, oder? Ja. Für deine Wertlehre einstehen. Hey, nein, das ist ein Mensch, der leidet und der hat die Liebe verdient. Dass er nicht mehr als Sonderling irgendwo abgeschoben wird oder eine Aussetzung oder ein Blind oder was auch immer, oder? Wo er wirklich für die Armen und Notleidenden, die ausgrenzt worden sind von der Gesellschaft, ist eingestanden, oder? Und dort ist er zornig geworden und hat benannt, was die Ungerechtigkeit ist. Und daraus ist eine ganze Bewegung entstanden, die bis heute Früchte trägt. Und wir dort hinein dürfen auch wachsen. Und das ist das, was mich fasziniert. Das, was auch Kraft ist für mich im christlichen Glauben. Die Schöpferkraft, die Veränderung zum Guten hin, zu der Liebe von Gott. Und nicht das Verurteilen und das Abgrenzen und sagen, hey, du darfst doch nicht, die Gesetzlichkeit. Es ist Sonntag, du darfst doch nicht, oder?
0: Und also vielleicht eben auch so, dass bist doch dankbar, bist doch positiv, ja. Bist ja schliesslich.
1: Genau.
0: Gott meint es doch gut mit dir, etc. Ja. Das könnte man auch so ein bisschen in dem frommen Kontext natürlich anwenden. Oder? Das
1: passiert sehr viel.
0: Positivität.
1: Ja, und habe ich auch Klientinnen und Klienten, die dort leiden bei mir in der Praxis. Ja. Wo das sehr erlernt ist, eben, du bist da in dem Christlichen, du musst ja positiv sein, Gott meint so gut und hat dir ja vergeben und jetzt musst du jetzt einfach lieb sein und dankbar sein. Ja, eben so wie es gehört, und für mich ist Gott nicht so. Sondern eben die Schöpferkraft, die entsteht im Benennen, im Sagen, was nicht okay ist, und daraus entsteht Raum zur Veränderung. Wo wir schlussendlich, wenn wir in dieser Veränderung sind, eigentlich wirklich am Kern kommen, wer wir sind, oder? Du, Evelyn, bist einzigartig mit Begabungen und Fähigkeiten, Ressourcen, die du hast. Ich bin auch anders als du und deine Freundin auch. Und wenn wir, Fisch im Wasser sind, unsere Begabungen dürfen wachsen und die auch dürfen zeigen und auch die Welt verändern, oder? Dass das Gute immer grösser werden. Und das ist das, was ich mir wünsche.
0: Mm. Ich würde sagen, das war ein wunderbares Schlusswort gewesen. Sarah Steiner, ich danke dir vielmals für deine Zeit und alles, was du mit uns geteilt hast zu dem Thema toxische Positivität. Und der andere Podcast, den ich eben schon, wo wir es davon hatten, wo wir miteinander über Grenzüberschreitungen geredet haben, habe ich jetzt auch gemerkt, hat ganz viele Parallelen. Mhm. Ich würde den sehr gerne verlinken für alle, die ihn noch nachhören wollen. Danke vielmals.
1: Vielen herzlichen Dank, Evelyn.
0: Sarah Steiner hat mit uns über toxische Positivität geredet. Sie ist psychologische Beraterin, Gewaltpräventionstrainerin und Geschäftsführerin von der Schutzschmiede in Baden. Eine Beratungs- und Ausbildungsstelle für den Umgang mit Gewalt und Grenzüberschreitungen. Und sie ist auch Präsidentin vom Verein Fachstelle Gewaltfrei in Baden. Mehr zu Sarah Steiner und ihren Angebot findest du in den Shownotes. Und zum Schluss noch ein Wort zum Geld. 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Ich sage jetzt schon danke vielmals. Und dann hören wir uns hoffentlich nächstes Mal dann wieder. Ich bin Evelyn Gutknecht. Bis dann.
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1: Die Nachrichten von SRF um 9 mit Olivia Limacher. Wer in der Schweiz Trinkgeld bekommt, muss darauf auch künftig keine Steuern und Sozialversicherungsbeiträge zahlen. Das gilt für Trinkgeld in Bar und auch für elektronisch bezahlte Trinkgelder. Nach dem Ständerat hat auch der Nationalrat einer entsprechenden Motion zugestimmt. Damit muss der Bundesrat eine Gesetzesänderung ausarbeiten. Das neue Gesetz soll verhindern, dass Angestellte schlechter gestellt werden, wenn Kundinnen und Kunden mit Karte oder Smartphone bezahlen. Der Bundesrat war gegen den Antrag. Er befürchtet, dass dadurch bei größeren Trinkgeldern Sozialabgaben verloren gehen. Die Ukraine und Russland sollen sich darauf geeinigt haben, keine Energieanlagen mehr anzugreifen. Das schreibt US-Präsident Donald Trump auf seiner Social-Media-Plattform. Der ukrainische Präsident Volodymyr Zelensky bestätigte nicht, dass es eine solche Einigung gibt. Aber er sagte, falls Russland keine ukrainische Infrastrukturanlagen mehr angreife, werde auch die Ukraine keine Ölanlagen mehr in Russland attackieren. Russland selber hat sich noch nicht zur Aussage von Trump geäußert. Am Wochenende haben die Chefs der großen Plattformen für künstliche Intelligenz vor der KI gewarnt. Anthropic und OpenAI fordern mehr Kontrolle über die KI. Die Börse reagierte negativ darauf und auch sonst sei die KI in den USA unter Druck, sagt SRF-Börsenkorrespondent Jens Korte.
2: Ganz grundsätzlich hat ja die Stimmung schon ein bisschen gedreht gegen KI. Das sehen wir auch bei den Midterm Elections. Das ist ein großes Wahlkampfthema geworden. Viele Amerikaner wollen die Datencenter nicht in ihrer näheren Umgebung haben. Also es gibt da ja ganz konkrete Punkte schon. Wir sehen Druck auf die Chip-Aktien, sei es Nvidia, sei es Microtechnology, aber auch die Unternehmen im weiteren Umfeld. Caterpillar, das Unternehmen, das Baumaschinen produziert zum Beispiel. Oder GE Vernova, die auch im Bereich Energie Gewinnung stark sind. Also diese Aktien, die alle mit den Datencentern, mit der Infrastruktur zu tun haben, die stehen momentan unter Druck.
1: Sagt Jens Korte, er berichtet für SRF von der Wall Street. Das Wetter. Morgen gibt es viel Sonnenschein. Im Mittelland hat es zunächst Nebelfelder und im Süden ist es teils bewölkt. Am Nachmittag wird es 25 bis 29 Grad warm. Das waren Nachrichten von Radio SRF. Verantwortlich Jan Grüebler.
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6: Willkommen bei Song Reaction, der Podcast, wo wir über die Songs reden, die irgendwie zum Nachdenken anregen, wo man so zwischen den Zielen kann lesen kann, die irgendwie inspirierend sind. Sehr häufig Songs, wo man einfach richtig gute Sachen also in den Alltag kann mit ihnen nehmen. Wir reden einfach über das, was uns aufgefallen ist bei diesen Songs. Das muss natürlich dann nicht zwingend die Meinung sein von der Künstlerin oder dem Künstler. Und all die Songs, die wir besprechen, die findet ihr in einer Spotify-Playlist. Aus rechtlichen Gründen können wir die da nicht anspielen, aber wir haben sie schön gesammelt. Und den Link dazu zu dieser Playlist, den gibt's in den Shownotes. Hosts für diese Folge sind der Joni, der Simon und ich, Janine. Und
7: hallo.
6: Wir reden richtig über Selbstgespräch oder so ein bisschen im Gespräch bleiben mit sich selber. Zwei Songs, die in diese Richtung gehen. Mhm. Und wir fangen an mit dem Schweizer Song «Dear Mind» von der Eva Leandro.
7: Ja. Yeah.
6: Schöner Song, nicht?
7: Ein sehr schöner Song. Also musikalisch hat er mich total angesprochen.
8: Super. Gell? Ich habe wirklich gerade Schlagzeugschläger in den Finger gehabt. Ich ein Drummer. Ein Drummer hat das jahrelang ausgelebt mit einer Rockband. Und jetzt da hast du wirklich so einen mega coolen Groove, der den Song richtig trippt.
7: Ja, genau.
8: Fast ein bisschen, wir können es jetzt interpretieren, es ist fast ein bisschen der eigene Verstand, der einem treibt, nicht? Wenn jetzt ihre Lyrics dann reingeht.
6: Bei Dear Mind,
8: genau,
6: Mind,
8: wo man, genau, wo man irgendwie kämpft damit. Aber nein, musikalisch mega abgeholt, finde ich auch.
6: Ja.
7: Also der Song, also die Lyrics, die sind schon krass. Also im ersten Augenblick finde ich irgendwie so, wow, du bist recht in einer Spaltung, so.
6: Mhm.
7: Also zwischen Verstand und dem, das, was ich sonst so bin. Also, und dann habe ich gemerkt, es ist wahrscheinlich Verstand und Gefühl, könnte es sein.
1: Ja, irgendwie so Kopf und Herz, das Kopf ist mir Herz. So aufgefallen.
7: Ja, kann man ja, sicher genau. So sagen. Genau. Genau. Aber also, und der Verstand wird dann richtig als Find fast schon dargestellt, oder? Weil I'm fighting with my dear mind.
1: Ja, ich finde es noch spannend. Dear Mind kommt ja immer wieder rein. Also ich finde, es bricht es ein bisschen oben runter. Also für mich kommt es nicht so negativ über. So ein bisschen der Kampf ist zwar in den Lyrics immer wieder drinnen, der Battle, aber es ist gleich so ein bisschen...
7: Ja, nach dem ersten Mal los, habe ich genau das mit dem Dear,
8: das hilft gemerkt.
7: Ja. Weil das ist eigentlich... Sie mag ja ihren Verstand.
1: Ja, genau, ist ja Teil von... Ja, heisst nicht zwingend, dass man den Teil dann auch gerne hat, aber für mich ist es mehr so, für mich ist es ein bisschen mütterlich übergekommen. Weißt du, ich meine, so ein bisschen, die einen Ziele habe ich so das Gefühl, dass, da sehe ich mich als Mutter, wenn ich rede mit meinem Kind, wo irgendwie gerade irgendwie...
7: nicht so tut, wie man will.
1: Ja, genau. Oder einfach irgendwie am Waffeln ist und dann sagst, liebes Kind. Und eben da einfach, hey, lieber Verstand. Aber... Gehen wir mal ein bisschen die Lyrics rein, was sie dann eigentlich, was ist denn da der Vorwurf?
7: Genau.
8: Ja, eben, ich jetzt hatte das Motiv vom Kampf kommt für mich schon viel, also kommt schon viel vor. Also, auch gerade im ersten Vers beschreibt sie so, guess you're a part of me, so I'll have to deal. Also irgendwie der Verstand ist ein Teil, ich muss irgendwie mit dir dealen. Und dann eben, es sind die Kämpfe, die ich habe mit mir selber, so beschreibt sie es, finde ich.
1: Also ich finde den Satz grossartig. I can't stand all the drama you adore. Ja, ich kann überhaupt nicht gerne all das Drama, was du verehrst.
8: Aber manchmal ist jetzt auch noch ein bisschen Schmunzeln drin, ja, habe ich das Gefühl. Voll. Und sie beschreibt dann schon im Chorus den Verstand, why are you never on my side? Also irgendwie, warum bist du nie auf meiner Seite? Eben so die beiden, vielleicht ist das eben den Kopf und Herz, wo irgendwie nicht ganz miteinander matcht.
7: Ja, ich weiß nicht, ich habe ein bisschen, ich merke es jetzt gerade wieder, dass da möglicherweise auch ein bisschen ein Gap drin ist, weil der Verstand ist ja sehr, das ist eigentlich Ratio.
1: Genau.
7: Sehr Facts. Und der Drama you adore ist eigentlich nicht Verstand.
1: Das stimmt.
7: Und darum wird möglicherweise im Verstand etwas auch noch zugespielt, jetzt macht total Sinn in dem Song. Weil sie das so spürt, dass Kopf und Herz immer irgendwie, aber es ist dann eigentlich nicht verstanden.
1: Ich habe mit ihr über den Song geredet, für unseren anderen Podcast-Update, Music Loft Update, und sie hat mir erzählt, dass sie so ein typischer Overthinker ist, also wo einfach alles tausendmal durchkätscht und irgendwie eben auch so im Kopfkino dann lebt, was alles kann passieren und irgendwie dann fast eigentlich dann ein bisschen auch daran scheitert, oder? Irgendwie immer, das ist ein bisschen wie eine Grenze, die gesetzt ist. Und für sie ist der Song eigentlich mehr so ein Schulterklopfen, diesen Gedanken, diesen Fights im Kopf, hinein, so, hey, chills, es kommt schon gut. Vielleicht höre ich ihn viel positiver. Also, ja, ich habe schon vorher, bevor ich mit ihr über den Song geredet habe, positiver gehört, weil ich das Gefühl habe, ich kenne den Austausch mit mir selber. Ich kenne den Austausch mit
7: den
1: inneren Kritiker-Stimmen, die irgendwie ausrufen und die irgendwie
8: vielleicht ist es dann eben die Musik, die dazukommt, die es noch ein bisschen dramatischer macht. Ich habe jetzt das schon. Ich habe mehr das Drama jetzt rausgespürt, aber mit dem, was du jetzt sagst, wird es ein bisschen leichter, finde ich.
7: Also sie steckt ja stuck in a loop, haven't we been there before? Also sie ist in dem Gedankenkreis, in dieser Endlosschlaufe gefangen und denkt sich, hey, leck, da sind wir jetzt aber wirklich schon zum 100. Mal dran vorbeikommen. Und dort habe ich natürlich sofort gerade können relaten, weil das kenne ich natürlich auch.
1: Das geht mir auch so.
7: Und das lässt sich bei mir auch nicht, das lässt sich nicht abstellen mit irgendwie, hey, das bringt doch alles gar nichts. Das läuft einfach. Yeah. Das lässt sich wie...
1: Ja, voll.
8: Aber was ist denn die Lösung? Einfach akzeptieren, dass
7: also
8: so
7: bei mir,
8: ist?
7: Ich lasse das laufen und dann ist es irgendwie auch weg, lustigerweise. Also irgendwann ist es stumm. Aber wenn ich versuche zu verstummen, aktiv, das geht gar nicht.
1: Ja.
7: Darfst du nicht denken, das funktioniert ja gar nicht.
1: Nein, das darfst du nicht.
6: Mir hilft es in diesen Momenten an mich, um mich selber daran zu erinnern, an andere Situationen.
8: Wo es positiv verlaufen ist, oder wie? Oder?
6: Ja, es kommen mir nur blöde Beispiele in den Sinn, aber ich bringe es jetzt gleich. Ich habe mega Mühe mit dem Gedanken, finde ich dort einen Parkplatz? Das bringt mich mega in Stress hinein. Ich kann dann mich wirklich drin hineinsteigern, bis hin zu, ich gehe nicht, weil ich keinen Parkplatz finde. Mega blöd. Und ich habe dann wirklich so den Fight mit mir, oder, wo ich mir auch sage, stuck in a loop, have me a bit. Das sind wir schon mal gewesen.
7: Ja, das kenne ich. Genau.
6: Come on. Und wir haben noch immer einen Parkplatz gefunden. Mhm. Und schlimmstenfalls musst du halt ein bisschen laufen. Macht dir ja auch nichts aus, oder?
7: Ja, klar.
6: Und so dann im Gespräch sein mit mir selber und mich so daran erinnern, hey, look, magst du dir erinnern, dort, das ist doch auch gegangen, ja. Und so, komm schon, schaffen wir. Und ich finde es dann eben nicht so negativ, sondern eben eher so das Mütterliche, erstens mal so, hey, jetzt mal schnell, bis mal still, und dann fahr oben ab, es kommt schon gut. Dann wieder so das Sanfte auch. Dear Mind. Und nicht einfach irgendwie so blöden Verstand, was das sagt.
8: Also weißt, ich frage aus dem Interesse, weil ich kenne das jetzt nicht so. Ich bin nicht jemand, der alles x-mal durchdenkt oder mich mega lassen, von Sorgen umeinander treiben. Ich habe aber Leute in meinem Umfeld, wo ich das sehe, dass sie sehr blockt sind durch das, würde ich jetzt von außen sagen. Und dort finde ich es mega schwierig, wo ist die Balance zwischen akzeptieren, ich bin so, und wo aber gibt es auch Sachen, wo auch eine Veränderung wünschenswert wäre. Mhm. Dass die Person nicht jedes Mal wieder in dem Loop inne ist, wo eigentlich auch etwas Zerstörerisches hat, finde ich, an der Persönlichkeit. Wenn ich sehe, da ist eigentlich ein Mensch in meinem Umfeld, der so wahnsinnig cool und begabt ist, aber die Angst, die die Person immer wieder so krass an die Grenzen treibt. Und dann gibt es immer wieder die Momente, wo die Person dann merkt, so schlimm ist es gar nicht gewesen, wie mir mein Kopf das alles ausgemalt hat. Aber bist das nächste Mal in diesem Loop, hast all das wieder vergessen. Und dort wünschst du mir mega, weißt du, wie kommt die Person auch an einen Punkt, wo vielleicht das, letztes Mal ist es auch nicht so schlimm gewesen, also muss ich jetzt gar nicht so viel denken? Oder?
7: Ja, ich glaube, es sind eben unterschiedliche Art. Ich merke jetzt gerade, dass es eine unterschiedliche Art von Gedankenkarussell gibt. Das sehr definierte, das, was du beschreibst, irgendeine Alltagssituation, einen Parkplatz, wo du gesagt hast. Oder ich habe morgen eine Speech irgendwie vor jemandem und denke, ah, Mist, wenn ich irgendwie den Faden verliere oder das Zeug.
6: Ja, genau.
7: Bei mir ist es eben eher, ich habe ein Gechatter im Kopf, das läuft. Vielmals, das merke ich, das ist immer in anspruchsvollen Phasen, wo irgendwie sehr viele Themen laufen, wo ich aber gar nicht genau sagen könnte, also meine Frau fragt mich gerne, was denkst du gerade, und ich kann das echt nicht sagen, weil es einfach mein Kopf voll ist. Und das ist das, was ich einfach muss passieren
8: lassen. Ist gar nicht so fassbar.
7: Nein, ich kriege das gar nicht leer. Aber ich weiss, da oben läuft ganz viel parallel. Und das muss ich einfach laufen lassen.
8: Das gehört zum Simon.
7: Kennst du das auch nicht? Dass einfach irgendwie beschäftigt bist.
8: Ich kann das gar nicht sagen, mit was. Es gibt Phasen, wo das ist, aber dann gibt es auch Phasen, wo ich das gar nicht kenne.
7: Ja,
8: ist für
7: ruhig
8: meine,
7: ist.
8: Für meine Frau ist das immer wieder ein Rätsel, wie geht das?
6: Wie? Mhm.
8: Dass ich mir zu gewissen Themen, manchmal die treiben mich dann nicht so um.
7: Ja, ist super.
8: Ja, ist super. Es gibt auch Stimmen, die sagen, ich bin einfach naiv und mache mir zu wenig Gedanken über gewisse Sachen. Oder?
7: Ich würde jetzt hier einfach gerade einen Orden geben dafür.
8: Ja,
7: das ist doch super.
8: Ja, darum, aber es gibt schon auch Momente, wo ich es kenne. Doch.
7: Ja.
6: Mhm. Also, ich würde jetzt bei mir sagen, es gibt so, um die Frage nochmal aufzunehmen, was kann man dann irgendwie machen, oder was du vorher formuliert hast, Joni. Ich merke, es gibt so Sachen, die wo bei mir immer wieder kommen und wo es nichts nützt, wenn es von außen mir jemand sagt. Also wenn du dann kommst und sagst, findest du einen Parkplatz?
7: Ja, genau.
8: Dann hast du das letzte Mal auch einen gefunden?
6: Das hilft schon auch, aber es hilft am allermeisten, wenn ich es mir selber dann kann sagen. Und für das versuche ich eben dann im Gespräch sein mit mir und die Worte zu formulieren. Und es gibt so Themen in meinem Leben, wo ich merke, ich komme dort aber immer wieder vorbei und
8: du bist im Loop dort.
6: Im Loop, und dort finde ich nicht mehr daraus raus. Und ich habe keinen Satz, den ich mir selber sagen kann. Oder ich merke, ich höre nicht auf mich selber, wenn ich es mir sage. Und das ist der Moment, wo ich merke, okay, jetzt muss ich mit jemandem darüber reden.
7: Ja,
6: mit
7: jemandem
6: Professionellem.
7: Ja.
6: Genau. Und das finde ich auch noch wichtig zu sagen, wenn man merkt, man schafft es wie nicht mehr daraus raus bei gewissen Themen, dann ist auch der Moment da, wo du darfst Hilfe holen in diesem Thema. Wollen wir abschließen mit dem Fun Fact?
7: Finde ich gut.
6: ich habe Eva Leandra gerade selber gefragt nach einem Fun Fact über sie. Ja. Und sie hat nicht lange überlegen. Sie hat gesagt, weiss ich gerade, sie können das Alphabet rückwärts aufsagen.
7: Komm, hör auf. Das chattert sie einfach raus.
8: Ja. Okay.
7: Das ist aber auch
6: standard. Ich habe schon Mühe, das so der Reihe anzusagen. Wenn man irgendein Buchstabe ist, so weiss ich auch nicht. Und jetzt, wie geht es weiter?
7: Ja, nein.
8: Das ich muss von Anfang an geschwind durchdenken.
7: Ja, genau.
6: Nein, es gibt doch so gewisse Orte, wo du einsteigen
7: kannst. LMNOP geht.
6: Genau, ja. Ab L geht
7: es. LMNOP. Aber das ist dort wie das ist dort wie ein Versli dort auf. Aber ich möchte gerne wissen, wie viel mal in Gedanken, dass sie das durchgespielt hat, dass
6: tausende Mal wahrscheinlich. Weißt, ja. Weißt, weißt, weißt,
7: weißt.
6: Dear mine. Stuck in a loop.
7: Ja, genau. Der Loop läuft bei ihr wahrscheinlich auf Repeat. Alphabet rückwärts.
6: Sobald es langweilig wird, so. Also gut, wir fangen wieder mal an. Ich struggle schon mit dem Z, ist das letzte. Und ja, weiter komme ich gar nicht mehr. Gut,
7: Miratalks. Y, Z, U, E.
6: Also U, E kommt
7: am Schluss. Jetzt kann ich das Ganze anbeten.
8: So, Entschuldigung.
6: Ja, das war spannend, der Effekt. Dann gehen wir weiter zum nächsten Song, wo wir thematisch eben sehr in der Nähe sind. Ja. Miratalk von Nick D.
7: Ja, cooler Track.
6: Er malt super Bild, oder? Im ersten Vers. Bathroom light, 2 a.m. looking like a barrister. Also er ist im Badzimmer, irgendwo morgen um 2 und schaut in den Spiegel rein.
8: Die Augenring hat er, sieht sie.
6: Die Augenring sieht er. Und geht dann aber weiter als nur das, was er sieht mit den Augen, sondern er kommt dann eigentlich ins Gespräch mit dem Spiegelbild. Was für Gefühle kommen euch da? Also eben vorher sind sie eher so ein bisschen die kritische Stimme gewesen, die man gehört hat im letzten Song, und da ist es versöhnlicher, oder?
7: Ich finde.
8: Ja, ja. Also auch wieder, schon nur wenn man sich den Song anlässt, recht lüpfig von der Musik, und ich finde schon nur das gibt ihm ein bisschen, also für mich jetzt eine positivere Einstiegsnote. Und dann natürlich, es ist wie ein anderer Groove, er steht vor dem Spiegel und das Spiegelbild sagt ihm dann so, das kommt im Chorus, oder slow down, you're doing all right. You don't have it figured out tonight.
6: Du musst irgendwo, nicht heute Abend schon lösen, es kommt all die gut, Probleme und die
8: fahren
6: Fragen.
8: Mal ab, die Probleme musst du nicht heute lösen, es gibt auch noch ein Morgen und so weiter. Und also viel, ja, ein anderer Groove, finde ich. Weniger strenge.
7: Ich habe mich selber gesehen, weil das kenne ich. Also am Morgen vor dem Spiegel stehen und irgendwie, kenne ich nicht, aber weißt du trotzdem, hahaha. Das ist... Zum da wieder mal ausgraben. Aber es ist irgendwie so der Moment, schon, ich kenne das schon. Ich stand wirklich dort und schaue mich an, wer der Mensch dort einer ist. Und dann komme ich auch so, aber ich komme in ein innerliches Gespräch dann mit mir. Ja. Also eben das. Das ist wirklich alt aus dem Fall, kommt noch laut und dann...
6: Der Rest ist nachher der innere Konversation.
7: Genau, und dann, dann geht es eben so ein bisschen über das, wenn du die Spur auf dem Alter und so siehst und denkst irgendwie, wow, das ist irgendwie... Aber dann kommt so immer mehr so das Wohl... Genau der Verlauf von dem Song, wo immer mehr Wohlwollens reinkommt, das kenne ich bei mir sehr gut. Das ist, du bist gut, das hast... Er lebt schon mega lässig, bin dankbar dafür und am Schluss läuft irgendwie ziemlich gut den Tag so. Das ist eigentlich mein Song. Hat er für mich gemacht.
6: Es ist noch schön, wenn einem das so gelingt, weil ich kenne die Gespräche auch, aber...
8: Sie haben nicht so positiv.
6: Puh, ich muss dann die andere Stimme an mich schon manchmal ein bisschen stoppen. Also, letzte habe ich genau so meinem Mann mal erzählt, was mir gerade so durch den Kopf durch ist. Und wo ich dann irgendwie so alles gesagt habe, dann sagt er, ui nein, bist du streng mit dir selber? Und ich bin dann so verschrocken, weil ich dachte, das ist jetzt aber nicht einer von diesen Momenten, den ich als streng beurteilt hätte. Das ist so für mich...
7: Das gibt es noch strenger.
6: Der Minimum. Also das ist eigentlich meine Anforderung an mich selber. Also drunter und so. Und der findet, ui, bist du streng mit dir selber? Also ich wünschte, ich würde vor dem Spiegel stehen und mein Spiegelbild würde mir dann sagen, hey, du musst es im Fall nicht alles schon heute gelöst habe. Es gibt schon solche Momente, aber die anderen sind lauter und häufiger.
3: Vielleicht musst du weniger gerade Antwort geben. Weißt du, sein Breaking Point, oder irgendwie das, einfach der Change in diesem Song, ist irgendwie der, den ich selber wirklich auch kenne. Jetzt muss ich schauen, dass ich es gerade verwünsche. Dort, wo er ruhig ist, kurz einen
6: Augenblick. Just stared, Vers 2, zweitletzte
3: Line. Ah ja, just stared back till the silence changed. Dann ist es so ruhig, einfach mal schauen, warten. Mhm. Und dann kommt wirklich so die, also bei mir, so die wohlwollende Stimme irgendwie, ist alles gut mit dir, Karl. Ja. Alles gut.
8: Es könnte aber auch Situationen geben, wo es, also das erleben vielleicht nicht alle so.
3: Ja, nein, natürlich.
8: Ist
3: ja.
8: Es ist wirklich vieles.
3: Nein, das ist sehr individuell.
8: Im Argen, oder?
3: Ich kann jetzt einfach gerade mich sehr gut verbinden mit dem Nick Di.
8: Ja, ich finde es auch spannend, oder? Man sagt ja manchmal auch, du hebst jemandem den Spiegel her.
3: Ja.
8: Oder dir selber den Spiegel mal herheben. Ist immer so im Zusammenhang mit vielleicht auch mal einem blinden Fleck an mir, den ich nicht sehe, selber. Dass ich den anfange sehe, oder dass es gegenüber, also ich sage, dass meine engsten Freunde oft, hey, spiegeln mich, wenn ich irgendwo etwas nicht realisiere oder nicht merke oder irgendwie eine Art und Weise an mir habe, wo ich das Gefühl habe, die ist eigentlich noch cool, aber eigentlich ist sie gar nicht so, sie eckt immer wieder an, oder? Also hebt mir den Spiegel her.
3: Ja, es gibt ja die Sachen, die man nicht sieht, wenn man in den Spiegel schaut, gell? Der Pimpel da oben.
8: Genau, also irgendwo, ja.
3: Das siehst du nicht, wenn du
8: das spielst. Ja, genau. Also irgendwo die positiven Sachen sehen, aber manchmal auch, kann ja dann, wenn ich etwas Schwieriges entdecke, es kann dann ja gleich auch zum Positiven werden, indem, dass ich anfange, dran zu arbeiten.
6: Ja.
8: Oder? So, das finde ich auch noch beim Spiegel herheben, auch noch etwas Cooles, dass du eigentlich kannst Sachen entdecken, die dich vielleicht in einen Prozess hineinschiessen, wenn du zulässt, oder wenn du vielleicht eben einen Freund hast, wo du sagst, hey, spiegle mich, gib mir den Spiegel her. Weißt du, ich weiß nicht, ob ihr die Szene kennt vom Film Cool Runnings, wo sie vor dem, so im WC vor dem Spiegel stehen zusammen und eigentlich sich der eine muss sich dann wie einreden, ich bin stark, ich bin kraftvoll.
3: Ja.
8: Und dann, er geht dann raus in eine Schlägerei, oder? Nachher ist jetzt vielleicht das Ende nicht so positiv, aber
6: stimmt schon,
8: die Szene hat sich bei mir eingebrannt als Jugendlicher, das weiss ich noch. Und den Moment kenne ich schon vor dem Spiegel, um mal zu sagen, hey, ich schaff das.
3: Ah, sicher?
8: Ich schaff das. Und dann schaue ich mein Spiegelbild an. Das sind, glaube ich, meine Spiegelmomente, wo, wenn ich einmal merke, ich fühle mich wahnsinnig klein gerade und ich habe einen Berg vor mir, irgendeine Aufgabe, die mich überfordert, dann einmal in den Spiegel zu schauen und zu sagen, du schaffst es.
6: Aber jetzt hast du gerade anders formuliert, oder? Das ist mir jetzt gerade aufgefallen, dass du zuerst gesagt hast, ich schaffe das, dass du das sagst. Und jetzt in der zweiten Ding hast du gesagt, du schaffst das. Und das ist mir gerade aufgefallen, dass ich das erkenne, dass das zwischendurch vorkommt. Aber ich würde es nicht als ich formulieren, sondern
8: ja, wahrscheinlich mache ich es auch mit dem
6: so, ja. Aber es schafft eigentlich gerade wieder eine Distanz. Eigentlich ist es ja schön, wenn du sagen ich
8: schaffe das.
3: Ja, dann ist die Spaltung halt nicht, gell? Dann bin ich ja der gleiche, der da hinstehe, wenn ich sage ich. Das stimmt
8: schon. Der Effekt ist am Schluss der gleiche, würde ich jetzt sagen. Aber
6: Hey, ich habe als Kind, als Jugendliche so fest gelernt, was für eine Macht Worte haben und dass man mega muss aufpassen, was man ausspricht und so. Das ist mir so rein, dass ich meine Mirror Talks, also wenn ich so rede, mit mir selber, und ich habe vorher erwähnt, wie kritisch ich mit mir selber bin, das ist alles innerlich. Und ich bin ja sonst eine, ich führe gern und oft Selbstgespräch und die eigentlich laut, wenn jemand dumm ist.
8: Ja.
6: Aber das ist bei mir eigentlich recht viel innerlich und still, weil ich das nicht möchte. Ich weiss da oben schon, das solltest du dir nicht laut selber sagen.
3: Ja.
6: Und ich brauche dann einen Moment auch von dieser Stille, wie im Song innen auch, wo ich mir dann gebe und dann das, was ich laut ausspreche, eigentlich das andere ist. Das Positive. Genau, aber das andere kommt zuerst.
8: Weil es eine Art wie Macht überkommt über dir selber, wenn du es laut aussprichst. So.
6: Genau.
3: Hat etwas.
8: Ja.
6: Und weil ich wie merke, ich fange mir selber an glauben, wenn ich das Zeug ausspreche, wo negativ ist. Wenn ich mir dann selber laut kann sagen, hey, okay.
3: Komm schon.
6: Genau.
3: Machen die nie eine Grimasse vor dem Spiegel?
6: Doch,
3: bis der lacht.
6: Bis ich...
3: Sicher.
8: Machst du das?
3: Sicher.
6: Ich erzähle mir auch selber Witz.
8: Ich verbringe einfach meine Zeit vor dem Spiegel, glaube ich.
6: Ja, nicht nur vor dem Spiegel, einfach auch sonst. Ich rede ja einfach sehr gern mit mir selber.
7: Ja.
6: Und
7: so meine Frau sagt, ich sei länger vor dem Spiegel wie sie.
6: Okay. Ja, hast du noch ein bisschen Mirror Talk da?
7: Ja, genau. Sie hat keinen Brauch.
6: Zum vielleicht irgendwie noch abschliessen, ich finde den einen Satz schön. Ain't it funny how the truth hits.
7: Mhm. Ja.
6: So. In dem Moment finde ich schon auch mega schön, wenn man mit sich selber im Gespräch ist, wenn man reflektiert, wenn man irgendwie mit seiner Stimme sich auseinandersetzt und irgendwann so wie der Schalter
7: die Worte reinhaut,
6: genau. Mhm. Und den Moment finde ich mega wertvoll. Mhm. Und ich glaube, das braucht manchmal ein bisschen Zeit, Geduld, auch vor dem Spiegel. So. Eben bei mir spätzt es und tut es und macht und irgendwann so.
8: Jetzt haut die Worte rein so.
6: Ja, eben, wenn dann plötzlich zum Beispiel der Satz von mir macht und leck, bist du streng mit dir selber, dann höre ich dann und dann so, ui, nein, es stimmt. Mhm. Okay, gut. Und dann kann wie ein Perspektivwechsel stattfinden. Gut, dann kommen wir noch zum Fun Fact. Ich habe erst heute bei der Recherche herausgefunden, dass der Nick D nicht nur gut kann rappen, singen und Ping-Pong spielen, sondern er macht einen Comedy-Podcast. Zusammen mit Cakes heisst er und die zwei machen unglaublich viel so Challenges und so Minigames. Show, die heisst FRDI-Show. Und es könnte sein, dass ich heute auf Arbeitszeit ein bisschen zu lang dort
7: dann... Bist du hängen?
6: Völliges Rabbit Hole.
7: Ja, natürlich.
6: Ich habe gewusst, okay, wir nehmen dann und dann auf, weil dann muss ich wirklich dann wieder hören. Es ist wirklich noch unterhaltsam. Kann ich euch empfehlen, mal dort hineinzuschauen. So, macht einfach so lustige Spiele. So. Und ich finde, es ist noch inspirierend, vielleicht so wie die nächste Familienweihnachten, so, um so ein bisschen...
7: So
6: kleine Challenges, genau. So. Genau.
7: Manchmal länger in den Spiegel schauen.
6: Genau. Ja, dann sind wir am Ende von dieser Folge Song Reaction. Und wenn du dich beim Zuhören angesprochen gefühlt hast, dachtest, hey, das kenne ich, so Selbstgespräch mit mir selber, dann hätte ich einen Tipp für dich. Mistkäfer oder Goldgräber. Das ist der Titel von einer Folge Psychohygiene. Das ist der Psychologie-Podcast von ERF Media. Und es geht in dieser Folge Psychohygiene darum, wie wir mit uns selber reden, konstruktiv oder eben destruktiv. Ich habe dir die Folge verlinkt in unseren Shownotes. Dann sagen wir Danke, tschüss und bis zum nächsten Mal.
7: Ciao.
8: Tschüss.
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1: Die Nachrichten von SRF um 10 mit Olivia Limacher. Vom Maturanden zum Multimillionär. Der Zürcher Verleger Jürg Marquardt ist tot. Wir blicken auf sein Erfolgsgeheimnis zurück. Der Ständerat sagt Ja zum Freihandelsabkommen mit den Mercosur-Staaten und er sagt damit auch Ja zu einer halben Milliarde Franken für die Bauern. Das Wetter, morgen gibt's viel Sonnenschein, im Mittelland hat's zunächst Nebelfelder und im Süden ist es teils bewölkt. Der Verleger Jürg Marquardt ist im Alter von 81 Jahren gestorben. Das bestätigte seine Familie gegenüber SRF. Marquardt war Gründer und ehemaliger Leiter der Marquardt Media Gruppe, die verschiedene Magazine herausgibt. Insgesamt sind es zurzeit rund 40 Publikationen im deutschsprachigen Raum, in Polen und Ungarn. Zum Erfolgsgeheimnis von Jürg Marquardt sagt Medienredaktor Salvador Attasoy:
2: Er hatte ein wirklich gutes Gespür für Lifestyle und dafür, wie sich das Frauenbild im Laufe der Jahre entwickelt hat. Also dieses neue Selbstbewusstsein in Mode und Konsum, weg von Kinder, Küche und Herd, mehr hin zum Beruf. Dieses Lebensgefühl, das konnte er immer wieder in Magazinform verkaufen. Die Lizenz für das Magazin Cosmopolitan zu Beginn der 1980er Jahre ist so eine legendäre Geschichte. Aber im Grunde genommen ging es immer um das Gleiche, dieses Lebensgefühl, das sich eben gut international in Magazinform vermarkten ließ. Das hat ihn dann ja auch in den Jet Set katapultiert, ins Fernsehen, als Investor. Er war Teil dieser europäischen High Society, aber was wirklich bleibt, ist ein Verleger, der früher und schneller als andere in Europa verstanden hat, dass sich ab den 1960er Jahren ein Lebensgefühl entwickelt, das man in Magazinform pressen kann und damit Geld verdienen kann, viel Geld.
1: Den Durchbruch als Verleger schaffte Marquardt 1981 mit der Zeitschrift Cosmopolitan. Der Ständerat hat dem Freihandelsabkommen mit den Mercosur-Staaten zugestimmt. Dieses hatte der Bundesrat vor einem Jahr unterzeichnet. Mit dem Abkommen sollen 96% aller Schweizer Exporte in die vier südamerikanischen Länder Brasilien, Argentinien, Paraguay und Uruguay von Zöllen befreit werden. Im Gegenzug lässt die Schweiz mehr Importe aus Südamerika zu, etwa beim Rindfleisch. Und zum Schutz vor mehr Wettbewerb sollen die Schweizer Bäuerinnen und Bauern nach dem Willen des Ständerats 500 Millionen Franken erhalten. Der Luzerner FDP-Ständerat Damian Müller spricht sich dafür aus.
3: Als offene Volkswirtschaft können wir es uns als Schweiz schlichtweg nicht leisten, dieses Abkommen scheitern zu lassen.
1: Die Zürcher GLP-Ständerätin Tiana Angelina Moser sagte, sie unterstütze das Abkommen zwar doch.
4: Über eine halbe Milliarde Franken zusätzlich für Auswirkungen, die der Bundesrat als vernachlässigbar einschätzt. Das ist, meine Damen und Herren, meines Erachtens gegenüber der Bevölkerung nicht erklärbar.
1: Wahrscheinlich hat am Ende die Stimmbevölkerung das letzte Wort. Die Grünen drohen mit dem Referendum. Doch zuerst muss sich der Nationalrat übermorgen nochmals mit dem Mercosur-Abkommen beschäftigen. Im Sommer hatte er es abgelehnt. Wer in der Schweiz Trinkgeld bekommt, muss darauf auch künftig keine Steuern und Sozialversicherungsbeiträge zahlen. Das gilt für Trinkgeld in bar und auch für elektronisch bezahlte Trinkgelder. Nach dem Ständerat hat auch der Nationalrat einer entsprechenden Motion zugestimmt. Damit muss der Bundesrat eine Gesetzesänderung ausarbeiten. Das neue Gesetz soll verhindern, dass Angestellte schlechter gestellt werden, wenn Kundinnen und Kunden mit Karte oder Smartphone bezahlen. Der Bundesrat war gegen den Antrag. Er befürchtet, dass dadurch bei größeren Trinkgeldern Sozialabgaben verloren gehen. Die Ukraine und Russland sollen sich darauf geeinigt haben, keine Energieanlagen mehr anzugreifen. Das schreibt US-Präsident Donald Trump auf seiner Social-Media-Plattform. Der ukrainische Präsident Volodymyr Zelensky bestätigte nicht, dass es eine solche Einigung gibt, aber er sagte, falls Russland keine ukrainische Infrastrukturanlagen mehr angreife, werde auch die Ukraine keine Ölanlagen mehr in Russland attackieren. Russland selber hat sich noch nicht zur Aussage von Trump geäußert. Nun zu weiteren Meldungen des Tages in der Übersicht. Das elektronische Gesundheitsdossier ist einen Schritt weiter. Der Nationalrat hat der Einführung grundsätzlich zugestimmt. Geplant ist, dass künftig alle Einwohnerinnen und Einwohner der Schweiz automatisch und kostenlos ein elektronisches Gesundheitsdossier erhalten. Es sei denn, sie wehren sich ausdrücklich dagegen. Spitzenvertreterinnen und Vertreter von 12 europäischen Staaten fordern, dass die EU ihren Fokus stärker auf die Arktis richtet. Sie haben sich in Finnland zu einem EU-Arktis-Gipfel getroffen. Vor allem Russland macht den Teilnehmenden des Gipfels Sorgen. Sie sagen, Russland sei die größte Bedrohung für die Sicherheit in der Arktis. Die Börsendaten von 22.05 Uhr, geliefert von SIX. Der Swiss Market Index schließt bei 13.879 Punkten plus 0,7%. Der Dow Jones Index in New York stand kurz vor Schluss bei minus 0,2%. Der Euro wird zu 94,38 Rappen gehandelt, der Dollar zu 81,76 Rappen. Das Wetter: Morgen gibt es viel Sonnenschein, Nebelfelder im Mittelland und Wolken im Tessin lösen sich am Vormittag auf. Am Nachmittag wird es 25 bis lokal 29 Grad warm. Das waren Nachrichten von Radio SRF, verantwortlich Jan Grüebler.
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1: Die Nachrichten von SRF um 11 mit Sandro Peter. Der Bundesrat will Schienen und Straßen in der Schweiz ausbauen. Das Projekt aus dem Verkehrsdepartement von Bundesrat Albert Rösti wird nun aber von der eidgenössischen Finanzkontrolle heftig kritisiert. Olivia Limacher.
2: Die Vorlage mit dem Namen «Verkehr 2045» habe erhebliche Schwächen, schreibt die eidgenössische Finanzkontrolle. Es fehle die Grundlage für eine nachvollziehbare Priorisierung der Projekte. Und weiter, bei Autobahnprojekten werde die Wirtschaftlichkeit vermutlich überschätzt. Die eidgenössische Finanzkontrolle kritisiert auch Bahnprojekte. Insbesondere beim Grimseltunnel zwischen dem Berner Oberland und dem Obergoms würden schon die laufenden Kosten den Nutzen für die Gesellschaft übersteigen. Das sei ein klarer Fall von ineffizienter Verwendung öffentlicher Mittel, so die Finanzkontrolle. Das Verkehrsdepartement weist die Vorwürfe zurück. Die Vorlage Verkehr 2045 ist noch in der Vernehmlassung. Ob der Bundesrat diese nun anpasst, bevor sie ins Parlament kommt, ist offen.
1: Wer in der Schweiz Trinkgeld bekommt, muss darauf auch künftig keine Steuern und Sozialversicherungsbeiträge zahlen. Das gilt für Trinkgeld in bar und auch für elektronisch bezahlte Trinkgelder. Nach dem Ständerat hat auch der Nationalrat einer entsprechenden Motion zugestimmt. Damit muss der Bundesrat eine Gesetzesänderung ausarbeiten. Das neue Gesetz soll verhindern, dass Angestellte schlechter gestellt werden, wenn Kundinnen und Kunden mit Karte oder Smartphone bezahlen. Der Bundesrat war gegen den Antrag. Er befürchtet, dass dadurch bei größeren Trinkgeldern Sozialabgaben verloren gehen. Nach Serbien. Dort findet Ende Oktober die vorgezogene Parlamentswahl statt. Sie gilt als wichtiger Test für den amtierenden Präsidenten Aleksandar Vučić. Nun wollen regierungskritische Studierende antreten. Sie haben ihre eigene Wahlliste eingereicht. Unterstützt wurden sie bei einem Marsch durch die Hauptstadt Belgrad von mehreren tausend Menschen. Die Studierenden protestieren seit fast zwei Jahren gegen die Regierung. Auslöser war ein Unglück in einem Bahnhof in Novi Sad. Dort stürzte ein Dach ein, 16 Menschen starben. Die Studierenden fordern, dass die Verantwortlichen zur Rechenschaft gezogen werden. Präsident Vučić will seine Partei in den Wahlkampf führen und danach Ministerpräsident werden. Die Börsendaten von SIX. Der Swiss Market Index schließt bei 13.879 Punkten ein Plus von 0,7%. Der Dow Jones Index in New York fällt um 0,3%. Der Euro wird zu 94,40 gehandelt, der Dollar zu 81,73. Das Wetter. Morgen liegen im Mittelland zunächst Nebelfelder und im Süden ist es teils bewölkt. Sonst gibt's viel Sonnenschein bei 25 bis 29 Grad. Das waren Nachrichten von Radio SRF, am Mikrofon und verantwortlich Sandro Peter.
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0: Es ist 12 Uhr.
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2: Die Nachrichten von SRF um Mitternacht mit Sandro Peter. Es gebe erhebliche Schwächen. Die eidgenössische Finanzkontrolle kritisiert die Verkehrspläne des Bundesrats scharf. Er wurde 81 Jahre alt. Verleger Jörg Marquardt ist gestorben. Das Wetter, es gibt viel Sonnenschein und bis zu 29 Grad. Der Bundesrat will Schienen und Straßen in der Schweiz ausbauen. Das Projekt aus dem Verkehrsdepartement von Bundesrat Albert Rösti wird nun aber von der eidgenössischen Finanzkontrolle heftig kritisiert. Olivia Limacher.
3: Die Vorlage mit dem Namen «Verkehr 2045» habe erhebliche Schwächen, schreibt die eidgenössische Finanzkontrolle. Es fehle die Grundlage für eine nachvollziehbare Priorisierung der Projekte. Und weiter, bei Autobahnprojekten werde die Wirtschaftlichkeit vermutlich überschätzt. Die eidgenössische Finanzkontrolle kritisiert auch Bahnprojekte. Insbesondere beim Grimseltunnel zwischen dem Berner Oberland und dem Obergoms würden schon die laufenden Kosten den Nutzen für die Gesellschaft übersteigen. Das sei ein klarer Fall von ineffizienter Verwendung öffentlicher Mittel, so die Finanzkontrolle. Das Verkehrsdepartement weist die Vorwürfe zurück. Die Vorlage Verkehr 2045 ist noch in der Vernehmlassung. Ob der Bundesrat diese nun anpasst, bevor sie ins Parlament kommt, ist offen.
2: Der Ständerat hat dem Freihandelsabkommen mit den Mercosur-Staaten zugestimmt. Dieses hatte der Bundesrat vor einem Jahr unterzeichnet. Mit dem Abkommen sollen 96% aller Schweizer Exporte in die vier südamerikanischen Länder Brasilien, Argentinien, Paraguay und Uruguay von Zöllen befreit werden. Im Gegenzug lässt die Schweiz mehr Importe aus Südamerika zu, etwa beim Rindfleisch. Und zum Schutz vor mehr Wettbewerb sollen die Schweizer Bäuerinnen und Bauern nach dem Willen des Ständerats 500 Millionen Franken erhalten. Der Luzerner FDP-Ständerat Damian Müller spricht sich dafür aus.
4: Als offene Volkswirtschaft können wir es uns als Schweiz schlichtweg nicht leisten, dieses Abkommen scheitern zu lassen.
2: Die Zürcher GLP-Ständerätin Tiana Angelina Moser sagte, sie unterstütze das Abkommen zwar, aber
5: über eine halbe Milliarde Franken zusätzlich für Auswirkungen, die der Bundesrat als vernachlässigbar einschätzt. Das ist, meine Damen und Herren, meines Erachtens gegenüber der Bevölkerung nicht erklärbar.
2: Wahrscheinlich hat am Ende die Stimmbevölkerung das letzte Wort. Die Grünen drohen mit dem Referendum. Doch zuerst muss sich der Nationalrat übermorgen nochmals mit dem Mercosur-Abkommen beschäftigen. Im Sommer hatte er es abgelehnt. Der Verleger Jörg Marquardt ist im Alter von 81 Jahren gestorben. Das bestätigt seine Familie gegenüber SRF. Marquardt war Gründer und ehemaliger Leiter der Marquardt Media Gruppe, die verschiedene Magazine herausgibt. Insgesamt sind es zurzeit rund 40 Publikationen im deutschsprachigen Raum in Polen und Ungarn. Zum Erfolgsgeheimnis von Jörg Marquardt sagt Medienredaktor Salvador Attasoy.
6: Er hatte ein wirklich gutes Gespür für Lifestyle und dafür, wie sich das Frauenbild im Laufe der Jahre entwickelt hat. Also dieses neue Selbstbewusstsein in Mode und Konsum, weg von Kinder, Küche und Herd, mehr hin zum Beruf. Dieses Lebensgefühl, das konnte er immer wieder in Magazinform verkaufen. Die Lizenz für das Magazin Cosmopolitan zu Beginn der 1980er Jahre ist so eine legendäre Geschichte. Aber im Grunde genommen ging es immer um das Gleiche, dieses Lebensgefühl, das sich eben gut international in Magazinform vermarkten ließ. Das hat ihn dann ja auch in den Jet-Set katapultiert, ins Fernsehen, als Investor. Er war Teil dieser europäischen High Society, aber was wirklich bleibt, ist ein Verleger, der früher und schneller als andere in Europa verstanden hat, dass sich ab den 1960er Jahren ein Lebensgefühl entwickelt, das man in Magazinform pressen kann und damit Geld verdienen kann, viel Geld.
2: Den Durchbruch als Verleger schaffte Marquardt 1981 mit der Zeitschrift Cosmopolitan. Wer in der Schweiz Trinkgeld bekommt, muss darauf auch künftig keine Steuern und Sozialversicherungsbeiträge zahlen. Das gilt für Trinkgeld in Bar und auch für elektronisch bezahlte Trinkgelder. Nach dem Ständerat hat auch der Nationalrat einer entsprechenden Motion zugestimmt. Damit muss der Bundesrat eine Gesetzesänderung ausarbeiten. Das neue Gesetz soll verhindern, dass Angestellte schlechter gestellt werden, wenn Kundinnen und Kunden mit Karte oder Smartphone bezahlen. Der Bundesrat war gegen den Antrag. Er befürchtet, dass dadurch bei größeren Trinkgeldern Sozialabgaben verloren gehen. Die Ukraine und Russland sollen sich darauf geeinigt haben, keine Energieanlagen mehr anzugreifen. Das schreibt US-Präsident Donald Trump auf seiner Social-Media-Plattform. Der ukrainische Präsident Volodymyr Zelensky bestätigte nicht, dass es eine solche Einigung gibt. Aber er sagte, falls Russland keine ukrainischen Infrastrukturanlagen mehr angreife, werde auch die Ukraine keine Ölanlagen mehr in Russland attackieren. Russland selber hat sich noch nicht zur Aussage von Trump geäußert. Das Wetter, Nebelfelder im Mittelland und Wolken im Tessin lösen sich am Vormittag auf, sonst gibt es viel Sonnenschein. Am Nachmittag wird es 25 bis lokal 29 Grad warm. Das waren Nachrichten von Radio SRF, am Mikrofon und verantwortlich Sandro Peter.
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8: Mit mir, der Evelyn Gutknecht. Und ich gebe es zu, ich bin jemand, der eher dazu tendiert, um das Glas halb leer zu sehen, statt halb voll. Ja, ich sehe schnell einmal das Negative und muss mich selber wieder dazu erinnern, um eben auch das Positive zu sehen. Manchmal sage ich dann auch zu mir selber, innerlich, hey, schau aufs Gute, bis jetzt mal dankbar. Gerade darum finde ich wahrscheinlich Menschen, die grundsätzlich positiv sind, inspirierend, gleichzeitig aber manchmal auch ein bisschen anstrengend. Und gerade darum vielleicht hat mich auch ein Post auf Social Media vor einer Zeit gerade ein bisschen hellhörig gemacht. Es war ein Post von der psychologischen Beraterin und Gewaltpräventionstrainerin Sarah Steiner. Sie hat vor Positivität gewarnt und hat dafür den Begriff «toxische Positivität» gebraucht. Ja, mit diesem Begriff hat sie mich gehabt. Ich wollte wissen, was steckt da genau dahinter, hinter dieser toxischen Positivität? Kann Positivität wirklich auch schädlich sein? Und was genau ist denn schlecht daran, wenn man sich oder anderen gut zuredet und eben so Sachen sagt wie, es kommt schon gut, es ist ja nicht so schlimm? Ich habe Sarah Steiner dann geschrieben und wir haben uns in ihrem Büro in Baden getroffen. Und so viel schon mal vorweg. Positiv sein ist überhaupt nicht schlecht. Das macht Sarah schon gerade am Anfang von unserem Gespräch klar. Aber es kann eben kippen. Wann kippt es? Und wie komme ich wieder in eine gesunde Positivität hinein? Und was ist, wenn andere mir immer sagen, ich soll doch mal positiv sein? Das und mehr erfährst du jetzt. Schön, bist du dabei. Vielleicht zuerst, wenn man von Positivität redet, ist das ja grundsätzlich schon nichts schlecht. Willst du sagen, oder?
9: Ja, die ganze positive Psychologie, die in den 90er Jahren von Herrn Seligmann begründet wurde, ist eine grossartige Bewegung, ressourcenorientiert, positiv ausgerichtet, für gute Gefühle zu erleben, gute Beziehungen zu haben, eine Sinnhaftigkeit auch im Leben zu haben. Ganz etwas Wichtiges. Und das hat wirklich nichts mit dem zu tun, mit dem Titel «Toxische Positivität». Da sind wir wirklich in der positiven Psychologie unterwegs. Etwas ganz Gutes, ganz Wichtiges, was ich auch ganz viel in meiner Arbeit mache.
8: Eben, also positiv durchs Leben gehen, ist ja schon, sagt man schon, hey, das hilft einem grundsätzlich, dass man nicht aufs Negative schaut, sondern auf das, was gut ist. Wie sagst jetzt du ganz persönlich, bist du auch ein positiver Mensch?
9: Total. Total. Ich habe viel Schwieriges erlebt in meinem Leben, von Kind auf an. Schwierige Lebenssituationen müssen durchstehen, Lebenskrisen erlebt. Und das alles habe ich nur durchgestanden mit der Grundhaltung, die positiv ist. Mit einer Grundhaltung, die sagt, hey, es hat alles einen Sinn und Zweck, es hat eine Sinnhaftigkeit, auch das Schwere im Leben. Aber ich glaube wirklich an das Gute und dass das Gute grösser ist und dass ich das Gute wieder erleben darf und wieder spüren darf.
8: Mega schön. Genau. Das merkt man auch, wenn man das tut, das Positive, das überkommt. Hast du das Gefühl, ist das etwas, das hat man oder hat man nicht? Oder kann man das auch wie so ein bisschen erlernen, positiv durchs Leben gehen?
0: Sicher ein Teil ist erlernt. Wie das Negative erlernt ist. Natürlich, wie man prägt ist, wie man aufgewachsen ist, was für einen Rucksack man mitträgt, natürlich. Das ist ganz klar. Und das andere, man kann sicher erlernen. Verhalten ist immer auch veränderbar. Und, definitiv glaube ich daran, dass man das Schritt und Schritt, manchmal sind es Baby-Steps, manchmal geht es schneller, kann erlernen. Aber man muss dranbleiben.
8: Wenn man jetzt mit Leuten zusammen ist, eben wie mit dir, Leute, die positiv durchs Leben gehen, dann ist das ja eigentlich etwas Ansteckendes, dann tut einem das ja gut. Jetzt in dieser Folge heute reden wir aber darüber, wenn eben das Positive wie kippt und nicht einfach nur gut tut. Und da möchte ich jetzt gerne so ein bisschen in die Definition hineingehen. Was ist denn eigentlich gemeint mit toxischer Positivität?
0: Also wenn es kippt, wenn es wirklich nicht mehr nur gut gemeint ist, sondern dann, wenn es Problem tut, schönreden, Problem tut verharmlosen, negative Gefühle, negative Emotionen einfach unter den Tisch gekehrt werden, man nicht ernst genommen wird, einfach muss positiv spielen, obwohl sie einem innen eigentlich gar nicht so aussieht.
8: Also da gehöre ich aus, so ein bisschen eine Maske aufsetzen, oder wie
0: ja.
8: Meinst
0: du? Ja, das trifft es gut, ja. Genau, die wird einem manchmal vielleicht sogar auf Leid aufgezwungen, je nachdem, in was für Umfeld man ist. Es gibt Kreise, verschiedenste Kreise, auch Firmen, wo das wie so ein bisschen auch eine Kultur ist, positiv sein. Jetzt sind wir einfach positiv. Und einfach Probleme werden schön geredet, Krisen werden nicht benannt. Und das kann dann auch ein Machtinstrument werden, kann auch zur Manipulation werden. Quasi du kommst mit etwas, wo du nicht zufrieden bist, wo du negative Emotionen empfindest und dann wird gesagt, bist doch einfach positiv, oder? Und dann wird man so ein bisschen dargestellt als kritischer Mensch, der immer irgendwie das Negative sieht, dann wird's heikel, oder? Ja. Statt einfach einmal herzuhören, annehmen, was da kommt. Da sind negative Gefühle wegen dem und dem. Und dann schauen, wie kann man einen Schritt weitergehen.
8: Ist dann so die toxische Positivität, dass du hast gesagt, eben von außen kann es kommen. Es kann heissen, hey, jetzt bist du ein bisschen positiv und jetzt sind wir, schauen wir aufs Gute etc. Aber das kann ich mir ja auch selber fest einreden, oder? Ah, Evelyn, jetzt bist du mal ein bisschen positiv und jetzt schau das Leben doch einfach von der guten Seite an und schau nicht aufs Negative. Ja. Also das kann wie beides sein. Entweder kommt es von außen und wird mir so ein bisschen übergestülpt oder das ist ein eigenes Muster, das ich entwickle.
0: Ja, genau. Das Muster ist sehr oft aber auch erlernt. Das Gute wie das Negative natürlich. Und es gibt im Moment natürlich, also man muss es jetzt auch nicht gerade als schlecht sehen, oder? Im Moment gibt es eine Erleichterung. Es sind schwierige Emotionen da, ist man frustriert, hat Angst, man ist verrückt, dass man sich wie selber zuredet, hey, das kommt doch jetzt gut, jetzt bist du doch positiv, oder jetzt reiss ich mich doch ein bisschen am Riemen.
8: Ja, dann wären wir wieder mit dem guten Positiv,
0: genau.
8: Wo wir ja irgendwo auch anstreben im Leben.
0: Genau.
8: Nicht einfach Schlechte dann immer gesehen.
0: Ja. Absolut. Wenn es einfach wiederkehrend ist und wieder, ist es auch nicht mehr die Erleichterung, die es gibt, oder die kurzfristige, sondern dann ist es langfristig einfach ein Bedürfnis nicht wahrnehmen. Und dann wird es aus meiner Sicht her heikel. Also dann sind wir wirklich so ein bisschen in dem Toxischen drin, im Verharmlosen, im Schönreden. Also wenn immer wieder das kommt, hey, negative Gefühle, ich bin hässig, ich habe Angst, ich bin enttäuscht, ich bin verletzt. Und immer wieder du dir sagst, jetzt bist du doch positiv, jetzt sehe doch das Gute, jetzt sehe doch, dass das Glas jetzt halb voll ist und nicht leer, fast leer, dann kann es einfach heikel werden, oder? Weil man quasi die Bedürfnisse, die hinter diesen Gefühlen und Emotionen sind, hinter diesen schwierigen Emotionen, man nicht ernst nimmt und nicht heranschaut.
8: Die abdruckt eigentlich.
0: Ja. Und das ist ja der Grund, warum ich das Thema wollte öffentlich machen auf Social Media. Es hat auch jetzt recht Wellenreaktionen gegeben auf unserem Portal. Positive wie auch kritische, die sich super finden, dass man sich mit dem auseinandersetzt. Dass ich einfach immer wieder Menschen habe getroffen in meiner Beratung, die an Ort und Stelle treten. Wo sich mega Veränderung wünschen, vorwärts kommen im Leben. Und einfach nicht
9: es geht nicht vorwärts. Und sie leiden darunter, also sie möchten die Veränderung, nicht, dass ich das einfach so wahrnehme, sondern sie selber leiden darunter, kommen auch mit dieser Fragestellung, wie sie so vorwärts kommen. Und dort ist sehr oft das einfach nicht wahrnehmen, vermeiden von den negativen Gefühlen, schönreden, vieles erlernt auch durch familiäre Umstände, durch Kreise, die sich drinnen bewegen. Und das ist mir einfach aufgefallen und ich gemerkt, da möchte ich ein bisschen forschen, bin dann auch lesen, habe auch selber Sachen dann niedergeschrieben. Gemerkt, das möchte ich gerne einfach auch mal als Thema öffentlich machen. Ja.
8: So bin ich dann auch drauf gekommen über deinen Social Media Post, weil ich dachte, ah ja, das klingt spannend, toxische Positivität. Jetzt könnte man sagen, ja, heutzutage ist fängt alles toxisch, oder?
9: Ich weiss, ist ein Unwort. Fast wurde, ja. Mhm. Genau, ja, ich weiss, ist ein Modewort. Ich wollte auch provozieren in dem Sinn, weil eben positiv und toxisch tut halt polarisieren und provozieren. Ja.
8: Vielleicht müssen wir das auch noch ein bisschen, das Toxische, weißt, also toxisch heisst ja eigentlich krankhaft, schädlich, giftig, oder? Etwas Toxisches, das ist etwas, was einem nicht gut tut. Was ist denn genau, kannst du das vielleicht nochmal auf den Punkt bringen, was ist denn das Schädliche? Du hast schon ein bisschen angetönt, eben, dass man Gefühl runterdrückt. Was macht es denn mit einem, wenn man Gefühl runterdrückt, wenn man die nicht ernst nimmt?
9: Ja, das kann bis hin zu psychosomatischen Erkrankungen führen, natürlich. Also, wenn man negative Emotionen immer abschluckt, eben kann das sein, dass du chronisch an Migräne leidest, dass du chronische Rückenprobleme hast, Nackenverspannungen, Verdauungsstörungen, etc. Also, eben, wir reden jetzt von so ein bisschen nicht zufrieden sein, vielleicht im Job, bis zu schwierigen Beziehungsproblem bis vielleicht zu häuslicher Gewalt. Das erlebe ich natürlich auch, weil ich für die Opferhilfe noch arbeite und viel mit Gewalt konfrontiert bin. Oder? Wo dann die ganze Gewaltdynamik spielt, wo man quasi das immer schönreden tut. Oder er ist ja dann eigentlich ein Lieber. Er meint es ja nur gut, aber zwischen ihm wird er einfach böse und dann schlägt er mich. Aber es ist ja nicht so schlimm. Oder, also, du siehst, Bandbreite ist von einfach so ein bisschen kleineren Geschichten bis zu ganz gravierenden, bis hin zu Übergriffen, wo man kann schönreden kann. Und es ist einfach das Abschlucken, das einfach krank machen kann, seelisch wie natürlich auch körperlich, psychosomatisch. Und ja, die Frage ist dann, wie auch lebst du dein Leben? Bist du fähig, deine Ressourcen zu leben? Dort sein, wo dein ganzes Potenzial ist, wo du auch schöpferisch kannst sein, kannst dich weiterentwickeln. Weil ich bin überzeugt, dass, und so bin ich auch durchs Leben, das ist auch meine Geschichte, das erlebe ich eins zu eins in meiner Praxis, wenn man die negativen Sachen lernt, benennen. Einfach mal heranschauen, einfach mal ganz Facts benennen, das ist nicht gut und so weiter. Und man dann auch schaut, was braucht man. Was ist der nächste Schritt, den es braucht, damit ich daraus rauskomme, dass es vorwärts geht? Das ist eine Schöpferkraft in uns Menschen, die Veränderung mit sich bringt und wo dann auch Lösungen kommen. Also einfach einmal sagen, hey, es ist Kacke, auf gut Deutsch, es ist Scheiße. Ich reg mich jetzt gerade auf wegen dem und dem, ich fühle mich verletzt, abgelehnt. Und jetzt? He? Und dann kommen dann auch meistens Lösungsvorschläge. Ich wünsche mir das und das. Ich möchte gerne, dass es so und so ist. Und das ist das, wo jetzt quasi wie so ist der Weg, wie es sein könnte, mit negativen Sachen und Emotionen umzugehen. Und quasi der Umkehrschluss, wenn du das nicht machst, es ist so ein bisschen das ungelebte Leben, oder? Du bist so ein bisschen an Ort und Stelle treten. Du leidest, spürst, dass vieles nicht stimmt, eben leidest vielleicht auch mittlerweile sogar körperlich und kommst aber nicht vorwärts, du kommst in deine Kraft, in dein Potenzial. Und das ist das, wo ich als heikel empfinde in der Beratung und was mega, also wirklich so etwas Schönes ist, dürfen mitzuerleben in der Begleitung von Menschen, wenn Menschen an den Punkt kommen, Sachen zu benennen, nicht mehr zu verharmlosen, gerade wo sie so geprägt gewesen sind, ganz stark, und dann einfach die Kraft kommt zur Veränderung, die Idee, auch Kreativität, auch vom Hirn her, wo nachher auch Kreativität zu Lösungsfindungen in Gang kommt. Und wie dann auch Menschen wieder aufblüht. Das finde ich total spannend, ja.
8: Ich möchte unbedingt im Laufe dieses Gesprächs dann noch mehr reingehen, wie wir dann das schaffen, weißt, so eine gute Positivität zu haben, vielleicht aus dem Toxischen rauszukommen. Bleiben wir noch schnell bei dem, was mich wundernimmt, ist, weißt, wie merke ich dann, dass es kippt? Mhm. Eben, ich will positiv durchs Leben gehen, ich nehme mir das vielleicht mega vor, vielleicht habe ich das nicht so in meinem Naturell drin und jetzt probiere ich das regelmäßig und ich merke, hey, ja, ist eigentlich noch schön, wenn man immer positiv ist und dann plötzlich wird es toxisch. Weißt, passiert das so von einem Tag auf den anderen oder wird es schleichend? Oder, weißt, wie kann der Weg so ein bisschen aussehen?
9: Ich denke, es ist ganz individuell, wie du dich fühlst dabei. Ich bringe so wieder die kurzfristige Erleichterung und das langfristige. Wenn du merkst, die positive Einstellung, es tut dir gut und du kommst vorwärts und Negatives löst sich auf, es kann einfach auch mal kommen, sagen, hey, da sind Schwierigkeiten, dann kann es auch wieder einfach verlaufen. Wenn du das als gut und angenehm empfindest und merkst, es bringt dich weiter, dann ist es doch einfach gut. Aber wenn du merkst, in dir sind immer wieder so ein bisschen die Alarmzeichen, oder die Ampel ist nicht grün, es ist immer wieder orange, also zum Teil auch rot, so dein innere Befinden, es fühlt sich irgendwie nicht gut, das ist mir eigentlich ist es mir nicht wohl. Eigentlich ist es in diesem Job nicht gut, wie mit mir umgegangen wird. Eigentlich will ich das nicht. Oder wenn du so innere Sätze hast, die in diese Richtung gehen.
8: So ein schlechtes Gefühl nach gewissen Situationen oder wenn man heimkommt vom Arbeiten und irgendwie...
9: Du auf dein Bauchgefühl hörst, oder? Das ist ein grosses Thema. Einfach auch wieder lernen, nicht zu verkopft sein oder so die drei Ebenen. Habe ich das letzte Mal schon gebracht bei dir. Kopf, die Ratio, Verstand, das Herz, Emotion und das Bauchgefühl. Oder? Wir lernen sehr oft nicht mehr aufs Bauchgefühl zu hören und uns mit dem Kopf erklären und schönreden. Oder? Und da sind wir wieder ganz bei uns und muss sagen, hey, im stillen Kämmerli, ich mit mir allein, es fühlt sich im Fall nicht gut an. Und jetzt nicht auf Kopfebene gehen und das wieder einfach schönreden, sondern jetzt einfach bei dem bleiben und es einfach annehmen. Sagen, hey, negatives Gefühl, du bist jetzt da, ich bin verrückt. Okay, einfach mal stehen lassen, ohne Werte, ohne gerade etwas zu unternehmen.
8: Also auf das Bauchgefühl hören ist mega wichtig, höre ich da raus. Wie schafft man das, wenn man sich das überhaupt nicht mehr gewöhnt ist? Du hast gesagt, heutzutage ist man häufig mit dem Kopf unterwegs.
9: Ja, einfach immer wieder mal schauen, das rede ich, wie langsamer dreht. Wir sind eine Leistungsgesellschaft, wir haben unsere Digitalisierung, das heisst, wir haben das Mail überall dabei, das Geschäft dabei. Dort einfach auch sich Mini-Pausen gönnen. Social Media freie Zeiten, wo du einfach bewusst Me-Time hast, dass du dich wieder spürst. Weil sonst ist es wie nicht möglich, halt, wenn du immer dein Leben rennst und nonstop tausend Sachen hast, und noch Familie und noch Job und noch weiss ich was alles, noch Wohltätigkeit, kannst du gar nicht an den Punkt kommen. Dann musst du ja vermeiden. Du musst verharmlosen, weil du ja sonst deine Pace gar nicht kannst wahrnehmen. Und dort ist es, glaube ich, schon wirklich ein Geheimnis, mal mehr Nein zu sagen, mal mehr zu sagen, hey, me time jetzt. Und dann wird man auch die negativen Sachen halt vielleicht auch wahrnehmen. Aber das ist ja per se nichts Schlimmes, weil dort innen liegt ja auch die Chance zur Veränderung. Vielleicht auch die Veränderung, dass du nicht mehr so durch das Leben musst rennen. Weil auch das ist eine Vermeidungstaktik, oder möglichst beschäftigt zu sein, damit man ja nicht die negativen Emotionen muss spüren.
8: Ich wollte gerade sagen, für viele ist ja das vielleicht auch mit grossen Ängsten verbunden. Oder was ist, wenn ich mich diesen negativen Emotionen stelle, wenn ich einfach eben mal Pause mache, mal zur Ruhe komme und nicht immer gerade weitermache oder nicht immer gerade das Positive suche, was kommt dann, oder?
9: Was kommt dann, genau.
8: So was sagst du diesen Leuten?
9: Ja, also die Leute, die zu mir kommen, die genau das ja eigentlich wollen, die wissen, jetzt kommt dann etwas, was sie selber entdecken. Dort ist es wie gut, die kommen wie zusammen auf den Weg und darf ich sie unterstützen und begleiten. Also wohlverstanden, nicht ich bin, gebe ihnen die Expertise, sie tun ihnen, sie dürfen das selber entdecken. Es ist ein Aushalten. Es ist buchstäblich ein Aushalten in dem Moment. Wenn du aber dir eine Veränderung wünschst, dann wirst du eher gewillt sein, das Lernen auszuhalten. Aber eben, je nachdem, wie du konditioniert und prägt bist, braucht es dann, um das Können auszuhalten, eine Unterstützung, eine Begleitung. Psychologische Begleitung, therapeutische Begleitung oder einfach auch Freunde, die das Lernen aushalten mit einem.
8: Gerade auch wenn da grössere Sachen für euch kommen. Also wir reden da vielleicht auch von Traumas aus der Kindheit etc.
10: Genau, natürlich.
8: Das sind die grösseren Geschichten, aber vielleicht gibt es ja auch einfach kleine Sachen. Weißt, vielleicht können wir auch mal noch so bei diesen Alltagsbeispielen ein bisschen sein, in welchen Momenten dann man könnte so in das toxische Positive hineinkommen. Es müssen nicht immer die riesen Geschichten sein, oder? Es kann irgendwie heissen, hey, man hat Ferien geplant und nachher viel gespart drauf, geht man dorthin, das Hotel ist schlecht, es regnet die ganze Woche, man hat Kinder, die nörgeln.
10: Kacke, ja.
8: Dann könnte man ja sagen, ja, nein, ist ja alles gut, wir können Ferien machen, andere können das nicht, schauen wir es positiv an, ich muss wenigstens eine Woche lang nicht kochen, aber innerlich denken wir vielleicht, hey, nein, scheiss mich einfach so fest an, weil jetzt hat man da Geld gespart für die Ferien. Das ist einfach ein Beispiel aus der Luft gegriffen, aber ja, was könnte denn da jetzt helfen in so einem Moment?
10: Also dort darf man wirklich als Familie hersitzen und das einfach annehmen, was ist, und sagen, es ist jetzt einfach kacke. Hey, schau jetzt mal, was eben, genau das, was du jetzt gesagt hast, es ist einfach kacke. Dann lernen die Kinder, hey, ich darf einfach auch mal unzufrieden sein. Ich darf einfach auch sagen, es ist kacke.
8: Mhm.
10: Es ist doof, es ist Mist. Und dann einfach auch verstehen, warum es so ist. Also vielleicht weiss man auch, warum man ist reingelegt worden durch irgendeinen Anbieter und so weiter. Das kann es ja alles geben. Und dann kommt die Hoffnung. Oder? Und dann kommt auch die Schöpferkraft rein. Also die Hoffnung, hey, was braucht es jetzt, damit wir doch noch schöne Ferien haben? Damit wir das überstimmt, damit wir, vielleicht eben, muss man halt Geld in die Hand nehmen und kommt an einen viel schöneren Ort noch. Oder man geht spontan zelteln oder was auch immer.
8: So ein bisschen lösungsorientiert dann reingehen, meinst du?
10: Genau. Und dann in die ersten Handlungsschritte gehen. Und jetzt kommt so die positive Psychologie auch drin. Schlussendlich ist es ja total dann auch von euch eine Ressource abhängig, wie die Ferien werden. Also du kannst dir super schöne Luxusferien kaufen, aber es stimmt irgendwie total nicht. Wir streiten die ganze Zeit mit den Kindern. Da lernen Kinder vielleicht jetzt wirklich auch Emotionen annehmen, negative Emotionen dürfen durchleben und annehmen und zusammen dann als Familie auch Lösungen zu finden, wo es alle braucht, die das mittragen. Und sehr wahrscheinlich unter dem Strich wird das Positive dann überwiegen, wie ihr als Familie das durchgestanden habt, wie ihr vielleicht, also ich habe auch so eine Geschichte, gell? Wo ich selber als selber Kind war, wo wir dann eine Nacht am Strand auf einem Liegestuhl haben übernachtet. Weil wir gewusst haben, dorthin wollen wir nicht. Oder?
8: Okay.
10: Und das ist mir so geblieben, wir haben es Beste daraus gemacht und es war irgendwo durch cool gewesen.
8: Das Abenteuer
10: ein bisschen. Es ist ein Abenteuer geworden, oder? Für meine Eltern ist es ein bisschen anders ausgesehen, wobei sie sind voll positiv, sie sind beide sehr unternehmerisch und unternehmenslustig gewesen. Und ja, einfach so, dass das Durchstehen von Negativen, nicht so Angst haben davon, weil es dort drin sind ganz viele Prozesse für unseren Körper, für unsere Seele, für unser Hirn, wo langfristig der grössere Benefit hat, als wenn man einfach etwas super Gutes vorgesetzt bekommt. Und das ist so, wenn ich schnell zurück zum Anfang, du hast gefragt, bin ich ein positiver Mensch? An dem zeigt sich genau das. Also wie quasi die Krise jetzt, die du als Beispiel gebracht hast, Krise am Schopf packen und hey, wir haben alle Ressourcen, um da draus jetzt etwas Gutes zu machen. Aber zuerst dürfen wir einfach einmal sagen, es ist kacke, es ist einfach nur dumm gelaufen. Und schauen jetzt nach dem Annehmen und Anerkennen, was sind Veränderungsmöglichkeiten.
8: Und das ist jetzt eben ein gutes Beispiel von Positivität, also von gesunder Positivität. Oder? Man sieht, das ist etwas mega schlecht, richtig kacke, wie du es gesagt hast.
10: Ja.
8: Man benennt es und dann sucht man eine Lösung. Und wie wäre es denn jetzt, wenn es eben das toxisch Positive wäre? Würde denn das heissen, ich tue eine Woche lang in diesen Ferien einfach nur sagen, ja, ist alles super in der Gelände, wir haben es doch mega lässig und geniessen wir es doch.
10: Ja,
8: aber innerlich könnte ich schreien und täubeln und lasse die Gefühle nicht raus und dann komme ich von der Ferien heim und dann...
10: Ja, dann merkst du, dass du voll verspannt bist, gell? Und überhaupt nicht ready wieder für Alter. Ja, nein, es ist wirklich so, wie du sagst. Also, jetzt nehme ich einfach das Beispiel Kind, weil ich es sehr wichtig finde, was wir den Kindern vorleben. Weil das ist ihr Rucksack, den sie dann mitnehmen fürs Erwachsenwerden. Du quasi, wie du schönreden, hast doch nicht so schlimm. Quasi gewisse Kinder in Slums, die können sich gar nicht so viel leisten oder ihr Alltag ist noch 10-mal schlimmer als jetzt da das Hotel, wo kacke ist. Der negative Vergleich macht man dann sehr oft.
11: Ja, sagt genau.
10: Quasi, hey, sie ist doch positiv, anderen geht es so viel schlechter.
11: Andere können sich das gar nicht leisten, so Ferien. Wir sind so privilegiert.
10: Genau. Und jetzt bleiben doch einfach positiv, sehen, dass wir überhaupt irgendwie zu essen haben oder dass wir jetzt hier am Meer sind. Mhm. Und dann wird es toxisch. Oder? Und die Kinder sind traurig, weil sie haben sich mega gefreut eigentlich auf die Ferien und merken, das Hotel ist eine Schrottbude. Oder? Sind traurig, haben sich dort schon vorgestellt, wie sie im Pool gehen baden und den gibt es vielleicht gar nicht. Und dann lernen sie einfach wirklich von klein auf abschlucken, müssen lächeln. Und dann wird es gefährlich, oder? Das sind Prägungen, die dann eben bis hin zu dem Thema halt Gewalt, wo ich fest unterwegs bin, führen, oder? Wenn so Sachen erlernt sind, konditioniert ist, ist dann halt auch so, dass wenn jemand schlecht zu dir ist oder du Gewalt erlebst, emotionale Gewalt, physische Gewalt, dass du nicht benennen. Mhm. Natürlich, weil du von klein auf gelernt hast, hey, meine Gefühle dürfen keinen Platz haben, dass jetzt hier das Hotel kacke ist und ich mega enttäuscht bin als Kind, das darf ich nicht sagen, sondern ich muss positiv bleiben. Das sind dann Muster, die weitergehen im Leben, wenn Eltern so sind. Und das kann dann bis eben so weit führen, dass das Kind vielleicht gemobbt wird und einfach auch nicht traut zu sagen, wie sehr dass es leidet, weil es gelernt hat, erlernt ist worden, einfach immer wieder schön zu reden. Darum einfach ein riesen Thema und so wichtig, wie wir umgehen, wie wir das vorleben, unseren Kindern, unserem Umfeld, um einfach eigentlich einnehmen, echt sein.
11: Und echt sein hat eben mit dem, was wir vorher schon darüber geredet haben, mit dem Benennen zu tun. Dürfen sagen, wie es mir wirklich geht, ungeschönigt. Aber hast du das Gefühl, weißt du, braucht es für das auch einen sicheren Rahmen, dass man das kann? Also ich meine, jedem muss man ja vielleicht auch nicht gerade sagen, wenn es gerade nicht lässig ist. Also weißt, ich will auf das rausgehen, manchmal gibt es ja auch Situationen, wo es auch ganz okay ist, mal schnell ein bisschen nicht alle Emotionen zu zeigen. Also vielleicht auch gerade im Geschäft, wenn jetzt ja, eine Situation ist in einer Sitzung oder mit dem Chef, ist es vielleicht nicht immer dran, gerade zu sagen, ja, jetzt fühle ich mich gerade mega, mega schlecht und ich könnte heulen. Weißt du, manchmal ist es ja auch gut, vielleicht eine gewisse Professionalität an den Tag zu legen, mal schnell ein bisschen durchschnaufen.

0: Link in den Shownotes, die wir nicht gehört haben.
1: Ich merke jetzt auch in dem Gespräch, wie viele Parallelen das hat. Spannend. Genau, wo du einfach sagst, hey, ich muss da jetzt einfach auch meine Bedürfnisse ernst nehmen und das kommunizieren und dann einfach dich ernst nimmst und auch einen Termin vielleicht ausmachst mit dem Chef, wo du dann in Ruhe, nicht in der Erregtheit, in den Emotionen, dann, wenn es eskaliert und du merkst, oh, jetzt wird es gefährlich, oder dass mehr Geschirr zerbrochen wird, dass das irgendetwas bringt, dann das auch aus Spinnen.
0: Ich möchte gerne noch darauf eingehen, weißt du, es kann ja auch sein, dass ich die Person bin, die anderen so das Positive eben so ein bisschen aufdrücken will. Gar nicht aus Bosheit, aber es kann eben sein, du hast vorhin Kinder erwähnt, oder? Das kenne ich auch als Mami, dass ich dann schnell mal sage, ja, aber weisst, eben, du hast ja gleich noch den und den Freund, wenn es zum Beispiel einen Streit gegeben hat, oder ja, weisst du, eben, wir haben es doch eigentlich so gut, das meint man dann vielleicht gar nicht böse, oder vielleicht hat man auch in Freundschaften, dass man eine Freundin hat, wo es schlecht geht, und man will die ein bisschen aufbauen und sagt dann, ja, aber weisst, du hast ja noch das und das und das, was gut ist im Leben. Jetzt schau doch mal ein bisschen aufs Positive. Sind so Sätze grundsätzlich immer schädlich? Oder findest du, es ist manchmal auch angebracht, jemandem zu sagen, hey, jetzt bist du doch positiv oder du hast es doch gut oder so?
1: Ja, also gell, es gibt ja den Optimismus versus toxische Positivität und Optimismus, der anerkennt die negativen Gefühle und erlaubt das und sucht dann aber auch nach Lösungen. Das ist ein guter Optimismus. Jetzt so Abgrenzung, wenn du so deine Freundin ermutigen, das Toxische wäre dann eben das Verharmlosen. Keine negativen Gefühle zulassen. Es erlaubt dir dann keine negativen Gefühle. Und das ist immer so der Unterschied, wie du handhabst, oder? Was ich einfach noch möchte, in die Runde rühren, ist das Wort Selbstwirksamkeit, oder? Wenn wir natürlich unser Umfeld immer ermutigen, hey, positiv zu sein und auf Gutes verweisen, hey, schau, das ist doch das und das und das, tun wir nicht unbedingt das Gegenüber ermächtigen, selber, das Verhalten zu ändern, selbstwirksam dürfen zu sein, selber schöpferisch dürfen zu sein, dann tun wir immer so ein bisschen vorgreifen.
0: Ja. Die Lösung wollen präsentieren, ein Stück weit.
1: Und ich kenne es aber auch gut als Mami, dass du natürlich bist im Schuss, so zwischen Kochherd und Arbeiten und Kind versorgen und dann sind da emotionale Schwierigkeiten mit Freunden in der Schule, dass halt dann einfach schnell du vertröstest und sagst, hey, du hast doch aber auch noch diese Freundin und noch das. Sicher. Und das ist auch in dem Sinn nichts Schädliches. Aber wenn es immer wieder passiert und du merkst, dein Kind ist traurig, weil es wirklich ein Mobbing erlebt zu der Freundin, einen schwierigen Konflikt, dann ist es wirklich, dass das Kind selber auch lernt, die schwierige Situation bewältigen. Halt wirklich mal hersitzen und einfach mal annehmen, was ist Kacke, was sind die Gefühle, oder? Und dann lernt es auch benennen. Hey, ich bin veräppelt worden, weisst, ich habe eigentlich mit ihr abgemacht so und so und sie hat mich einfach sitzen lassen. Da kommt vielleicht auf eine Story. Aha, du fühlst dich veräppelt, dein Vertrauen ist missbraucht. Ich bin traurig, ich bin, entweder kann es schon sagen, ich bin enttäuscht, oder je nach Alter. Gut, und dann haltest du das aus und dann schaust du mit deinem Kind schauen, was braucht es, dass ich dir, dass dir besser geht, was braucht es, dass ich dir helfen kann. Hey Mami, weißt du, wenn ich von der Schule heimkomme, will ich einfach mal eine Viertelstunde allein im Zimmer sein und Musik hören, oder? Ich muss einfach irgendwie etwas machen, damit es mir besser geht. Und dann können wir reden oder vielleicht auch gar nicht reden, was auch immer. Und dann kann Veränderung passieren. Oder dass es vielleicht sogar sagt, dass man muss mit der Schulsozialarbeit reden und so weiter. Einfach das, wenn du, du hast jetzt gefragt, wie ist es, wenn du selber das machst mit deinem Umfeld, einfach die Selbstwirksamkeit ein bisschen im Auge behalten. Ja. Für dein Umfeld, für deine Freunde quasi, sie versuchen zu ermächtigen, dass sie dürfen, schöpferisch sein, Lösungen dürfen finden. Und das ist nur möglich, wenn sie zuerst einfach mal die negativen Gefühle lernen annehmen.
0: Zuerst darf man sich mal auskotzen, blöd gesagt, und nachher kann man miteinander weiter schauen.
1: Und das ist halt schon schwierig als Umfeld, gell? Das ist einfach einmal ein Aushalten.
0: Ja, weil je nachdem ist ja bei jemandem eine lange so Krisenzeit, oder? Wo dann bei jedem Treffen, wenn du die Person siehst, ist es eigentlich eher negativ und schwierig. Und das ist als als gute Freunde, Freundinnen, um das aushalten.

0: halt ja auch nicht so einfach. Und dann passiert es so schnell, oder? Dass man sagt, ja komm jetzt, schauen wir doch führen und bist ja gesund und überhaupt. Ja, eben, und da wahrscheinlich das herausfinden, wie lange darf eine Person eben das Schlechte benennen und wo darf es dann mal weitergehen.
1: Ja, und dann sind wir auch schon im Thema, gell, von Depression unter Umständen unterwegs, Erschöpfungsdepression, je nachdem, muss man dann genau hinschauen, oder wenn es so längerfristig ist, weil dann braucht es meistens wirklich professionelle Hilfe, dann macht es wirklich Sinn, dass man mal zum Hausarzt geht und sich eine Psychotherapie verschreiben lässt. Lange Wartefristen, das muss man einfach wissen, darum, wie Zuhörerinnen und Zuhörer, wenn ihr so merkt, dass ihr so etwas braucht, macht das früh, weil ihr werdet müssen suchen.
0: Ja.
1: Bis ein halbes Jahr. Und das braucht dann auch noch mal Zeit. Und die braucht dann halt einfach auch mal eine professionelle Begleitung. Weil eben, wenn das Thema Depression ist, dann bin ich dann wirklich gerne auch auf dem Klinischen unterwegs. Also dann, dass Klienten sind, die dann einfach auch mal Auszeit haben, die auch in eine Klinik gehen, krankgeschrieben werden. Und dann dort wirklich einfach auch den Raum geben wird, an sich zu arbeiten. Sagen wir, innere Kinderarbeit, familiäre Prägungen, schematherapeutische Themen. Und dann merkt man, hey, es kommt wieder das Leben, die Lebensfreude, es vorwärts gehen. Und das sind dann längere Prozesse, wo es wirklich professionelle Hilfe braucht und eine richtige Anamnese.
0: Wir kommen langsam in die Schlussphase von unserem Gespräch, Sarah. Und da möchte ich, wir haben ja schon viel jetzt eigentlich darüber geredet, aber um das nochmal ein bisschen bödeln, weißt du, wenn man in die Bewältigung reingehen von dem Problem, sage ich jetzt mal, das Problem, dass man eben so das toxische, positive sich irgendwo angewöhnt hat. Wie kommt man aus dem Muster wieder raus? Was ist da ein guter Weg? Wenn ich jetzt merke, ich habe beim Hören von diesem Podcast, oh ja, ich gehe eigentlich wirklich immer wieder in das Innere, dass ich bei mir selber oder bei anderen immer gerade das Positive überstülpen und gar nicht so in das Wahrnehmen von den echten Gefühlen reingegangen, dass ich schnell verharmlose. Wie komme ich da raus?
1: So, wenn du auch einen Leidensdruck dabei empfindest, ich bin immer auch Fan von Niederschreiben. Wenn du das noch nie erlernt hast, dass du einfach einmal Tagebuch schreibst, ein Journaling machst, sagst du jeden Tag, bevor so eine Abendroutine kommt, nehme ich mir eine Viertelstunde Zeit auf dem Sitzplatz, Balkongarten, Sofa, wo auch immer, und schreibe einfach das nieder. Und das müssen nicht perfekte Sätze sein, das können auch Stichworte sein.
0: Also was vor allem um Gefühl, die Gefühle niederschreiben.
1: Ja, genau. Hey, heute war es nicht gut gewesen, wegen dem und dem. Einfach mal niederschreiben zum Lehren annehmen. Es ist einfach mal auch ein Heranschauen und Lehren annehmen. Und ich weiss, auch vom Hirn her, wenn man niederschreibt, das ist so ein Externalisieren auch. Also du weisst jetzt quasi das, was da im Kopf oder in der Seele, die Emotion, sich wo stattfindet, ist jetzt aufgeschrieben, es ist da in diesem Büchlein und ich lege jetzt das auch weg, bevor ich ins Bett gehe. Das kann helfen, zum Lehren negative Emotionen annehmen.
0: Aber noch ganz schnell, darf ich noch reingrätschen. Du hast gesagt, das Negative aufschreiben. Sonst hört man ja viel, ein positives Tagebuch machen. Oder gerade so in Krisenzeiten hilft doch das. Aufs Positive schauen, das aufschreiben, was heute gut war. Ja. Aber du sagst jetzt bewusst, hey, zuerst einmal das, was schlecht war.
1: Ja, also ich mache beides, genau. Das andere folgt dann wie aus dem raus. Aber es ist dann auch... Ja, dann kommt es zu einer echten Dankbarkeit, die ich absolut genial finde. Eben, dann sind wir in der positiven Psychologie auch unterwegs. Ganz ein wichtiger Teil. Aber es geht darum, wenn du leidest, oder du hast einen Leidensdruck, du hast gelernt, negative Gefühle verharmlosen, und du möchtest Veränderung, dass du einfach mal herschaust und das annehmen lernst. Und jetzt, statt dass es einfach jetzt willst spüren, ist es vielleicht manchmal auch einfacher, du schreibst es auf. Dann zu einem zweiten Schritt ist, dass du das Annehmen, Aufschreiben, schaffst du Raum zur Veränderung. Und dann kommen die Lösungsschritte. Dann kommen auch Handlungsschritte. Wie kann ich das verändern? Wünsche, Ideen, dann kommt Kreativität. Hey, ich könnte mich auch bei dem melden und das und dieses und jenes, oder? Oder einen Familienrat machen und so weiter. Und dann wird es durchwegs positiv. Und das darfst du natürlich alles auch niederschreiben. Sollst du auch. Aber ja, eben, vielleicht bist du ja nicht der Schreibtyp. Aber einfach so als Idee, als Unterstützung, das einfach einmal festzuhalten, schriftlich. Mhm. Aber nicht, dass du jetzt vor dem Becko immer die negativen Sachen aufschreibst. Das wäre sicher nicht die Idee. Aber einfach einmal zum Lernen auf das, was du immer vermieden hast, verharmlost hast, mal zu hören. Dass man das irgendwie kann festhalten kann.
0: Also Gefühl benennen.
1: Gefühl benennen, genau. Mhm. Und dann wirklich in Veränderungsprozess gehen. Raum, das ganze Benennen gibt Raum für Veränderung, für das Positive. Mhm. Sonst ist das gar nicht möglich. Dann ist es einfach, es ist eine Scheinerleichterung, es ist eine Scheinpositivität. Wenn du einfach schnell immer wieder bei Problemen sagst, hey, jetzt bleibe ich doch einfach positiv, es kommt schon gut. Hey, anderen geht es viel schlechter. Hey, jetzt tu doch nicht so. Komm, siehst du jetzt einfach positiv, reiss dich am Riemen. Das hilft im Moment, kurzfristig. Mhm. Aber es gibt nicht eine langfristige Veränderung, weil du deine Bedürfnisse ernst nimmst. Und darum auch so ein bisschen das Festhalten, um daraus nachher deine Bedürfnisse eher ernst nehmen, um Veränderung können überhaupt ermöglichen. Und das ist noch ein Positiv. Oder auch die Schöpferkraft in uns Menschen. Und ich fest daran glaube.
0: Kannst du da noch etwas dazu sagen, was du meinst mit dieser Schöpferkraft?
1: Ja, also wir sind ja da auch so in einem Podcast, der christliche Werte vermitteln. Mhm. Oder? Ich glaube, dass es einen Gott gibt, der es gut mit uns meint. Und wenn man jetzt auch gerade den christlichen Glauben nimmt, auch Jesus nimmt, er hat auch negative Gefühle zugelassen. Also der kürzeste Satz in der Bibel ist, Jesus weinte. Das steht im Garten Gethsemane vor seiner Verhaftung und Hinrichtung. Er hat Todesangst gehabt. Er hat das zulassen. Er ist verlassen worden von seinen engsten Freunden. Seine Jünger hat gesagt, hey, bleibt bei mir. Und sie sind alle abgehauen oder eingeschlafen. Auch er war wütig, oder? Wo man hat eine Frau, die 18 Jahre einen Buckel hatte. Er wollte helfen, wollte heilen. Pharisäer gesagt, nein, das darfst du nicht, weil heute ist ein Sabbat, heute ist Sonntag, oder? Ist er wütig geworden, dass man das Gesetz über das Wohl vom Mensch, über die Liebe stellt, oder zu so einem Menschen, der so leidet. Und das finde ich, ja, es ist eine Schöpferkraft, oder? Wenn man jetzt auch schaut, was er können bewirken auf dieser Welt und so viele tausend Jahre später die guten Werte, jetzt wirklich die guten, weitergelebt werden und so viele Hilfswerke entstanden sind auf der ganzen Welt, durch die christlichen Werte, durch eben die Stories, die ich vorher erwähnt habe. Gewaltig, oder? Es ist auch viel Negatives passiert, das wissen wir geschichtlich, und das ist sehr traurig. Aber auch ganz viel Gutes. Und dort ist einfach auch das Benennen und sagen, was ist die Ungerechtigkeit?
0: Und für was dann einstehen?
1: Oder? Einstehen, oder? Ja. Für deine Wertlehre einstehen. Hey, nein, das ist ein Mensch, der leidet und der hat die Liebe verdient. Dass er nicht mehr als Sonderling irgendwo abgeschoben wird oder eine Aussetzung oder ein Blind oder was auch immer, oder? Wo er wirklich für die Armen und Notleidenden, die ausgrenzt worden sind von der Gesellschaft, ist eingestanden, oder? Und dort ist er zornig geworden und hat benannt, was die Ungerechtigkeit ist. Und dort daraus ist eine ganze Bewegung entstanden, die bis heute Früchte trägt. Und wir dort hinein dürfen auch wachsen. Und das ist das, was mich fasziniert. Das, was auch Kraft ist für mich im christlichen Glauben. Die Schöpferkraft, die Veränderung zum Guten hin, zu der Liebe von Gott. Und nicht das Verurteilen und das Abgrenzen und sagen, hey, du darfst doch nicht, die Gesetzlichkeit. Es ist Sonntag, du darfst doch nicht, oder?
0: Mhm. Und das finde ich eben auch so, dass bist doch dankbar, bist doch positiv, ja. Bist ja schliesslich.
1: Genau.
0: Gott meint es doch gut mit dir, etc. Ja. Das könnte man auch so in dem frommen Kontext natürlich anwenden. Oder? Das
1: passiert sehr viel.
0: Positivität.
1: Ja, und habe ich auch Klientinnen und Klienten, die dort leiden bei mir in der Praxis. Ja. Wo das sehr erlernt ist, eben, du bist da in dem Christlichen, du musst positiv sein, Gott meint es so gut und dir auch vergeben und jetzt musst du jetzt einfach lieb sein und dankbar sein. Ja, eben so wie es gehört, für mich ist Gott nicht so. Sondern eben die Schöpferkraft, die entsteht im Benennen, im Sagen, was nicht okay ist. Und dort aus entsteht Raum zur Veränderung. Wo wir schlussendlich, wenn wir in dieser Veränderung sind, eigentlich wirklich am Kern kommen, wer wir sind, oder? Du, Evelyn, bist einzigartig mit Begabungen und Fähigkeiten, Ressourcen, die du hast. Ich bin auch anders als du und deine Freundin auch. Und wenn wir, so ich sage, Fisch im Wasser sind, unseren Begabungen, dürfen wachsen und die auch dürfen zeigen und auch die Welt verändern, oder? Dass das Gute immer grösser werden. Und das ist das, was ich mir wünsche.
0: Ich würde sagen, das war ein wunderbares Schlusswort gewesen. Sarah Steiner, ich danke dir schön mal für deine Zeit und alles, was du mit uns geteilt hast zu dem Thema toxische Positivität und der anderen Podcast, den ich eben schon, wo wir es davon hatten, wo wir miteinander über Grenzüberschreitungen geredet haben, habe ich jetzt auch gemerkt, hat ganz viele Parallelen. Ich würde den sehr gerne verlinken für alle, die ihn noch nachhören wollen. Danke vielmals.
1: Vielen herzlichen Dank, Eveline.
0: Sarah Steiner hat mit uns über toxische Positivität geredet. Sie ist psychologische Beraterin, Gewaltpräventionstrainerin und Geschäftsführerin von der Schutzschmiede in Baden. Eine Beratungs- und Ausbildungsstelle für den Umgang mit Gewalt und Grenzüberschreitungen. Und sie ist auch Präsidentin vom Verein Fachstelle Gewaltfrei in Baden. Mehr zu Sarah Steiner und ihren Angebot findest du in den Shownotes. Und zum Schluss noch ein Wort zum Geld. 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Ich sage jetzt schon danke vielmals. Und dann hören wir uns hoffentlich nächstes Mal dann wieder. Ich bin Evelyn Gutknecht. Bis dann.
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1: Die Nachrichten von SRF um 1 mit Sandro Peter. Der Bundesrat will Schienen und Straßen in der Schweiz ausbauen. Das Projekt aus dem Verkehrsdepartement von Bundesrat Albert Rösti wird nun aber von der eidgenössischen Finanzkontrolle heftig kritisiert. Olivia Limacher.
2: Die Vorlage mit dem Namen «Verkehr 2045» habe erhebliche Schwächen, schreibt die eidgenössische Finanzkontrolle. Es fehle die Grundlage für eine nachvollziehbare Priorisierung der Projekte. Und weiter: Bei Autobahnprojekten werde die Wirtschaftlichkeit vermutlich überschätzt. Die eidgenössische Finanzkontrolle kritisiert auch Bahnprojekte. Insbesondere beim Grimseltunnel zwischen dem Berner Oberland und dem Obergoms würden schon die laufenden Kosten den Nutzen für die Gesellschaft übersteigen. Das sei ein klarer Fall von ineffizienter Verwendung öffentlicher Mittel, so die Finanzkontrolle. Das Verkehrsdepartement weist die Vorwürfe zurück. Die Vorlage «Verkehr 2045» ist noch in der Vernehmlassung. Ob der Bundesrat diese nun anpasst, bevor sie ins Parlament kommt, ist offen.
1: Wer in der Schweiz Trinkgeld bekommt, muss darauf auch künftig keine Steuern und Sozialversicherungsbeiträge zahlen. Das gilt für Trinkgeld in bar und auch für elektronisch bezahlte Trinkgelder. Nach dem Ständerat hat auch der Nationalrat einer entsprechenden Motion zugestimmt. Damit muss der Bundesrat eine Gesetzesänderung ausarbeiten. Das neue Gesetz soll verhindern, dass Angestellte schlechter gestellt werden, wenn Kundinnen und Kunden mit Karte oder Smartphone bezahlen. Der Bundesrat war gegen den Antrag. Er befürchtet, dass dadurch bei größeren Trinkgeldern Sozialabgaben verloren gehen. In den USA hebt die Regierung von Präsident Donald Trump die Treibhausgasgrenzwerte für Gas- und Kohlekraftwerke auf. Die Umweltschutzbehörde sagt, dass der Industrie dadurch Kosten von mehr als 300 Milliarden US-Dollar erspart würden. Und die Energieproduktion solle so gesteigert werden. Die Behörde kündigte zudem Maßnahmen an, damit künftige Regierungen die Klimabelastungen durch Kraftwerke nicht regulieren könnten. Die bisherigen Regeln stammen von der Regierung unter dem damaligen Präsidenten Joe Biden. Ziel war es, den CO2-Ausstoß von Kohle- und Gaskraftwerken zu reduzieren. Das Wetter: im Mittelland liegen zunächst Nebelfelder und im Süden ist es teils bewölkt. Sonst gibt es viel Sonnenschein und 25 bis 29 Grad. Das waren Nachrichten von Radio SRF. Am Mikrofon und verantwortlich Sandro Peter. SRF Verkehrsinfo von 1.03 Uhr auf der A1 Lausanne Richtung Genf. Zwischen Lausanne-Crissier und Morges-Ost besteht Gefahr durch Gegenstände auf der Fahrbahn.
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6: Ich bin der Raphael Stegmeier und heute im Relevant kommst du Tipps über, wie dass du bei den nächsten Abstimmungen kannst weise entscheiden. Am 27. September stimmen wir nämlich wieder ab über zwei nationale Vorlagen, die Ernährungsinitiative und die Neutralitätsinitiative. Und neben allen guten und weniger guten Argumenten aus dem Abstimmungskampf wollen wir da mal mit einem anderen Blick drauf schauen. Und zwar aus einer christlichen und ethischen Perspektive. Darum bin ich für die Aufnahme auf Luzern und habe mich dort mit dem Thomas Walima Sasaki getroffen. Er ist Theologe und Sozialethiker und leitet das Institut Ethik 22 in Zürich. Und als erstes haben wir die Ernährungsinitiativen angeschaut. Gut, dann kommen wir doch gerade zu der ersten Initiative, das ist die Ernährungsinitiative, 27. September. Wir Schweizer Stimmberechtigten stimmen ab über die Initiative für eine sichere Ernährung durch die Stärkung von einer nachhaltigen inländischen Produktion, mehr pflanzlichen Lebensmittel und sauberem Trinkwasser. So ist der Initiativtext und Es geht eigentlich darum, dass wir als Schweiz einen massiv höheren Selbstversorgungsgrad haben und erreicht wird das unter anderem durch mehr pflanzliche Lebensmittel, einfach aus Gründen von Anbaufläche und so, dass das Trinkwasser mehr geschützt wird und gleichzeitig auch Biodiversität gewahrt wird und so weiter.
4: Nein, ich denke, das ist prägt von einem Anliegen, dass es angesichts von der Entwicklung, wie wir die Natur wahrnehmen, wie wir den Klimawandel wahrnehmen, wie wir Veränderungen in der Gesellschaft wahrnehmen, dass Ernährung etwas Entscheidendes ist und dass die Ernährung etwas damit zu tun hat, wie wir mit dieser Erde umgehen, mit diesen natürlichen Ressourcen. Und wir wissen halt einfach auch inzwischen, wo als wir, ich sage jetzt mal, klimaschädlich unterwegs sind in der Nahrungsmittelherstellung und wo als wir das nicht sind. Und gleichzeitig merken wir auch, ich glaube, dass wir halt auch ein bisschen für uns selber schauen, jetzt im positiven Sinn, nicht so sehr im egoistischen Sinn, sondern dass jeder ein Stück weit und das auch als Land eine gewisse Verantwortung muss wahrnehmen, wie tun wir uns ernähren und wie kommen wir zu diesen Nahrungsmitteln.
6: Ich finde den Grundgedanken eigentlich sehr nachvollziehbar von der Initiative. Und doch hat sie mega wenig Zustimmung. Also alle aus dem Nationalrat sind dagegen, alle aus dem Ständerat sind dagegen. Keine Partei ist dafür und die Grünen, die haben Stimmfreigabe abgegeben. An was liegt das?
4: Das ist wirklich etwas sehr Überraschendes, auch für mich, wo ich jetzt schon viele Jahre immer Abstimmungen anschaue. Und ich verbinde das mit einer ganz starke Interessenslage, die in unserem Land unglaublich stark ist, nämlich die landwirtschaftlichen Interessen und Lobbygruppen. Und es ist offensichtlich, und das ist ja, wenn man ethisch an eine Frage angeht, immer auch eine spannende Frage. Man muss jetzt zuerst immer ein bisschen die Sachfrage klären und die Interesse klären. Und wenn man die Sachlage anschaut, dann sieht man ja, dass die Ziele der Ernährungsinitiative von allen bejaht werden. Mhm. Und dass auch der Bundesrat sagt, ja, das sind schon unsere Ziele, wir arbeiten schon in die Richtung. Aber dann ein bisschen zögert, wenn es darum geht, wie man sie umsetzt. Das ist mal ein Faktum. Das Zweite ist, wir müssen auch wissen, dass ein Grossteil der Subventionen in die Fleischwirtschaft und Tierwirtschaft hineingeht und dass man dort viel mehr Geld verdienen kann als mit dem Anpflanzen von Weizen oder von pflanzlichen Nahrungsmittelgrundlagen. Das heisst, da sind grosse wirtschaftliche Interessen auch dahinter. Und dann ist das Dritte, dass unsere landwirtschaftspolitischen Massnahmen immer stark vernetzt sind. Also es gibt eben eigentlich keine Gruppe, die nicht irgendwo miteinander vernetzt ist. Und ich vermute, das ist einfach eine Vermutung, die ich habe, dass da unglaubliche Machtkämpfe im Hintergrund sind und alle Angst um Privilegien und Freunde haben und darum sich niemand aus dem Fenster lehnt. Weil an und für sich ist es völlig irrational fast, wie die zu Null Abstimmungen im Parlament ausgesehen haben und auch die Positionen der Parteien, weil an und für sich die Initiative auf der Linie von der Grünen liegt, auch von der SP-Linie, selbst von einer Mitte oder selbst von Biobauern oder so liegt. Mhm. Und das zeigt, dass man da wahrscheinlich, salopp gesagt, gewissen Leuten auf die Hühneraugen trampelt. Und es zeigt sich, dass die Initiative, obwohl viele Ziele bejaht und die Ziele unterstützt, wahrscheinlich einfach wahrgenommen wird als eine Initiative, die sagt, jetzt mache ich das mal für sie. Und das verschreckt natürlich dann viele Kreise, wenn es um eigene Machtinteressen und die Freunde geht.
6: Jetzt du als Theologe und Ethiker, welche Punkte sprechen denn dafür?
4: Ich glaube, wenn man nachdem, was man die Sachfragen angeschaut hat, wenn ich jetzt also so ein bisschen pointiert geäussert habe, stellt sich die Frage, was habe ich für Wegweiser zum Handeln, also was habe ich für Wertvorstellungen? Und da betrifft es natürlich mal so, was habe ich für eine Wertvorstellung, was bedeutet Boden für mich, was bedeutet Land für mich, was bedeutet die Erde für mich. Und wenn ich jetzt aus einem christlichen Kontext komme, merke ich, aha, ja, für mich ist das Schöpfung. Und die Schöpfung umfasst sowohl Mensch, Tier, aber eben auch die Natur, die scheinbar unlebig ist in unserer Wahrnehmung. Und jetzt heisst es, wie habe ich Sorge zu dem? Also, wie schaue ich, dass ich das nicht einfach ausnütze, kaputt mache? Und da sehe ich natürlich schon auch, dass mich die Prinzipien, die Wegweiser daran erinnert, Sorge zu haben zu unseren Grundlagen, Sorge zu haben nicht nur kurzfristig, sondern auch langfristig für die nächsten Generationen. Auch ein bisschen zu fragen, wer gewinnt denn da, wer sind die Verlierer? Christliche Sicht schaut immer auch, wer sind eigentlich die Verlierer vom System? Und wenn ich sehe, dass das langfristig die nächsten Generationen sind, dass das langfristig unter Umständen auch die Fruchtbarkeit von einem Boden ist, dass da wirtschaftliche Interessen auch, sage ich mal, die Sorge für die Natur hinten anstellen, dann nachher werde ich sehr kritisch, oder? Dann muss ich mich gut fragen, bringt es das aufs Ganze raus?
6: Jetzt ein bisschen allgemeinere Frage, die ich fast schon als Grundsatzfrage mir schon bei ein paar noch Abstimmungen gestellt habe. Wenn ich jetzt zum Beispiel diese Initiative unrealistisch finde, weil sie von mir aus zu weit geht, das gibt es vielleicht immer wieder mal. Aber ich finde auch, ja, da wird im Moment zu wenig gemacht, dann könnte ich ja eigentlich trotzdem so abstimmen, um ein Zeichen zu setzen. Das gibt es manchmal. 10 Millionen Schweiz ist vielleicht auch so ein Beispiel, wo so Gedanken aufgekommen sind. Macht der Gedanke Sinn? Also ein Zeichen setzen durch eine Abstimmung, obwohl man nicht ganz auf dieser Linie ist. Wenn man das Gefühl hat, sie hat keine Chance.
4: Genau, das ist so ein bisschen das Dilemma aus einer ja, im Handeln, dass wir eigentlich nur zwei mögliche Antworten haben, oder? Also, ja, eine dritte ist, ich gehe gar nicht abstimmen. Aber das hilft eigentlich auch nicht. Also, du hast nur Ja und Nein als Optionen. Und es ist tatsächlich so, bei sehr vielen Fragestellungen, gerade wenn ich sie vertieft ethisch auch ein bisschen anschaue, würde ich ja gerne manchmal irgendwo zwischendrin irgendwo abstimmen. Und dort ist tatsächlich, spielt dann die Frage eine Rolle, die du antönst, nämlich, ja, was ist für eine Taktik vielleicht auch dahinter? Mhm. Was für eine Strategie fahre ich? Wollte ich auch ein bisschen ein Zeichen setzen? Und wir wissen aus der Geschichte, dass die Zeichen manchmal funktionieren, aber auch schon also der Schuss kann auch hinten rausgehen, oder? Wenn zu viele Leute ein Zeichen setzen in eine Richtung, wo sie eigentlich gar nicht unbedingt wollen, dann könnten Initiativen auch kippen. Das haben wir auch schon gehabt. Aber man darf das durchaus auch in Betracht ziehen. Und ich glaube, gerade bei dieser Initiative beispielsweise kann man das Zeichen getrost setzen, weil wir ja schon wissen, vom Bundesrat her, von den Parlamentariern her, von den Fachstellen her, dass ja die Ziele nicht so ab der Welt sind. Es ist mehr die Frage, wie schnell wir sie erreichen,
6: ja,
4: und welchen Preis zahlen wir dafür, dass wir sie erreichen. Es ist ja nicht so, dass die Ziele gefährlich sind oder umstritten sind. Das ist ja spannend daran, dass wir alle sagen, die Ziele sind eigentlich gut. Es ist mehr der Weg, der vielleicht nicht ideal ist. Und da wissen wir aus der politischen Erfahrung auch, wir sind relativ kreativ, wenn es darum geht, in unserer Politik Weg zu finden zu einem Ziel.
6: Das ist eigentlich gerade eine gute Überleitung. Ich finde, die Neutralitätsinitiative ist auch so ein Beispiel, wo, glaube ich, grundsätzlich mal ziemlich alle sagen, ja, Krieg wollen wir nicht, oder? Ist ja gross auf der einen Abstimmungsplakat drauf, kein Krieg, ja. Und die Schweizer Neutralität, die hat auch einen grossen Rückhalt in der Bevölkerung. In der Theorie, aber die erste Frage für mich ist vielleicht auch ein bisschen, wo fängt denn Krieg an?
4: Also wenn man die jetzige Situation anschaut und wenn man mit Leuten aus der Sicherheitspolitik redet, dann ist Krieg nicht einfach eine 0-1-Entscheidung, sondern es gibt so verschiedene Phasen, die in der Wahrnehmung von der Sicherheitspolitik hinzu an einer offenen kriegerische Auseinandersetzung mit Waffen, wie man sie aus der Ukraine oder aus dem Iran oder aus Myanmar oder wie auch immer aus dem Sudan kennt. Und da gibt's viele, die sagen, wir sind irgendwo in den mittleren bis oberen Phasen drin, weil alle die Sachen, die heute unter Internetattacken, Cyberangriff, Desinformation laufen, eben je nach Verständnis auch als Teil von einer erweiterten kriegerischen Tätigkeit verstanden werden. Also von dort her ist es nicht so einfach, jeweils zu sagen, ja, schwarz-weiss, oder? Mhm. Also wirtschaftlich gesehen sind viele Unternehmen in der Schweiz täglich unter Angriff von irgendwelchen Viren etc. etc. oder? Also das heisst, da sind wir in einer Welt drin, wo die Sicherheit vielleicht manchmal nicht so gross ist, wie sie nach aussen scheint, aber natürlich noch weit weg von einer Gefährdung oder von einer Eskalation von Kampfhandlungen, die dann Leben direkt bedroht, wie wir es jetzt in Bildern sehen, aus der Ukraine zum Beispiel.
6: Mhm. Genauso wie Krieg so ein bisschen Definitionssache ist auch Neutralität Definitionssache. Die ist bei uns in der Verfassung seit 1848. Und die Vorlage jetzt will eigentlich, dass das genauer definiert ist, was Neutralität ist. Dass wir als Schweiz eigentlich uns weniger beteiligen an Sanktionen, ausser sie sind vom, oder eigentlich nicht mehr, ausser sie sind vom UNO-Sicherheitsrat beschlossen. Damit eben wir wieder mehr Akzeptanz auch haben von allen Staaten, zum Beispiel auch von solchen, die Angriffskrieg führen. Wir haben das Beispiel, Russland führt einen Angriffskrieg, ganz klar. Und Russland sieht uns als Schweiz aber mittlerweile nicht mehr als genug neutral an, sondern als Teil von der westlichen feindlichen Länder, weil wir Sanktionen mittragen. Jetzt frage ich mich, ethisch oder auch als Christ, wo kommt denn der Punkt, wo Neutralität keinen Sinn mehr macht und man muss sagen, hey, das finde ich falsch. Ein Angriffskrieg zum Beispiel, da muss ich irgendeine Haltung bekennen oder mich irgendwie dagegen stellen.
4: Also auch da, um meine Position zu finden in dieser Fragestellung, lohnt es sich auf der Sachebene ein bisschen zu schauen, woher kommt die Neutralität. Oder? Die Neutralität, die wir heute darüber diskutieren, die ist nicht die gleiche, wo wir Anfang des 20. Jahrhunderts in den Haager Verträgen darüber diskutiert haben. Wir haben andere Machtverhältnisse, wir haben nicht mehr die Blöcke, wenn wir sie zum Beispiel gegen das Ende des 20. Jahrhunderts hatten, also bis 1989 mit Ost-West-Blöcken, wo es manchmal noch einfach war, sich dazwischen zu befinden, obwohl alle immer gewusst haben, auf welcher Seite wir waren, weil wir haben im Militär immer gegen Rot und gegen Osten gekämpft. Also wir sind in dem Sinn nie in dieser Art und Weise neutral gewesen, wie wir das vielleicht auch gerne gehabt hätten. Das ist mal das eine. Das Zweite ist, auch da lohnt sich zu fragen, wann ist die Initiative lanciert worden? Sie wird nämlich dann lanciert, wo Russland die Ukraine angreift. Und dann fragt sich auch da, was für Interessen sind dahinter. Und da muss man auch sehen, dass halt auch da massive wirtschaftliche Interessen dahinter sind, wo es auch in unserem Land Leute gibt, die verkaufen einfach dort an, wo gezahlt wird. Und das ist durchaus ein Spannungsfeld, wo man dann plötzlich merkt, aha, Neutralität politisch, aber wo ist man denn wirtschaftlich verbunden? Mhm. Also geht eine politische Neutralität zusammen mit einem wirtschaftlichen Gedanken, gut, ich verkaufe allen, die kaufen wollen, und dort schaue ich nicht, wer kaufen will. Also das sind so spannende Fragen. Die kommen übrigens dann auch im November bei der Waffenausfuhrgesetzgebung wieder, oder? Also da muss man dann eher probieren zu schauen, kann man konsistent bleiben. Jetzt, wenn ich das als Ethiker auch noch anschaue, stellt sich damit zwei Fragen. Die eine Frage ist, ist Neutralität ein Zweck oder ist Neutralität ein Mittel zu einem Zweck?
6: Mhm.
4: Und in der bisherigen Gesetzgebung und in allem, was die Schweiz an und für sich gemacht hat, ist Neutralität immer ein Mittel für einen Zweck gewesen, nämlich irgendwie einen Beitrag zu einer gerechteren Welt zu schaffen. Also,
6: indem man sagt, ich beteilige mich nicht an einem Krieg.
4: Ja, oder wir stellen unsere guten Dienste zur Verfügung. Aber das Ziel war immer, im Hinblick auf beispielsweise Wahrung von der Menschenwürde und von den Menschenrechten, Wahrung von dass man miteinander redet und aufeinander hört. Und mit dieser Initiative wird eigentlich die Neutralität selber zu einem Zweck. Der wird alles untergeordnet, außer das Wirtschaftliche. Oder das ist, also plötzlich darf man nie mehr mitmachen. Und das ist die eine Frage, die sich ethisch stellt, wo man durchaus Fragezeichen haben kann. Das Zweite ist, gibt es in der Ethik Sachen, die unverhandelbar sind? Also wo ich gar nicht kann oder nicht darf neutral sein, weil ich sonst meine ethischen eigenen Grundsätze verletze.
6: Ja.
4: Und da kann man sagen, dass der Schutz der Menschenwürde in der philosophisch-ethisch gesprochen, beziehungsweise jetzt christlich-ethisch gesprochen, der Schutz vom Mensch als Geschöpf Gottes, letztendlich nicht verhandelbar sind. Das heisst, wenn ich am Schutz von der Menschenwürde gegenüber neutral bin, dort, wo Menschenwürde und Menschen verletzt werden, dann werde ich gleichgültig. Und dann verletze ich letztendlich das, wofür ich wirklich stehe. Und das ist die grosse Frage. Sind heute gewisse kriegerische Auseinandersetzungen, die als Verletzung von Völkerrecht, von Demokratie, von Mitsprache, von Autonomie von Gruppen und Ländern angeschaut werden, sind das nicht auf der systemischen Ebene gleichbedeutende Verletzungen von der Menschenwürde, wo man nicht einfach zuschauen kann und sagen, ja, da bin ich neutral, wir schauen jetzt, wer gewinnt. sondern dass man da auch muss sagen, ohne dass man auf eine UNO warten muss, das können wir nicht tolerieren, weil sonst verletzen wir eigentlich die Grundlagen von unserem eigenen Staats- und Gesellschaftsverständnis.
6: Mhm. Also, liebe Hörer, liebe Hörerinnen, wir können oder wollen da auch keine Empfehlung mitgeben, was ihr abstimmt. Aber eben wie das so ein Prozess könnte aussehen. Wir haben jetzt ein paar Sachen mal gehört vom Thomas Wallimann Sasaki. Und jetzt darum noch die letzte Frage an dich, auch wieder allgemeiner. Wie sieht für dich ein weiser Abstimmungsprozess aus?
4: Bei einem weisen Abstimmungsprozess mache ich immer drei Schritte. Das erste ist, ich frage mich, was ist die Frage? Was wird eigentlich gefragt? In einem zweiten Schritt mache ich zwei Sachen. Ich tue zuerst klären, was sind so Fakten, die auf dem Tisch liegen. Also da gehe ich manchmal auch weiter als nur das Abstimmungsbüchli. Ich tue vielleicht noch Literatur konsultieren. Manchmal frage ich auch jemanden. Ich schaue immer darauf, sind das Fakten, wo noch keine Meinungen drin sind. Also sind Gegner und Befürworter können sagen, mal, das ist so, so funktioniert es. Und in einem zweiten Teil dort schaue ich dann, welches sind meine Wegweiser. Also, ja. Welches sind meine Werte, welches sind meine Prinzipien? Dort spielt das Christliche zum Beispiel eine Rolle. Und aus dem heraus komme ich zu einem Entscheid, der dann manchmal in die oder in die andere Richtung zielt und wo ich sage, mal, das ist das kleinere Übel oder das ist das grössere Gute. Und das hilft mir häufig, dann Ja oder Nein zu stimmen. Und manchmal muss ich auch taktisch abstimmen, weil ich denke, ich will das Zeichen setzen.
6: Fassen wir zusammen. Die Ernährungsinitiative hat wahrscheinlich eher schlechte Chancen. Aber das ist nicht die Frage für uns als Stimmberechtigte, sondern wie stimme ich weise ab? Also so, dass es auch meinen Überzeugungen entspricht. Und auch bei der Neutralitätsinitiative geht die Tendenz im Moment zu einem Nein. Aber lange nicht so deutlich. Da kann man sich dann fragen, soll Neutralität ein Mittel oder ein Zweck sein? Und noch mehr geblieben ist mir eine andere Frage. Wie fest sind wir neutral, auch dann, wenn andere Werte, die mir etwas bedeuten, darunter leiden? Es gibt natürlich noch ganz viele andere, auch realpolitische Argumente in diesen Diskussionen, aber das wären so die Fragestellungen, die der Theologe und Sozialethiker Thomas Wallimann Sasaki uns mitgibt für den Entscheidungsprozess. Wir vom Relevant melden uns in zwei Wochen wieder, also am Freitag gerade vor den Abstimmungen. Bis dann gibt es aber auch noch andere wertvolle Inhalte, die wir von ERF Media zu bieten haben. 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Merci fürs Zuhören und bis nächstes Mal.

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1: Die Nachrichten von SRF um 2 mit Sandro Peter. Der Bundesrat will Schienen und Straßen in der Schweiz ausbauen. Das Projekt aus dem Verkehrsdepartement von Bundesrat Albert Rösti wird nun aber von der Eidgenössischen Finanzkontrolle, der IFK, heftig kritisiert. Die Vorlage mit dem Namen Verkehr 45 habe erhebliche Schwächen, sagt die IFK. Es fehle zum Beispiel die Grundlage für eine nachvollziehbare Priorisierung der Projekte, sagt Fachbereichsleiter Beat Stamm.
2: Die Priorisierungen sind für uns teilweise nicht nachvollziehbar und beruhen auf veralteten Daten und auch auf einer Methodik, die teilweise nicht nachvollziehbar und nicht aktuell ist.
1: So seien etwa Investitionskosten von Projekten veraltet.
2: Bei einem Projekt, Les Aigles, haben wir beispielsweise festgestellt, dass sich die Investitionskosten inzwischen verdoppelt haben seit der letzten Kostenschätzung. Und dies ist in der momentanen Vorlage nicht berücksichtigt.
1: Die Wirtschaftlichkeit von Projekten werde damit vermutlich überschätzt. Das sei ein klarer Fall von ineffizienter Verwendung öffentlicher Mittel, so die Finanzkontrolle. Das Verkehrsdepartement weist die Vorwürfe zurück. Die Vorlage Verkehr 45 ist noch in der Vernehmlassung. Kampfflugzeuge des Verteidigungsbündnisses NATO haben über Litauen eine Drohne abgeschossen. Das teilt der Präsident des baltischen Landes mit. Er bedanke sich bei der NATO für ihre schnelle Reaktion. Angesichts der zunehmenden Aggression Russlands gegen die Ukraine sei diese Bereitschaft für die Region von entscheidender Bedeutung. Laut Medienberichten vermutet das Nationale Krisenmanagement Center, dass die Drohne von Belarus aus nach Litauen geflogen ist. Woher ist nicht bekannt. In der Region der Hauptstadt Vilnius sei vorübergehend Drohnenalarm ausgerufen worden. Aus der Straße von Hormuz gibt es gegensätzliche Meldungen über eine mögliche Explosion auf einem Öltanker. Laut den iranischen Revolutionsgarden ist der Öltanker auf eine Seemine gefahren und explodiert. Das Schiff sei auf einer Route durch die Meerenge unterwegs gewesen, die vom Iran vermint worden war, heißt es im staatlichen Rundfunk. Das gesamte Schiff sei in Flammen aufgegangen. Das US-Militär widerspricht diesen Angaben. Der Öltanker sei bereits im letzten Monat von einer iranischen Drohne getroffen worden und am Wochenende erneut. Das manövrierunfähige Schiff werde derzeit abgeschleppt. Die Straße von Hormuz ist im Irankrieg zum zentralen Streitpunkt zwischen dem Iran und den USA geworden. In den USA hebt die Regierung von Präsident